0: worden. Den meisten wird laut Innenministerium Gewalt etwa gegen Einsatzkräfte vorgeworfen. Mehr als 300 Polizisten wurden demnach verletzt. Die Schülerinnen und Schüler protestieren seit Tagen gegen Lehrermangel, marode Schulgebäude und fehlende Ausstattung. Aktionen gibt es an fast jeder dritten weiterführenden Schule. Inzwischen haben sich auch Studierende angeschlossen und Hochschulstandorte blockiert. Die deutsche Fußballnationalmannschaft hat in München einen Sieg gegen Serbien gefeiert. Im dritten Spiel der Nations League setzte sich das DFB-Team mit 2:0 durch. Aus München Michael Augustin.
1: Der erste Sieg des neuen Bundestrainers Jürgen Klopp, ein hochverdienter Erfolg. Das deutsche Team gab mehr als 20 Torschüsse ab, darunter riesengroße Chancen. Am Ende, und das ist ein kleiner Makel, aber nur 2 Treffer. Der erste durch Tom Bischoff, Ende der ersten Halbzeit, der zweite durch Florian Wirtz nach gut einer Stunde. Serbien war ein schwacher Gegner, beschränkte sich nur auf die Defensive. Anders als gegen Griechenland fand die DFB-Elf diesmal Lösungen und Lücken. Die deutsche Mannschaft ließ den Ball gut laufen und wurde mit viel Beifall verabschiedet. Sonntag geht es in der Nations League mit dem Rückspiel in Griechenland weiter.
0: Das waren die Nachrichten. Das Wetter in Deutschland. Viele Wolken und gebietsweise Regen, Nebel möglich. Minimal 15 bis 8 Grad. Tagsüber ostwärts abziehender Regen, später von Westen her freundlicher mit Sonne. Höchstwerte 15 Grad im Erzgebirge bis 24 Grad am Oberrhein. Am Sonnabend ein Wechsel aus Sonne und Wolken. Vereinzelt sind Schauer möglich bei 19 bis 25 Grad. Jetzt ist es 2:03 Uhr.
2: Und hier ist der Verkehrsservice in der ARD-Hitnacht mit der Entwarnung von der A66 Wiesbaden-Frankfurt. Die Meldung über den Faltfahrer zwischen Wiesbaden-Biebrich und Wiesbaden-Nordenstadt ist aufgehoben. Aktuell kommen Meldungen von der A29 Oldenburg-Ahlhorner Heide. Die ist zwischen Ahlhorn und Dreieck Ahlhorner Heide wegen Bergungsarbeiten in beiden Richtungen gesperrt. Die A40 Duisburg-Essen ist zwischen Kreuz Duisburg und Kreuz Kaiserberg wegen Bauarbeiten in beiden Richtungen noch bis Montag gesperrt. Die A40 Duisburg Richtung Venlo ist zwischen Wankum und Niederdorf wegen Bauarbeiten noch bis früh um 5 gesperrt. Die A52 Mönchengladbach Richtung Düsseldorf ist zwischen Kreuz Nersen und Kreuz Karst wegen Fahrbahnerneuerungen bis heute Abend gesperrt. Die A61 Mönchengladbach Richtung Venlo ist zwischen Kaldenkirchen und Grenzwald wegen Bauarbeiten bis Montag früh gesperrt. Und die A66 Wiesbaden Richtung Frankfurt ist zwischen Wallau und Wiesbadener Kreuz nach einem Unfall gesperrt. Das waren die Verkehrsmeldungen. Wir wünschen Ihnen eine gute Fahrt.
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2: Und dazu sagen wir herzlich willkommen. Ich bin Imme Tröger und bin heute an Ihrer Seite. Wir begleiten Sie aus Dresden und genießen Musik heute Nacht und kleine Geschichten und vor allen Dingen viel Kaffee. In die neue Stunde geht's jetzt gleich angenehm mit Titio und Come Along und mit den Dexys, Midnight Runners und Come On Eileen. Und da ist es kurz nach 2 am Freitag, den 2. Oktober.

0: Titio und Come Along. Willkommen hier in der ARD Hitnacht mit Imme Tröger heute und gern auch mit Ihrer Post. Wir lesen ja immer sehr gern von Ihnen, zum Beispiel auch von Sascha, denn der schreibt zur Frage der Nacht. Hallo Imme, schön mal wieder deine Stimme zu hören. Meine Eltern meinten, dass sie mir etwas Gutes tun, wenn sie mich nach dem Schauspieler Sascha Hehn benennen. Der Typ vom Traumschiff, schreibt er hier in Klammern. Ja, ob das jetzt so eine gute Idee war, das muss man selbst entscheiden. Ach Sascha, wenn es nur das Traumschiff wäre. Ja? Sascha Hehn war auch in der Schwarzwaldklinik unterwegs und sah immer sehr schmuck aus, soweit ich das recherchieren konnte. Und auch Ronny hat uns eine Nachricht hinterlassen.
1: Ja, hallo, hier ist der Ronny aus Gera. Meine Eltern haben immer gesagt, dass ich nach einem berühmten Schimpansen benannt wurde, der mal eine Musikshow moderiert hat. Haben sie immer wieder gesagt. Man glaubt es auch manchmal. Tschüss.
0: Ja, Ronnys Popshow. Wir sagen Dankeschön und angenehmes Lauschen Ihnen allen heute Nacht, zum Beispiel zur Musik von den Eurythmics. I Save the World Tonight. Und Sie können uns natürlich auch jederzeit weiterhin schreiben an ard-hitnacht@mdr.de, wenn Sie vielleicht nach einem prominenten Vorbild benannt wurden oder jemanden kennen, der so einen Namen trägt.

Peter Maffay und Tiefer. Damit willkommen beim gemeinsamen Wachbleiben, zusammen auch mit Tina Turner und GoldenEye. Und vielleicht gibt es ja da bald in Berlin, in Stahnsdorf, Menschen, die in ihrem Adresskopf demnächst Tina Turner Straße angeben. Stahnsdorf hatte die Idee, in einem neuen Wohngebiet die Straßen nach Musikgrößen zu benennen und hat eine Umfrage gestartet. Und dabei konnten die Bürger auch selbst Vorschläge machen. Darunter war auch John Lennon, David Bowie, Elvis, Freddie Mercury und eben auch Tina Turner. Im November soll jetzt darüber entschieden werden. Und ich glaube ja, sie hat gute Karten, wenn man das hier so hört.

0: Und da ist der Blick auf die Straßen, der Verkehrsservice in der ARD-Hitnacht. Die A40 Duisburg-Essen ist zwischen Kreuz Duisburg und Kreuz Kaiserberg wegen Bauarbeiten in beiden Richtungen noch bis Montag gesperrt. A40 Duisburg Richtung Venlo, auch die ist gesperrt zwischen Vankum und Niederdorf, hier wegen Bauarbeiten bis früh um 5. Die A52 Mönchengladbach Richtung Düsseldorf ist zwischen Kreuz Nersen und Kreuz Karst wegen Fahrbahnerneuerungen bis heute Abend gesperrt. Die A61 Mönchengladbach Richtung Venlo ist zwischen Kaltenkirchen und Grenzwald wegen Bauarbeiten bis Montag früh gesperrt. Und die A66 Wiesbaden Richtung Frankfurt ist zwischen Wallau und Wiesbadener Kreuz nach einem Unfall nach wie vor gesperrt. Das waren die Verkehrsmeldungen. Wir wünschen Ihnen eine gute Fahrt.
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mit Matthew Wilder durch die AD-Hitnacht. Break My Stride. So gehen wir hier gemeinsam durch die Nacht mit Ihnen und halten Sie wach, jetzt mit einer Empfehlung unserer Musikredaktion. Wir hören in das aktuelle Album von Nino De Angelo. Vivi la Vita, so heißt es, und ist ein Album, das sich doch sehr um Italien dreht. Nino De Angelo verbringt dort auch sehr viel Zeit und es scheint, als ziehe es ihn doch immer mehr dorthin. Familie und Freunde sind da und jetzt eben auch ein paar Lieder mehr, die das italienische Lebensgefühl in sich haben. Gesungen auch auf Italienisch tragen die Lieder Namen wie Bella Italia ist Liebe, Meeresmenschen, Der Italiener, Caruso und auch Das Tal von Eden. Oder auch diese kleine große Liebe. Und die hören wir uns an. Hier ist Nino De Angelo von seinem aktuellen Album Vivi la Vita mit Questo Piccolo Grande Amore.

Man at Work mit Who Can It Be Now. So gut gelaunt geht wach bleiben mit der ARD-Hitnacht. Und da kam Post von Marion. Hallo an alle Nachteulen, schreibt sie. Mein Name ist Marion. Ich lebe in Norddeutschland, Oldenburg, und wurde 1966 geboren. Und mein Papa mochte die Sängerin Marion, welche in den 60ern mit dem Titel Er ist wieder da sehr angesagt war. Liebe Grüße, schlaft später gut. Ja, Marion Merz war das. Danke, Marion, für die liebe Mail zu unserer Frage der Nacht, ob ein Name, den Sie vielleicht selbst tragen oder jemanden, von dem Sie, also den Sie kennen, von einem prominenten Menschen inspiriert wurde. Schön, dass Sie an uns gedacht haben, Marion. So auch wie Vivian, deren Name von Pretty Woman entlehnt ist. Und auch Ingo hat geschrieben, geile Nachrichten von Rod Stewart, weil der ja auf Tour geht. Und Grüße an Sascha. Da haben wir heute schon gehört, der ist nach Sascha Haen benannt worden. Ich mochte Leute mit dem Namen früher nicht, aber mein neuer bester Freund heißt jetzt zufälligerweise Sascha. Tja, Ingo, so ist es manchmal. So spielt das Leben. Wir wünschen allen eine angenehme Nacht mit der ARD-Hitnacht. Gleich auch mit Ihrer Post vielleicht. Geht ganz einfach an ard-hitnacht@mdr.de.

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1: Um 3 Uhr mit Wolfgang Berger. Die Bundeswehr stellt ein eigenes Drohnenregiment auf. Wer sich zu Lande durchsetzen wolle, müsse den Kampf mit unbemannten Systemen beherrschen, sagte Verteidigungsminister Pistorius. Aus der Nachrichtenredaktion Gisela Former.
2: Verteidigungsminister Pistorius äußerte sich auf dem niedersächsischen Truppenübungsplatz Bergen zu dem Thema. Demnach wird der Verband aus bis zu 600 Männern und Frauen bestehen. Er könne Reichweiten bis zu 500 Kilometern abdecken. Das Drohnenregiment soll auch mit den neuen Kamikaze-Drohnen ausgerüstet sein, die die Bundeswehr gerade erprobt. Der neue Verband wird offenbar Teil der 10. Panzerdivision werden, zu der auch die zum Schutz der NATO-Ostflanke in Litauen stationierte Panzerbrigade 45 gehört. Die Einführung von Drohnen ist auch eine Lehre aus dem Verlauf des Kriegs in der Ukraine.
1: 3/4 der Bevölkerung in Deutschland halten die Maßnahmen der Bundesregierung gegen die hohen Energiepreise für unzureichend. Das zeigt eine repräsentative Umfrage von Infratest DIMAP für den ARD-Deutschland-Trend. Darin gaben 74% an, dass die schwarz-rote Koalition zu wenig gegen die Teuerung tut. Beim neuen Tankrabatt ist das Meinungsbild gespalten. 47% halten ihn für richtig, fast ebenso viele für falsch. Der Tankrabatt gilt seit gestern bis Ende Dezember. Ein Tanker ist nach Angaben des britischen Militärs in der Straße von Hormus von einem Geschoss getroffen worden. Das Schiff sei daraufhin brandgeraten, teilte die Seehandelsaufsicht der britischen Marine mit. Die Besatzung ist demnach in Sicherheit. Bislang bekannte sich niemand zu dem Angriff. Die deutsche Fußballnationalmannschaft hat in München ihren ersten Sieg unter Bundestrainer Klopp gefeiert. Im dritten Spiel der Nations League setzte sich das DFB-Team mit 2:0 gegen Serbien durch. Aus München Michael Augustin.
3: Der erste Sieg des neuen Bundestrainers Jürgen Klopp, ein hochverdienter Erfolg. Das deutsche Team gab mehr als 20 Torschüsse ab, darunter riesengroße Chancen. Am Ende, und das ist ein kleiner Makel, aber nur 2 Treffer. Der erste durch Tom Bischoff, Ende der ersten Halbzeit, der zweite durch Florian Wirtz nach gut einer Stunde. Serbien war ein schwacher Gegner, beschränkte sich nur auf die Defensive. Anders als gegen Griechenland fand die DFB-Elf diesmal Lösungen und Lücken. Die deutsche Mannschaft ließ den Ball gut laufen und wurde mit viel Beifall verabschiedet. Sonntag geht es in der Nations League mit dem Rückspiel in Griechenland weiter.
1: Das waren die Nachrichten. Das Wetter in Deutschland. Viele Wolken und gebietsweise Regen, Nebel möglich. Minimal 15 bis 8 Grad. Tagsüber ostwärts abziehender Regen, später von Westen her freundlicher mit Sonne. Höchstwerte 15 Grad im Erzgebirge bis 24 Grad am Oberrhein. Am Sonnabend ein Wechsel aus Sonne und Wolken, vereinzelt sind Schauer möglich, 19 bis 25 Grad. Am Sonntag im Westen wechselnd bewölkt, im Süden und Osten Schauer möglich, 17 bis 24 Grad. Es ist 3.03 Uhr.
4: Und hier ist der Verkehrsservice in der ARD-Hitnacht. Die A40 Duisburg-Essen ist zwischen Kreuz Duisburg und Kreuz Kaiserberg wegen Bauarbeiten in beiden Richtungen bis Montag gesperrt. A40 Duisburg Richtung Venlo, hier gibt es eine Vollsperrung zwischen Wankum und Niederdorf wegen Bauarbeiten bis 5 Uhr circa. Die A52 München-Gladbach Richtung Düsseldorf ist zwischen Kreuz Nersen und Kreuz Karst wegen Fahrbahnerneuerungen bis heute Abend gesperrt. Die A61 München-Gladbach Richtung Venlo ist zwischen Kaltenkirchen und Grenzwald wegen Bauarbeiten noch bis Montag früh gesperrt. Und die A66 Wiesbaden Richtung Frankfurt ist zwischen Wallau und Wiesbadener Kreuz nach einem Unfall nach wie vor gesperrt. Das waren die Verkehrsmeldungen. Wir wünschen Ihnen eine gute Fahrt.
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4: Und da freue ich mich, dass Sie bei uns sind. Ich bin Imme Tröger, der MDR in Dresden begleitet Sie heute Nacht. Kurz nach 3 haben wir es schon. Gleich gibt's der Lynyrd Skynyrd mit Sweet Home Alabama zum Start in die neue Stunde. Und Marc Aumann ist dabei mit The Days of Pearly Spencer. So geht Wachbleiben mit der ARD-Hitnacht. Einen guten Start endlich in den Freitag.

Mit Coming Around Again. Damit willkommen im neuen Tag. 3.16 Uhr ist es da in der ARD-Hitnacht. Und es kam Post zur Frage der Nacht von Doris. Sie schreibt, mein Bruder hat seine Tochter nach Sally Oldfield benannt. Ihm gefällt die Musik sehr gut von ihr. Liebe Grüße von Doris aus dem Saarland. Danke, Doris, für die Nachricht. Und danke auch an Sebastian für die lieben Worte. Wir versüßen ihm die Nachtschicht, hat er geschrieben. Und er schreibt auch, mein Name Sebastian wurde unter anderem gewählt wegen des Komponisten Johann Sebastian Bach. Das gefällt mir. Mozart hat ja über ihn gesagt, nicht Bach, sondern mehr sollte er heißen. Sebastian hört uns übrigens in Oberfranken und Post kam auch von Harald.

0: Und da werfen wir einen Blick auf die Straßen. Hier ist der Verkehrsservice in der ARD-Hitnacht. Die A10 Dreieck Spreeau Richtung Dreieck Barnim ist zwischen Erkner und Rüdersdorf wegen Bergungsarbeiten aktuell gesperrt. Die A40 Duisburg-Essen ist zwischen Kreuz Duisburg und Kreuz Kaiserberg wegen Bauarbeiten in beiden Richtungen noch bis Montag gesperrt. Die A40 Duisburg Richtung Venlo ist zwischen Warnkum und Niederdorf wegen Bauarbeiten bis 5 Uhr gesperrt. Die A44 Mönchengladbach Richtung Aachen ist zwischen Kreuz Aachen und Aachen-Brand nach einem Unfall vollgesperrt. Die A52 Mönchengladbach Richtung Düsseldorf ist zwischen Kreuz Nersen und Kreuz Karst wegen Fahrbahnerneuerungen noch bis heute Abend gesperrt. Die A61 Mönchengladbach Richtung Venlo ist zwischen Kaltenkirchen und Grenzwald wegen Bauarbeiten noch bis Montag früh gesperrt. Und die A66 Wiesbaden Richtung Frankfurt ist zwischen Wallau und Wiesbadener Kreuz nach wie vor nach einem Unfall gesperrt. Das waren die Verkehrsmeldungen. Wir wünschen Ihnen eine gute Fahrt.
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ELO sind das mit Sweet Talking Woman. Willkommen hier in der ARD-Hitnacht. So schwungvoll weckt sie hier die ARD-Hitnacht. Das ist ihr Weg in den Freitag. Jetzt auch mit James Blunt und 1973. Und da rollt ein neues Album auf uns zu. Am 6. November, da erscheint es und es wird Airplane Mode heißen. Und auf Tour ist James Blunt dann auch mit der neuen Scheibe im nächsten Jahr dann ab Februar zu erleben bei uns in Nürnberg, in Hannover, München, Leipzig, Düsseldorf und Hamburg und auch in Berlin, Stuttgart, Freiburg und Mannheim. Bisschen dauert es also noch. Bis dahin hören Sie James Blunt eben in der ARD-Hitnacht. Ist ja kein Ding. Ich bin immer Tröger. Schönen guten Morgen.

Whitney Houston hier in der ARD-Hitnacht. My Love is Your Love. Unterschreiben Sie uns so fleißig heute, weil wir wissen wollten, ob Sie jemanden kennen oder vielleicht sogar selbst betroffen sind von einem Namen, der einer berühmten Person entlehnt wurde. Und Melanie hat uns geschrieben, ich grüße alle, die auch Nachtschicht haben. Ich heiße Melanie, bekannt nach dem Lied der Pudis, da mein Vater ein Fan war. Euch vielen Dank für die schöne Sendung und ja, wir sagen natürlich danke für die Post, wünschen ebenfalls einen schönen Freitagmorgen, auch für Thomas, der kommt gerade vom Zeitung austragen heim, hat jetzt Feierabend. Tom, da wünschen wir in jedem Fall einen schönen Feierabend und danke auch für die Post. In allen übrigens. Weiter in den Tag geht's jetzt mit Peter Fox und ach, das wäre schön, ein Haus am See. Schön, dass Sie da sind. Yeah.

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1: Um 4 Uhr mit Wolfgang Berger. Die Bundeswehr stellt ein eigenes Drohnenregiment auf. Wer sich zu Lande durchsetzen wolle, müsse den Kampf mit unbemannten Systemen beherrschen, sagte Verteidigungsminister Pistorius. Aus der Nachrichtenredaktion Gisela Former.
2: Verteidigungsminister Pistorius äußerte sich auf dem niedersächsischen Truppenübungsplatz Bergen zu dem Thema. Demnach wird der Verband aus bis zu 600 Männern und Frauen bestehen. Er könne Reichweiten bis zu 500 Kilometern abdecken. Das Drohnenregiment soll auch mit den neuen Kamikaze-Drohnen ausgerüstet sein, die Bundeswehr gerade erprobt. Der neue Verband wird offenbar Teil der 10. Panzerdivision werden, zu der auch die zum Schutz der NATO-Ostflanke in Litauen stationierte Panzerbrigade 45 gehört. Die Einführung von Drohnen ist auch eine Lehre aus dem Verlauf des Kriegs in der Ukraine.
1: Reisende auf der Bahnstrecke zwischen Hannover und Berlin müssen sich von heute an auf deutlich längere Fahrzeiten einstellen. Wegen einer umfassenden Sanierung ist die Strecke für 14 Monate komplett gesperrt. Die Fernzüge werden über Braunschweig und Magdeburg umgeleitet und brauchen deshalb rund 80 Minuten länger als bislang. Das betrifft auch die Verbindungen zwischen Berlin und Nordrhein-Westfalen, die über Hannover fahren. Wer von der Bundeshauptstadt aus nach Düsseldorf will, braucht nun regulär rund 5,5 Stunden. In Frankreich sind bei den Schülerprotesten inzwischen fast 2000 Menschen festgenommen worden. Den meisten wird laut Innenministerium Gewalt, etwa gegen Einsatzkräfte, vorgeworfen. Mehr als 300 Polizisten wurden demnach verletzt. Die Schülerinnen und Schüler protestieren seit Tagen gegen Lehrermangel, marode Schulgebäude und fehlende Ausstattung. Aktionen gibt es an fast jeder dritten weiterführenden Schule. Inzwischen haben sich auch Studierende angeschlossen und Hochschulstandorte blockiert. Die deutsche Fußballnationalmannschaft hat in München einen Sieg gegen Serbien gefeiert. Im dritten Spiel der Nations League setzte sich das DFB-Team mit 2:0 durch. Aus München Michael Augustin.
3: Der erste Sieg des neuen Bundestrainers Jürgen Klopp, ein hochverdienter Erfolg. Das deutsche Team gab mehr als 20 Torschüsse ab, darunter riesengroße Chancen. Am Ende, und das ist ein kleiner Makel, aber nur 2 Treffer. Der erste durch Tom Bischoff, Ende der ersten Halbzeit, der zweite durch Florian Wirtz nach gut einer Stunde. Serbien war ein schwacher Gegner, beschränkte sich nur auf die Defensive. Anders als gegen Griechenland fand die DFB-Elf diesmal Lösungen und Lücken. Die deutsche Mannschaft ließ den Ball gut laufen und wurde mit viel Beifall verabschiedet. Sonntag geht es in der Nations League mit dem Rückspiel in Griechenland weiter.
1: Das waren die Nachrichten. Das Wetter in Deutschland: tagsüber ostwärts abziehender Regen, später von Westen her freundlicher mit Sonne. Höchstwerte 15 Grad im Erzgebirge bis 24 Grad am Oberrhein. Morgen ein Wechsel aus Sonne und Wolken, vereinzelt Schauer möglich, 19 bis 25 Grad. Am Sonntag nach Westen wechselnd bewölkt, im Süden und Osten einzelne Schauer möglich. Es ist 4:03 Uhr.
4: Und da ist der Verkehrsservice in der ARD-Hitnacht. Die A10 Dreieck Spreeau Richtung Dreieck Barnim ist zwischen Erkner und Rüdersdorf wegen Bergungsarbeiten aktuell gesperrt. Die A40 Duisburg-Essen ist zwischen Kreuz Duisburg und Kreuz Kaiserberg wegen Bauarbeiten in beiden Richtungen bis Montag gesperrt. Die A40 Duisburg Richtung Venlo ist zwischen Warnkum und Niederdorf wegen Bauarbeiten noch bis 5 circa gesperrt. Die A52 Mönchengladbach Richtung Düsseldorf ist zwischen Kreuz Nersen und Kreuz Karst wegen Fahrbahnerneuerungen bis heute Abend gesperrt. Die A61 Mönchengladbach Richtung Venlo ist zwischen Kaltenkirchen und Grenzwald wegen Bauarbeiten noch bis Montag früh gesperrt. Und die A66 Wiesbaden Richtung Frankfurt ist zwischen Wallau und Wiesbadener Kreuz immer noch nach einem Unfall gesperrt. Das waren die Verkehrsmeldungen. Wir wünschen Ihnen eine gute Fahrt.
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4: Und damit einen schönen guten Morgen. Kurz nach 4 am Freitag mit Imme Tröger. 4:04 genau haben wir es. Die ARD-Hitnacht weckt Sie heute aus Dresden. Da schleichen wir uns in den neuen Tag. Machen wir diese Stunde zusammen mit BDO und You Ain't Seen Nothing Yet und mit Sabrina und Boys. So geht's hier ganz schwungvoll. So geht Wachbleiben mit uns. Im Nachtdienst oder auch zum Munterwerden für die Frühschicht. Boys.

BTO und You Ain't Seen Nothing Yet hier in der ARD-Hitnacht. Wünsche einen schönen Freitagmorgen. Da wollen wir liebe Grüße zum Namenstag sagen. Und zwar an Gideon, den Holzhauer, der manchmal auch mit Racheengel übersetzt wird. An Gottfried, den von Gott Beschützten. Und an Jakob, der auch mehrere Bedeutungen hat, so auch unter anderem Gott möge schützen, der Fersenhalter oder auch der Überlistende. Na, das ist ja was, Jakob. Liebe Grüße an alle mit diesem Namen und einen schönen Namenstag wünschen wir mit Inke und Hamilton und Dancing into Danger hier am Freitagmorgen.

Michael Jackson für ihren Weg in den neuen Morgen. Und da gibt's eine Meldung von der A1 Fehmarn Richtung Lübeck. Zwischen Heiligenhafen Ost und Heiligenhafen Mitte wurde die A1 nach einem Unfall gesperrt. Die A1 Fehmarn Richtung Lübeck ist zwischen Heiligenhafen Ost und Heiligenhafen Mitte nach einem Unfall aktuell gesperrt.

Sarah Connor in der ARD-Hitnacht. So schleichen wir langsam in den Freitagmorgen und wollen an dieser Stelle einen lieben Gruß an die Geburtstagskinder schicken. Wie immer feiern mit ihnen als Geburtstagskind auch prominente Menschen. Und das sind heute Sänger Xavier Naidu, Rockmusiker Sting, der heute ein Dreivierteljahrhundert vollmacht, Sänger Don McLean und Sängerin Romina Power und auch der große Aufklärer Oswald Kolle und Mahatma Gandhi hatten einst am 2. Oktober Geburtstag. Da sagen wir herzlichen Glückwunsch und ihr Ständchen kommt jetzt von den Killers mit Human. Damit wünschen wir einen ganz, ganz wunderbaren Tag heute, auch mit der ARD-Hitnacht.

0: Hier ist der Verkehrsservice in der ARD-Hitnacht. Die A1 Fehmarn Richtung Lübeck ist zwischen Heiligenhafen Ost und Heiligenhafen Mitte nach einem Unfall derzeit gesperrt. Die A7 Ulm Richtung Fulda ist zwischen Kreuz Bibelried und Würzburg-Estenfeld wegen Bergungsarbeiten gesperrt. Die A40 Duisburg-Essen ist zwischen Kreuz Duisburg und Kreuz Kaiserberg wegen Bauarbeiten in beiden Richtungen bis Montag noch gesperrt. Die A40 Duisburg Richtung Venlo ist zwischen Wankum und Niederdorf wegen Bauarbeiten noch circa bis um 5 gesperrt. Die A52 Mönchengladbach Richtung Düsseldorf ist zwischen Kreuz Nersen und Kreuz Karst wegen Fahrbahnerneuerungen bis heute Abend gesperrt. Die A61 Mönchengladbach Richtung Venlo ist zwischen Kaldenkirchen und Grenzwald wegen Bauarbeiten bis Montag früh gesperrt. Und die A66 Wiesbaden Richtung Frankfurt ist zwischen Wallau und Wiesbadener Kreuz nach einem Unfall nach wie vor gesperrt. Das waren die Verkehrsmeldungen. Wir wünschen Ihnen eine gute Fahrt.
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0: Taylor Dane mit Tell It To My Heart. Das ist Ihr Morgengruß hier am Freitag mit der ARD-Hitnacht. Und da kam jede Menge Post weiter. Roger sagt ganz herzlichen Dank für die sehr coole Musik. Ihr seid super. Da freuen wir uns. Vielen, vielen Dank. Karl hört uns auf den Philippinen. Und während er in Deutschland nie Zeit hatte, die ARD-Hitnacht zu hören, schreibt er, dass er jetzt immer in der neuen Heimat mit uns frühstückt. Das klingt gut. Ute hat uns geschrieben zur Frage der Nacht, dass sie ihre Eltern nach der Mutter Kriemhilds aus den Nibelungen benannt haben. Ute. Und Tobias sage ich auch danke für die lieben Worte. Und er schreibt außerdem, ich wünsche dir, dem gesamten ARD-Hitnacht-Team, meinen Eltern, die ebenfalls gerade mit mir zusammen die ARD-Hitnacht hören und allen ARD-Hitnacht-Hörern einen wunderschönen guten Freitagmorgen. Herzliche Grüße aus Günzburg. Vielen, vielen Dank. Und wir haben auch einen lieben Anruf bekommen.
1: Hallo, ich bin die Christel aus Augsburg. Mein Kind hat den Namen Joachim bekommen, vor 62 Jahren, nach dem Schauspieler Joachim Hansen. Ihr habt immer tolle Musik. Danke. Tschüss.
0: Ja, da sagen wir natürlich auch Dankeschön. Joachim Hansen, unter anderem bekannt aus Der Stern von Afrika. Ihnen allen ganz viel Dank für immer Post, für nette Nachrichten und dass Sie mit uns in den neuen Tag gehen, jetzt auch zusammen mit Train und Hey Soul Sister um 4:42 Uhr am Freitag, den 2. Oktober.

So klingt die AD-Nacht. Bruce Hornsby und The Way It Is um 4.52 Uhr mittlerweile. Einen schönen guten Morgen wünschen wir. Wir reisen jetzt erstmal zusammen ins Jahr 1961. Juri Gagarin fliegt als erster Mensch in den Weltraum. Die Berliner Mauer wird gebaut und die Antibabypille kommt auf den Markt. Im Kino begeistert Audrey Hepburn mit Frühstück bei Tiffany und im Radio, da klingen Hits wie dieser hier. Benny King mit Stand By Me. So geht Wachbleiben im Nachtdienst und der Weg Richtung Frühschicht. Die ARD-Hitnacht heute aus Dresden.

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1: Mit Michael Holzberger, guten Morgen. Im Saalekreis müssen sich Anwohner mehrerer Orte wegen eines Großbrandes in Döllnitz weiter auf Rauch- und Geruchsbelästigungen einstellen. Die Hinweise der Warn-Apps bleiben weiter bestehen. Das teilte Kreisbrandmeister Heller am Morgen MDR Sachsen-Anhalt mit. Seit dem späten Nachmittag brennt es auf dem Gelände eines Entsorgungsunternehmens. Betroffen sind demnach eine Lagerhalle sowie ein Außenlager mit Chemikalien. In der Spitze waren 250 Feuerwehrleute im Einsatz. Sie konnten den Brand nach eigenen Angaben gegen Mitternacht unter Kontrolle bringen. Mittlerweile laufen Restlöscharbeiten. Eine Gefahr für die Bevölkerung besteht demnach nicht. Gestern war die Rauchwolke zeitweise bis nach Halle und Leipzig zu sehen. Auch im niedersächsischen Helmstedt nahe der Grenze zu Sachsen-Anhalt sind die Feuerwehren seit dem Abend in einem Großeinsatz. Sie hat laut der Leitstelle eine Halle in einem Gewerbegebiet nahe der B244 in Flammen gestanden. Die Bundesstraße ist auch weiter gesperrt. Wegen der starken Rauchentwicklung wurde eine Warnung an die Bevölkerung herausgegeben. Mittlerweile wird die abgebrannte Halle belüftet und mit Baggern auseinandergezogen. Die Feuerwehr ist in Helmstedt aktuell noch mit 3 Zügen im Einsatz. Es gibt Neues vom Luftwaffenstützpunkt Holzdorf im Landkreis Wittenberg. Er soll weiter ausgebaut werden. Dort ist ein Hubschraubergeschwader neu aufgestellt worden. Nach Angaben der Bundeswehr sind unter anderem 700 zusätzliche, zumeist militärische Dienstposten vorgesehen. 47 neue Transporthubschrauber sollen angeschafft werden. Was bedeutet das denn jetzt konkret, Anja Waltschak aus der Nachrichtenredaktion?
2: Es geht um den Aufbau von 2 Hubschrauberstaffeln. Sie werden sich um den Lufttransport und um Rettungsaufgaben kümmern. Bisher war das alles in Baden-Württemberg gebündelt. Nun also kommt das zu uns nach Sachsen-Anhalt, nach Holzdorf im Landkreis Wittenberg. Dort wird ja außerdem das Raketenabwehrsystem Arrow 3 aus Israel errichtet. Es soll anfliegende Raketen in großer Höhe zerstören können und bis 2030 komplett einsatzbereit sein. Von der Bundeswehr hieß es, dieses Abwehrsystem sei eine Reaktion auf die Bedrohung durch Russland. Es solle eine Lücke in der Luftverteidigung schließen.
1: Für mehr als 400 Beschäftigte der Leuna Polyamid wird die Zukunft immer ungewisser. Das Insolvenzverfahren ist jetzt offiziell eröffnet worden, wie das Unternehmen mitteilte. Nachdem die Suche nach einem Investor gescheitert war, werden die Anlagen seit September schrittweise heruntergefahren. Für die mehr als 400 Beschäftigten gibt es zunächst noch Arbeit. Sie sollen die Anlagen sichern, entleeren und reinigen. Und wie es anschließend weitergeht, ist offen. Das Unternehmen kündigte an, gemeinsam mit der Arbeitsagentur sowie Firmen in der Region nach Beschäftigungsmöglichkeiten für die Mitarbeiter zu suchen. Und noch zum Sport. Deutschland hat am Abend das Gruppenspiel in der Fußball Nations League gegen Serbien mit 2:0 gewonnen. Für das Team unter dem neuen Bundestrainer Jürgen Klopp war es der erste Sieg. Er zeigte sich dementsprechend hinterher auch erleichtert.
3: Ja, die Jungs haben sich heute gezeigt. Das ist das Allerwichtigste von der ersten Minute an, um ehrlich zu sein. Haben die Jungs alles rausgehauen. Das war super intensiv. Aber wir haben gegen den Ball fantastisch gearbeitet, wir haben mit dem Ball fantastisch gespielt, wir haben Risiken genommen, wir waren mutig.
1: Sagt Bundestrainer Jürgen Klopp. Zuvor hatte ja die deutsche Nationalmannschaft gegen Griechenland verloren und gegen die Niederlande unentschieden gespielt. Soweit die Nachrichten. Jetzt geht's weiter mit Lars.
4: Hast du Fußball geguckt gestern auch?
1: Nein, natürlich nicht.
4: Hast trotzdem ganz kleine Mäuseaugen. Wir möchten, dass Sie gut ankommen. Hier ist er, der MDR Sachsen-Anhalt Verkehrsservice. Hallo, guten Morgen um 5.04 Uhr auf der B82 Goslar-Schöningen. Da ist noch gesperrt zwischen der A36 Schladen-Nord und Schladen, dem Gewerbegebiet. Das wird auch noch bis 9 Uhr dauern. Dann sind wir in Burg. Die Magdeburger Chaussee ist gesperrt. Die Feuerwehr ist im Einsatz. Ja, und seit gestern im Saalekreis, da sollten sie ja weiterhin die Türen und Fenster geschlossen halten wegen des Großbrandes auf dieser Deponie. Wir werden auch noch später drüber reden. Also Rauch- und Geruchsbelästigung, Klimaanlagen lassen sie bitte auch ausgeschaltet. Und der Hinweis der Warn-Apps gilt weiterhin für die Schkopauer Ortsteile Döllnitz, Rasnitz, Rücklitz und Ermlitz. Der Brand ist nach Angaben der Feuerwehr ja seit Mitternacht unter Kontrolle. Die Restlöscharbeiten laufen. So, und falls Sie uns noch was mitteilen wollen, was den Verkehr angeht, dann ist die kostenfreie Nummer ins MDR Verkehrszentrum die hier 0800 94 6 94 6 und die 1. Kommt uns mal weiter gut und sicher durch. So, es ist der 2. Oktober Und pünktlich mit dem Oktober, ich habe mich ja drauf gefreut, kamen die Regenwolken. Guten Morgen nach Großkeiner. Dicke Wolken bei 16 Grad. Wir sagen Hallo nach Stendal. Kam in Stendal auch ein bisschen Regen runter? Ja, in der Tat. 16 Grad. Na, und Annaburg, ganz im Osten von Sachsen-Anhalt. Wie schaut's da aus? Na, da kam man noch nicht an, aber vielleicht ja auch. 10 Grad im Moment in Annaburg. Und was bringt der Tag? Ja, erstmal dicke Wolken und immer mal wieder Regen. Vielleicht sind die Tropfen noch ein bisschen klein, die Freude über den Regen allerdings ziemlich groß. 17 bis 21 Grad. Na, jetzt nennen wir es aber endlich mal Herbst. So, und dann sind wir doch da, hier am schönen...
5: Hallo, hallo.
4: Hören Sie das auch?
5: Hallo.
4: Haben wir ein kleines Studiogespenst hier oder was war das denn? Wir müssen es, glaube ich, gleich klären hier.
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0: Früh. Guten Morgen, hier ist MDR Sachsen-Anhalt. Jetzt haben wir es 5.12 Uhr. Gut, jetzt haben wir es auch schon 5.13 Uhr, habe ich gesehen. Und es hat mich nur 13 Minuten gekostet, um rauszukriegen, was doch dieses Geräusch...
1: Juhu!
0: Was dieses Geräusch bedeutet, ist das etwa Julia Rosebrook?
1: Ey, moin!
0: Du bist ja auch da.
1: Bin auch da, ja. Bin hier heute, ja, um mal so ein bisschen bei dir mitzumachen, ne?
0: Mal gucken, wie es nicht geht.
1: Nein.
0: Nur gucken, wie man es nicht machen sollte. Ja, dann müssen wir natürlich das komplette Programm auf links bügeln. Pass mal auf.
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0: Na, wie gefällt dir das?
1: Stark.
0: Das ist doch schön.
1: Ja.
0: Wenn Sie uns jetzt hören, ich hoffe, das ist okay so für Sie.
1: Ja, das hoffen wir natürlich. Sie können uns sonst auch gern Ihre Meinung mitteilen, wissen Sie ja.
0: Ist gut, dass Julia Rosebrook heute hier ist. Ich hätte nämlich nicht daran gedacht. Ich hätte so gesagt, ja gut, heute ist halt der 2.10. Ja gut, morgen ist halt Feiertag, aber...
1: Ein Stress. Ja, nochmal alles, was wir fürs Wochenende brauchen, heute einkaufen. Morgen ist ja Tag der Deutschen Einheit, sprich Feiertag, sprich, ja, Läden zu.
0: Läden zu.
1: Ja.
0: Und das bedeutet natürlich für den Einzelhandel, und wir kennen da viele Menschen, wir wissen jetzt schon, dass sie auf dem Weg sind, die Kaufhalle aufzusperren, so langsam.
1: Ja.
0: Da wird heute einiges los sein.
1: Da wird's voll und genau, wie gesagt, also mir ging es auch so. Ich dachte, ich habe am Wochenende tatsächlich frei. Ich habe gedacht, oh, gehe ich schön Sonnabend einkaufen. Ah, nee.
0: Nee, ist nicht.
1: Ja.
0: Also zwei Sachen, die wir heute beachten. Wir sind jetzt sehr nett, sehr, sehr nett zu den Menschen in den Kaufhallen. Die haben halt deutlich mehr Stress.
1: Ja.
0: Dafür morgen frei. Hey, gut. Und wir vergessen auch zu unseren Mitmenschen in der Kaufhalle. Weiterhin wie ein Mensch zu sein.
1: Ja. Ja.
0: Was macht der Einkaufskorb in meinen Hacken,
1: unbedingt,
0: liebe Frau hinter mir?
1: Ja, genau. Ruhe bewahren. Auch auf dem Parkplatz.
0: Ja.
1: Bei der Parkplatzsuche.
0: Und wir wissen, wer auf dem Parkplatz den großen Stress macht. Und Herbert Grönemeyer besingt genau diese. Jetzt bei MDR Sachsen-Anhalt. Viertel sechs. Julia, guten Morgen.
1: Moin.
2: Männer.

0: Sachsen-Anhalt ist hier und Julia Roseburg ist auch da.
1: Tag, guten Morgen.
0: Hat sich auch direkt rumgesprochen. Es gab schon Post per WhatsApp aus Badeleben vom Ingo.
2: Hi, guten Morgen Lasi, mein Lieber.
0: Und danach kam direkt noch eine Sprachnachricht.
2: Hallo, liebes Julchen.
0: Ach, oh. So nennt ihr euch, ja?
1: Naja, klar, wir kennen uns doch hier.
0: Mensch, hier ist ja was los. Also, wir sind ganz dicke mit Ihnen. Für alle, die immer noch nicht unsere WhatsApp-Nummer haben, was machen wir jetzt noch, Julia? Wie sollen die uns finden?
1: Einfach mal reingucken in die MDR Sachsen-Anhalt-App. Online ist sie auch, ne?
0: Ja, klar. Machen wir es einfach mal. Vielleicht gucken wir aufs Wetter, aber erstmal spielen Smile mit Pussycat auf.

0: Na, da sind wir doch. Guten Morgen. Heute müssen wir ein bisschen für zwei denken. Julia Rosebrook ist heute Morgen mit am Start.
1: Es ist gut, dass du für mich mitdenkst.
0: Könnt mich schön dran gewöhnen, Julia. Jetzt haben wir es 5.23 Uhr. Ralf Valencia ist auch da. Jetzt müssen wir uns aber wirklich ein bisschen enge machen.
2: Morgen. Schönen guten Morgen. Denkst du für mich auch ein bisschen mit?
0: Das Gute ist, dass Julia da ist. Da kann sie dir gleich die erste Wetterfrage stellen. Nur ist dir gar keine eingefallen.
1: Ey, es hat geregnet, Ralf. Ich denke, da haben sich viele heute gefreut. Ich auch. Mein Auto hat eine kleine, ganz kleine Wäsche mal wieder abbekommen. Kommt da dann noch mehr?
2: Da kommt noch ein bisschen mehr. Aktuell haben wir noch so ein Regenband, das erstreckt sich jetzt über Thüringen und zwar über das ganze Land eigentlich, so vom Südharz bis zum Thüringer Wald. Und das Ganze bewegt sich Richtung Norden und auch langsam Richtung Osten. Das heißt, im Harz fängt es jetzt schon wieder an zu regnen und so geht es dann auch weiter über den Burgenlandkreis hinweg bis in die Börde. Das heißt, da haben wir jetzt also wirklich nur eine kurze Regenpause. Es kommt noch mal ein bisschen was nach. Und die andere gute Nachricht ist, auf der Rückseite lockern die

0: Wolken relativ schnell auf, sodass wir dann im Nachmittag wirklich etwas Sonne bekommen und dann bleibt es auch trocken. 17 bis 21 Grad sind die Höchstwerte für heute.
1: Meine Frage hast du quasi schon beantwortet, Ralf. Ich wollte mich fragen, ob es auch auf eine Rückseite gibt und dass es dann wieder trocken am Nachmittag wird.
0: Ja, aber du kannst ja noch fragen, wie es am Wochenende aussieht.
1: Ach nicht, das machen wir jetzt alles nicht. Wir spielen erst mal ein bisschen Mucke. Hier sind ABBA und Ring Ring bei MDR Sachsen-Anhalt. Julia, guten Morgen.
2: Moin.
0: Morgen.

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1: Um 5.30 Uhr mit Max Hensch. Guten Morgen. Im Saale-Kreis müssen sich Anwohner mehrerer Orte weiter wegen eines Großbrandes in Döllnitz auf Rauch- und Geruchsbelästigung einstellen. Die Hinweise der Warn-Apps bleiben bestehen, das teilte Kreisbrandmeister Heller am Morgen MDR Sachsen-Anhalt mit. Seit dem späten Nachmittag brennt es auf dem Gelände eines Entsorgungsunternehmens. Betroffen sind demnach eine Lagerhalle sowie ein Außenlager mit Chemikalien. In der Spitze waren 250 Feuerwehrleute in Döllnitz im Einsatz. Sie konnten den Brand gegen Mitternacht unter Kontrolle bringen. Mittlerweile laufen Restlöscharbeiten. Gestern war die Rauchwolke zeitweise bis nach Halle und Leipzig zu sehen. Im niedersächsischen Helmstedt, nahe der Grenze zu Sachsen-Anhalt, sind die Feuerwehren ebenfalls seit gestern Abend in einem Großeinsatz. Hier hat laut der Leitstelle eine Halle mit Maschinenteilen in einem Gewerbegebiet nahe der B244 in Flammen gestanden. Die Bundesstraße ist weiter gesperrt. Wegen der starken Rauchentwicklung ist auch in Helmstedt eine Warnung für die Anwohner ausgegeben worden. Mittlerweile wird die abgebrannte Halle belüftet und mit Baggern auseinandergezogen. Jedes Jahr greift der Bund der Steuerzahler Fälle auf, die aus seiner Sicht Steuerverschwendung sind. In Sachsen-Anhalt geht es in diesem Jahr etwa um Dienstreisen von Landtagsabgeordneten und auch das geplante Zukunftszentrum in Halle. Alexander Kühne aus der Nachrichtenredaktion, was wird denn in diesem Fall konkret kritisiert?
2: Von üppigen Kosten und einem mageren Konzept ist die Rede. Die Kosten von ursprünglich 200 Millionen Euro würden jetzt auf 77 Millionen mehr geschätzt. Der Bund der Steuerzahler fragt nach dem konkreten Nutzen, den das Zukunftszentrum für die Menschen vor Ort habe, während überall Geld zum Beispiel für Schulen fehle. Das Zukunftszentrum wird vom Bund finanziert. Land und die Stadt unterstützen das Projekt mit Finanzmitteln bei Umfeld- und Infrastrukturmaßnahmen.
1: Ja, das sogenannte Zukunftszentrum für deutsche Einheit und europäische Transformation soll 2032 auf dem Riebeckplatz in Halle eröffnen. Es wird als Ort der Wissenschaft, Kultur und Begegnung angekündigt. Der Bund der Steuerzahler bezweifelt die Besucherprognosen von bis zu 1 Million Menschen im Jahr. Wegen Bauarbeiten auf der Bahnstrecke Hannover-Berlin halten am Stendaler Hauptbahnhof ab heute keine ICEs und ICs mehr. Die Fernzüge werden über Magdeburg und Braunschweig umgeleitet. Auch der RE4 zwischen Stendal und Berlin fährt nicht mehr. Wolfgang Weinhold von der Deutschen Bahn erklärt, wie Reisende künftig trotzdem nach Berlin kommen.
3: Die Strecke wird saniert und ist infolgedessen erstmal nicht verfügbar. Die guten Ersatzverbindung zum Beispiel nach Berlin ist ein Busverkehr direkt nach Gentin und von dort mit dem RE1 nach Berlin zu kommen. Es gibt dann auch Varianten, dass man umsteigt in Magdeburg, die ist etwas langsamer. Und es gibt aktuell auch einzelne Züge, die wir planen, dass man morgens von Stendal über Wittenberge wiederum nach Berlin kommt.
1: Ja, von den Bauarbeiten sind übrigens auch Verbindungen von und nach Wolfsburg betroffen. Die Arbeiten sollen bis Ende 2027 andauern. Die Bahn will auf der Strecke Hannover-Berlin unter anderem 260 Kilometer Gleise und 25 Bahnhöfe modernisieren. Soweit die Meldungen von uns. Mehr finden Sie in unserer App. Jetzt der Blick auf die Straßen mit Lars.
4: Max, top. Wir möchten, dass Sie gut ankommen. Hier ist der MDR Sachsen-Anhalt Verkehrsservice. Es ist 5.33 Uhr und wir haben eine Meldung von der B82. Die Bundesstraße, die Goslar und Schöningen verbindet. Zwischen der A36, Schladen-Nord und Schladen, dem Gewerbegebiet, ist gesperrt beidseitig noch bis ca. 9 Uhr. Und in Burg ist die Feuerwehr unterwegs im Einsatz. Die Magdeburger Chaussee ist aktuell noch gesperrt. Sollten Sie noch was sehen, Staus, Blitzerbehinderung, Sie erreichen uns im MDR Verkehrszentrum. Die Nummer ist für Sie kostenfrei 0800 94 6 94 6 und die 1. Also weiterhin eine gute und sichere Fahrt. Und wir sagen erstmal Hallo ins schöne Staßfurt. Guten Morgen, 15 Grad und Wolken, so werden Sie dort heute wach. Und wie wird der Tag? Also, erstmal ist ein Wochenende, was vielleicht mal hier und da ein bisschen Regen bringt, aber es wird entspannt und auch schön herbstlich. Heute mal ein paar mehrtige Wolken mit gebietsweise Nieselregen. Den haben wir vor allem heute Morgen, später wird es wieder trockener. 17 bis 21 Grad. Hier ist Lars Wohlfahrt. Und wem gehört denn das andere Hallo? Wir haben es davon geklärt. Julia Rosebrunn ist auch da.
5: Ja, moin. Tag.
4: Ach, wir zwei heute Morgen hier. Die linke und die rechte Hand des Teufels, wenn man so will. Mehr sagen wir jetzt erstmal nicht, ja? Wollen wir gleich ein paar Freitagsfrageantworten hören?
5: Na klar, natürlich.
4: Was liegt bei Ihnen in der Mittelkonsole? Ja, können Sie auch noch mitmachen. Reden wir alles, sprechen wir gleich.
5: Ja.
4: Gleich.
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0: Wow, Spanja und Call Me. 5:42 haben wir's. MDR Sachsen-Anhalt ist da. Warum rede ich eigentlich alleine? Julia, du kannst
1: guten Morgen.
0: Wenn Julia Rosebrock da ist, herrscht hier Zucht und Ordnung.
1: Was sagst du so, ne? Vor allem kommt hier dieser Ingwerduft in die Nase.
0: Ach stimmt, du trinkst dein Ingwerwasser.
1: Ja.
0: Ah, ja, ja. Wir haben ja noch eine Frage und die wollen wir noch auflösen.
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0: Zaubern, wie sie mal mitmachen. Ja. Alle machen ständig bei Freitagsfragen mit, jede Woche eine andere Frage. Und dann haben wir ja unsere MDR Sachsen-Anhalt-Tassen.
1: Unterschrieben sind sie schon.
0: Müssen noch in den Ofen rein.
1: Ja, genau.
0: Brennen, damit auch das Geschmierte hält.
1: Ich nehme die mit, ich packe die bei mir in die Mittelkonsole rein.
0: Das war die Frage in dieser Woche. Was haben Sie eigentlich im Auto in der Mittelkonsole? Antworten Sie in einer Sache, auch wenn da wie bei uns viele Dinge liegen. Die Wahrheit ist, bei Julia und mir, wir sehen die Mittelkonsole oft gar nicht mehr.
1: So. Ja, aber was man da alles so findet, was man so braucht.
0: Ja, da kann man richtig lange leben von.
1: Guck mal, die Fußballtröte, die ich gefunden habe, die konnte ich jetzt ja auch schon gleich wieder benutzen.
0: Wichtig für mich ist die Ersatzfliege. Alleine fürs Gefühl, wenn meine jetzt kaputt gehen würde, ich hätte eine Ersatzfliege in der Mittelkonsole, weil ich doch so auf Fliegen stehe. Aber Ihre Antworten haben uns aber auch bezaubert. Conny aus Burg denkt praktisch.
3: Handschuhe, weil es könnte ja mal plötzlich kalt werden.
0: Hieß der? Das ist so, ne? Und Horst aus Hettstedt, ich glaube, das ist auch eine Antwort, die wurde schon öfter genannt.
4: Bei mir in der Mittelkonsole liegt Kleingeld.
0: Vielleicht wird Kleingeld die meistgenannte Antwort.
1: Ach echt, waren das so viele?
0: Ja, es waren schon mehrere.
1: Na ja, gut, in einer Stunde lösen wir schon auf.
0: Da wollen wir auflösen. Ich bin noch am Auszählen. Ich brauche ein bisschen länger. Ich bin auch ein bisschen unter Druck, weil Julia natürlich hier genau zuguckt, weil ich keinen Schmuh mache. Sie können aber gerne antworten per WhatsApp-Sprachnachricht. Die Frage in dieser Woche, die wir haben, die Freitagsfrage, was liegt bei Ihnen in der
1: Mittelkonsole? Taschentücher, glaube ich, sind noch weit vorn.
0: Na, schauen wir mal. Wir sind gespannt.
1: Benutzt er auch.
0: Oh, auch alles. Wir sind auch noch Menschen. Was wird die meistgenannte Antwort und was ist eine vielleicht besondere? Naja, wir kriegen es noch raus. Jetzt haben wir es erstmal 5:45. Und wir spielen The Monkees hier bei MDR Sachsen-Anhalt. Guten Morgen, Julia.
1: Moin.

Na, guten Morgen, MDR Sachsen-Anhalt ist hier bei Ihnen, wo immer Sie uns gerade hören. Wichtig ist natürlich, dass Sie jetzt um 5.47 Uhr schon wissen, dass wir morgen von 6 bis 18 Uhr zum Tag der Deutschen Einheit aus Ost, aus West jede Menge Musik mit deutschen Texten spielen. Für die haben Sie auch gesorgt, toll mitgewünscht. Das könnte einer sein. Ich glaube, Keimzeit werden morgen auch zu hören sein. Wir spielen jetzt Kling Klang und damit wärmen wir wach gleich eine neue Folge angedacht bei MDR Sachsen-Anhalt.

0: Und beim letzten Klingklang von Keimzeit wurde es 5.51 Uhr. Guten Morgen.
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2: Da hast du aber einen guten Schutzengel gehabt. Hin und wieder fällt diese Bemerkung, wenn man aus einer brenzligen Situation gut herausgekommen ist oder wenn in wirklich großer Gefahr der Schlimmste ausgeblieben ist. In der katholischen Kirche ist heute der 2. Oktober Gedenktag der Schutzengel, auch Schutzengelfest genannt. Dabei geht es weder um irgendwelche süßen kleinen Engelfiguren, noch um die Idee, dass Menschen im wahrsten Sinn alles tun können, auf Teufel komm raus. Und die Schutzengel, die werden es dann schon richten. Mich erinnert der Glaube an die gute Begleitung durch einen Schutzengel daran, dass unsere Wirklichkeit größer ist als all das, was wir uns ausrechnen können und was unsere Prognosen und Statistiken hergeben. Gott selbst, darauf vertraue ich, will, dass mein Leben gelingt. Dann und wann lässt er mich das direkt spüren. Das ist dann ein großer Moment der Dankbarkeit, ja, und auch der Demut. Ich erkenne dann, dass ich in den wesentlichen Bereichen meines Lebens beschenkt bin und gleichzeitig, dass ich auch schwierige Situationen durchstehen kann. Ein Schutzengel lädt nicht zum Übermut ein und dient auch nicht als nette Deko. Für mich ist er ein treuer Begleiter, ein Gefährte auf dem Lebensweg, der mir hin und wieder den Weg zeigt, mich hoffen lässt und mich manchmal auch tröstet. Vielleicht meinte Dietrich Bonhoeffer genau das, als er im nationalsozialistischen Kerker angesichts des Todes schrieb, von guten Mächten treu und still umgeben, behütet und getröstet, wunderbar, so will ich diese Tage leben. Diakon Wolfgang Ehrlich, Magdeburg-Buckau.
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0: Damm. Guten Morgen hier am schönsten Morgen bei MDR Sachsen-Anhalt. Heute machen wir sie gemeinsam fertig. Julia Rosenbruch.
1: Ja, morgen.
0: Und ich, jetzt haben wir es gleich 6 Uhr. Nach den Nachrichten, Julia, können wir schon mal gucken, was wir musikalisch haben. Och, das ist doch was für uns hier. Ich singe Olivia Newton-John und du John Travolta.
1: Ja, selbstverständlich.
0: So machen wir das hier. Ja, you're the one that I want. Und auch noch ein Thema, auch jetzt in den Nachrichten wahrscheinlich, Jürgen Klopp und gestern das 3. Spiel für die deutsche Nationalmannschaft.
1: Hat geklappt.
0: Du hast geguckt?
1: Ja, klaro.
0: Ich habe nicht geguckt, ich weiß noch nicht mal, wie es ausgegangen ist.
1: Was?
0: Ja, ja.
1: Soll ich sagen oder bist du gleich bei Michel Holzberg?
0: Ich glaube, die haben verloren, wir hören uns aber gleich mal an, ja.
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4: Mit Michael Holzberger. Guten Morgen. Im Saalekreis müssen sich Anwohner mehrerer Orte wegen eines Großbrandes in Döllnitz weiter auf Rauch- und Geruchsbelästigungen einstellen. Die Hinweise der Warn-Apps bleiben weiter bestehen. Das teilte Kreisbrandmeister Heller am Morgen MDR Sachsen-Anhalt mit. Seit dem späten Nachmittag brennt es auf dem Gelände eines Entsorgungsunternehmens. Betroffen sind demnach eine Lagerhalle sowie ein Außenlager mit Chemikalien. In der Spitze waren 250 Feuerwehrleute im Einsatz. Sie konnten den Brand nach eigenen Angaben gegen Mitternacht unter Kontrolle bringen. Mittlerweile laufen Restlöscharbeiten. Und wie Anwohner das vor Ort erleben, das hören Sie gleich bei Lars und Julia im Programm. Die Bundeswehr zieht Konsequenzen aus dem Ukraine-Krieg. Sie schafft eine neue Einheit, die auf Angriffe mit unbemannten Systemen reagiert. Verteidigungsminister Pistorius sprach gestern von einem Drohnenregiment. Der Verband werde aus bis zu 600 Männern und Frauen bestehen und solle eine Reichweite von bis zu 500 Kilometern abdecken. Neben Drohnen würden auch ferngesteuerte Fahrzeuge und Roboter bekämpft. Der Luftwaffenstützpunkt Holzdorf im Landkreis Wittenberg soll weiter ausgebaut werden. Dort ist ein Hubschraubergeschwader neu aufgestellt worden. Nach Angaben der Bundeswehr sind unter anderem 700 zusätzliche, zumeist militärische Dienstposten vorgesehen. 47 neue Transporthubschrauber sollen angeschafft werden. Was bedeutet das jetzt konkret? Anja Walczak aus der Nachrichtenredaktion.
5: Es geht um den Aufbau von 2 Hubschrauberstaffeln. Sie werden sich um den Lufttransport und um Rettungsaufgaben kümmern. Bisher war das alles in Baden-Württemberg gebündelt. Nun also kommt das zu uns nach Sachsen-Anhalt, nach Holzdorf im Landkreis Wittenberg. Dort wird ja außerdem das Raketenabwehrsystem Arrow 3 aus Israel errichtet. Es soll anfliegende Raketen in großer Höhe zerstören können und bis 2030 komplett einsatzbereit sein. Von der Bundeswehr hieß es, dieses Abwehrsystem sei eine Reaktion auf die Bedrohung durch Russland. Es solle eine Lücke in der Luftverteidigung schließen.
4: Für die mehr als 400 Beschäftigte der Leuna Polyamid wird die Zukunft immer ungewisser. Das Insolvenzverfahren ist jetzt offiziell eröffnet worden, wie das Unternehmen mitteilte. Nachdem die Suche nach einem Investor gescheitert war, werden die Anlagen seit September schrittweise heruntergefahren. Für die Beschäftigten gibt es zunächst noch Arbeit. Sie sollen die Anlagen sichern, entleeren und reinigen. Wie es anschließend weitergeht, ist offen. Das Unternehmen kündigte an, gemeinsam mit der Arbeitsagentur sowie Firmen in der Region nach Jobs für die Mitarbeiter zu suchen. Und noch zum Sport. Die deutsche Fußballnationalmannschaft hat am Abend das Gruppenspiel in der Nations League gegen Serbien mit 2:0 gewonnen. Für das Team unter dem neuen Bundestrainer Jürgen Klopp war es der erste Sieg und er zeigte sich hinterher erleichtert.
6: Ja, die Jungs haben sich heute gezeigt. Das ist das Allerwichtigste. Von der ersten Minute an, um ehrlich zu sein, haben die Jungs alles rausgehauen. Das war super intensiv. Aber wir haben gegen den Ball fantastisch gearbeitet, wir haben mit dem Ball fantastisch gespielt, wir haben Risiken genommen, wir waren mutig.
4: Sagt Bundestrainer Jürgen Klopp. Deutschland belegt nun in seiner Vierergruppe Platz 3. Griechenland ist Erster. Soweit die Nachrichten und jetzt geht's weiter mit Lars und Julia.
0: Und weil manche gefragten, warum ist denn Julia Roseburg heute Morgen auch da? Jetzt weiß ich, Julia, warum.
1: Du meinst, damit ich über Fußball reden kann?
0: Nee, du hast das Fußballspiel genossen, hast dich so gefreut, so viel Adrenalin, du hast gar nicht geschlafen, hast
1: richtig,
0: gleich durchgemacht.
1: Bin direkt hierher gekommen.
0: Michael, jetzt haben wir es.
4: Jetzt haben wir es. Ich habe es nicht geguckt,
0: wir
4: früh ins Bett gegangen.
0: Ja, ja. Die Frau am Start hier,
1: sowas.
0: Ganz klar. Wir möchten, dass Sie gut ankommen. Hier ist der MDR Sachsen-Anhalt Verkehrsservice. Guten Morgen um 6.03 Uhr und hallo auf die B82 Goslar-Schöningen. Das ist die einzige Meldung, die wir im Moment haben. Die ist gesperrt zwischen der A36 Schladen-Nord und Schladen, dem Gewerbegebiet dort. Beidseitig die Sperrung noch bis 9 Uhr. So, und alles, was Sie noch sehen, teilen Sie es uns mit, kostenfrei. Unter dieser Nummer 0800 94 6 94 6 und die 1. Gute und sichere Weiterfahrt. Ach, Julia, wenn du denn schon mal da bist.
1: Soll ich dir direkt mal mithelfen? Soll ich mal Temperaturen so ein paar raushauen?
0: Ja, und ich würde mich mal ganz kurz entspannen.
1: Ja, mach mal. Wir haben uns, glaube ich, oder viele haben sich gefreut. Es hat geregnet mal wieder ein bisschen. Es regnet auch immer noch in Burg zum Beispiel bei 17 Grad aktuell. In Gardelegen leichter Regen, 15 Grad. Und wie sieht's denn aus in Thale? 14 Grad aktuell. Also ein bisschen Regen soll ja auch noch nachkommen.
0: Ja, kommt heute auch noch. Aber das Interessante wird dann am Nachmittag. Soll es so trockener werden?
1: Sonne.
0: Was schaffen wir eigentlich temperaturmäßig heute?
1: Ja, da fragst du was. 21 Grad. Geht ja immer noch.
0: Reicht hin, würde ich sagen,
1: ja,
0: oder?
1: Passt.
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0: Damit wir nicht nur im Studio sitzen und Sie auch nicht nur in der Küche, machen wir ein bisschen Tanzmusik an.
1: Yeah.
0: Falls ich dir auf den Fuß trete.
1: Na, was meinst du?
0: Tritt einfach zurück,
1: wer
0: okay?
1: Wer von uns das besser kann?
0: Guten Morgen.

0: Eine riesige schwarze Rauchwolke. In Halle hat man sie gestern gesehen. Bis nach Leipzig war sie ebenfalls zu sichten. Das ist ein Thema um 6.11 Uhr hier bei MDR Sachsen-Anhalt. Die Rauchwolke gehört zu einem Brand. In Döllnitz im Saale-Kreis, Ortsteil von Schkopau, da brennt seit dem gestrigen späten Nachmittag also auf dem Gelände eines Entsorgungsunternehmens irgendwie was mit Lagerhalle und Außenlager mit Chemikalien. Zeitweise waren da 250 Feuerwehrleute im Einsatz. Und sie konnten den Brand nach einigen Angaben gegen Mitternacht unter Kontrolle bringen. Die Restlöscharbeiten laufen. Matthias, der hört uns in Döllnitz. Und da wollte ich nicht wissen, wie die Lage ist. Guten Morgen.
1: Moin, Lossi.
0: Ja, wie war das denn für dich gestern?
1: Also es war schon ein bisschen beängstigend, muss ich ganz ehrlich sagen. Ich war mit dem Hund unterwegs, ich war mit dem Hund baden. Ich bin vom Hufeisensee gekommen und habe die Rauchwolke gesehen und dachte, na, wo ist denn das? Nicht, dass jetzt es zu Hause brennt. Also man weiß es hier nicht. Und dann bin ich da weitergefahren von Dieskau Richtung Döns und da habe ich diese Rauchfahne gesehen und habe gesehen, dass es von der Mülldeponie auskommt. Und die ganzen Leute, also es war schon ein bisschen beängstigend. Ich dachte, Mensch, was ist denn jetzt hier passiert?
0: Bei uns in Halle hat man es ja auch gesehen. Viele haben sich auch Sorgen gemacht, die Menschen da eben vor Ort. Erstens, was ist passiert? Und zweitens, hoffentlich haben auch alle die Fenster und die Türen zu. Wer weiß, wie es da riecht. Riecht es eigentlich gerade im Moment noch?
1: Ich war heute Morgen noch nicht draußen, aber gestern Abend hat es schon ziemlich stark gerochen. Ich war gestern noch oft bei uns auf dem Sportplatz gewesen und da wurde auch gesagt, dass sie kein Training machen, weil da schon irgendwelche Rauchschwaden oder so auf dem Sportplatz oder irgendwelche Partikel auf dem Sportplatz runtergefallen sind.
0: Du könntest ja für uns mal, kannst du für uns mal kurz vor die Türe gehen?
1: Einen Moment, warte mal, ich gucke mal kurz raus, aber ob man jetzt direkt bei uns hier was riecht, bin ich mir nicht so sicher. Mhm. So, ich bin jetzt draußen. Also ich merke jetzt erstmal grob nichts. Also ich rieche jetzt nicht großartig, dass irgendwie was nach Verbrennung riecht. Also da ist mir jetzt, fällt mir jetzt so im ersten Moment nichts auf.
0: Okay, wie man so schön sagt, die Luft scheint rein zu sein. Wir bleiben natürlich an der Sache dran und seit Mitternacht ist der Brand unter Kontrolle. Die Restlöscharbeiten laufen und der Kreisbrandmeister Heller hat uns noch mitgeteilt, dass die Hinweise in den Warn-Apps aber weiterhin bestehen bleiben. Das sollten Sie auch noch wissen. Matze, du auch.
1: Alles klar. Wissen wir erstmal Bescheid, Lars.
0: So, na und wir bleiben dran hier bei MDR Sachsen-Anhalt. Guten Morgen, es ist jetzt 6.13 Uhr.
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0: That's Freedom, singt da John Farnham bei MDR Sachsen-Anhalt. 6.21 Uhr und Sie haben richtig gehört, ich werde heute beobachtet.
1: Aber sowas.
0: Julia von. Rosebrock beobachtet mich schon die ganze Zeit.
1: Guten Morgen.
0: Ja, weil du guckst, ob ich schon Kaffee trinke, ne? Aber noch nicht.
1: Stimmt, da sagst du was. Ja, um diese Uhrzeit sehen wir uns ja selten. Also du weißt ja, ich habe hier meinen Ingwer-Drink.
0: Ingwer-Drink.
1: Ja, aber du hast da noch gar
0: keine Zeit, weil ich die ganze Zeit überlege, was brauche ich heute noch zum Einkaufen? Ich darf nichts vergessen, denn wir wissen, morgen ist Feiertag, morgen haben die Läden zu. Ralf Valencia im MDR Wetterstudio weiß das auch.
2: Ja.
1: Und schon eingekauft, Ralf?
2: Nee, heute noch nicht.
0: Dann weiß
2: aber
0: man,
2: es muss heute noch stattfinden, nach der Frühschicht auf jeden Fall.
0: Ich überlege, was ist die beste Zeit, um heute einkaufen zu gehen, um nicht in dieser langen Schlange zu enden? Welche Uhrzeit wird gut werden?
1: Kurz vor Feierabend.
2: Ja, oder wenn wir mit der Morning Show fertig sind, dann könnte es auch noch gut funktionieren.
0: An der Tankstelle wüsste ich um 12 Uhr, da ist, hast du die Tankstelle.
2: Kurz nach 12 Uhr.
1: Stimmt, ja. Ansonsten, ich gehe gern wirklich so kurz vor 20 Uhr.
0: Was wäre denn das beste Wetter, um einkaufen zu gehen, um trocken zu bleiben, lieber Ralf?
2: Naja, da muss man wahrscheinlich bis zum, mindestens bis zum Mittag warten, dann dürfte alles durch sein, was wir so an Regen haben. Aktuell haben wir noch Regen so im Elbhavelwinkel, dann auch in Teilen der Börde tröpfelt es ein bisschen und vor allem dann jetzt Richtung Mansfelder Land und von dort dann weiter Richtung Thüringen, teilweise auch im Burgenlandkreis. Ist es jetzt aktuell noch ein bisschen nass, aber die Wolken, die lockern dann von Westen her auf, wenn alles durchgezogen ist. Wir bekommen noch ein bisschen Sonne und 17 bis 21 Grad, also der Nachmittag ist für den Einkauf, glaube ich, ganz gut geeignet.
1: Und am Wochenende haben wir jetzt geklärt, ja, also dann ohne Einkaufen, aber mit Draußenwetter, oder?
2: Ja, 18 bis 20 Grad und es geht zwar mit Nebel los, aber später kommt die Sonne raus und die wechselt sich dann mit den Wolken ab. Trocken bleibt's auch.
0: Das ist wie bei Julia und mir, wir wechseln uns auch ab. Jetzt, Julia, muss ich aber mal zur Kaffeemaschine.
1: Ja, los.
0: Jetzt könnte da was werden.
1: Wir
0: gleich
1: machen
0: noch Big in Japan und hier, go. Haut hin mit Ihnen.

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4: Um 6.30 Uhr mit Max Hensch. Guten Morgen. Tag 1 nach Beginn des Tankrabatts und mancherorts hat sich der Nachlass laut aktuellen Preisen bereits halbiert. Das zeigt der Blick auf mehrere Vergleichsportale. Etwa in Wernigerode sind am Morgen alle Kraftstofftypen im Schnitt etwa 8 Cent teurer als gestern um diese Zeit. Benjamin Wohne-Lehmann, wie sieht es anderswo aus?
5: Verschiebungen zwischen 4 und 9 Cent pro Liter Kraftstoff gibt es etwa in Magdeburg, Burg und Haldensleben. Das sind natürlich zunächst Momentaufnahmen. Der Leiter des Bundeskartellamts, Andreas Mund, sagte gestern dem MDR, man gehe zunächst davon aus, dass der Rabatt weitergegeben werde. Man brauche mehrere Tage für eine verlässliche Analyse. Nach dem letzten Tankrabatt waren Zahlen aller Raffinerien angefordert worden. Einige sind jetzt da und Analysen des Kartellamts laufen laut Mund. Er sprach von komplizierten Verfahren, um überhaupt Missbrauch nachweisen zu können.
4: In Burg im Jerichower Land hat es am Abend in einem Mehrfamilienhaus gebrannt. Laut der Leitstelle wurde eine Frau verletzt und zur Behandlung ins Krankenhaus gebracht. Die restlichen Bewohner hatten das Gebäude teils mit Hilfe der Feuerwehr verlassen können. Nachdem der Brand in der Wohnung der Frau gelöscht war, konnten die Bewohner noch am Abend wieder zurück. Zur Brandursache gibt es noch keine Infos. Auch in Helmstedt, kurz hinter der Grenze zu Niedersachsen, gab es in der Nacht einen großen Feuerwehreinsatz. Hier laufen noch die Restlöscharbeiten nach dem Brand einer Halle mit Maschinenteilen nahe der A2. Seit dem frühen Morgen fahren keine Züge mehr auf der Direktstrecke zwischen Berlin und Hannover. Für die nächsten 14 Monate bleibt sie gesperrt und wird umfassend saniert. Für Verbindungen von und nach Wolfsburg bzw. Stendal sind das schlechte Nachrichten. Magdeburg profitiert mit 3 zeitweisen ICE-Verbindungen in Richtung Hannover, Köln sowie von und nach Berlin. Die Arbeiten und Umleitungen bei der Deutschen Bahn gelten voraussichtlich bis Ende 2027. Otto der Große ist nach der Sanierung seines Grabes gerade erst wieder im Magdeburger Dom beigesetzt worden. Schon an diesem Wochenende wird vor der Kathedrale wieder das Kaiser-Otto-Fest zu seinen Ehren gefeiert. Rund um den Dom soll es ein historisches Spektakel mit zehntausenden Besucherinnen und Besuchern in der Magdeburger Innenstadt werden. Veranstalter Paul-Gerhard Stieger zum Thema Sicherheit.
6: Das ist ein ganz großes Thema. Wir haben die bekannten Poller, die man überall kennt, stehen an neuralgischen Stellen. Wir haben ein abgestimmtes Konzept mit der Stadt. Auch die Polizei hat ihre Stellungnahme dazu abgegeben. Wir haben Sicherheitskräfte, wir haben das DRK hier mit im Team. Eine absolute Sicherheit kann man natürlich bei so einem Fest nicht garantieren, aber wir versuchen es so sicher wie möglich zu machen.
4: Sagt Veranstalter Paul-Gerhard Stieger. Das Kaiser-Otto-Fest in Magdeburg startet heute und läuft dann bis Sonntag. Soweit die Meldungen von uns. 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
7: Wir möchten, dass Sie gut ankommen. Hier ist der MDR Sachsen-Anhalt-Verkehrsservice. Einen guten Morgen geht raus und wir haben diese Meldung hier für Sie. Im Moment ist es auch nur die eine. Es geht auf die B82 Goslar-Schöningen zwischen der A36 Schladen-Nord und Schladen-Gewerbegebiete. Ist beidseitig gesperrt. Das soll noch bis 9 Uhr so andauern. So, wir sind in der Tat schon durch. Für diese Verhältnisse ganz nett. Sollten Sie doch noch was sehen, den ersten Blitzer des Tages. Ah, Moment mal, den Blitzer haben wir doch hier. Moment mal, da war doch eben was. Ich habe es doch eben noch gesehen. Ne, so lange müssen wir jetzt warten. Der Thomas, der Bäcker aus Wallendorf, hat uns nämlich gerade bei WhatsApp gesagt, da steht ein Blitzer in Merseburg. Das ist, wenn man nach der Rischmühleninsel auf der B181 Richtung Wallendorf fährt. Dort blitzt es. Ha! Manchmal funktioniert der Kopf. Dankeschön, Thomas. Und sollten Sie auch noch was sehen, dann sagen Sie Bescheid, kostenfrei unter 0800 94 6 94 6 und die 1. Da erreichen Sie das MDR-Verkehrszentrum. Julia Rosebrook.
8: Tag.
7: Verweilt heute auch mit hier in der Sendung und dachte ich, weißt du was, da habe ich gleich 2 Fragen an dich.
8: Na.
7: Eine, freut sich genauso über den Regen und die zweite, wird der Feiertag morgen trocken?
8: Über den Regen habe ich mich heute auch sehr gefreut. Auch mein Auto hat sich gefreut. Das wurde mal wieder so ein bisschen gewaschen. Ja, erstmal gucken, wo geht nochmal der Scheibenwischer an. Ne? Gibt auch immer noch ein bisschen Regen, zum Beispiel in Querfurt leichter Regen, 16 Grad, Quedlinburg auch Regen, 14 Grad. Und um deine zweite Frage zu beantworten, morgen und auch Sonntag, da sieht es dann schon wieder meist trocken aus. Erstmal so ein bisschen Nebel, dann Sonne, Wolken bis 20 Grad, passt doch.
9: Und ich habe sogar noch eine Frage, das wäre aber die Freitagsfrage und die geht an Sie. Was liegt eigentlich bei Ihnen in der Mittelkonsole im Auto? Darüber reden wir gleich. Guten Morgen.
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0: viel mehr Spaß, Julia.
1: Als irgendwas.
0: Textsicher sind wir, ja. Und Sie ja auch. Guten Morgen.
1: Morgen.
0: 6.41 Uhr haben wir es. Und dass Julia Roseburg heute hier ist, das freut mich sehr, denn da konntest du nämlich mit mir gemeinsam auswerten. Und wir hatten viel zu tun, kann man mal sagen.
1: Kam viel rein, ja.
0: Wow, wow, wow.
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0: In dieser Woche haben wir mal in Ihre Mittelkonsole vom Auto geschaut. Die Freitagsfrage, Julia.
1: Was liegt bei Ihnen in der Mittelkonsole im Auto? Und ich glaube, so viel können wir schon mal sagen, da liegt einiges.
0: Also bei uns ist es schwer, auch nur manchmal überhaupt die Mittelkonsole zu erkennen. So viel liegt da nämlich drin. Und Ihre Antworten haben uns, nicht erstaunt. Sonnenbrillen wurden genannt. Das war aber nicht die meistgenannte Antwort.
1: Taschentücher.
0: Wurde oft genannt.
1: Ja, bei mir auch. Hm. Braucht man ja immer.
0: Auch benutzte. War aber auch nicht die meistgenannte Antwort. Ja, da fragen wir uns doch, was liegt denn bei den meisten von Ihnen in der Mittelkonsole, bitteschön?
3: Bei uns prinzipiell immer Kaugummis und nur diese eine Sorte.
4: Kaugummi. Einsteigen und sofort in den Mund. Furchtbar.
5: Pfefferminzbonbon. Und manchmal auch ein paar leichte so Pfefferminzpompons oder was, dass Mama was zum Lutschen hat.
0: Mhm. Kaugummis und Bonbons. Mhm. Das war die meistgenannte Antwort.
1: Ja, eine ganz besondere Antwort, die uns ein kleines bisschen zum Schmunzeln gebracht hat. Vielleicht ist sie auch inspirierend. Die kommt von Karin aus Gerbstedt.
6: Ich habe da so kleine Kärtchen in Form einer Visitenkarte zu liegen. Und ich weiß nicht, ob man das am Radio sagen darf, aber da steht oben, du hast scheiße geparkt. Und wenn ich mich mal wieder richtig ärgere und keinen Parkplatz bekomme, weil andere liebe Mitfahrer kreuz und quer parken, dann kriegen die so ein kleines Kärtchen unter den Scheibenwischer geklemmt.
0: Ich frage mich, ja, darf man das im Radio sagen? Ja, jetzt haben wir es eh gemacht.
1: Ist jetzt passiert, ist ehrlich? Jetzt so, ja. Hört man aber auch ein bisschen, da ist auch so ein bisschen wirklich Aufregung drin, ne? Also das ist schon ein Thema.
0: Es ist ja auch ein Problem.
1: Ja.
0: Und ich weiß das natürlich auch von den Pflegedienstmitarbeitenden, die rumfahren und dann mit einem kleinen Auto mal irgendwo parken müssen. Manchmal ist das gar nicht möglich.
1: Ja.
0: Und manche Menschen müssen wirklich beim Parken, oh je.
1: Dann kommt so eine kleine liebe Erinnerung von Karin.
0: Das wäre ja schon fast eine neue Freitagsfrage. Aber wir haben ja heute noch was. Unter allen, die mitgemacht haben, verlosen wir heute noch eine MDR Sachsen-Anhalt-Tasse. Und wir haben vor ein paar Tagen erst wieder unterschrieben drauf.
1: Oh ja, die stehen einige. Die müssen wir jetzt dann nur noch dafür sorgen, dass das da auch dran bleibt, unsere Unterschriften.
0: Haben sie ewig was von uns. Wer sie bekommt, das hören wir heute noch kurz vor 9 Uhr. Und dann geht auch eine neue Freitagsfrage raus. Wir sagen jetzt schon mal vielen Dank fürs Mitmachen.
1: Juhu.
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7: Entschuldigung, wann war nochmal die Freitagsfrage?
0: Oh.

0: Hallo und willkommen am Freitag vom Feiertag. Hier ist MDR Sachsen-Anhalt. Es ist 6.50 Uhr, aber den Grund zu feiern haben die Vereine hier bei uns schon lange.
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0: Oder anders gesagt, jeden Tag die Chance auf bis zu 2.500 Euro für ihre Vereinskasse. Und die wollten gestern auch die Rollstuhl-Tischtennisspieler vom TTC Halle haben. Mit einem kleinen Rätsel hier am schönsten Morgen und mit einer Tagesaufgabe. Und was soll man sagen? Sie haben das Geld. Die Tagesaufgabe lautete: den Steinmetz-Azubis, gar nicht so einfach, im benachbarten Internat einen schönen Tischtennis-Nachmittag an der Platte zu bereiten. Und das haben sie bravourös gemeistert. Und es sind auch noch viele Profi-Tipps in Sachen Tischtennis rausgesprungen.
2: Also ich bin Andreas und ich jage die Leute vom Tisch mit meiner Vorhand. Das heißt, sogenannter Top-Spin, da ist viel Rotation in dem Ball und anschließend wird geschossen. Es ist ganz einfach. Wir sagen immer dazu ziehen. Wenn man den richtig zieht, dann hat der andere Gegner schon Probleme, den zu blocken. Und wenn er ihn kriegt, kann ich ihn dranhauen.
3: Also ich bin der Rudi und ich versuche kurz zu spielen oder ganz lang, so kurz vor der Kante. Dann haben sie meist auch so ein Problem, weil manchmal sitzen sie zu sah an der Platte, dann können sie nicht mehr reagieren. Oder wenn sie zu weit hinten sind, du spielst kurz, haben sie ein Problem, mit dem Ball zu kriegen.
0: Hat ja wunderbar funktioniert. Ach Mensch, und so viele Tischtennisbälle, die wir gestern im Radio gehört haben. 2.500 Euro gehen also auf das Konto der Rolli-Tischtennisspieler aus Halle. Wo sie heute hingehen, das hören wir noch. Kurz nach 7 gibt es wieder einen Verein und für sie die Chance auf ein Megalos der Deutschen Fernsehlotterie. Also ihre Chance, Millionär zu werden. Richtige Musik spielen wir schon mal. Wir sind Survivor und Burning Heart Band der Sachsen-Anhalt. Die Uhr sagt 6.52 Uhr. Schönen guten Morgen.

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0: Guten Morgen aus dem schönsten Morgenbeamter Sachsen-Anhalt. Sie kennen Ihre Aufgabe gleich. Kurz nach 7 heißt es wieder, Gemeinschaft gewinnt. Ein Verein aus dem Land hat die Chance auf Geld und Sie die Chance auf ein Megalos der Deutschen Fernsehlotterie. Da können Sie eine Sofortrente abräumen monatlich oder eben auch über 1 Million einheimsen. Also das Glück liegt vor der Haustüre oder vom Radiogerät. Sie müssen es nur anpacken. Was Sie alles brauchen, erklären wir gleich. Auf jeden Fall ein Telefon. Und wir spielen die Hits unseres Lebens. John Kincaid. Sing gleich. When.
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3: Mit Michael Holzberger, guten Morgen. Im Saalekreis müssen Anwohner mehrerer Orte nach dem Großbrand bei Döllnitz nicht weiter Fenster und Türen geschlossen halten. Die Warnmeldung ist offiziell aufgehoben. Das teilte gerade Kreisbrandmeister Heller MDR Sachsen-Anhalt mit. Frage an Max Hensch aus der Nachrichtenredaktion. Wie sieht es denn aktuell dort aus?
4: Also es raucht bei weitem nicht mehr so stark wie gestern. Da waren ja echte Rauchwolken bis nach Halle und Leipzig und auch von der Autobahn aus zu sehen. Der Brand auf dem Gelände der Deponie zwischen Döllnitz und Lochau, der war am späten Nachmittag ausgebrochen. Betroffen waren eine Lagerhalle und ein Außenlager mit Chemikalien. Deshalb waren auch Messfahrzeuge im Einsatz, um die Schadstoffbelastung zu kontrollieren. Eine echte Gefahr für die Anwohner bestand aber nicht. In der Spitze waren 250 Feuerwehrleute im Einsatz. Sie konnten den Brand gegen Mitternacht unter Kontrolle bringen und mittlerweile laufen noch Restlöscharbeiten.
3: Auch im niedersächsischen Helmstedt, nahe der Grenze zu Sachsen-Anhalt, sind die Feuerwehren seit gestern Abend im Großeinsatz. Sie hat eine Halle mit Maschinenteilen in einem Gewerbegebiet nahe der B244 und A2 in Flammen gestanden. Laut der Feuerwehr Helmstedt laufen intensive Nachlöscharbeiten. Mit einem Abbruchbagger werden demnach Teile der Halle beiseite bewegt und abgelöscht, da die Brandstellen unter einem eingestürzten Dach liegen. Wegen der Rauchentwicklung gibt es auch bei Helmstedt weiter eine Warnung für die Anwohner. Wer von Sachsen-Anhalt aus mit der Bahn nach Berlin oder Hannover will, muss ab heute deutlich mehr Zeit einplanen. Seit dem Morgen ist die wichtige Bahnverbindung zwischen den Städten komplett gesperrt. Die Deutsche Bahn saniert die Strecke in den kommenden 14 Monaten. Fernzüge werden über Magdeburg umgeleitet und sind dadurch rund 80 Minuten länger unterwegs. Und in Stendal entfällt dadurch der ICE halt vorerst komplett. Welche Alternativen es gibt, erklärt Wolfgang Weinhold von der Bahn.
5: Die guten Ersatzverbindungen zum Beispiel nach Berlin ist ein Busverkehr direkt nach Gentin und von dort mit dem RE1 nach Berlin zu kommen. Es gibt dann auch Varianten, dass man umsteigt in Magdeburg, die ist etwas langsamer. Und es gibt aktuell auch einzelne Züge, die wir planen, dass man morgens von Stendal über Wittenberge wiederum nach Berlin kommt.
3: Sagt Wolfgang Weinhold von der Bahn. Von der Sanierung und den Änderungen profitiert Magdeburg. Die Stadt erhält zusätzliche ICE-Verbindungen. Für mehr als 400 Beschäftigte der Leuna Polyamid rückt der Verlust ihres Arbeitsplatzes näher. Das Insolvenzverfahren ist jetzt offiziell eröffnet worden, wie das Unternehmen mitteilte. Demnach war die Suche nach einem Investor erfolglos geblieben. Deshalb werden die Produktionsanlagen bereits seit September schrittweise stillgelegt. Noch gibt es aber Arbeit für die Beschäftigten. Sie sind damit beschäftigt, die Anlagen zu sichern, zu entleeren und auch zu reinigen. Und wie es danach weitergeht, ist derzeit noch unklar. Gemeinsam mit der Arbeitsagentur und Firmen aus der Region soll nach neuen Jobs für die Betroffenen gesucht werden. Und noch zum Sport. Die deutsche Fußballnationalmannschaft hat am Abend das Gruppenspiel in der Nations League gegen Serbien mit 2:0 gewonnen. Für das Team unter dem neuen Bundestrainer Klopp war es der erste Sieg. Und Deutschland belegt nun in seiner Vierergruppe Platz 3. Griechenland ist Erster. Und das waren soweit die Meldungen. Weiter geht's mit Lars und Julia.
0: Er erzählt so, als hätte er das gesehen, das Fußballspiel. Michael Holzberg
3: hat er natürlich nicht. Er ist früh ins Bett gegangen, um fit zu sein.
0: Ich hab's nicht geguckt.
6: Das heißt denn natürlich nicht,
0: Julia Rosebrock hat Fußball geguckt.
6: Ich hab's geguckt, bin auch fit.
0: Die Expertin.
6: Direkt nach dem Spiel hierher gekommen.
0: Ja, gar nicht erst geschlafen. Super so. Wir möchten, dass Sie gut ankommen. Hier ist der MDR Sachsen-Anhalt Verkehrsservice. Hallo um 7.04 Uhr. Es geht auf die A2 Richtung Berlin. Da stockt der Verkehr zwischen Allerengersleben und Eilsleben an der Baustelle. Vorsicht auf der A9 Richtung München. Da steht zwischen Naumburg und Dreußig ein defektes Fahrzeug auf der linken Autobahnspur. Und B200... Nee, nur 82. B82 Goslar-Schöningen. Die ist gesperrt beidseitig zwischen der A36, Schladen-Nord und Schladen-Gewerbegebiet noch bis etwa 9 Uhr. Und Sie sagen, es blitzt. Heute Morgen auf der B181 am Ortsausgang Merseburg Richtung Wallendorf und in Halle in der Heidestraße Richtung Dölau. Und für alles, was Sie noch sehen, sind wir erreichbar im MDR Verkehrszentrum. Kostenfrei für Sie unter 0800 94 6 94 6 und die 1. Wie das Wetter wird? Och, ich lehne mich mal zurück. Julia Rosebrock, bitte.
7: Wenn ich mal hier bin, ne, kann ich mir auch mal nützlich machen. Es hat geregnet und es regnet zum Teil auch noch. Und zwar in Magdeburg nach Regen heißt es, also sollte jetzt durch sein, bei 15 Grad in Diesdorf. Gibt es noch leichten Regen, auch bei 15 Grad. Wir kommen heute bis 21 Grad. Und noch kurz zum Wochenende. Ich meine, mit dem Feiertag ist also viel los.
0: Na, aber ganz
7: los,
0: kurz, ich gucke schon auf die Uhr hier.
7: Auch. Oh, ja, kann man auch kurz machen. Bis 20 Grad, meist trocken, Sonne, Wolken, so.
0: Ach ja, Feiertag. Wir müssen heute einkaufen gehen, Julia.
7: Ja, wichtig. Ja. Schnell noch aufschreiben, was wir brauchen.
0: Und ein Verein aus dem Land, der kann gleich richtig shoppen gehen. Es geht gleich um die ersten 500 Euro von möglichen 2.500 bei unserer Aktion Gemeinschaft gewinnt. Guten
7: Morgen.
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0: willkommen am Freitag vom Tag der Deutschen Einheit. Morgen ist Feiertag, aber bestimmt haben Sie auch heute Morgen einen Grund, sich mit uns zu freuen. 7.12 Uhr, hier ist MDR Sachsen-Anhalt und das nächste Rätsel steht an.
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0: Wir haben ein ganz großes Herz für Vereine, die kriegen mit uns die Kasse gefüllt und Sie bekommen jetzt gleich die Chance auf ein Megalos der Deutschen Fernsehlotterie. Nur aber erstmal zu dem heutigen Verein, der sich angemeldet hat in der MDR Sachsen-Anhalt-App. Es geht um ein denkmalgeschütztes Gebäude. Es geht um die Lukasmühle. Fans wissen, die ist in Giersleben im Salzlandkreis. Und es gibt auch einen Verein, der sich darum kümmert. Der Verein Lukasmühle. Und da hat sich da Florian angemeldet. Und da sagen wir natürlich, hallo erstmal.
2: Schönen guten Morgen, hallo.
0: Na, wie ist die Lage?
2: Ich bin aufgeregt.
0: Bloß nicht aufgeregt sein. Erstens nicht wegen mir, zweitens nicht wegen unserem Spiel. Wobei natürlich, es geht um Geld. Es geht gleich um 500 Euro.
2: Alles klar.
0: Es geht um den Verein Lukasmühle in Giersleben.
2: Genau.
0: Und ich dachte mir hier bei deinem Nachnamen Rullert, Florian Rullert, muss da nicht Florian Müller heißen bei einer Mühle?
2: Ganz richtig. Theoretisch ja.
0: Also bist du schon mal kein Müller?
2: Nein, ich bin Werkstattleiter und kümmere mich um verschiedene Maschinen und Metallbearbeitung und Prototypenentwicklung und so weiter. Und das macht unglaublich Spaß und ist sehr herausfordernd auch oft. Und da bin ich froh, wenn ich nachmittags einerseits nach Hause kommen kann, aber auch den Ausgleich habe, eben in der Lukasmühle mitzuhelfen, Vereinsarbeit zu machen und mit meinen Freunden, Vereinskollegen eben da noch separat was zu schaffen.
0: Eure Mühle, ich habe die ja schon bei, kann das sein, dass ich euch bei Ein Dorf macht Wochenende im MDR Fernsehen schon mal gesehen habe?
2: Ja, genau, da waren wir auch bei der Gartenarbeit.
0: Ja, ja, da ist mir aufgefallen, eure Mühle, ich dachte erst, ach, da steht eine Mühle, hier die großen Windblätter und so, sieht man schon von Weitem. Also so eine Mühle ist die Lukasmühle nicht.
2: So ist es nicht, nein, da sind ist eine andere Art des Antriebes sozusagen verbaut, so alte Francis-Turbinen und ja,
0: Ja.
2: Sieht ein bisschen anders aus.
0: Für dich als Werkstattleiter die perfekte Freizeitbeschäftigung, ne?
2: Genau, jawohl, der perfekte Ausgleich.
0: Aber bist du als Werkstattleiter auch gemacht für unser Rätsel, in dem es jetzt um die ersten 500 Euro für euch als Lukasmühle-Verein geht? Das ist die Frage.
2: Na klar.
0: Na dann spielen wir nochmal drum. Wir suchen heute, das darf ich noch verraten, ein Musikgenie. Hier ist dein Rätsel.
3: Es war einst ein Knabe, dessen Herz den verborgenen Gesängen der Welt lauschte. Kein Verbot vermochte den Strom der Melodien aufzuhalten, der aus seiner Seele quoll. Obwohl sein Vater ihm einen anderen Weg wünschte, folgte er diesem Ruf der Musik. Und er zog über ferne Länder bis an den Hof eines Inselkönigreichs und verzauberte mit seinen Melodien Könige und Bettler gleichermaßen. Und auch als sein Augenlicht schwächer wurde, schenkte er den Menschen neue Klänge, die wie ein Feuerwerk goldenes Licht in ihre Herzen trugen.
0: Der Verein Lukasmühle in Giersleben darf jetzt mal ein paar Minuten rätseln. Ja, und Sie auch. Es geht um einen Megalos der Deutschen Fernsehlotterie. Ihre Chance auf mehr als 1 Million. Versuchen Sie Ihr Glück bei uns am Telefon. Es ist, glaube ich, heute schon vorgezogener Feiertag bei uns mit der richtigen Lösung. Welches Musikgenie suchen wir? Sagen Sie uns Bescheid. Die Telefonnummer lautet 0800 94 6 94 6 und dann die 4 hinten dran. Na, der Gewinnspielanrufbeantworter wartet. Also, welches Musikgenie suchen wir? 0800 94 6 94 6 und die 4 im heutigen Gemeinschaft-Gewinnrätsel bei MDR Sachsen-Anhalt. 7:45 haben wir es durch. Guten Morgen.

0: Musik zum Aufstehen ist das. Die Sonne, naja, die war um die Zeit auch schon mal besser drauf, aber morgen ist Feiertag und es ist ein besonderer Tag. 7.18 Uhr haben wir es bei MDR Sachsen-Anhalt. Julia Roseburg ist nämlich da.
1: Ja.
0: Und das ist für mich schon der Feiertag eigentlich.
1: Oh, ja.
0: Mit Julia Roseburg meinen Morgen verbringen.
1: Und vor allem bin ich ja auch hier, um nochmal die ganz wichtigen Sachen hier.
0: Stimmt,
1: noch
0: du bist die Frau für die wichtigen Sachen. Bitte jetzt
1: achten. Deswegen komme ich mal vorbei.
0: Ich werde es einleiten mit meine Hörerinnen und Hörer. Sie hören jetzt eine durchaus wichtige Ansage. Hier ist Julia Roseburg.
1: Oh Gott, jetzt muss auch wirklich, jetzt aber auch wirklich
0: jetzt wirklich was Wichtiges
1: jetzt muss
0: kommen.
1: Ich liefern. Mhm. Ja, ist aber auch tatsächlich so. Morgen ist Feiertag. Morgen ist Tag der Deutschen Einheit. Und da gibt es hier bei uns auf MDR Sachsen-Anhalt 100%

0: kriegt jetzt so einen super, aber Julia.
1: Na?
0: Dieser Piepton erinnert mich immer an so einen kleinen Hörtest hier bei Kraftwerk und das Model.
1: Auf jeden Fall weiß man, der Song ist zu Ende.
0: Aber es ging, halt auch eben um dich im Song. Also,
1: och, sag mal.
0: Julia Roseburg ist mit dabei im schönsten Morgen. Hallo, um 7.23 Uhr. Rufen Sie gerne noch an 0800 94 6 94 6 und die 4 in unserem kleinen Rätsel. Es geht für Sie um ein Megalos der deutschen Fernsehlotterie. Und
1: wir suchen heute ein Musikgenie. Wir geben ihr immer so einen kleinen Tipp, ja.
0: Und die Antwort ist nicht Julia Roseburg. Das ist eine andere. Aber Sie kriegen es bestimmt auch raus. Jetzt erstmal hallo ins MDR Wetterstudio. Da sitzt Ralf Valencia. Guten Morgen.
2: Ja, schönen guten Morgen.
0: Wir haben heute Morgen schon Regentropfen abgekriegt und Julia war auch so richtig. Wir haben uns gefühlt wie die kleinen Frösche. Wir haben uns richtig gefreut über den Regen.
1: Ja, das war richtig schön. Erstmal den Scheibenwischer wieder suchen, ne, wo der angeht. Wirklich lange nicht.
2: Alles
1: gebraucht.
2: Gut, solange wir nicht nackig draußen tanzt vom Funkhaus.
0: Ist alles das gut. Ist der Ralf. Jetzt kommt der Ralf. Gut, wir waren bisher die Frösche, du bist der Nacksche. Also,
1: ja.
0: Kommt denn aktuell gerade auch Regen runter?
2: Ja, es kommt aktuell ein bisschen Regen runter und zwar so von der Börde über den Salzlandkreis bis zum Burgenlandkreis. Im Burgenlandkreis und im Mansfelder Land haben wir momentan einen kräftigeren Regen. Ansonsten tröpfelt es so ein bisschen in der Altmark Richtung Elbhavelwinkel. Überall da sind ein paar einzelne Tropfen möglich. Aber das Ganze zieht jetzt relativ schnell ab. Die Wolken lockern so ganz allmählich auf. Das heißt, über dem Eichsfeld zum Beispiel in Thüringen geht es schon los. Und das heißt, von dort werden wir dann auch über den Harz, über das Mansfelder Land ein paar Wolkenlücken bekommen. Und das wird dann immer freundlicher. Im Laufe des Nachmittags wird es dann immer mehr Sonne geben. Und die Temperaturen, die steigen dann an auf 17 bis 21 Grad.
1: Wochenende ist schon fast mit Feiertag, mit Tag der Deutschen Einheit. Viel los, wie wird denn das Wetter? Regenschirm brauchen wir gleich nicht.
2: Leider,
1: ne?
2: Ohne extra Feiertage, ne, dieses Jahr. Aber morgen und am Sonntag können wir es gleich zusammenfassen. Es geht mit Nebel los. Später wechseln sich Sonne und Wolken ab und es bleibt trocken. 18 bis 20 Grad bekommen wir als Höchstwert.
0: Na, bei dir bleibt es vielleicht trocken. Bei Julia und mir bleibt es mindestens halb trocken. Wenn nicht sogar feucht fröhlich. Also, heute noch ans Einkaufen denken. Morgen ist Feiertag. Das Wetter wird nicht schlecht. So wieder. Schönste Morgen.

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10: Um 7.30 Uhr mit Max Hensch. Guten Morgen. Tag 1 nach Beginn des Tankrabatts und mancherorts hat sich der Nachlass laut aktuellen Preisen schon mal halbiert. Das zeigt der Blick auf mehrere Vergleichsportale. Etwa in Wernigerode sind demnach am Morgen alle Kraftstofftypen im Schnitt etwa 10 Cent teurer als gestern um diese Zeit. Benjamin Wohne-Lehmann, wie sieht es anderswo aus?
11: Verschiebungen zwischen 4 und 9 Cent pro Liter Kraftstoff gibt es etwa in Magdeburg, Burg und Haldensleben. Das sind natürlich zunächst Momentaufnahmen. Der Leiter des Bundeskartellamts, Andreas Mund, sagte gestern dem MDR, man gehe zunächst davon aus, dass der Rabatt weitergegeben werde. Man brauche mehrere Tage für eine verlässliche Analyse. Nach dem letzten Tankrabatt waren Zahlen aller Raffinerien angefordert worden. Einige sind jetzt da und Analysen des Kartellamts laufen, laut Mund. Er sprach von komplizierten Verfahren, um überhaupt Missbrauch nachweisen zu können.
10: In Burg im Jerichower Land hat es am Abend in einem Mehrfamilienhaus gebrannt. Laut der Leitstelle wurde eine Frau verletzt und zur Behandlung ins Krankenhaus gebracht. Die restlichen Bewohner hatten das Gebäude teils mit Hilfe der Feuerwehr verlassen können. Nachdem der Brand in der Wohnung der Frau gelöscht war, konnten die Bewohner noch am Abend wieder zurückkehren. Zur Brandursache gibt es noch keine Infos. Auch in Helmstedt, kurz hinter der Grenze nach Niedersachsen, gibt es seit der Nacht einen großen Feuerwehreinsatz. Hier laufen, laut der Feuerwehr, intensive Nachlöscharbeiten nach dem Brand einer Halle mit Maschinenteilen in der Nähe der A2. Seit dem frühen Morgen fahren keine Züge mehr auf der direkten Strecke zwischen Berlin und Hannover. Für die nächsten 14 Monate bleibt sie gesperrt und wird umfassend saniert. Für Verbindungen von und nach Wolfsburg bzw. Stendal sind das schlechte Nachrichten. Hier werden viele Reisende auf Busse wechseln müssen. Die Arbeiten und Umleitungen bei der Deutschen Bahn laufen noch bis Ende 2027. Magdeburg profitiert von den Umleitungen mit 3 ICE-Verbindungen in Richtung Hannover, Köln sowie von und nach Berlin. Im Magdeburger Elbauernpark startet heute offiziell die Ausstellung Lumagica. Die großen Lichtinstallationen mit Drachen und anderen Fabelwesen leuchten noch bis zum 6. Januar nachts rund um den Jahrtausendturm. In diesem Jahr steht die Ausstellung unter dem Motto Magdeburger Märchenwelt, sagt Mitveranstalter Alexander Zahlmann.
12: Wir haben Sindbad da, wir haben Aschenbrödel da, wir haben Pinocchio da. Wenn wir in die Dämmerung gehen und durch das erste Mal durch den Park laufen, wird es ja von Position zu Position wird's immer ein bisschen dunkler. Man sieht die Figuren immer intensiver und das ist einfach toll.
10: Ja, soweit von der Lumagica in Magdeburg, soweit von uns für den Augenblick. Mehr finden Sie in unserer MDR Sachsen-Anhalt-App. Jetzt der Blick auf die Straßen mit Lars.
13: Wir möchten, dass Sie gut ankommen. Hier ist der MDR Sachsen-Anhalt Verkehrsservice. Guten Morgen um 7.33 Uhr. Es geht auf die A2 Richtung Berlin. Der Verkehr an der Baustelle zwischen Allerengersleben und Eilsleben, der stockt gerade wieder. 10 Minuten kommen obendrauf. A9 Richtung München. Da ist zwischen Dessau Süd und Turland die rechte Fahrspur blockiert durch ein defektes Fahrzeug. A9 immer noch Richtung München zwischen Naumburg und Dreußig. Stockender Verkehr, verursacht durch einen defekten PKW. Und die B82. Goslar-Schöningen ist noch gesperrt zwischen der A36, Schladen-Nord und Schladen-Gewerbegebiet, beidseitig noch bis 9 Uhr. Die Blitzer, haben Sie gesehen, vielen Dank dafür, stehen auf der B181 am Ortsausgang Merseburg Richtung Wallendorf und wohl auch in Wallendorf direkt auf der 181 beidseitig. Außerdem im Stadtgebiet von Halle in der Heidestraße Richtung Dölau. Und wenn Sie noch mehr sehen, was den Verkehr angeht, sagen Sie Bescheid. Die Nummer ist für Sie kostenfrei, die 0800 94 6 94 6 und die 1. Und gute Weiterfahrt. Und das Wetter wird Ihnen jetzt präsentiert von Julia Rosebrock.
14: Oha, 15 Grad aktuell in Halle, hat gerade noch geregnet. Bis 21 bekommen wir heute und am Wochenende dann bis 20 Grad. Sieht meist trocken aus, schön.
13: So, und wie sieht es denn für den Verein Lukas Mühle aus? Der Verein, der heute um bis zu 2.500 Euro spielt, wird er unser Musikrätsel knacken. Wir hören es gleich. Guten Morgen, hier sind...
14: Ja, Lars.
13: Und Julia.
14: Ja, moin.
13: Ist so.
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0: Wir robben uns nicht nur den Freitag, wir rocken uns auch rein mit Status Quo hier bei MDR Sachsen-Anhalt. Es ist 7.38 Uhr und falls sich irgendwer fragt vom Radio, was macht denn Julia Rosebruch und Lars Wohlfahrt gemeinsam im schönsten Morgen? Wollen wir es verraten?
1: Na, wir haben ja heute noch einiges vor. Wir müssen ja beide noch einkaufen. Auch nochmal hier die kleine Erinnerung. Morgen Feiertag. Mhm. Heute müssen wir es erledigen. Deswegen dachte ich, ich komme mal vorbei.
0: Julia hilft mal ein bisschen mit und dann gehen wir gemeinsam shoppen. So, hört eigentlich schon jemand hin hier bei uns?
1: Carsten aus Biere ist auch schon da.
2: Guten Morgen, ihr zwei. Na, das ist ja schön, dass ihr beiden mal zusammen sendet. Habe ich mich echt gefreut heute Morgen. Natürlich waren wir noch nicht einkaufen. Wir müssen ja auch immer arbeiten so lange. Das machen wir heute. Ich denke mal, ab 12 werden wir uns ins Getümmel stürzen. Und euch beiden wünsche ich ein echt super tolles Wochenende.
0: Danke.
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0: Guten Morgen mit Baltimora Musik. Die 80er klopfen ja an zum Start ins Wochenende. Tarzan Boy. Es ist 7.42 Uhr und jetzt wird's ernst.
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0: Gemeinsam machen wir Ihre Vereinskasse voller. Bis zu 2.500 Euro können Sie täglich abräumen mit dem Verein. Und um die ersten 500 geht's schon mal bei einem kleinen, netten Rätsel für den Florian Rullert vom Verein Lukasmühle in Giersleben im Salzlandkreis. Willkommen zurück.
2: Hallihallo.
0: Ich höre doch, du bist schon unterwegs.
2: Ja, ich habe meine Kiddies zur Schule gebracht und ja, bin voller Tatendrang und
0: Jetzt geht's um die 500 Euro und Für alle nochmal zum Miträtseln, heute suchen wir ein Musikgenie.
3: Es war einst ein Knabe, dessen Herz den verborgenen Gesängen der Welt lauschte. Kein Verbot vermochte den Strom der Melodien aufzuhalten, der aus seiner Seele quoll. Obwohl sein Vater ihm einen anderen Weg wünschte, folgte er diesem Ruf der Musik. Und er zog über ferne Länder bis an den Hof eines Inselkönigreichs und verzauberte mit seinen Melodien Könige und Bettler gleichermaßen. Und auch als sein Augenlicht schwächer wurde, schenkte er den Menschen neue Klänge, die wie ein Feuerwerk goldenes Licht in ihre Herzen trugen.
0: So, Florian, jetzt zu dir und der Lösung.
2: Ja, dank zahlreicher Unterstützung und eines Schulvortrages meiner Kinder vor einigen Wochen bin ich sehr dankbar, nochmal Schularbeit machen haben zu dürfen und bin mir eigentlich der Antwort relativ sicher. Und zwar sollte das Georg Friedrich Händel sein, der in Halle gelebt hat oder aus Halle kommt.
0: Na dann, locken wir den mal ein.
4: Das ist absolut richtig.
0: Freut sich wieder Schneekönig höchstpersönlich. Die ersten 500 Euro für den Verein Lukasmühle Giersleben. Ach, da muss man sich mal einfach freuen. Toll, toll, toll. Mhm. Und jetzt wird aufgestockt auf bis zu 2.500 Euro.
2: Cool, freue ich mich drauf.
0: Ja, und ihr euch hoffentlich auf die Tagesaufgabe. Giersleben wird ja von der Wipper durchzogen. An der Wipper steht ja auch eure Wassermühle, ne?
2: Richtig, genau.
0: Also ist wichtig, dass es der Wipper auch gut geht. Deswegen die Aufgabe. Ihr geht auf Wipperwanderung, die Wipper hinauf und hinab. Ihr wandert aber nicht nur, ihr macht die bitte auch sauber. Vom Bonbonpapier über Flaschen, Plastiktüten, man kennt's ja. Der Wind trägt dann alles noch zusammen. Das ist eure Aufgabe.
2: Das machen wir, das hört sich gut an und ja, da habe ich Lust drauf.
0: Ja, du bist doch ein bisschen nicht alleine, oder?
2: Nein, natürlich nicht. Ich werde jetzt mal die Werbetrommel rühren und alle Leute aus dem Bett klingeln und Müllsäcke und Greifer und so zusammentragen und dann geht's los.
0: Gemeinschaft gewinnt, ist das Motto.
2: Ganz genau. Jawohl.
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0: So, und was haben wir hier noch? Ach, den Gewinner des Megaloses der Deutschen Fernsehlotterie. Sie durften auch mitspielen. Also Bernd Murau in Havelberg. Glückwunsch und noch mehr Glück auf dem Weg, Millionär zu werden. Vielleicht klappt's ja. So, und jetzt obendrauf die Bellamy Brothers für Sie. 7:45 haben wir's.

0: Willkommen am Freitagmorgen hier bei MDR Sachsen-Anhalt. Hallo um 7.51 Uhr und hallo an alle, die es morgen wissen wollen. Der Feiertag steht an und die MDR Sachsen-Anhalt-App ist voller Tipps. Auch für die Wanderer, die morgen in Schirke starten. 8:30 geht's los und dann geht es in Richtung schicksalhaften Gipfel mit dem Harz Ranger auf den Brocken. Viel Vergnügen Ihnen und viel Vergnügen jetzt an alle Sting-Fans. Julia Roseburg ist da. Jetzt weiß ich auch, warum du hier bist.
1: Nur deswegen.
0: Du bist vor allem für die kommende Moderation gekommen.
1: Ganz genau.
0: Heute hat ja einer deiner Lieblingsmusiker Geburtstag.
1: Ich bin großer Sting-Fan und auch Police-Fan. Und Sting, wird heute 75. Ja, also da wünschen wir natürlich alles Gute. Und Sting ist ja sowas von unterwegs, gerade auch auf Tour, USA und Kanada. Ich habe ihn auch schon zweimal live gesehen. Also wenn er mal wieder in die Nähe kommt, kann ich echt nur empfehlen. Top.
0: Kommt jetzt noch ein Kurzvertrag?
1: Ich könnte noch jetzt ganz lange darüber sprechen, aber wir hören lieber Musik von Sting, ne?
0: Ich lass mir das hinterher erzählen. Tschüss.

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0: Wilde Möhre, Frankie Goes to Hollywood im schönsten Morgen mit Julia Rosebrook.
1: Hey!
0: Und ich darf auch mitmachen hier. Was haben wir denn eigentlich gleich, kurz nach 8? Ach, guck mal.
2: David Dundas, Jeans on.
0: Jeans on. Wir machen uns schon mal bereit und ziehen gemeinsam die Jeans on.
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5: Mit Michael Holzberger, guten Morgen. Wer von Sachsen-Anhalt aus mit der Bahn nach Berlin oder Hannover will, muss ab heute deutlich mehr Zeit einplanen. Seit dem Morgen ist die wichtige Bahnverbindung zwischen den Städten komplett gesperrt. Die Deutsche Bahn saniert die Strecke in den kommenden 14 Monaten. Fernzüge werden über Magdeburg umgeleitet und sind dadurch rund 80 Minuten länger unterwegs. In Stendal entfällt dadurch der ICE halt vorerst komplett. Welche Alternativen es gibt, erklärt Wolfgang Weinhold von der Bahn.
6: Die guten Ersatzverbindungen zum Beispiel nach Berlin ist ein Busverkehr direkt nach Gentin und von dort mit dem RE1 nach Berlin zu kommen. Es gibt dann auch Varianten, dass man umsteigt in Magdeburg, die ist etwas langsamer. Und es gibt aktuell auch einzelne Züge, die wir planen, dass man morgens von Stendal über Wittenberge wiederum nach Berlin kommt.
5: Sagt Wolfgang Weinhold von der Bahn. Von der Sanierung und den Änderungen profitiert Magdeburg. Die Stadt erhält zusätzliche ICE-Verbindungen. Nur einen Tag nach dem Tankrabatt scheint ein Teil des Preisvorteils an einigen Tankstellen bereits dahin. Nach Daten mehrerer Vergleichsportale kosten Diesel und Benzin mancherorts wieder mehr als gestern. In Wernigerode lagen die Preise am Morgen je nach Kraftstoffsorte im Schnitt rund 10 Cent pro Liter höher. Auch in Magdeburg, Burg und Haldensleben wurden Aufschläge zwischen 4 und 9 Cent pro Liter festgestellt. Das Bundeskartellamt geht nach eigenen Angaben zunächst davon aus, dass der Tankrabatt an die Verbraucher weitergegeben wurde. Für mehrere Orte im Saalekreis rund um Döllnitz gibt es Entwarnung. Nach dem Großbrand auf einem Deponiegelände müssen Fenster und Türen nicht länger geschlossen bleiben. Wie Kreisbrandmeister Heller MDR Sachsen-Anhalt am Morgen sagte, wurde die entsprechende Meldung über die Warn-Apps aufgehoben, weil es nicht mehr so stark raucht. Der Brand war gestern am späten Nachmittag auf dem Gelände der Deponie ausgebrochen. Betroffen waren eine Lagerhalle sowie ein Außenlager mit Chemikalien. Zeitweise waren deshalb auch Messfahrzeuge im Einsatz, um mögliche Schadstoffe in der Luft zu überprüfen. In der Spitze waren rund 250 Feuerwehrleute vor Ort. Derzeit laufen noch Restlöscharbeiten. Die langen Staus auf den Umleitungsstrecken sollen nun Geschichte sein. In Wittenberg wird heute die vielbefahrene Kreuzung der Bundesstraße 2 und 187 wieder freigegeben, der sogenannte T-Knoten. Reporter Marc Weyrich, da können die Autofahrer bestimmt jetzt wieder aufatmen, oder?
7: Ich denke, dass da viele Autofahrer richtig erleichtert sind, die Wittenberger Elbbrücke überqueren müssen. Gerade zu Beginn der Bauarbeiten hat es dort ja ein Verkehrschaos gegeben mit fast zweistündigen Staus. Das hat ein paar Tage gedauert, bevor sich dann zusammengeruckelt hat, sagt auch Oliver Grafe von der Landesstraßenbaubehörde in Dessau. Die Bauarbeiter hätten einen guten Job gemacht, so Grafe weiter, und an der vielbefahrenen Kreuzung der Bundesstraße 2 und 187, ja, da wurde der alte Asphalt bis zu 12 Zentimeter tief abgefräst und die Fahrbahn anschließend neu aufgebaut. Nur noch ein paar kleine Restarbeiten müssen erledigt werden.
5: Und noch zum Sport. Die deutsche Fußballnationalmannschaft hat am Abend das Gruppenspiel in der Nations League gegen Serbien mit 2:0 gewonnen. Für das Team unter dem neuen Bundestrainer Klopp war es der erste Sieg. Soweit die Meldungen. Weiter geht's mit Lars und Julia.
0: Da wir beide das Spiel nicht geguckt haben, kann nur Julia sagen, ob es wirklich das Spiel war.
1: Hat Spaß gemacht zu gucken, na klar. Ja. Und vor allem waren ja alle gespannt, ob es nun klappt, und hat geklappt.
5: So. Also müssen wir uns die Zusammenfassung nachher angucken lassen.
0: Von Julia Rosebrook erzählen lassen.
1: Ja.
0: Macht viel mehr Spaß.
1: Komm gleich mal rüber hier, Michel.
0: Wir möchten erstmal, dass Sie gut ankommen. Hier ist der MDR Sachsen-Anhalt Verkehrsservice. Hallo um 8.04 Uhr. Auf der A2 Richtung Berlin gibt es 6 Kilometer stockenden Verkehr zwischen Marienborn-Helmstedt und Eilsleben an der Baustelle. 10 Minuten plus. Und sie ist noch gesperrt, die B82 Goslar-Schöningen zwischen der A36 Schladen-Nord und Schladen-Gewerbegebiet. Die Sperrung ist noch eine Stunde angesetzt. Ab 9 sollten Sie da durchkommen. Und was machen die Blitzer? Da sind ein paar mehr geworden. Auf der B181 am Ortsausgang Merseburg Richtung Wallendorf wird geblitzt. Dann noch in Wallendorf auf der 181 beidseitig. Außerdem zwischen A14 und dem Ortseingang Bernburg. In Haldensleben auf dem Waldring stadteinwärts und in Halle in der Heidestraße Richtung Döhlau. Und das war's für die Runde. Wenn Sie mehr sehen, sagen Sie Bescheid, kostenfrei unter 0800 94 6 94 6 und die 1 für Sie, der Anruf im MDR-Verkehrszentrum. Eine gute und sichere Fahrt. Morgen Feiertag und ich feiere heute schon. Julia Rosebruck ist da und hat auch ein paar Wetteraussichten mitgebracht.
1: Lutherstadt-Wittenberg aktuell 17 Grad, in Naumburg 15 Grad noch mit Regen. Morgen gibt es dann keinen Regen, morgen sieht es meist trocken aus, bis 20 Grad. Sonne, Wolken, passt auch fürs Wochenende.
0: Morgen stehen Sie gefälligst zeitig auf, 6 Uhr geht's los. Da spielt MDR Sachsen-Anhalt zum Tag der Deutschen Einheit Musik aus Ost und West und zwar auf Deutsch. Wow. Oh.
1: Ja, von 6 bis 6, also 12 Stunden, da passt viel rein.
0: Und bei uns passt auch gleich ein Song rein. Ich sag nur so viel. Sie macht nicht nur Musik auf der Bühne und singt ins Mikrofon. Sie macht auch noch Tamtam und fliegt durch eine halbe Halle und macht da Akrobatik. Und wir werden sie gleich spielen. Willst du noch einen Tipp geben, wer es ist?
1: Nee. Nee. Ein bisschen spannend soll es noch sein, aber so viel kann ich sagen. Für Fans jetzt auf jeden Fall schon mal den Lautstärkeknopf suchen und dann laut machen.
0: Ich bin jetzt schon ganz atemlos.
1: Oh.
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0: Für alle Italo-Pop-Fans, das haben wir gerne gemacht am Freitagmorgen bei MDR Sachsen-Anhalt. Ricci Poveri um 8.12 Uhr. Und der größte Italo-Pop-Fan ist die Julia Rosebrock. Die kennen Sie aus dem Radio. Guten Morgen.
1: Moin, ja, zum Glück bin ich heute früh hier. Guck mal, sonst hätte ich jetzt das hier verpasst und hätte nicht so schön mitsingen können.
0: Julia Rosebrock und ich, wir bereiten uns vor. Und Julia hat dafür heute extra ein Hemd an und eine Fliege.
1: Hatte eben auch sogar schon deine Brille auf.
0: Ja, können Sie im MDR Sachsen-Anhalt WhatsApp-Status sehen in unserem Handy. So, warum du hier bist, das hat natürlich einen Grund. Wir werden ja gerne mal gefragt, Julia, und das müssen wir jetzt einfach vielleicht mal erklären allen Radiohörern da draußen. Wir werden ja mal gefragt, sagt mal, macht ihr auch die Musik, die da läuft so im Radio? Macht ihr die auch? Also plant ihr die da auch?
1: Na, dafür haben wir ja unsere tolle MDR Sachsen-Anhalt Musikredaktion.
0: Genau. Wir können jetzt nicht alles. Also ich habe morgen so viel zu tun mit Kaffee hier, Kaffee da und so. Und,
1: das ist ja auch eine Wissenschaft für sich so ein bisschen.
0: Ist auch ein bisschen so. Ja. Deswegen haben wir eine Musikredaktion. Wir erklären mal ganz kurz, es gibt hier einen Keller, tief unterm Landesfunkhaus Magdeburg, einen Musikkeller. Und da sitzen die so lange drinne, bis die Musik im Radio fertig ist.
1: Da dürfen auch nicht alle rein.
0: Ist so. Ja. Ich habe keinen Schlüssel dafür. Mhm. Sie wissen warum. Und morgen, gerade morgen am 3.10., am Tag der Deutschen Einheit, ist es wichtig, dass die Musik stimmt, denn die kommt nämlich von Ihnen.
1: Sie konnten schon uns Ihre Musikwünsche mitteilen, können Sie auch immer noch machen, denn Sie entscheiden eben, was morgen 12 Stunden läuft hier bei uns. Ja.
0: Und Christoph Schneider hat den Auftrag, sich um die Musik zu kümmern, die da morgen läuft, die bisherigen Wünsche und die, die noch kommen. Wie sieht es denn eigentlich aus?
2: Also ich glaube, man kann das hören. Die Vorbereitungen erfordern schweres Gerät. Wir sind schon seit Tagen nicht mehr aus unserem Musikkeller raus. Es macht einen Heidenspaß. Es sind schon so viele schöne Musikwünsche gekommen. So viele schöne Ideen, auch so viele Songs, bei denen wir dann selber sagen, ach na eben, den haben wir auch lange nicht gespielt. Haben wir den überhaupt da? Kriegen wir den ran? Haben wir den im Archiv? Und was ich jetzt bisher sehen kann, das verspricht ein richtig großer Tag zu werden. Mit ganz vielen, ja natürlich großen Hits und ganz vielen Momenten so, ach na eben, den auch. Und ein bisschen müssen wir noch.
0: Was für ein Gerät hat er denn da eigentlich?
1: Kennst du etwa nicht den Musikschrauber?
0: Ach so, das war der Musikschrauber. Das war der Musikschrauber.
1: Das ist der Musikschrauber. Und den wird Christoph, glaube ich, morgen auch mit dabei haben. Denn Christoph ist ja morgen dann auch dabei und kümmert sich ganz auch spontan um die Musikwünsche. Ne? Also immer gerne her damit. Per WhatsApp-Sprachnachricht in der MDR Sachsen-Anhalt-App. Anrufen geht durch auch. Ne?
0: 0800 94 6 94 6 und die 0. Ein Lied, was schon so oft dafür gewünscht wurde. Der wird morgen laufen und er wird auch jetzt vielleicht laufen. Wenn Sie es wollen, können Sie jetzt noch ganz schnell per WhatsApp. Wer einen Daumen schickt, kriegt Helene Fischer und Atemlos. Glaubst du, jetzt kommt ein kleiner Daumen zusammen? Meinst du, irgendwer hört jetzt schon Radio? Helene Fischer-Fan und schreibt uns bei WhatsApp einen kleinen Daumen nach oben, sodass wir diesen Song gleich mal spielen dürfen. Er kommt ja morgen auf jeden Fall. Aber Julia, wir wollen nicht bis morgen warten.
1: Eigentlich nicht, ne? Wir gucken mal. So, hier sind ganz viele Emojis sind schon gekommen.
0: Zack, der erste Daumen ist da.
1: Ja.
0: Also, Sie wollten so. Chef hört nämlich auch zu. Ich glaube, jetzt wird richtig laut. Das Schlimmste morgen beim MDR Sachsen-Anhalt mit Helene Fischer.
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0: Helene Fischer bei MDR Sachsen-Anhalt im schönsten Morgen. Sie haben richtig gehört, 8.19 Uhr ist es. Julia Rosebrook ist da. Und wir müssen auch sagen, das haben wir nicht zu verantworten, diesen Song eben.
1: Nee, denn es geht ja schon mal, das ist schon mal der Vorgeschmack auf morgen Tag der Deutschen Einheit. Und da bestimmen Sie ja das Programm. Hier bei uns 100% Musik aus Ost und West. Und was hier bei WhatsApp gerade abgeht, oder?
0: Also selten, dass in Sekunden das WhatsApp-Handy von MDR Sachsen-Anhalt explodiert voller Nachrichten, aber so viele Daumen nach oben von Ines aus Gerbstedt, vom Corny aus Halle für Helene Fischer, von Frank aus Merseburg, aber ich glaube genauso viele Daumen nach unten von Ilona aus Stendal. Oh nein, wird hier geschrieben. Anja aus Bad Lauchstädt, wie hat sie es gefunden?
2: Guten Morgen, ihr Lieben. Ich bin kein Helene Fischer-Fan. Oh. Igitt. Ich wünsche euch einen schönen Tag und ein schönes Wochenende. Ciao, ciao.
0: Mit MDR Sachsen-Anhalt und von morgen 6 bis 18 Uhr Musik aus Ost und West. Und ich sag, wie es ist, Helene Fischer kommt wieder.
1: Es kann passieren, wenn Sie sich das wünschen. Mhm. Also.
0: Ihre Wünsche nehmen wir gerne an, auch in der MDR Sachsen-Anhalt. Hier selten John, guten Morgen.

0: Sie haben sich hoffentlich vom Schock erholt, vom Helene-Fischer-Schock bei MDR Sachsen-Anhalt. Hier ist der schönste Morgen, 8.23 Uhr. Julia Rosebrock ist da.
1: Tag, ja, guck mal, ich habe hier gerade noch Susi beizutragen aus Gräfenhainichen. Sie hatte sich auch gefreut. Mhm. Perfektes Lied, danke, hat sie geschrieben.
0: Ja, und morgen ihre Songs aus Ost- und Westdeutschland von 6 bis 18 Uhr. Ralf Valencia im MDR Wetterstudio. Ralf.
2: Ja.
0: Ach, ich dachte schon, Ralf ist umgefallen.
2: Also nein, ist alles gut.
1: Hat zu doll mitgesungen, hat zu doll mitgefeiert.
2: Nein.
1: Ja, was?
0: Übrigens, Helene Fischer ist sehr verbunden mit der Jahreszeit, die wir gerade haben. Die mag den Herbst sehr.
2: Ja.
0: Hat ja auch das Farbenspiel, das Album und da feiert sie auch den Herbst. Woher ich das weiß, fragt mich nicht. Aber ich frage dich,
1: wir
0: Ralf.
1: Wir fragen nicht.
2: Nee. Nein, nein. Also soll ich beantworten, warum Helene Fischer den Herbst mag?
0: Ja, ach gut. Was, wie zeigt er sich denn jetzt am Wochenende?
2: Nein, auf jeden Fall so, dass man ihn mögen kann, auch wenn man nicht Helene Fischer heißt. Also es wird auf jeden Fall sehr mild bleiben. Heute schon mal 16 bis 21 Grad. Auch über das Wochenende bleiben wir in dieser Temperaturspanne, so zwischen 17 und 21 Grad. Am Wochenende selber bleibt es auch trocken. Heute haben wir natürlich noch mit dem Regen zu tun. Aber auch der verschwindet im Laufe des Tages und dann lockert es am Nachmittag von Westen her immer mehr auf. Das heißt, wir bekommen immer mehr Sonne.
0: So, und wir bekommen jetzt Barry White.
1: Hey.
0: Morgen. Julia, warst du das?
1: Klar.
0: Nochmal?
1: Ja, klar.
0: Barry White. Mensch, Julia Rosebrock. Was die alles kann. Hier ist der schönste Morgen.
1: Das klingt so, wenn ich nicht so viel schlafe.

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6: Um 8.30 Uhr mit Max Hensch. Guten Morgen. Tag 1 nach Beginn des Tankrabatts und mancherorts hat sich der Nachlass von 17 Cent laut aktuellen Preisen mehr als halbiert. Das zeigt der Blick auf mehrere Vergleichsportale. Etwa in Wernigerode sind am Morgen Super und Diesel im Schnitt etwa 10 Cent teurer als gestern um diese Zeit. Benjamin Wohne-Lehmann, wie sieht es anderswo aus?
7: Verschiebungen zwischen 4 und 9 Cent pro Liter Kraftstoff gibt es etwa in Magdeburg, Burg und Haldensleben. Das sind natürlich zunächst Momentaufnahmen. Der Leiter des Bundeskartellamts, Andreas Mund, sagte gestern dem MDR, man gehe zunächst davon aus, dass der Rabatt weitergegeben werde. Man brauche mehrere Tage für eine verlässliche Analyse. Nach dem letzten Tankrabatt waren Zahlen aller Raffinerien angefordert worden. Einige sind jetzt da und Analysen des Kartellamts laufen laut Mund. Er sprach von komplizierten Verfahren, um überhaupt Missbrauch nachweisen zu können.
6: Der Regen der vergangenen Nacht bzw. des Morgens hat für die Förster und Feuerwehren im Land etwas Erleichterung gebracht. Im Harz und Südharz ist die Waldbrandgefahrenstufe auf 2 von 5 gesenkt worden. Heißt, ab heute dürfen auch wieder Dampfloks der Schmalspurbahnen in Richtung Brocken fahren. Aufgrund der ungewöhnlich langen Wärme- und Trockenperiode im September ist etwa auch das Löschflugzeug in diesem Jahr länger als normal im Harz stationiert. Seit dem frühen Morgen fahren keine Züge mehr auf der direkten Strecke zwischen Berlin und Hannover. Für die nächsten 14 Monate bleibt sie gesperrt und wird umfassend saniert. Für Verbindungen von und nach Wolfsburg bzw. Stendal sind das schlechte Nachrichten. Hier werden viele Reisende auf Busse wechseln müssen. Die Arbeiten und Umleitungen bei der Deutschen Bahn laufen bis Ende 2027. Magdeburg profitiert zeitweise mit 3 ICE-Verbindungen in Richtung Hannover, Köln sowie von und nach Berlin. Ab heute werden wieder tausende Besucher in Magdeburg erwartet. Das Kaiser-Otto-Fest rund um den Dom ist eines der größten Historienfeste in Sachsen-Anhalt. Veranstalter Paul Gerhard Stieger sagt:
8: Das Besondere ist vielleicht, dass es die 16. Auflage ist. Seit 16 Jahren gibt es hier ein wirklich deutschlandweit einmaliges Mittelalterfest unter dem Motto Kaiser Otto. Die Landeshauptstadt Magdeburg unterstützt das maßgeblich, weil es auch zur Stadtidentität der Otto-Stadt Magdeburg passt. Was vielleicht auch besonders ist, für Kinder bis 12 Jahren ist der Eintritt hier frei in Magdeburg.
6: Veranstalter und Stadt haben für das Kaiser-Otto-Fest nach eigenen Angaben ein umfassendes Sicherheitskonzept erstellt. Ebenfalls in Magdeburg, im Elbauernpark, startet heute die Lumagica. Die großen Lichtinstallationen mit Drachen und anderen Fabelwesen leuchten noch bis zum 6. Januar nachts rund um den Jahrtausendturm, in diesem Jahr unter dem Motto Magdeburger Märchenwelt. Soweit die Meldungen von uns, mehr in unserer App. Jetzt der Blick auf die Straßen mit Lars.
9: Wir möchten, dass Sie gut ankommen. Hier ist der MDR Sachsen-Anhalt Verkehrsservice. Gleich wird es 8.34 Uhr und es stockt auf der A2 Richtung Berlin zwischen Marienborn-Helmstedt und Eilsleben. An der Baustelle brauchen Sie eine Viertelstunde länger. Und noch ist sie gesperrt, die B82 Goslar-Schöningen zwischen der A36 Schladen-Nord und Schladen-Gewerbegebiet beidseitig. Wohl noch bis 9, wir halten da auch ein Auge hin. Und Sie sagen, es blitzt im Moment auf der B181 einmal am Ortsausgang Merseburg Richtung Wallendorf und dann auch noch in Wallendorf. Auf der Bundesstraße beidseitig. Außerdem zwischen der A14 und dem Ortseingang Bernburg, in Haldensleben auf dem Waldring stadteinwärts, in Halle in der Heidestraße Richtung Döhlau und in Wernigerode in der Johann-Sebastian-Bach-Straße stadteinwärts. Für alles, was Sie noch sehen, sagen Sie Bescheid. Der Anruf für Sie ist kostenfrei ins MDR-Verkehrszentrum. Die Nummer ist die 0800 94 6 94 6 und die 1. Gute Weiterfahrt. das Wetter, das wird Ihnen präsentiert von Julia Rosebruch.
2: Ta-ta-ta-ta. Bei Gemeinschaft gewinnt unserer großen Mitmachaktion. Da ist ja heute die Tagesaufgabe für das Team des Vereins Lukasmühle, aufräumen an der Wipper.
9: Ne? In Giersleben, ne?
2: Genau, in Giersleben Müll einsammeln und so, dass es wieder schön aussieht. Ich sag mal, das Wetter passt. In Giersleben 15 Grad, trocken aktuell, 21 werden es heute. Ob das geklappt hat mit der Tagesaufgabe und sich der Verein über insgesamt 2.500 Euro freuen kann, das hören wir dann um kurz nach 16 Uhr und dann ist der Regen auch durch.
9: So, die Laune bei uns alles andere als trocken, mittlerweile schon halbtrocken. Mehr verraten wir nicht.
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0: Wir sagen, wie es ist. Den Kaffee müssen Sie heute am Freitagmorgen sehr stark trinken. Das müssen Sie aushalten. Der schönste Morgen heute im Doppelpark. Julia Rosebrook und ich gemeinsam. Guten Morgen.
1: Ja, guten Morgen nochmal.
0: Ich gucke mal auf die Uhr. 8.42 Uhr. Wollen wir nicht langsam mal zur Tat schreiten?
1: Es wird Zeit.
0: Es wird Zeit.
1: Ja.
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0: Die lautet ja in dieser Woche, welche Sache liegt bei Ihnen in der Mittelkonsole? Da liegen sehr viele Dinge drin. Das haben Sie uns auch schon bestätigt. Wie bei uns. Wir sind alle nur Menschen.
1: Ja.
0: Aber die meistgenannte Antwort, Julia.
1: Bei den meisten von Ihnen sind es Kaugummis oder Bonbons?
0: Das war die meistgenannte Antwort.
1: Ja, das war die meistgenannte.
0: Hm, bei mir liegt das Bonbon meist unter dem Sitz.
1: Nur das Papier dann. Oder so ein klebriger, den man irgendwann wiederfindet, von der Fußmatte dann abkriegen muss. Ach ja.
0: Reden wir lieber mal mit Andreas, der hört uns in Gerwisch und der ist am Telefon. Guten Morgen.
3: Guten Morgen.
0: Hier sind Julia.
1: Hey, und Lars.
3: Moin. Moin.
0: Wir besuchen dich heute mal gemeinsam hier am Ohr, weil wir konnten gar nicht fassen, was du uns für eine Geschichte auftischen wolltest bei dieser Freitagsfrage. Was liegt bei dir in der Mittelkonsole? Da auch mal raus.
3: Da steht eine Kaffeemaschine.
0: Und mal ganz kurz zur Erklärung, Julia. Guck dir mal das Bild an.
1: Es ist eine richtige Kaffeemaschine. Ja. Ich habe auch gedacht, wie soll das denn gehen?
0: Eine Filterkaffeemaschine mit Glaskanne. Andreas, wir haben Fragen.
1: Ja.
0: Ne? Erzähl mal.
3: Ja. Naja, das ist ja wie so ein kleiner VW-Bus von Renault. Und da kann man ja auch mal drinnen schlafen. Und dann brauchen wir ja, wenn man früh wach wird, mal eine Tasse Kaffee. Und hinterm Fahrersitz steht dann im Kühlschrank die Milch, damit sie nicht schlecht wird.
0: Ach so, wir dachten schon, du bist ein LKW-Fahrer, weil das sah so verdächtig nach großen Sitzen aus.
3: Nein, das ist ein kleiner Bulli bloß.
1: Okay, aber mit großer Kaffeemaschine. Und das geht dann mit Akku oder geht das da in diesen kleinen
0: Stromanzünder?
1: Wie heißt das?
3: Im Auto gibt es 230 Volt. So wie zu Hause. Aus der Schuko-Steckdose.
1: Das habe ich ja gesagt, so ähnlich.
0: Ja, so ähnlich hat Julia das gesagt. Also, wann hast du den letzten Kaffee getrunken aus deinem kleinen Bulli?
3: Das war Ende August in Kühlungsborn. Ja, Ende August in Kühlungsborn.
0: Na, dann musst du ja wieder auf Reisen gehen. Warte mal.
3: Ja, Wochenende. Wochenende gehen wir wieder.
4: Warte mal, Andreas, ich habe...
1: Ja. Oh, Lars, nicht, dass die gleich schon runterfällt.
0: Nein, alles gut, alles gut. Andreas, die nächste Tasse, da steht MDR Sachsen-Anhalt drauf. Und die ist für dich, du hast sie!
3: Prima, aber da braucht man ja für eine Zwei-Tassen-Maschine zwei Tassen für meine Beifahrerin.
1: Ach, ganz clever, der Andreas, ne? Ach,
0: Andreas.
1: Aber wo er recht hat, also ich kann nichts gegen sagen.
0: Naja,
1: Was machen wir nun? Da verhandeln wir.
0: Wir verhandeln?
1: Ja.
0: Wir verhandeln, wenn wir mal mitfahren dürfen irgendwann.
3: Einfach anrufen.
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5: Entschuldigung, wann war nochmal die Freitagsfrage?
0: Oh.

Das sind die Hits unseres Lebens, Bender, Sachsen-Anhalt. Und dazu diese Nachricht, die sich so schön anfühlt. Der Christoph aus Zerbst schreibt uns bei WhatsApp einfach nur, es regnet. Hurra. Ja, er ist endlich da. Der Regen. Morgen ist noch der Feiertag da und heute gehen wir nochmal einkaufen. 8:48 Uhr haben wir's. Hier ist Cat Stevens.

0: Das ist auch schöne Musik für ein paar Regentropfen. Hier bei MDR Sachsen-Anhalt, 8.51 Uhr haben wir es. Hier ist der schönste Morgen. Und gleich ist für Sie Marc Burgemeister da. Dann haben Sie den schönsten Morgen überstanden. Heute im Doppelpack. Julia Rosebrock ist halt da.
1: Ja.
0: Und weil die Leute, wirklich viele fragten bei WhatsApp schon, warum, was macht denn Julia heute auch mit dem schönsten Morgen? Also, wir können schon mal verraten, es liegt nicht daran, dass sie gestern das Fußballspiel vom Klopp geguckt hat.
1: Ich habe doch so 3,5 Stunden geschlafen.
0: Ja, du hast aber nicht durchgemacht.
1: Nein,
0: das war
1: genau.
0: Ein Spaß.
1: Ja, das
0: es liegt
1: Spaß.
0: Auch nicht daran, dass Sting 75 wird und du ganz aufgeregt deswegen bist.
1: Bin ich trotzdem, ist aber auch nicht der Grund.
0: Nein, der Grund, dass Julia Rosebrock heute Morgen mit im schönsten Morgen dabei ist, der lautet, sie hatte eine Idee.
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0: Wir sind ja transparent mit Ihnen, also sage ich immer, wie es war. Julia sagte, du kannst ja selber sagen,
1: ja,
0: ist
1: ja
0: da.
1: Es geht um die Freitagsfrage, die wir sehr lieben und was wir da eben alles so über sie erfahren. Und ich habe so gedacht, wieso nicht mal eine Entweder-Oder-Frage? Denn da kommt man immer wirklich ganz gut ins Gespräch, wenn man sich so fragt, entweder dies oder das. Weil man ja auch beides begründet.
0: Ich war skeptisch.
1: Ja.
0: Weil bei entweder oder, ich tendiere ja immer zum und, weißt du? Wenn man sagt,
1: natürlich.
0: Oder selter, sage ich immer, warum denn oder?
1: Na klar.
0: Aber bei dieser Frage, diese Freitagsfrage, die jetzt auf Sie zukommt und sie gilt eine Woche lang, Sie können antworten, die spaltet auch ein bisschen.
1: Naja, ach, so würde ich es auch nicht sagen. Ich muss ja auch sagen, ich liebe ja auch alle Tiere. Ne?
0: Es geht um Tiere.
1: Aber genau bei diesen speziellen, da unterstellt man ja auch immer so ein bisschen, dass das was über den Charakter aussagt. Jetzt mache ich es aber spannend.
0: Jetzt
1: ne?
0: Hau mal raus, wir was ist die neue wissen, Freitagsfrage?
1: Team Hund oder Team Katze?
0: Schön, dass auch Hund zuerst nennt. Da wissen wir schon mal, wo Julia Rosebrock steht.
1: Das war jetzt ganz subtil.
0: Ja, das ist die neue Freitagsfrage. Sind Sie eher oder sind Sie? Und in dem Fall
1: ja.
0: Ist Julia Rosebrock Team?
1: Ja.
0: Na?
1: Wuff, ich bin im Team Hund und du übernimmst?
0: Klar, Team Katze.
1: Team Katze.
0: Zwei davon, ist ja wohl ganz klar. Und Sie antworten eben auf diese Premiere.
1: Ja. Lassen Sie mich nicht hängen.
0: Diese Freitagsfrage. Mal gucken,
1: ja.
0: Wo wir mehr Antworten kriegen.
1: Und natürlich möchten wir auch immer wissen, warum. Und ja, so wie es bei mir ist, es kann natürlich auch immer so sein, dass man alle Tiere eigentlich sowieso liebt. Aber bei diesem Thema, ja, da kann man, also muss man sich entscheiden, man kann es.
0: Los, Marc Burgemeister will loslegen.
1: Los.
0: Die neue Freitagsfrage, machen Sie mit, gern per WhatsApp Sprachnachricht. Sind Sie Team Hund oder Katze? Schönes Wochenende und schönen Feiertag.
1: Schönes Wochenende.

0: Reichel, fliegende Pferde. Hier ist MDR Sachsen-Anhalt, einen schönen guten Morgen. Wir fliegen gemeinsam den Freitagvormittag an, gleich mit den Kinks. Damit sie gleich die richtige Energie zum Wochenendeinkauf haben. Kurz nach 9 geht's los, ich freue mich auf Sie.
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0: Mit Michael Holzberger, guten Morgen. Tausende Pendler und Bahnreisende müssen sich ab heute auf längere Fahrzeiten und neue Verbindungen einstellen, weil die Bahn die wichtige Strecke zwischen Berlin und Hannover in den kommenden 14 Monaten saniert, entfällt beispielsweise der ICE halt in Stendal komplett. Nach Angaben der Bahn gibt es die Möglichkeit, von Stendal aus mit dem Bus nach Genthin zu fahren und von dort den Regionalzug nach Berlin zu nutzen. Auch würden Züge von Stendal über Wittenberge nach Berlin fahren. Von der Sanierung der Bahnstrecke und den Änderungen profitiert Magdeburg. Die Stadt erhält zusätzliche ICE-Verbindungen. Wer in Sachsen-Anhalt Pflegeleistungen braucht oder beantragen will, sollte jetzt handeln. Darauf weist die Stiftung Warentest hin. Dabei geht es nämlich um die neuen Regeln, die bei der Pflegeversicherung ab dem kommenden Jahr gelten. Finanzexpertin Brückmann sagte dem MDR, Leistungen würden reduziert oder umgeschichtet. Ansprüche sollten daher jetzt angemeldet werden. Wer beispielsweise bis Ende Dezember einen Pflegegrad beantrage, werde noch nach den bisherigen Regeln begutachtet. Ab dem kommenden Jahr würden die Anforderungen für die Pflegegrade 1 bis 3 steigen. Anwohner mehrerer Orte im Saalekreis rund um Döllnitz können seit einiger Zeit wieder Fenster und Türen öffnen. Nach dem Großbrand auf dem Gelände eines Entsorgungsunternehmens haben Feuerwehr und Polizei die Warnmeldung aufgehoben. Die Löscharbeiten dauern aber weiter an, es raucht aber eben nicht mehr so stark. Susanne Liermann aus der Nachrichtenredaktion, wann rechnet denn die Feuerwehr damit, den Einsatz vollständig beenden zu können?
7: Ja, das lässt sich momentan noch nicht sagen, weil immer wieder Glutnester aufflammen, die abgelöscht werden müssen. Das Feuer war ja am späten Nachmittag auf dem Gelände der Deponie nahe Döllnitz ausgebrochen. Kreisbrandmeister Heller zufolge waren eine Lagerhalle und ein Außenlager mit Chemikalien betroffen. Außerdem brannten laut Polizei insgesamt etwa 380 Tonnen Industrieabfälle. Und die Flammen, die griffen dann zudem auch noch auf zwei Bürocontainer, zwei LKW und mehrere Arbeitsmaschinen über. In der Spitze waren 250 Feuerwehrleute im Einsatz. Zwei von ihnen wurden leicht an Armen und Händen verletzt. Was das Feuer ausgelöst hat, das ist noch unklar.
0: Zu schnelles Fahren gilt laut Polizei als einer der Hauptgründe für Unfälle. Deshalb kontrolliert sie immer wieder Autofahrer. Auf der B188 zwischen Stendal und Tangermünde hat sie einen Raser erwischt, der mit Tempo 171 unterwegs war. Erlaubt war aber nur Tempo 100. Dem Mann drohen eine Geldstrafe von über 700 Euro, 2 Punkte und ein 3-monatiges Fahrverbot. Zum Sport. Die deutsche Fußballnationalmannschaft hat am Abend das Gruppenspiel in der Nations League gegen Serbien mit 2:0 gewonnen. Für das Team unter dem neuen Bundestrainer Jürgen Klopp war es der erste Sieg und er zeigte sich hinterher erleichtert.
8: Ja, die Jungs haben sich heute gezeigt. Das ist das Allerwichtigste. Von der ersten Minute an, um ehrlich zu sein, haben die Jungs alles rausgehauen. Das war super intensiv. Aber wir haben gegen den Ball fantastisch gearbeitet, wir haben mit dem Ball fantastisch gespielt, wir haben Risiken genommen, wir waren mutig.
0: Sagt Bundestrainer Jürgen Klopp nach dem Spiel. Und das waren soweit die Meldungen. Weiter geht's mit dir, Marc.
9: Dankeschön, Michael. Wir möchten, dass Sie gut ankommen. Hier ist der MDR Sachsen-Anhalt Verkehrsservice. Schönen guten Morgen, liebe Autofahrer. 9:03 ist es heute am Freitag. Ist noch recht entspannt auf den Straßen. Wir haben nur diese Meldung für Sie von der A2 in Richtung Berlin zwischen Marienborn-Helmstedt und Eilsleben. Brauchen Sie eine Viertelstunde Geduld. 6 Kilometer Stockzieher wegen Bauarbeiten. Geblitzt wird auch schon auf der B181, Ortsausgang Merseburg, wenn es Richtung Wallendorf geht. Und auf der B181 noch einmal dann in Wallendorf in beiden Richtungen. Zwischen A14 und dem Ortseingang Bernburg. Es blitzt in Haltensleben auf dem Waldring stadteinwärts. In Halle in der Heidestraße Richtung Döhlau und in Wernigerode in der Johann-Sebastian-Bach-Straße stadteinwärts. Fehlt mehr? Staus, Störungen, Blitzer? Dann rufen Sie gerne an bei uns und ergänzen kostenfrei. Freuen wir uns drauf. 0800 94 6 94 6 und die 1 ist die kostenfreie Rufnummer für Sie. Gute Fahrt! Heute hält der Herbst Einzug. Wer schon draußen war, hat's gespürt. Grau, bewölkt, gebietsweise nass. Erst zum Nachmittag lockert's heute auf. Dazu, ja, schon noch ein Tucken frischer als jetzt die letzten Tage. Wir haben maximal nur 17 bis 21 Grad im Land. Zur Stunde 15 in Barleben, Wolkau, Schopsdorf, Dessau-Roßlau liegt bei 16. Am Wochenende wird's wieder trockener. Sonne und Wolken wechseln sich ab. Ist eigentlich schickes Ausflugswetter für uns. 18 bis 20 Grad.
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9: Schön, dass Sie bei uns sind. Wir starten rein in den Vormittag mit den Kings. Guten Morgen.

13 Minuten nach 9. MDR Sachsen-Anhalt spielt Eishaus zum Wochenfinale. Der Start in den Freitagvormittag. Tja, und heute gibt es die Frage, wo ist denn der Spätsommer abgeblieben? Zack, ist er weg. Heute ist er vorsichtig herbstlich bei uns im Land. Ja, die ersten sind schon nass geworden heute in der Früh auf dem Weg zur Arbeit. Ich sage mal so, Panik schieben müssen wir nicht. Das Wochenende wird ja wieder verbreitet schick. Und wer von Ihnen eigentlich in dieser Woche vorhatte, eine Suppe zu kochen, der kann das heute getrost machen. 27 Grad bekommen wir nicht, dafür Wolkengrau und Regen. Und das ist ja für mich persönlich die beste Kombi für so eine schöne Pilzcremesuppe, Kürbissuppe oder Käse-Lauchsuppe. Können Sie sich austoben in der Küche. Viel Spaß beim Wochenendeinkauf wünschen wir mit den Hits unseres Lebens.

Die Neue Deutsche Welle lässt grüßen zum Start ins Wochenende. Hier ist MDR Sachsen-Anhalt um 9.20 Uhr. Und morgen haben wir Tag der Deutschen Einheit. Einer von 11 gesetzlichen Feiertagen, die wir pro Jahr hier in Sachsen

0: jetzt diesen Feiertag nachzuholen. Im Moment, denke ich, ist es eher schwierig, so eine Regelung, denn es geht ja in Deutschland gerade darum, eher mehr zu arbeiten, mehr Stunden pro Woche, vielleicht auch einen Feiertag zu streichen, um die Wirtschaft zu stärken. Also im Moment, glaube ich, ist ein schlechter Zeitpunkt, um einen Feiertag nachzuholen. Es gibt zum Beispiel auch Länder in den USA, da gibt es das schon seit dem 19. Jahrhundert und da war eben ganz klar geregelt, wenn der Feiertag am Wochenende stattfindet, dann ist der Montag frei, sogenannte Bank Holidays, dass man auf jeden Fall wusste, wann die Bank auf hat und wann nicht.
1: Ja, und da gäbe es viele Möglichkeiten, so einen Feiertag nachzuholen, meint Sabrina.
0: In Europa gibt es so viele unterschiedliche Varianten zu diesem Thema, wie Flaggen es gibt. Also ich will mal ein paar aufzählen. In Luxemburg zum Beispiel kann der Arbeitnehmer innerhalb von 3 Monaten selbst entscheiden, wann er frei macht. Spanien gleicht nur aus, wenn der Feiertag auf einen Sonntag fällt, Polen nur, wenn er auf einen Samstag fällt. Interessant ist auch noch die Regelung Italien, das zahlt zum Beispiel Geld aus, wenn das passiert. Also da gibt es wirklich sehr, sehr viele Möglichkeiten.
1: Und es gibt sogar Länder, die vorfeiern. Das ist auch nicht schlecht. Ja, bei uns, da ist morgen also der 3. Oktober, Tag der Deutschen Einheit, oder beziehungsweise es ist auch einfach Sonnabend.
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11: Um 9.30 Uhr mit Max Hensch. Guten Morgen. Wo ist der Tankrabatt hin? Das fragen sich schon heute Autofahrer mancherorts in Sachsen-Anhalt. Der Blick auf Vergleichsportale zeigt, in einigen Städten im Land, etwa in Wernigerode, sind am Morgen Diesel und Benzin im Schnitt schon wieder etwa 10 Cent teurer als gestern um diese Zeit. Benjamin Wohne-Lehmann, wie sieht es andernorts aus?
12: Verschiebungen zwischen 4 und 9 Cent pro Liter Kraftstoff gibt es etwa in Magdeburg, Burg und Haldensleben. Das sind natürlich zunächst Momentaufnahmen. Der Leiter des Bundeskartellamts, Andreas Mund, sagte gestern dem MDR, man gehe zunächst davon aus, dass der Rabatt weitergegeben werde. Man brauche mehrere Tage für eine verlässliche Analyse. Nach dem letzten Tankrabatt waren Zahlen aller Raffinerien angefordert worden. Einige sind jetzt da und Analysen des Kartellamts laufen laut Mund. Er sprach von komplizierten Verfahren, um überhaupt Missbrauch nachweisen zu können.
11: Der Regen der vergangenen Nacht und des Morgens hat für Gärtner, aber auch für Förster und Feuerwehren im Land etwas Erleichterung gebracht. Im Harz und Südharz ist die Waldbrandgefahrenstufe auf 2 von 5 gesunken. Heißt, ab heute dürfen auch wieder Dampfloks der Schmalspurbahnen in Richtung Brocken fahren. Aufgrund der ungewöhnlich langen Wärme- und Trockenperiode im September ist etwa auch das Löschflugzeug in diesem Jahr länger als gewöhnlich im Harz stationiert. Seit dem frühen Morgen fahren keine Züge mehr auf der direkten Strecke zwischen Berlin und Hannover. Für die nächsten 14 Monate bleibt sie gesperrt und wird umfassend saniert. Für Verbindungen von und nach Wolfsburg bzw. Stendal sind das schlechte Nachrichten. Hier werden Reisende auf Busse wechseln müssen. Die Arbeiten und Umleitungen bei der Deutschen Bahn laufen bis Ende 2027. Magdeburg profitiert mit 3 ICE-Verbindungen in dieser Zeit in Richtung Hannover, Köln sowie von und nach Berlin. In der Motorsportarena Oschersleben finden an diesem Wochenende Weltmeisterschaften im Seitenwagenrennen statt. Dabei rasen Motorräder mit Seitenwagen über die Strecke. Ralf Bohnhorst ist selbst Tempo-Weltrekordler mit der Seitenwagenmaschine und Geschäftsführer der Motorsportarena in Oschersleben. Er freut sich auf das Wochenende.
13: Gut, wir haben ja 200 Rennseitenwagen, was auch Weltrekord ist. Und fahren ja alte Rennmotorräder bis zu den ganz modernen Rennseitenwagen, die auch um die Weltmeisterschaft kämpfen. Und da haben wir das Finale hier. Und dann haben wir 4 Rennserien hier. Die Sidecar Trophy, das ist so die erste Bundesliga in Deutschland. Dann den Kamathias Cup, das sind englische Fahrzeuge meistens. Und dann den Norsan Sidecar Cup, da ist auch gesammelte Werke an Fahrzeugen. Und dann eben die Weltmeisterschaft.
11: Ja, bereits heute streamt der MDR eine Talkrunde zum anstehenden Wochenende in der Motorsportarena Oschersleben ab 14 Uhr live auf mdr.de und in der Sport im Osten App. Soweit die Meldungen von uns vor den Augenblick. Jetzt der Blick auf die Straßen mit Marc.
14: Wir möchten, dass Sie gut ankommen. Hier ist der MDR Sachsen-Anhalt Verkehrsservice um 9.33 Uhr. Guten Morgen, liebe Autofahrer. Wir haben die A2 zu vermelden Richtung Berlin zwischen Marienborn-Helmstedt und Eilsleben. 15 Minuten plus. Hier stockt es auf 6 Kilometern an der Baustelle und im weiteren Verlauf. Zwischen dem Kreuz Magdeburg und Magdeburg-Kannstieg, da gab es einen Unfall auf der rechten Fahrspur. Da ist die Fahrbahn aktuell gesperrt, die rechte Fahrspur zumindest. Auf der A9 Richtung Berlin wird heute Vormittag geblitzt. Am Schkeuditzplatz Wörlitzer Kreuz in der Überfahrt zur A14 Richtung Dresden, dann auf der B181 Ortsausgang Merseburg, wenn es Richtung Wallendorf geht, nochmal auf der B181 in Wallendorf in beiden Richtungen. Zwischen A14 und dem Ortseingang Bernburg blitzt es, in Haltensleben auf dem Waldring stadteinwärts, in Halle in der Heidestraße Richtung Döhlau und in Wernigerode in der Johann-Sebastian-Bach-Straße stadteinwärts. Mehr gesehen unterwegs, dann rufen Sie kostenfrei an, sagen Sie uns gern Bescheid, freuen wir uns drüber. 0800 94 6 94 6 und die 1. Das Wetter fühlt sich heute herbstlich an. Ideale Bedingungen, um Suppe zu Hause zu kochen. Grau und nass, immerhin noch bei milden Temperaturen. Zum Beispiel 14 Grad bei Ihnen im Landkreis Harz in Halberstadt. 15 sind es in Ahrensee und Weißenfels. Da Brunn im Landkreis Wittenberg vermeldet 16 Grad. Naja, so ein bisschen Luft nach oben ist noch. 17 bis 21 Grad gibt es am Nachmittag. Es lockert ab dem Mittag ein bisschen auf. Da kann sich die Sonne auch mal kurz zeigen. Und dann sind wir schon im Wochenende drin. Das wird wechselhaft bei Sonne und Wolken. Bleibt meist uns trocken. 18 bis 20 Grad. Ja, guten Start Ihnen ins Wochenende. Denken Sie dran, morgen haben die Geschäfte zu, es ist Feiertag. Also nochmal fix den Vormittag vielleicht nutzen und heute die letzten Sachen einkaufen, um den Kühlschrank aufzufüllen. Viel Spaß dabei. Ich bin Marc Burgemeister, wünsche einen schönen guten Morgen.
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0: So gut klingt der Freitagvormittag bei MDR Sachsen-Anhalt. Die Hits unseres Lebens lassen grüßen um 9:45. Ja, und wenn die Tage schneller dunkler werden, da fängt der Elbauenpark in Magdeburg ab heute an für Sie zu leuchten. Denn an diesem Freitag starten die diesjährigen Lumagica-Tage. Also das ist Lichtkunst im Märchenmodus, sehr spektakulär verteilt auf einem 2 Kilometer langen Weg. Also wenn es dunkel wird, schlendern Sie da lang und dann sehen Sie funkelnde Bäume und Landschaften, die einladen, schicke Fotos zu machen oder einfach mal zum Stehen bleiben und zum Wow sagen. Alexander Zahlmann, der Veranstalter, hat uns schon mal so ein paar Highlights verraten.
1: Wie Pinocchios Nase wächst, wie Rapunzel das Haar vom Turm herunterfallen lässt. Oder Sie können auch gucken, ob der Genie von Aladdin zu Hause ist. Ebenfalls werden Sie eine Weltneuheit erleben mit unserer Projektion auf dem Wasser. Die wird toll, das wird ganz viel Spaß machen. Wir laden Sie herzlich ein in den Elbauenpark zu Lumagica.
0: Und das ist wirklich einzigartig, weil das gesamte Lichtkonzept, das hat uns Alexander Zahlmann auch noch verraten, von Lumagica wurde eigens für Magdeburg entworfen. Also was ganz Besonderes, das ab heute startet. Täglich, immer abends sehen Sie das, wenn es dunkel ist, im Elbauenpark Lumagica. Mehr Tipps zum Wochenende hören Sie gleich bei mir am Vormittag um 9:45 oder auch jederzeit zum Nachlesen bei uns in der MDR Sachsen-Anhalt-App.

0: David Garrick bei MDR Sachsen-Anhalt, 9.48 Uhr ist. Wir wünschen einen schönen Freitagvormittag.
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2: Da hast du aber einen guten Schutzengel gehabt. Hin und wieder fällt diese Bemerkung, wenn man aus einer brenzligen Situation gut herausgekommen ist oder wenn in wirklich großer Gefahr der Schlimmste ausgeblieben ist. In der katholischen Kirche ist heute der 2. Oktober Gedenktag der Schutzengel, auch Schutzengelfest genannt. Dabei geht es weder um irgendwelche süßen kleinen Engelfiguren, noch um die Idee, dass Menschen im wahrsten Sinn alles tun können, auf Teufel komm raus. Und die Schutzengel, die werden es dann schon richten. Mich erinnert der Glaube an die gute Begleitung durch einen Schutzengel daran, dass unsere Wirklichkeit größer ist als all das, was wir uns ausrechnen können und was unsere Prognosen und Statistiken hergeben. Gott selbst, darauf vertraue ich, will, dass mein Leben gelingt. Dann und wann lässt er mich das direkt spüren. Das ist dann ein großer Moment der Dankbarkeit, ja, und auch der Demut. Ich erkenne dann, dass ich in den wesentlichen Bereichen meines Lebens beschenkt bin und gleichzeitig, dass ich auch schwierige Situationen durchstehen kann. Ein Schutzengel lädt nicht zum Übermut ein und dient auch nicht als nette Deko. Für mich ist er ein treuer Begleiter, ein Gefährte auf dem Lebensweg, der mir hin und wieder den Weg zeigt, mich hoffen lässt und mich manchmal auch tröstet. Vielleicht meinte Dietrich Bonhoeffer genau das, als er im nationalsozialistischen Kerker angesichts des Todes schrieb, von guten Mächten treu und still umgeben, behütet und getröstet, wunderbar, so will ich diese Tage leben. Diakon Wolfgang Ehrlich, Magdeburg-Buckau.
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0: Schöner 80er. Von Aha, Hunting High and Low. Das ist der Freitagvormittag bei MDR Sachsen-Anhalt. Wir starten mit Ihnen rein ins Wochenende und die meisten von Ihnen, kann ich mir gut vorstellen, werden wir vielleicht begleiten zum Wochenendeinkauf. Kühlschränke voll machen ist das Motto von vielen aus Sachsen-Anhalt, denn morgen zum Tag der Deutschen Einheit, da wird nicht wirklich was aufhaben. Ich sag's bloß nochmal, denken Sie dran, noch um sich einzudecken, wenn Sie noch irgendwie was brauchen. Morgen haben die Geschäfte zu. Wir begleiten Sie auf alle Fälle gerne mit der richtigen Musik auch in der nächsten Stunde. Gleich Freddie Mercury. Zusammen mit seinen Jungs von Queen, Crazy Little Thing Called Love, hören Sie kurz nach 10.
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0: Mit Michael Holzberger, guten Tag. Tausende Pendler und Bahnreisende müssen sich ab heute auf längere Fahrzeiten und neue Verbindungen einstellen, weil die Bahn die wichtige Strecke zwischen Berlin und Hannover in den kommenden 14 Monaten saniert, entfällt beispielsweise der ICE halt in Stendal komplett. Nach Angaben der Bahn gibt es etwa die Möglichkeit, von Stendal aus mit dem Bus nach Gentin zu fahren und von dort den Regionalzug nach Berlin zu nutzen. Von der Sanierung der Bahnstrecke und den Änderungen profitiert Magdeburg. Die Stadt erhält zusätzliche ICE-Verbindungen. Nur einen Tag nach dem erneuten Tankrabatt scheint ein Teil des Preisvorteils an einigen Tankstellen bereits dahin. Nach Daten mehrerer Vergleichsportale kosten Diesel und Benzin mancherorts wieder mehr als gestern. In Wernigerode lagen die Preise am Morgen je nach Kraftstoffsorte im Schnitt rund 10 Cent pro Liter höher. Auch in Magdeburg, Burg und Haldensleben wurden Aufschläge zwischen 4 und 9 Cent pro Liter festgestellt. Das Bundeskartellamt geht nach eigenen Angaben zunächst davon aus, dass der Tankrabatt an die Verbraucher weitergegeben wurde. Es wertet aber derzeit auch Informationen aus den Referenieren aus. Es sei aber kompliziert, einen möglichen Missbrauch des Tankrabatts nachzuweisen. Während Anwohner mehrerer Orte im Saalekreis rund um Döllnitz seit einiger Zeit wieder Fenster und Türen öffnen können, läuft der Einsatz dort weiter. Nach dem Großbrand auf dem Gelände einer Deponie wurde ja die Warnmeldung aufgehoben. Und nun die Frage an Susanne Liermann aus der Nachrichtenredaktion. Weiß man denn schon, wann die Feuerwehr den Einsatz vollständig beenden kann?
8: Ja, das lässt sich momentan noch nicht sagen, weil immer wieder Glutnester aufflammen, die abgelöscht werden müssen. Das Feuer war ja am späten Nachmittag auf dem Gelände der Deponie nahe Döllnitz ausgebrochen. Kreisbrandmeister Heller zufolge waren eine Lagerhalle und ein Außenlager mit Chemikalien betroffen. Außerdem brannten laut Polizei insgesamt etwa 380 Tonnen Industrieabfälle. Und die Flammen, die griffen dann zudem auch noch auf zwei Bürocontainer, zwei LKW und mehrere Arbeitsmaschinen über. In der Spitze waren 250 Feuerwehrleute im Einsatz. Zwei von ihnen wurden leicht an Armen und Händen verletzt. Was das Feuer ausgelöst hat, das ist noch unklar.
0: Und die langen Staus auf den Umleitungsstrecken sollen nun Geschichte sein. In Wittenberg wird heute die vielbefahrene Kreuzung der Bundesstraße 2 und 187 wieder freigegeben, der sogenannte T-Knoten. Reporter Marc Weirich, dann können die Autofahrer bestimmt jetzt wieder aufatmen, oder?
9: Ich denke, dass da viele Autofahrer richtig erleichtert sind, die Wittenberger Elbbrücke überqueren müssen. Gerade zu Beginn der Bauarbeiten hat es dort ja ein Verkehrschaos gegeben mit fast zweistündigen Staus. Das hat ein paar Tage gedauert, bevor sich dann zusammengeruckelt hat, sagt auch Oliver Grafe von der Landesstraßenbaubehörde in Dessau. Die Bauarbeiter hätten einen guten Job gemacht, so Grafe weiter, und an der vielbefahrenen Kreuzung der Bundesstraße 2 und 187, ja, da wurde der alte Asphalt bis zu 12 Zentimeter tief abgefräst und die Fahrbahn anschließend neu aufgebaut. Nur noch ein paar kleine Restarbeiten müssen erledigt werden.
0: Soweit die Meldungen und wie es aktuell auf den Straßen aussieht, das sagt Ihnen jetzt Marc.
10: Vielen Dank, Michael. Wir möchten, dass Sie gut ankommen. Hier ist der MDR Sachsen-Anhalt Verkehrsservice um 9:03. Hallo, liebe Autofahrer. A2 Richtung Berlin zwischen Marienborn-Helmstedt und Eilsleben. Stockend auf 6 Kilometer. Grund sind Bauarbeiten vor Ort. 20 Minuten die Passierdauer. Und im weiteren Verlauf klemmt es noch einmal Richtung Berlin zwischen dem Kreuz Magdeburg und Magdeburg-Kannstieg. Ist die rechte Fahrspur nach einem Unfall gesperrt. Es gibt Rückstau in den Überfahrten aktuell auf der A4. Aus Richtung A14 kommt, so rum. Im Landkreis Harz ist die Straße zwischen Derenburg und Darnstedt nach einem Unfall gesperrt und die Elbfähre Coswig ist wegen Niedrigwassers außer Betrieb. Dann sind wir bei den Blitzern. Auf der A9 Richtung Berlin am Schkeuditzer Kreuz in der Überfahrt zur A14, wenn Sie Richtung Dresden unterwegs sind. Es blitzt auf der B181 am Ortsausgang Merseburg Richtung Wallendorf. Nochmal auf der B181 in Wallendorf in beiden Richtungen. Zwischen A14 und dem Ortseingang Bernburg. In Haltensleben auf dem Waldring stadteinwärts. Dann in Halle in der Heidestraße Richtung Döhlau und in Wernigerode in der Johann-Sebastian-Bach-Straße stadteinwärts. 0800 94 6 94 6 und die 1 ist unsere kostenfreie Rufnummer für Sie, wenn Sie mehr gesehen haben. Gerne jederzeit anrufen. Wir sagen Danke vorab und das gesamte Radioteam wünscht eine gute und sichere Fahrt. Stark bewölkt geht's durch den weiteren Vormittag. Regenschirm brauchen wir heute. Es kann mal nass werden in der ersten Tageshälfte. Ab dem Mittag lockert's auf und der Nachmittag, ja, der lässt mal die Sonne durchblinzeln. Es bleibt dann auch trocken bei 17 bis 21 Grad. Also der Spätsommer ist erstmal vorbei. 16 Grad in der Lutherstadt Wittenberg zur Stunde, auch in Seehausen gemessen. Burg bei Magdeburg 15 Grad, Dreußig 14. Das Wochenende wechselhaft bei Sonne und Wolken. Oftmals trocken in Sachsen-Anhalt bei ähnlichen Temperaturen wie heute. 18 bis 20 Grad.
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10: Und ich habe Musik von Queen für Sie. Schönen Freitag zusammen.

0: Dusty Springfield mit einer gute Laune Nummer in Private, die 80er bei MDR Sachsen-Anhalt. 9:12 ist es, der Start ins Wochenende. Morgen ist Feiertag, entsprechend auch einiges los in Sachsen-Anhalt. Ein Überblick gibt uns jetzt MDR Sachsen-Anhalt-Reporterin Katharina Heckel.
1: In Köthen wird ein Gewerbegebiet zur Rennstrecke. Im Westen der Stadt gehen historische Autos und Motorräder an den Start. Beim Classic Cup geht es nicht um Schnelligkeit, erklärt Organisator Sebastian Schwab.
2: Es geht darum, dass die Rundenzeiten möglichst konstant gefahren werden. Dafür haben wir auch eine Zeitmessanlage extra hier vor Ort. Und wer die kleinste Differenz innerhalb den Rundenzeiten hat, der gewinnt am Ende.
1: Beim 24-Stunden-Simson-Rennen in Fahrholz in der Altmark indes geht es von Sonnabend auf Sonntag ums Durchhalten. Mehr als 1000 Fahrer für fast 200 Teams haben sich angemeldet. Dazu zu einem ersten Solorennen noch mal mehr als 150 Starter. Staub, Schlamm, die alte Technik und obendrauf der große Spaß an dem einzig wahren Semirennen. Start ist 13 Uhr, Ende 24 Stunden später. Oder Sie fahren Fahrrad und schließen sich dem Peloton der Friedensspazierfahrt an. Start ist Sonntag 11 Uhr am Friedensfahrtmuseum in Kleinmühlingen. Ziel ist dieses Jahr Welsleben. Die Tour werde gefahren als Zeichen für Frieden und Gemeinschaft, sagt Organisator Uwe Schlegel. Wie früher Erntedank gefeiert wurde, das erleben Sie am besten, am authentischsten im Freilichtmuseum Diesdorf. Da rattern die alten Erntewagen zwischen den großen Fachwerkscheunen, werden Tänze geboten und leckeres altmärkisches Essen. Katharina Butke vom Museumsteam.
3: Dazu gibt es Handwerksvorführungen, zum Beispiel in der Schmiede, und natürlich Mitmachaktionen für Kinder. Die können zum Beispiel Getreide mahlen und Brötchen backen.
1: Den Herbst feiern können Sie am Wochenende aber auch zum Beispiel in Mansfeld im Elternhaus von Martin Luther.
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0: Kevin Johnson bei MDR Sachsen-Anhalt. Einen guten Start Ihnen ins Wochenende. Diana Weise sitzt im MDR-Wetterstudio. Diana, das Wochenende, naja, der Start zumindest heute sehr grau. Komplettes Kontrastprogramm zum Wochenstart eigentlich. Wie wird's denn nennen? Was bringt uns das Wetter so?
1: So warm wie in den letzten Tagen diese Woche haben wir es ja heute nicht mehr. Also die Kaltfront liegt genau über unseren Köpfen. Somit sieht es erstmal grau aus, teilweise tröpfelt es. Und von Fläming bis zur Dübner Heide, da ist es auch schauerartig verstärkter Regen, der so langsam nach Osten abzieht. Und dann wird es am Nachmittag schon noch ein bisschen auflockern, also heller, freundlich. Ist die Frage, kann man dann sagen, wenn die Sonne mal durchkommt. Und da haben wir es dann auch mit maximal 21 Grad zu tun, aber im Allgemeinen eher so mit 17 bis 20 Grad.
0: Ja, und dann schauen wir schon mal auf den Feiertag. Morgen, Tag der Deutschen Einheit. Müssen wir einen Regenschirm mitnehmen, wenn wir draußen unterwegs sind?
1: Den Schirm brauchen wir nicht, denn wir haben es mit einem neuen Hochdruckgebiet zu tun. Den werden wir früh vielleicht gar nicht so schnell finden, weil erstmal Nebel herrscht, also der Durchblick, das dauert eine Weile. Aber dann wird es noch freundlicher und am Nachmittag mit Sonne und Wolken bleibt es trotzdem trocken bei 18 bis 20 Grad. Am Sonntag wird es ein bisschen wärmer. Eventuell kann es mal ein ganz vereinzelter Schauer bis zu uns schaffen, aber im Großen und Ganzen wird es auch da trocken sein.
0: Na bitte, feierst du ein bisschen morgen, Diana?
1: Ja, auf jeden Fall.
0: Wird mal angestoßen, ne? Zum Tag der Deutschen Einheit. Bis dahin ein schönes Wochenende dir. Danke.
1: Gleichfalls, danke.

Achtung, lieber Autofahrer, der Verkehrsservice hier von MDR Sachsen-Anhalt. Vorsicht auf der A2 Richtung Berlin zwischen Ziesar und Wohlin steht ein kaputtes Auto mitten auf der linken Fahrspur. A2 Richtung Berlin zwischen Ziesar und Wohlin besonders vorsichtig fahren. Ein kaputtes Auto auf der linken Fahrspur.

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3: Um 10.30 Uhr mit Max Hensch. Guten Tag. Die Firmenpleiten im Umfeld von VW gehen weiter. Kürzlich wurde ja bekannt, dass Bohai in Harzgerode schließen muss. Nun ist der Autozulieferer KMB Technologie in Zerbst zahlungsunfähig. Das Unternehmen musste nach Angaben der Zerbster Stadtverwaltung Insolvenz anmelden. André Damm im Studio Dessau, wie überraschend ist dieser Schritt?
4: Er ist überraschend, kam aber auch nicht ganz unerwartet. Denn KMB hat vor allem für den Volkswagen-Konzern gearbeitet, fertigte hochpräzise Komponenten für Lenkungen, Getriebe und Fahrwerke. Der Zerbster SPD-Bürgermeister Andreas Dittmann sagte mir, solch einen Großkunden zu haben, das war für jeden Autozulieferer eine Art Ritterschlag. Doch als VW jetzt in wirtschaftliche Schieflage geriet und die Aufträge bei KMB stoppte, konnte das die Zerbster Firma nicht mehr kompensieren. Der Bürgermeister hofft nun, dass sich ein Investor findet. Laut Dittmann gehe es immerhin um 230 Industriearbeitsplätze, die unbedingt gesichert werden müssen.
3: Tausende Pendler und Bahnreisende müssen sich ab heute auf längere Fahrzeiten und neue Verbindungen einstellen, weil die Bahn die wichtige Direktverbindung zwischen Berlin und Hannover in den kommenden 14 Monaten saniert, entfällt beispielsweise der ICE halt in Stendal komplett. Nach Angaben der Bahn gibt es etwa die Möglichkeit, von Stendal aus mit dem Bus nach Gentin zu fahren und von dort den Regionalzug nach Berlin zu nutzen. Von der Sanierung der Bahnstrecke und den Änderungen im Fahrplan profitiert Magdeburg. Die Stadt erhält zusätzliche ICE-Verbindungen etwa nach Köln oder Berlin. Für das Frauenzentrum Dornrosa in Halle heißt es Kisten packen. Der Vermieter hat dem Verein nach mehr als 19 Jahren den Vertrag gekündigt. Caroline Makosch aus dem Studio Halle, geht das so einfach oder was sind die Hintergründe?
5: Wie mir Jutta Jahn aus dem Vorstand des Frauenzentrums sagte, hatte der Vermieter über 2 Jahre keine Nebenkosten abgerechnet und dann auf einen Schlag eine Nachzahlung von über 7.000 Euro eingefordert. Eine gewaltige Summe, die der Verein nicht einfach aus der Portokasse und auch nicht über Spenden aufbringen konnte. Gleichzeitig habe der Vermieter dem Frauenzentrum den Vertrag gekündigt, da er das Objekt verkaufen will. Schnelle Hilfe kam vom größten Vermieter in Halle, der HWG. Sie bietet dem Frauenzentrum Dornrosa nun ein neues Zuhause.
3: Auch in der Umzugsphase bis Jahresende soll es weiter die regelmäßigen Gruppentreffen und vereinzelt auch Veranstaltungen im Frauenzentrum Dornrosa in Halle geben. Nach dem Großbrand auf dem Gelände einer Deponie bei Döllnitz und Lochau im Saale-Kreis ist die Warnmeldung seit dem Morgen aufgehoben. Der Einsatz läuft aber weiter, weil immer wieder Glutnester aufflammen, die abgelöscht werden müssen. Laut Polizei brannten auf dem Gelände der Deponie insgesamt etwa 380 Tonnen Industrieabfälle. Die Flammen griffen zudem auf 2 Bürocontainer, 2 Lkw und mehrere Arbeitsmaschinen über. In der Spitze waren 250 Feuerwehrleute im Einsatz. 2 von ihnen wurden leicht an Armen und Händen verletzt. Was das Feuer ausgelöst hat, ist noch unklar. Soweit die Meldungen von uns. Mehr finden Sie in unserer App. Jetzt der Blick auf die Straßen mit Marc.
6: Jo, danke schön, Max. Und wir möchten, dass Sie gut ankommen. Hier ist der MDR Sachsen-Anhalt Verkehrsservice um 10.33 Uhr. A2 Richtung Berlin. Zwischen Allerengersleben und Eilsleben 4 Kilometer stockt's an einer Baustelle. 10 Minuten die Passierdauer. Im weiteren Verlauf zwischen dem Kreuz Magdeburg und Magdeburg-Kannenstieg ist die rechte Fahrspur nach einem Unfall gesperrt. Es gibt Rückstau in den Überfahrten aus Richtung A14 kommt. Ganz besonders vorsichtig fahren bitte nochmal auf der A2 Richtung Berlin zwischen Ziesa und Wohlin steht ein kaputtes Auto auf der linken Fahrspur. Wir schauen in den Landkreis Harz. Hier ist die Straße zwischen Derenburg und Darnstedt nach Unfall gesperrt und die Elbfähre Coswig ist wegen Niedrigwassers außer Betrieb. Die Blitzer heute Vormittag auf der B2 in Giebelroth in beiden Richtungen. Auf der A9 haben sie was Richtung Berlin entdeckt, am Schkeuditzer Kreuz in der Überfahrt zur A14 Richtung Dresden. Auf der A38 blitzt es Richtung Göttingen zwischen Bleicherode und Breitenworbis. Auf der B181 doppelt heute am Ortsausgang Merseburg Richtung Wallendorf und dann in Wallendorf in beiden Richtungen. Zwischen A14 und dem Ortseingang Bernburg. In Haldensleben auf dem Waldring stadteinwärts. Dann nochmal in Haldensleben in der Magdeburg. Brandenburger Straße stadteinwärts, in Halle in der Heidestraße Richtung Döhlau und Obacht in Wernigerode in der Johann-Sebastian-Bach-Straße stadteinwärts. So, das wären unsere Meldungen für diesen Moment. Wenn Sie sagen, nee, da fehlt noch was, ich habe noch was anderes gesehen, her damit. Denken Sie gerne an uns und rufen kostenfrei mal eben durch. 0800 94 6 94 6 und die 1 ist unsere kostenfreie Nummer für Sie. Wir sagen danke vorab für Ihre Hilfe und wünschen eine gute Fahrt ins Wochenende. Bei aktuell milden Temperaturen, graue Wolken lassen grüßen, 15 Grad in Wernigerode und Annaburg, Halle an der Saale 14 Grad, Beetzendorf 16. Es sieht ganz schön herbstlich aus, so, ne? Wenn man aus dem Fenster guckt, grau, gebietsweise auch mal nass. Das lockert sich heute Nachmittag meistens auch mal auf und dann haben wir auch 21 Grad auf dem Thermometer. Am Wochenende wechseln sich Sonne und Wolken ab in Sachsen-Anhalt. Es bleibt meistens trocken bei 18 bis 20 Grad. Auf geht's in Richtung Wochenende. Schön, dass Sie bei uns sind. Wir wünschen einen schicken Freitag. Mein Name ist Marc Burgemeister. Hallo.
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0: ganz cool durch den Vormittag mit David Bowie. Das sind die Hits unseres Lebens bei MDR Sachsen-Anhalt am Freitag. Und im schönsten Morgen gab es natürlich heute wieder das große Finale unserer Freitagsfrage. Was liegt in Ihrer Mittelkonsole im Auto?
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2: Und die lautete in dieser Woche, was liegt bei Ihnen im Auto in der
3: Mittelkonsole?
2: Bei Julia und mir sehr, sehr viel. Manchmal sieht man die Mittelkonsole gar nicht mehr.
3: Aber was man da alles so findet, ja.
2: Bei den meisten von Ihnen ist es was zum Kauen.
4: Bei uns prinzipiell immer Kaugummis und nur diese eine Sorte.
5: Kaugummi einsteigen und sofort in den Mund. Furchtbar.
6: Pfefferminzbonbon.
7: Und manchmal auch ein paar leichte so Pfefferminzbonbon oder was, dass Mama was zum Lutschen hat.
3: Eine ganz besondere und auch besonders amüsante Antwort kam von Karin aus Gerbstedt. Bei ihr sind's kleine Briefchen, kleine Notizen, die aber nicht unbedingt Zuneigung ausdrücken.
8: Ich habe da so kleine Kärtchen in Form einer Visitenkarte zu liegen. Und ich weiß nicht, ob man das im Radio sagen darf, aber da steht oben, du hast scheiße geparkt. Und wenn ich mich mal wieder richtig ärgere und keinen Parkplatz bekomme, weil andere liebe Mitfahrer kreuz und quer parken, dann kriegen die so ein kleines Kärtchen unter den Scheibenwischer geklemmt.
2: Und wie immer haben wir unter allen Antworten auch eine handsignierte MDR Sachsen-Anhalt-Tasse verlost. Und die ging heute zu Andreas ins Jerichower Land nach Gerwisch. Der hat eine Kaffeemaschine in seiner Mittelkonsole.
9: Naja, das ist ja wie so ein kleiner VW-Bus, Bus von Renault. Und da kann man ja auch mal drinnen schlafen. Und dann brauchen wir ja, wenn man früh wach wird, mal eine Tasse Kaffee. Und hinterm Fahrersitz steht dann im Kühlschrank die Milch, damit es nicht schlecht wird.
2: Und hier kommt schon die neue Freitagsfrage. Julia hatte eine Anregung.
3: Wieso nicht mal eine Entweder-Oder-Frage stellen? Und diese neue Freitagsfrage, die kommt reingetapst auf 4 Pfoten. Und ich glaube, da hat eigentlich so ziemlich jeder eine Meinung.
2: Und sie lautet:
3: Hund oder Katze? Welches Tier hat Ihr Herz und warum? Erzählen Sie es uns per WhatsApp-Sprachnachricht und in der MDR Sachsen-Anhalt-App.
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10: Entschuldigung, wann war nochmal die Freitagsfrage?
2: Oh.

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Um 10.52 Uhr der Start ins Wochenende an einem sehr herbstlichen Freitag. Vielleicht stehen die ersten von Ihnen schon in der Küche und schnibbeln ein bisschen Gemüse. Wünschen wir viel Spaß dabei mit Tracy Chapman in den Hits unseres Lebens.

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0: MDR Sachsen-Anhalt spielt Jennifer Rush. Hier ist der Freitagvormittag. Hier sind die Hits unseres Lebens. Gleich mit den besten Hits der 70er. Die Glitterband läuft kurz nach 11 bei uns.
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6: Ich bin Susanne Liermann. Schönen guten Tag. Die Krise in der Autoindustrie hat jetzt auch Zerbst erreicht. Der Autozulieferer KMB Technologie hat nach Angaben der Stadtverwaltung Insolvenz angemeldet. Das Unternehmen arbeitet vor allem für den angeschlagenen Volkswagen-Konzern und stellt Bauteile für Lenkungen und Getriebe her. Nach Angaben der Stadt konnten wegfallende Aufträge nicht aufgefangen werden. Die Stadt hofft auf einen Investor. Bei KMB geht es um rund 230 Arbeitsplätze. Definitiv keine Zukunft gibt es für den VW-Zulieferer Bohai in Harzgerode. Wie wir schon letzte Woche berichtet haben, schließt das Werk zum Februar kommenden Jahres. Mehr als 700 Arbeitsplätze in der Region fallen weg. Wer in Sachsen-Anhalt Pflegeleistungen braucht oder beantragen will, sollte jetzt handeln. Darauf weist die Stiftung Warentest hin. Ab dem kommenden Jahr gelten nämlich die neuen Regeln bei der Pflegeversicherung. Leistungen werden reduziert oder umgeschichtet. Und es wird schwieriger, einen Pflegegrad zu bekommen, sagt Finanzexpertin Barbara Brückmann.
7: Wenn der Gutachter vom medizinischen Dienst kommt, dann guckt er sich ja ihre Einschränkungen an und vergibt danach Punkte. Und diese Punktwerte, die vorausgesetzt werden in den ersten drei Pflegegraden, die werden steigen. Das heißt, sie müssen quasi stärker eingeschränkt sein als bislang, um diesen Pflegegrad zu kriegen.
6: Vor allem leichtere Fälle würden deshalb davon profitieren, wenn sie den Antrag noch in diesem Jahr stellen, so Finanzexpertin Barbara Brückmann. Der Weg zur Arbeit dauert für tausende Pendler und Bahnreisende ab heute deutlich länger. Auf der wichtigen Strecke zwischen Berlin und Hannover beginnt heute eine große Sanierung. Deshalb wird die Verbindung für 14 Monate komplett gesperrt. Fernzüge werden über Magdeburg und Braunschweig umgeleitet und brauchen dadurch deutlich länger. Im Regionalverkehr fahren Ersatzbusse. In Stendal entfällt der ICE-Halt während der Bauarbeiten komplett. Dafür bekommt Magdeburg zusätzliche ICE-Verbindungen. Tag 1 nach Beginn des Tankrabatts und mancherorts hat sich der Nachlass laut aktuellen Preisen halbiert. Das zeigt der Blick auf mehrere Vergleichsportale. Etwa in Wernigerode sind am Morgen alle Kraftstofftypen im Schnitt etwa 10 Cent teurer als gestern um diese Zeit. Benjamin Wohne-Lehmann, wie sieht es denn anderswo aus?
8: Verschiebungen zwischen 4 und 9 Cent pro Liter Kraftstoff gibt es etwa in Magdeburg, Burg und Haldensleben. Das sind natürlich zunächst Momentaufnahmen. Der Leiter des Bundeskartellamts, Andreas Mund, sagte gestern dem MDR, man gehe zunächst davon aus, dass der Rabatt weitergegeben werde. Man brauche mehrere Tage für eine verlässliche Analyse. Nach dem letzten Tankrabatt waren Zahlen aller Raffinerien angefordert worden. Einige sind jetzt da und Analysen des Kartellamts laufen, laut Mund. Er sprach von komplizierten Verfahren, um überhaupt Missbrauch nachweisen zu können.
6: Für die Beschäftigten von Galeria beginnt erneut das Zittern um ihre Jobs. Die Warenhauskette hat schon wieder Insolvenz angemeldet. Die 83 Filialen sollen laut Unternehmen zwar vorerst geöffnet bleiben, über mögliche Schließungen sei noch nicht entschieden. In Sachsen-Anhalt gibt es nur noch ein Galeria-Haus, und zwar in Magdeburg. Für das Unternehmen ist es bereits die vierte Insolvenz innerhalb von 6 Jahren. Das waren die Nachrichten. Wetter und Verkehr hat Marc.
0: Jo, danke schön, Susanne. Wir möchten, dass Sie gut ankommen. Hier ist der MDR Sachsen-Anhalt Verkehrsservice 3 Minuten nach 11. A2 Richtung Berlin zwischen Allerengersleben und Eilsleben. Brauchen Sie 20 Minuten Geduld. Hier stockt es auf 4 Kilometer an einer Baustelle. Im weiteren Verlauf zwischen dem Kreuz Magdeburg und Magdeburg-Kannstieg ist die rechte Fahrspur nach einem Unfall gesperrt. Es gibt Rückstau in den Überfahrten aus Richtung A14 kommt. Vorsicht, auf der A2 in Richtung Berlin zwischen Ziesa und Wolin steht ein kaputtes Auto auf der linken Fahrspur. Auf der A36 Richtung Bernburg gibt es in der Abfahrt Halberstadt Behinderungen nach einem Unfall. Und die Elbfähre Coswig ist außer Betrieb, Grund ist Niedrigwasser. Geblitzt wird auf der A9 Richtung Berlin am Schkeuditzer Kreuz in der Überfahrt zur A14, wenn Sie Richtung Dresden unterwegs sind. Auf der A38 stehen Sie Richtung Göttingen zwischen Bleicherode und Breitenwurbis. Auf der B2 in Giebelroth in beiden Richtungen. In Haldensleben in der Magdeburger Straße stadteinwärts. Und in Wernigerode-Obacht Johann-Sebastian-Bach-Straße stadteinwärts. Fehlt mehr Blitzerstaustörungen unterwegs? Dann rufen Sie gerne kostenfrei bei uns an. 0800 94 6 94 6 und die 1. An einem ja mild grauen Freitag, müssen wir schon sagen. Bad Schmiedeberg, Osterburg, Magdeburg liegen allesamt bei 16 Grad zur Stunde. Merseburg im Saalekreis knapp dahinter 15 Grad. Ab dem Mittag lockert es allmählich auf, wenn Sie die Sonne schon vermisst haben. Also in der zweiten Tageshälfte mit ein bisschen Glück zeigt sie sich mal kurz. Wir bekommen 17 bis 21 Grad und es bleibt dann auch wieder trockener. Das Wochenende wechselhaft am Sonnabend Sonntag bei einem Sonne-Wolken-Mix meistens trocken 18 bis 20 Grad.
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0: Starten Sie mir gut ins Wochenende. Schönen Freitag zusammen.

0: Phil Collins sorgt für gute Laune, hoffentlich aus ihrem Lieblingsradio MDR Sachsen-Anhalt um 11:45 am Freitag. Ja, und morgen, da gibt's ja zum Tag der Deutschen Einheit für Sie hier ein kunterbuntes Musikprogramm. 100% Musik aus Deutschland, Ost und West. Hören Sie den ganzen Tag bei MDR Sachsen-Anhalt von 6 bis 18 Uhr. Über die Woche haben Sie fleißig schon mitgemacht, haben uns Ihre Musikwünsche verraten und wir basteln gerade schon an dem Musikprogramm und können schon mal sagen, es gibt tolle Künstler, großartige Künstler und Hits von damals wie heute. Also es ist wirklich eine kunterbunte Mischung und wir machen Ihnen ja auch schon ein bisschen Lust und stimmen Sie ein. Auch mit dieser alten Nummer, die aus dem Jahre 1969 stammt. Zu DDR-Zeiten damals hat sich Thomas Natschinski die Aufgabe gestellt, einen Sommerhit zu schreiben ohne das Wort Sommer. Und wie das geglückt ist, das hören wir uns mal an.
1: Wie schreibt man einen Sommerhit ohne das Wort Sommer zu verwenden? So nicht. Man geht da eher subtil vor. Man nimmt einen Flirt und ein paar Milchprodukte in der Hauptstadt der DDR. Ein Titel, der Sommer schreit, ohne das Wort Sommer zu benutzen, weil Eis ist Sommer und die Mokkamilch-Eisbar sowieso. Hoch stand der Sanddorn am Strand von Hiddensee. Es gibt keine subtilere und zugleich sommerliche Zeile als die. Hier ohne Sommer, aber mit Product Placement für den VEB Photochemisches Kombinat Wolfen. Auf der Wiese haben wir gelegen. Veronika Dalenz war da. Auch Arnulf Wenning sagte subtil, denn es ist klar, in welcher Jahreszeit diese HO-Mitarbeiterin ihre Diele öffnet. Denn jeder verkauft sie. Ich könnte jetzt sagen, sogar den Sommer mussten wir im Osten zwischen den Zeilen suchen. Aber das sage ich jetzt nicht.
0: Das waren großartige Sommerhits aus DDR-Zeiten. Und wenn Sie noch Last Minute sozusagen einen Wunschsong für unser morgiges Musikprogramm haben, dann gerne her Ihre WhatsApp-Sprachnachricht in der MDR Sachsen-Anhalt-App mitmachen oder Sie rufen noch fix an 0800 94 6 94 6 und die 0 100% Musik aus Deutschland, Ost und West bei MDR Sachsen-Anhalt ab morgen zu hören zum Tag der Deutschen Einheit von 6 bis 18 Uhr.

0: Und danach gibt es ein buntes Programm auf der Bühne im Bürgerhaus, Kampfsportvorführungen, Turniertanz von Blau-Gelb-Weißenfels und die Auftritte unserer Tanzgruppen Cheerdance und Sunflowers. Währenddessen in und um das Bürgerhaus sich die Vereine der Stadt Hohenmölzen präsentieren. Und wir würden uns natürlich freuen, wenn viele diese reiche Vereinswelt von Hohenmölzen erleben und den Weg am Samstag zu uns finden.
1: Haben Sie gehört, Sie sind herzlich eingeladen zum großen Stadtkinder- und Vereinsfest in Hohenmölzen. Heute Abend geht's los mit Fackeln und Schwurf ab 19.30 Uhr und morgen am Sonnabend dann Hohenmölzen pur, kann man sagen, ab 10 Uhr in und um dem Bürgerhaus. Bei allem, was Sie machen, ganz viel Spaß. 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
2: Um 11.30 Uhr mit Max Hensch. Guten Tag. Die Firmenpleiten im Umfeld von VW greifen weiter um sich. Vorige Woche hatten wir bereits von dem Aus für mehr als 700 Angestellte von Bohai und Schlote in Harzgerode und Wernigerode berichtet. Nun ist der Autozulieferer KMB Technologie in Zerbst zahlungsunfähig. André Damm im Studio Dessau, wie überraschend ist dieser Schritt?
3: Er ist überraschend, kam aber auch nicht ganz unerwartet. Denn KMB hat vor allem für den Volkswagen-Konzern gearbeitet, fertigte hochpräzise Komponenten für Lenkungen, Getriebe und Fahrwerke. Der Zerbster SPD-Bürgermeister Andreas Dittmann sagte mir, solch einen Großkunden zu haben, das war für jeden Autozulieferer eine Art Ritterschlag. Doch als VW jetzt in wirtschaftliche Schieflage geriet und die Aufträge bei KMB stoppte, konnte das die Zerbster Firma nicht mehr kompensieren. Der Bürgermeister hofft nun, dass sich ein Investor findet. Laut Dittmann gehe es immerhin um 230 Industriearbeitsplätze, die unbedingt gesichert werden müssen.
2: Der Fall der vor 11 Jahren bei Uchtspringe in der Altmark spurlos verschwundenen Inga war vor 2 Monaten wieder Thema in der ZDF-Sendung Aktenzeichen XY ungelöst. Die Ermittlergruppe in Halle ist derzeit immer noch damit beschäftigt, die Hinweise, die infolge dieser Sendung eingingen, abzuarbeiten. 2/3 der insgesamt rund 220 Hinweise seien geprüft und bewertet worden, sagte Polizeisprecherin Antje Hoppen auf Anfrage von MDR Sachsen-Anhalt. Etwas Erfolgsversprechendes war allerdings noch nicht dabei. Die von Halles Oberbürgermeister Alexander Vogt angekündigten Arbeitsgelegenheiten für Asylbewerber lassen offenbar noch auf sich warten. Die Stadt teilte dem MDR mit, dass zunächst geeignete Einsatzstellen gefunden und organisatorische Strukturen geschaffen werden müssten. MDR-Reporter Marc Weirich, ist eine Verpflichtung zur Arbeit damit vom Tisch?
4: Naja, der OB hat ursprünglich gesagt, Asylbewerber sollen arbeiten. Im Gesetz ist durchaus von Pflicht die Rede. Wie es jetzt von der Stadt heißt, stellt sich die Frage nach einer Verpflichtung derzeit aber noch nicht. Grundsätzlich will die Stadt die Asylbewerber ja bei der Grünpflege, der Stadtreinigung oder in sozialen und kulturellen Einrichtungen arbeiten lassen und hofft, damit deren Sprachkenntnisse und Integrationschancen zu verbessern. Allerdings, nach meinem Wissen gibt es da Probleme, denn die Stadt braucht erst genug Einrichtungen, die diese zusätzlichen Arbeitskräfte beschäftigen können und wollen. Denn einige freie Träger halten von der Pflicht gar nichts und spielen da auch nicht mit.
2: Der Stiftsberg von Quedlinburg zählt zum Weltkulturerbe. Nach langem und umfangreichem Umbau wird dort morgen das umgebaute Schlossmuseum neu eröffnet. Mehr als 50 Millionen Euro wurden hier seit 2018 investiert. Die rund 300 Ausstellungsstücke, auch die neue Galerie der Ebstisinen, wird jetzt wesentlich moderner präsentiert, sagt Museumsleiterin Uta Siebrecht.
5: Das Einsetzen von modernen Medien war uns wichtig, um, wie gesagt, wichtige inhaltliche, schwierige Dinge leicht verständlich und emotional zu vermitteln. Ein Text kann nicht viel Emotionen übertragen, aber wenn eine Äbtissin emotional schildert, wie es ihr ging in ihrer Zeit, kann man das dem Besucher viel besser schildern.
2: Morgen eröffnet das sanierte und neu gestaltete Museum auf dem Stiftsberg von Quedlinburg, übrigens bei freiem Eintritt. Soweit die Meldungen von uns. Mehr finden Sie in unserer App. Jetzt der Blick auf die Straßen mit Marc.
6: Danke dir, Max. Wir möchten, dass Sie gut ankommen. Hier ist der MDR Sachsen-Anhalt Verkehrsservice. Hallo, lieber Autofahrer. Es ist 11.33 Uhr. A2 Richtung Berlin zwischen Allerengersleben und Eilsleben stockt's auf 4 Kilometer. Vor Ort wird gebaut. 10 Minuten Geduld, dann sind Sie hier durch. Auf der A36 Richtung Bernburg in der Abfahrt Halberstadt gibt's Behinderungen nach einem Unfall. Die B186 ist in Höhe der A38 Anschlussstelle Leipzig Südwest nach einem Unfall blockiert. Und die Elbfähre Coswig ist heute außer Betrieb. Grund ist Niedrigwasser. Ihre Blitzermeldungen. Vielen Dank fürs Bescheidsagen. Am Vormittag auf der A9 in Richtung Berlin. Am Schkeuditzer Kreuz stehen Sie in der Überfahrt zur A14, wenn es Richtung Dresden bei Ihnen geht. Auf der A38 in Richtung Göttingen zwischen Bleicherode und Breitenworbis. Auf der B2 in Giebelroth in beiden Richtungen. In Gröst Richtung Almsdorf. Es blitzt in Haldensleben in der Magdeburger Straße stadteinwärts. In der Ortsdurchfahrt Uchtdorf Richtung Tangerhütte und in Wernigerode in der Johann Sebastian Bach Straße stadteinwärts. Mehr gesehen unterwegs, dann rufen Sie kostenfrei an 0800 94 6 94 6 und die 1. Gute sichere Fahrt wünsche ich Ihnen. Ja, das ist heute recht frisch in Harzgerode, im Harz noch 13 Grad. Da hatten wir diese Woche schon mehr erreicht. Schönebeck, Hundesburg, Möckern liegen bei 16 Grad. Das ist ein herbstlicher Freitag, der jetzt auch noch zur Mittagspause vielerorts stark bewölkt bleibt. Hier und da kann es gebietsweise auch mal kurz nass werden. Und in der zweiten Tageshälfte lockert es dann allmählich auf, bleibt dann auch zum Abend hin trockener bei 17 bis 21 Grad. Sonne am Sonntag wechselhaft bei Sonne und Wolken, meistens trocken und ähnlich warme Temperaturen, 18 bis 20 Grad.
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Dobel, Computerliebe. Hier ist MDR Sachsen-Anhalt. Wir grüßen alle Geburtstagskinder in Sachsen-Anhalt an diesem 2. Oktober. Schön, dass wir uns hören. Und sie feiern heute mit einem der größten Musiker der letzten Jahrzehnte zusammen Geburtstag, Sting. Das nur ein Ohrwurm, sage ich mal. Unvergessen natürlich auch seine Hits mit The Police. 75 Jahre wird er heute alt, der gute Sting. Und in seiner Karriere gab es Züge des Punks, des Pops natürlich und auch der ganz großen Gefühle mit Balladen, die um die Welt gingen. Und ja, mit 75 Jahren steht er noch immer auf der Bühne. Von Ruhestand keine Spur, arbeitet Sting bis heute an neuen Projekten, an neuer Musik zur Freude der Fans. Und wo wir gerade schon von großen Balladen gesprochen haben, die Nummer hier dürfte mit zu seinen größten zählen. Fields of Gold, Sting, MDR Sachsen-Anhalt, gratuliert zum 75. Geburtstag.

Musik von Racy, gespielt von MDR Sachsen-Anhalt. 10 vor 12, wir schreiten in Richtung Mittagspause. Gleich mit Billy Wulff für Sie hier im Radio ab 12. Und wir, wenn Sie mögen, hören uns nächste Woche schon wieder. Ich bin Marc Burgemeister und gerne zurück am Montag. Gleiche Welle, gleiche Stelle. Ab 9 hier bei MDR Sachsen-Anhalt. Jetzt wünsche ich Ihnen erstmal ein schickes Wochenende. Feiern Sie morgen schön. Tag der Deutschen Einheit mit MDR Sachsen-Anhalt und 100% Musik aus Deutschland, Ost und West. Das wird super. Bis nächste Woche. Amen.

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0: Die großartige Laura Branigan mit Self-Control hier bei MDR Sachsen-Anhalt. Und gleich haben wir für Sie gute Laune-Musik aus Schweden. Klingt schon so ein bisschen nach Wochenende. Den Song gibt's kurz nach 12, Harpo mit Horoskop. Aber erstmal haben wir die wichtigsten Themen des bisherigen Tages.
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0: Die Übersicht hat heute für uns Tatjana Gropius. Hallo Tatjana.
11: Hi.
0: Tatjana, bei dir geht es gleich um einen ziemlich kuriosen Feuerwehreinsatz in Dessau-Roßlau und um Kritik vom Steuerzahlerbund. Aber zuerst heißt es Entwarnung aus dem Saalekreis.
11: Ja genau, und zwar dieser Großbrand im Saalekreis, der hat uns den ganzen Morgen beschäftigt. Den aktuellen Stand bekommen wir gleich von unserem Reporter, der vor Ort ist. Das Feuer in Schkoba im Saalekreis auf dem Gelände von einem Entsorgungsunternehmen ist inzwischen unter Kontrolle, aber die Feuerwehr ist noch immer im Einsatz. Und daher jetzt die Frage an meinen Kollegen Fabian Brenner vor Ort. Fabian, wie ist denn aktuell die Lage?
12: Also es ist von außerhalb des Deponiegeländes quasi nichts zu sehen. Hier sind auch immer Anwohner, die langfahren vor der Straße, deutlich langsamer werden und gucken, ob sie was sehen. Aber es ist eben nicht zu sehen. Im Minutentakt fahren ja Lkw ein und aus. Das heißt, der Geschäftsbetrieb auf dem Gesamtgelände, der läuft heute ganz normal weiter. Es ist ja nur ein Teil, also eine Firma, die betroffen ist, die Sächsische Umweltschutz Consulting GmbH. Deren Geschäftsführer habe ich kurz gesprochen. Der sagte mir, dass Abfall gebrannt hat. Was genau, das könne er auch noch nicht sagen, weil eben die Firma selbst auch noch nicht rankommt an diesen Brandort. Denn die Feuerwehr ist noch im Einsatz. Es ist auch tatsächlich so, dass weiterhin Feuerwehrfahrzeuge auf das Gelände fahren und andere Feuerwehrfahrzeuge das Gelände verlassen. Was klar ist, dass es auf jeden Fall ein außergewöhnlich großes Feuer war. Das hat uns auch der Bürgermeister der Gemeinde Schkopau, Thorsten Ringling, bestätigt. Also in der Spitze mehr als 130 Feuerwehrleute im Einsatz. Der Bürgermeister selbst ist ja auch vor Ort vor wenigen Minuten angekommen, macht sich nochmal ein Bild von vor Ort. Und ansonsten gibt es eben noch viele, viele Fragezeichen. Das hat auch der Geschäftsführer des Unternehmens gesagt. Es ist eben nicht klar, was hat gebrannt und warum hat es gebrannt. Also der Schaden ist überhaupt noch nicht zu bemessen. Klar ist, und das ist vielleicht die positive Nachricht, Personen sind bei dem Feuer nicht zu Schaden gekommen.
11: Eindrücke von meinem Kollegen Fabian Brenner zum Brand in Schkopau. Jedes Jahr greift der Bund der Steuerzahler Fälle auf, die aus seiner Sicht Steuerverschwendung sind. Diesmal richtet sich der Blick im Schwarzbuch unter anderem auf das entstehende Zukunftszentrum in Halle. Von üppigen Kosten und mageren Konzept ist die Rede. Die Kosten von ursprünglich 200 Millionen Euro würden jetzt auf 77 Millionen Euro mehr geschätzt. Außerdem sei das Zentrum ein Haus ohne Programm. Dem widerspricht die Direktorin des Zukunftszentrums Uta Brettschneider.
8: Wir haben ja noch gar kein Haus, aber wir haben schon ein Programm. Am 17. Oktober findet unsere erste große Veranstaltung statt und danach folgen weitere. Das heißt, das Team arbeitet schon, und zwar schon bevor ich angefangen habe, als Direktorin tätig zu sein, arbeitet schon lange am Programm. Und das wird jetzt peu à peu sichtbar und wir sind in einer Art Werkstattphase. Das heißt, wir probieren jetzt Dinge aus, die wir dann mit ins Haus nehmen werden.
11: Doch hat die Direktorin Verständnis für die Kritik, dass 3,5 Jahre nachdem Halle den Zuschlag für das Haus bekommen hat, noch immer zu wenig Konkretes über das Programm bekannt ist?
8: Jeder, der mal in Bundeseinrichtungen tätig war, wird sehen, dass das ziemlich schnell ist, was wir hier auf die Beine stellen. Und insgesamt verstehe ich natürlich die Ungeduld. Ich bin auch ein ungeduldiger Mensch und würde gerne am liebsten morgen das Haus schon fertig haben und alles sehen. Aber wir werden uns gedulden müssen, alle zusammen. Und wir werden aber die Ungeduld auch ein bisschen befeuern, denn es wird nächstes Jahr ein Interim geben. Und da werden wir an einem festen Ort regelmäßiges Programm machen und noch mehr Sichtbarkeit erlangen.
11: Direktorin Uta Brettschneider betont die Einzigartigkeit des Zentrums.
8: Das Zukunftszentrum ist natürlich ein Ort, der verschiedene Institutionen unter einem Dach zusammenbringt. Und wir sind kein Museum, wir sind kein Kulturhaus, wir sind kein Forschungsinstitut, aber wir kombinieren Elemente der Institutionen. Und das Zukunftszentrum beschäftigt sich mit einer Zeit seit 89, 90, die andere Institutionen so noch nicht auf dem Fokus haben. Und dass die Zukunftsdimension, die in unserem Namen natürlich wichtig ist, und Europa noch dazukommen, das macht uns einzigartig.
11: Der Bund der Steuerzahler wirft in seiner Kritik auch eine Frage auf, die auch viele Hallenser oft formulieren. Das Geld wäre besser in kaputte Schulen und Straßen investiert.
8: Das Zukunftszentrum ist und wird kein Elfenbeinturm. Das gilt es festzuhalten, sondern es ist ein Ort, an dem sich Menschen begegnen. Und ich finde das in diesen Zeiten, in denen Gesellschaft so polarisiert ist, extrem wichtig. Und da müssen wir investieren. Und zudem sind die Mittel, die jetzt in den Bau fließen, dafür gebunden. Die hätten wir nicht einfach für Straßensanierung einsetzen können.
11: Das Zukunftszentrum soll 2032 seine Türen öffnen. Gerade wurde der erste Spatenstich für den Umbau des Riebeckplatzes gesetzt. 100 Menschen sollen hier einmal arbeiten, Hunderttausende pro Jahr das Zentrum dann besuchen. Galeria-Mitarbeiter stehen mal wieder vor einer ungewissen Zukunft. Denn am Vormittag ist bekannt geworden, dass die Kaufhauskette einen Insolvenzantrag gestellt hat. Schon der 4. in den letzten 6 Jahren. Wie es weitergeht, das wissen wir aktuell noch nicht, aber dass es Finanzprobleme gibt, hatte sich in den letzten Monaten schon angekündigt. Beispielsweise hatten sich im April mehrere Mieter beschwert, dass Galeria keine Miete bezahlt. In Sachsen-Anhalt steht das letzte verbliebene Kaufhaus in Magdeburg. Und noch zu diesem Thema, kurioser Einsatz gestern in Dessau-Roßlau. Am Abend ist die Feuerwehr in den Ortsteil Kühnau gerufen worden. Einsatzstichwort war Chemieunfall. Das klingt schon mal seltsam, weil in Kühnau gibt's viel Landwirtschaft und wenig Chemie. MDR Sachsen-Anhalt-Reporter Marc Weirich in unserem Studio Dessau-Roßlau. Es wurde dann aber noch ein bisschen kurioser, oder?
13: Als die Feuerwehr dann in der Lobenbreite in Kühnau angekommen war, da hat es da wirklich brutal eklig gestunken. Die Feuerwehrleute haben fleißig gesucht und sind dann auch fündig geworden, denn in einer Kleingartensparte hat jemand wohl im großen Stil Buttersäure ausgegossen. Jeder, der mal in der Schule heimlich eine Stinkbombe gezündet hat, der weiß, wie gotterbärmlich das wirklich stinkt. Hintergrund der Geschichte ist wohl, so vermutet zumindest die Berufsfeuerwehr in Dessau, dass ein Kleingärtner mit der Buttersäure Wildschweine abschrecken wollte. In Kühnau hatte es allerdings gewisse Nebeneffekte, denn neben den Wildschweinen wurden wohl auch sonstige Anwohner ziemlich in der Nase gekitzelt und von der Feuerwehr dann gebeten, Fenster und Türen geschlossen zu halten, bis sich die Buttersäure wieder verflüchtigt hatte. Und die Polizei ermittelt nun und da gab es dann durchaus in den Abendstunden ein größeres Feuerwehrtreffen, 11 Fahrzeuge, 42 Kameraden, dazu Polizei und Rettungsdienst, also durchaus großes Besteck.
11: Und was ist jetzt mit den Wildschweinen? Hilft das wirklich gegen die Tiere? Also für Kleingärtner sind die ja zum Teil echt eine Plage.
13: Wir haben mit dem Bundesjagdverband gesprochen und von dort heißt es, Buttersäure ist natürlich super leicht zu kriegen. Das kann man bei Amazon in Kanistern kaufen. Die große Frage ist aber, ob es wirklich was bringt. Denn das Zeug stinkt nach einer Mischung aus Aas und Erbrochenem. Im Kampf gegen Wühlmäuse und Maulwürfe hilft das wohl prächtig, aber Wildschweine könnten durch den Gestank eher angelockt als verschreckt werden. Stattdessen wäre laut Jagdverband eine Vergrämungsjagd wohl das beste Mittel, also in einer konzertierten Aktion mal ein paar Wildschweine in den Wildschweinhimmel befördern, und da die Schwarzkittel durchaus schlau sind, werden die dann das Gebiet meiden.
11: Die Feuerwehr Dessau-Roßlau musste gestern zu einem vermeintlichen Chemieunfall ausrücken. Den gab's nicht. Vielmehr hatten Unbekannte in einer kleinen Gartensparte Buttersäure gegen Wildschweine ausgebracht. MDR Sachsen-Anhalt-Reporter Marc Weirich war das zu diesem kuriosen Einsatz. Und das war bis hierhin der Tag in Sachsen-Anhalt. Jetzt geht's weiter im Programm mit dir, Billy.
0: Dankeschön, Tatjana. Wir möchten, dass Sie gut ankommen. Hier ist der MDR Sachsen-Anhalt Verkehrsservice. Es ist 12.08 Uhr und los geht's mit der Meldung für die A2 Richtung Berlin. Zwischen Alleringhersleben und Eilsleben 3 Kilometer stockender Verkehr an einer Baustelle, deshalb 10 Minuten plus. Es ist eine ganze Menge los. Weiter geht's mit der A9 Richtung München. Vorsicht zwischen dem Dreieck Potsdam und Beelitz-Heilstätten. Hier befindet sich eine ungesicherte Unfallstelle. Die B186 ist in Höhe der A38 Anschlussstelle Leipzig-Südwest nach einem Unfall blockiert. B189 Richtung Stendal, zwischen Elbebrücke und Geest-Gottberg gibt es Behinderungen nach einem Lkw-Unfall. Und eine Meldung von den Wasserstraßen, die Elbfähre Coswig ist wegen Niedrigwassers außer Betrieb. Und danke fürs Melden der Blitzer. Die stehen gerade auf der A9 Richtung Berlin am Schkeuditzer Kreuz in der Überfahrt zur A14 Richtung Dresden. Auf der A38 Richtung Göttingen wird zwischen Bleicherode und Breitenworbis geblitzt. Auf der B2 in Giebelroth in beiden Richtungen. In Gröst Richtung Almsdorf, in Haldensleben in der Magdeburger Straße stadteinwärts, in der Ortsdurchfahrt Uchtdorf wird Richtung Tangerhütte geblitzt und noch in Wernigerode in der Johann-Sebastian-Bach-Straße stadteinwärts. Und wenn jetzt doch noch was gefehlt haben sollte, wäre schön, wenn Sie mal anrufen und uns Bescheid sagen. Die Nummer fürs Verkehrszentrum ist kostenfrei. Da sind liebe Kollegen, die Ihren Anruf entgegennehmen mit der 0800 94 6 94 6 und die 1. Lieben Dank und eine gute und sichere Weiterfahrt. Ja, es ist doch gefühlt deutlich herbstlicher als in den letzten Tagen. Es gibt viele dichte Wolken. In den nächsten Stunden lockert der Himmel aber immer mehr auf. Es wird freundlicher. Es bleibt meist trocken bei maximal 21 Grad. Und die Mittagstemperaturen gerade, die liegen zum Beispiel bei 17 Grad in Osterburg in der Altmark. 16 Grad haben wir in Gommern, in der Lutherstadt Wittenberg und in Halle. Und 14 Grad in Zeitz und Stiege. Und unser Feiertagswochenende schon mal zum Planen. Das startet teilweise morgens neblig. Kein Problem, später wird's genial für einen Ausflug, was immer Sie vorhaben. Es wird freundlich mit Sonne und Wolken im Wechsel und es bleibt meist trocken bei maximal 20 Grad.
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0: Ich grüße Sie und hier ist er, Harpo, der Mann, der immer für gute Laune sorgt, egal wo er auftaucht. Und jetzt singt er für uns Horoscope. Ich wünsche weiterhin einen schönen Freitag. Hallo.

0: Middle of the Road hier bei MDR Sachsen-Anhalt. Wir wünschen eine wunderbare Mittagszeit und spielen gleich Eros Ramazzotti. Und wir gucken natürlich auch, was los ist am Wochenende. Und morgen am Tag der Deutschen Einheit findet zum Beispiel in Aschersleben das Drachenfest statt. Das ist inzwischen eine liebgewordene Tradition. Und was da los ist auf dem Flugplatz, das sagt uns der Organisator Andreas Hofmann.
1: Die meisten bringen ihren eigenen Drachen mit. Es gibt aber auch welche zu kaufen. Für die Kinder gibt es außerdem eine Bastelstrecke, Kinderkarussells, Losbooten und ähnliches. Für das leibliche Wohl ist natürlich auch gesorgt. Es finden verschiedene Flugvorführungen mit großen Lenkdrachen statt. Es ist aber auch immer wieder imposant, wenn über 1000 Drachen den Himmel schmücken.
0: Klingt doch gut. Kinder haben freien Eintritt, ansonsten kostet es 2 Euro. Parken können sie ganz bequem und kostenlos direkt auf dem Flugplatz in Aschersleben. Und los geht's mit dem Drachenfest morgen am Feiertag um 10. Und noch mehr Tipps fürs wohlverdiente Wochenende finden Sie auch in unserer MDR Sachsen-Anhalt-App. Können Sie sich mal reinklicken.

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10: Wir möchten, dass Sie gut ankommen. 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Eine Minute nach 12:30 ist es und wir haben eine Meldung für die A2 Richtung Berlin. Zwischen Alleringhersleben und Eisleben, 6 Kilometer stockender Verkehr an einer Baustelle, eine Viertelstunde brauchen Sie länger. B189 Richtung Stendal. Zwischen Elbebrücke und Geest-Gottberg gibt es Behinderungen nach einem LKW-Unfall. Und eine Meldung von den Wasserstraßen. Die Elbfähre Coswig-Anhalt ist wegen Niedrigwassers außer Betrieb. Kurzer Blick auf die Blitzer, die stehen auf der A2 Richtung Berlin zwischen Burg Ost und Thesen. Auf der A9 Richtung Berlin wird am Schkeuditzer Kreuz in der Überfahrt zur A14 Richtung Dresden geblitzt. Auf der A38 Richtung Göttingen zwischen Bleicherode und Breitenworbis. B2 in Giebelroth wird in beiden Richtungen geblitzt. In Gröst Richtung Almsdorf, in Haldensleben in der Magdeburger Straße stadteinwärts, dann in der Ortsdurchfahrt Uchtdorf Richtung Tangerhütte und in Wernigerode in der Johann-Sebastian-Bach-Straße stadteinwärts. Hat vielleicht doch noch was gefehlt? Ja, dann gerne her mit Ihren Informationen. Wäre schön, wenn Sie mal durchrufen. Das geht wie immer kostenfrei mit der 0800 94 6 94 6 und die 1. Lieben Dank und eine gute Fahrt für Sie. Jo, es ist herbstlicher, ne? Wir haben viele dichte Wolken, grau und grau ist es, aber es wird besser. Da kommen noch mehr Auflockerungen ins Spiel, dann sehen wir auch mal Sonnenschein. Maximal 21 Grad sind möglich, es bleibt meist trocken. Und die Mittagstemperaturen, die liegen gerade bei 17 Grad in Barleben, Havelberg und Annaburg. Und 16 Grad haben wir zum Beispiel in Könnern, Dreußig und auch in Ilsenburg. So, und jetzt wollen wir wissen, wie wird das Feiertagswochenende? Jo, das startet an beiden Tagen stellenweise neblig, das sieht es dann auch richtig nach Herbst aus. Später wird es genial für Gartenarbeit oder Fahrradtour, was immer Sie vorhaben. Es wird freundlich mit Sonne und Wolken im Wechsel. Es bleibt meist trocken und das Ganze bei maximal 20 Grad. Bei mir ist gleich unser Sportreporter Frank Martin im Studio. Bei ihm gibt es Motorlärm und spannende Rennen. Aber jetzt Ihnen erstmal eine ruhige, gemütliche Mittagszeit. Ich bin Billy Wulff. Hallo.
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1: Achtung, liebe Autofahrer, ich muss mal schnell für uns auf die Straße gucken. Vorsicht, auf der A14 Richtung Magdeburg zwischen Leipzig-Ost und Leipzig-Nordost liegt eine Metallstange auf der linken Fahrspur. Nochmal, wir haben jetzt eine Metallstange auf der A14 Richtung Magdeburg zwischen Leipzig-Ost und Leipzig-Nordost.

0: Pat Benatar mit Love is a Battlefield hier bei MDR Sachsen-Anhalt. 10:30 haben wir es inzwischen.
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0: Es ist ja einiges los. An diesem Wochenende wird es zum Beispiel rund um die Motorsportarena Oschersleben nochmal so richtig laut. Zum Saisonfinale drehen ab heute die Seitenwagen-Motorräder ihre Runden in der Magdeburger Börde. Und auch eine WM steht auf dem Rennprogramm. Frank Martin ist bei mir im Studio. Ich freue mich, dass du da bist. Frank, hallo.
2: Hallo, sportfrei.
0: Du, das klingt nach einem Saisonfinale mit ganz viel PS.
2: Ja, es ist definitiv, glaube ich, ein Pflichttermin für alle Motorsportfans. Vor allem für die, die auf diese schnellen Zweiräder stehen, heute mit Seitenwagen und dann dem ganzen Wochenende unterwegs. Da wird es definitiv laut in der Motorsportarena und du hast es schon angekündigt, auch eine WM steht auf dem Programm. Es sind ganz, ganz schnelle Runden und Ralf Bonos von der Arena, der macht schon mal Appetit auf das, was am Wochenende da auf die Fans, was die Fans erwarten dürfen.
3: Also wir fahren mit 90 Leuten so freies Fahren. Die können ja im Prinzip rumfahren, so wie sie möchten. Das ist einfach eine tolle Geschichte, um auf der Rennstrecke zu fahren. Und dann haben wir 4 Rennserien hier. Die Sidecar Trophy, das ist so die erste Bundesliga in Deutschland. Dann den Kamathias Cup, das sind englische Fahrzeuge meistens. Und dann den Norsan Sidecar Cup, da ist auch gesammelte Werke an Fahrzeugen. Und dann eben die Weltmeisterschaft.
0: Spannender Motorsport, also auf zwei Rädern. 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
2: 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Fahrer werden vor Ort sein, die Veranstalter sind da. 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Da gibt es dann alles zu diesem Spektakel, zum Saisonfinale aus und um die Motorsportarena in Oschersleben.
0: Wunderbar. So, Dankeschön, Frank. Und natürlich lassen wir uns im Programm in den kommenden Tagen auch die schnellen PS-starken Zweiräder hier dröhnen. Wir lassen sie dröhnen. Am Sonntag wird es zum Beispiel bei den Kollegen von Sachsen-Anhalt heute Bilder geben. Los geht's dann wie immer ab 19 Uhr. Und das ist für uns alle die Manfred Mann's Earth Band mit Blinded by the Light. 12:42 Uhr ist es.

Rod Stewart hier bei MDR Sachsen-Anhalt. 12.49 Uhr haben wir's und morgen ist ja der Tag der deutschen Einheit und der wird natürlich auch von uns ganz toll gefeiert. Und zwar mit 100% Musik aus Deutschland, aus Ost und West. Das heißt, 12 Stunden lang, von 6 Uhr morgens bis 6 Uhr abends, hören Sie die tollsten Hits. Und so ungefähr könnte das morgen klingen.

Joachim Witt, Silbermond, Rosenstolz, Sie alle können hier morgen laufen. Und das Beste ist, Sie entscheiden, welche Songs dabei sind. Das heißt, Sie müssten einfach nur mal Ihre Musikwünsche vorbeischicken und uns sagen, warum Sie diesen Hit so gerne hören wollen. Das geht per WhatsApp und auch gern in unserer Radio-App. Oder Sie rufen einfach an mit der 0800 94 6 94 6. Und die 0, die Nummer kostet Sie nichts. So, und Udo Lindenberg haben wir gerade gehört. Spielen wir jetzt schon mal für Sie mit diesem Hit hier. Alles klar, auf der Andrea Doria.

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0: Die tolle Dolly Parton mit I Will Always Love You. Den Song kennen wir dann auch später gesungen von Whitney Houston. Hier ist MDR Sachsen-Anhalt und gleich geht's genauso gut weiter. Seems it never rains in summer, Albert Hammond spielen wir kurz nach eins. Vorher haben wir natürlich noch Wetter und Verkehr und die neuesten Nachrichten mit Susanne Liermann.
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0: Ich bin Susanne Liermann. Guten Tag. Am Bahnhof Magdeburg-Neustadt läuft derzeit ein Gefahrguteinsatz. Nach Angaben der Feuerwehr wurde auf den Gleisen ein weißes, kristallines Pulver entdeckt. Um welchen Stoff es sich handelt, wird noch untersucht. Der Bahnhof wurde vorsorglich evakuiert und gesperrt, also auch für Züge. Rund 50 Einsatzkräfte sind vor Ort, außerdem das Notfallmanagement der Deutschen Bahn und ein mobiles Labor. Auch angrenzende Straßen sind gesperrt, Busse und Straßenbahnen fahren deshalb nur eingeschränkt. Wo ist der Tankrabatt hin? Das fragen sich heute Autofahrer mancherorts in Sachsen-Anhalt. Ein Liter Diesel kostet in Sachsen-Anhalt im Durchschnitt momentan 2,38 Euro. Super E10 liegt bei 2,27 Euro. Gestern um diese Zeit kostete Diesel im Durchschnitt knapp 8 Cent weniger, E10 sogar 13 Cent weniger. Das geht aus Daten des Vergleichsportals Tankstellenpreise hervor. Der neue Tankrabatt von 17 Cent pro Liter gilt seit gestern. Kritiker hatten schon im Vorfeld befürchtet, dass die Entlastung nicht vollständig bei den Verbrauchern ankommt. Sie fordern eine Übergewinnsteuer für Mineralölkonzerne. Unser Nachbarland Polen hat diese jetzt eingeführt. Der Autozulieferer KMB Technologie in Zerbst ist zahlungsunfähig. Das Unternehmen musste nach Angaben der Stadt Insolvenz anmelden. André Damm im Studio Dessau, wie überraschend ist dieser Schritt?
9: Er ist überraschend, kam aber auch nicht ganz unerwartet. Denn KMB hat vor allem für den Volkswagen-Konzern gearbeitet, fertigte hochpräzise Komponenten für Lenkungen, Getriebe und Fahrwerke. Der Zerbster SPD-Bürgermeister Andreas Dittmann sagte mir, solch einen Großkunden zu haben, das war für jeden Autozulieferer eine Art Ritterschlag. Doch als VW jetzt in wirtschaftliche Schieflage geriet und die Aufträge bei KMB stoppte, konnte das die Zerbster Firma nicht mehr kompensieren. Der Bürgermeister hofft nun, dass sich ein Investor findet. Laut Dittmann gehe es immerhin um 230 Industriearbeitsplätze, die unbedingt gesichert werden müssen.
0: Auch für die Beschäftigten von Galeria beginnt erneut das Zittern um ihre Jobs. Die Warenhauskette hat erneut Insolvenz angemeldet, zum vierten Mal innerhalb von 6 Jahren. Die 83 Filialen mit rund 12.000 Beschäftigten sollen laut Unternehmen aber vorerst geöffnet bleiben. In Sachsen-Anhalt gibt es nur noch eine Galeria-Filiale, und zwar in Magdeburg. Halles Oberbürgermeister Alexander Vogt will Asylbewerber in Arbeitsgelegenheiten bringen. Doch bis die ersten Einsätze starten, wird es offenbar noch dauern. Die Stadt teilte dem MDR mit, dass zunächst passende Einsatzstellen gefunden und die nötigen Strukturen aufgebaut werden müssten. MDR-Reporter Marc Weirich, ist die angekündigte Verpflichtung damit nun vom Tisch?
6: Naja, der OB hat ursprünglich gesagt, Asylbewerber sollen arbeiten. Im Gesetz ist durchaus von Pflicht die Rede. Wie es jetzt von der Stadt heißt, stellt sich die Frage nach einer Verpflichtung derzeit aber noch nicht. Grundsätzlich will die Stadt die Asylbewerber ja bei der Grünpflege, der Stadtreinigung oder in sozialen und kulturellen Einrichtungen arbeiten lassen und hofft, damit deren Sprachkenntnisse und Integrationschancen zu verbessern. Allerdings, nach meinem Wissen gibt es da Probleme, denn die Stadt braucht erst genug Einrichtungen, die diese zusätzlichen Arbeitskräfte beschäftigen können und wollen. Denn einige freie Träger halten von der Pflicht gar nichts und spielen da auch nicht mit.
0: Das waren die Nachrichten. Nun zu Billy mit den Verkehrsmeldungen.
10: Alles klar, danke schön, Susanne. Wir möchten, dass Sie gut ankommen. Hier ist der MDR Sachsen-Anhalt Verkehrsservice. Wir haben es jetzt 13.03 Uhr und es gibt eine Meldung für die A2 Richtung Berlin. Zwischen Allerringersleben und Eilsleben gibt es 6 Kilometer stockenden Verkehr an einer Baustelle. 20 Minuten plus deshalb hier. A14 Richtung Dresden. Zwischen Kreuz Bernburg und Plötzlau gibt es Behinderungen durch einen defekten LKW. B189 Richtung Stendal. Zwischen Elbebrücke und Geest-Gottberg gibt es Behinderungen nach einem LKW-Unfall. Und eine Meldung von den Wasserstraßen. Die L4 Coswig-Anhalt ist wegen Niedrigwassers außer Betrieb. Blitze haben wir auch für Sie. Die stehen auf der A2 Richtung Berlin zwischen Burgost und Thesen. Auf der A9 Richtung Berlin wird am Schkeuditzer Kreuz in der Überfahrt zur A14 Richtung Dresden geblitzt. Auf der A38 Richtung Göttingen zwischen Bleicherode und Breitenworbis. B2 in Giebelroth wird in beiden Richtungen geblitzt, in Gröst Richtung Almsdorf, in Haldensleben in der Magdeburger Straße stadteinwärts, dann auch in der Ortsdurchfahrt Uchtdorf Richtung Tangerhütte und in Wernigerode in der Johann-Sebastian-Bach-Straße, und zwar stadteinwärts hier. So, und wenn Sie noch was Neues sehen, wenn irgendwas gefehlt haben sollte, wäre schön, wenn Sie sich einklinken und helfen und Bescheid sagen. Das geht kostenfrei mit der 0800 94 6 94 6 und die 1. Ganz lieben Dank schon mal, eine gute Weiterfahrt für Sie. Wir haben dichte Wolken, aber es lockert langsam auf. Sie sehen vielleicht auch schon so ein bisschen fitzig im blauen Himmel hier und da und auch ein bisschen Sonnenschein. Es bleibt meist trocken, maximal 21 Grad sind möglich. Wir kommen der Sache langsam immerhin näher. Wir haben 17 Grad jetzt in Magdeburg und Gardelegen, 16 in Halberstadt und Jesnitz, 15 Grad in Bad Lauchstädt und 9 Grad für alle Wanderer auf dem Brocken. Wie geht's weiter? In der Nacht kann sich stellenweise Nebel oder Hochnebel bilden. Die Tiefstwerte liegen zwischen 12 und 7 Grad. Und unser Feiertagswochenende. Das geht an beiden Tagen gerne mal morgens neblig los hier und da. Später wird es aber richtig schön freundlich für uns alle mit Sonne und Wolken im Wechsel, was immer Sie vorhaben. Das wird fantastisch dazu. Es bleibt meist trocken, das Ganze bei angenehmen maximal 20 Grad.
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10: Wir haben gleich für Sie Bruce Springsteen und jetzt, wie angekündigt, Albert Hammond, und wir wünschen eine wunderbare Mittagszeit. Hallo und schönen Start ins Wochenende schon mal.

0: Der Boss Bruce Springsteen. Und gleich haben wir Amanda Lear für Sie bei MDR Sachsen-Anhalt. So klingt der Freitag hier bei uns. Und wir gucken jetzt mal in den Burgenlandkreis und fragen, was wäre, wenn Zeitz für einen Abend singen würde, ja? Also wenn Stimmen durch die Straßen ziehen, wenn Chöre von Türmen antworten, wenn Trommeln, Glocken, Musik und Geschichten die Menschen durch die Stadt führen, wenn aus vielen einzelnen Stimmen ein gemeinsamer Klang entsteht. Morgen, am 3. Oktober, soll genau das geschehen, ab 18.30 Uhr auf dem Altmarkt. Und bei der gestrigen Generalprobe, die stattgefunden hat, war mein Reporterkollege Attila Dabrowski mit dabei und hat schon mal so ein bisschen für uns reingehört. Attila, wie war denn dein Eindruck?
1: Na, am besten, wir hören mal ganz kurz rein. Das, was da zu hören ist, das ist die Generalprobe für die Stadtoper Stimmen in Zeitz. Da singen gleich mehrere Zeitzer Chöre zusammen, zum einen die Kinder der Pestalozzi-Förderschule, der Oberstufenchor des Geschwister-Scholl-Gymnasiums, der Gospelchor der Musikschule und der Chor der ukrainischen Gemeinschaft aus Zeitz. Die Idee dazu hatte Lutz Rainer Müller vom Reallabor Zekiva in Zeitz.
2: Ich dachte, wir können eine Oper alle zusammen machen, niederschwellig, bei der alle mitmachen können und sie ist im öffentlichen Raum. Zeitz wird die Bühne sein und Zeitz wird die Hauptfigur bzw. ihre BürgerInnen.
1: Und zu den Chören von Zeitz kommen dann noch Motorradfahrer und Feuerwehr, die eine Klangkulisse bilden. Nicht als Schauspieler, sondern als das, was sie sind. Wichtige Stimmen von Zeitz.
0: Nun sind das ja natürlich eine ganze Menge Menschen, die da unter einen Hut gebracht werden müssen. Wie gut hat denn das funktioniert?
1: Wenn man das bei der Generalprobe gesehen und gehört hat, erstaunlich gut. Dabei waren die Vorzeichen gar nicht so rosig, erklärt Musikerin Niki Palm.
3: Wir wussten manchmal nicht, wer kommt. Wir wussten nicht, wie wir die Leute so erreichen. Also medial ist es ja schwierig, nicht alle sind im Internet. Dann waren auch nicht klar, welche Fähigkeiten bringen die Menschen mit. Also wir sind ja wirklich auf alle zugegangen und haben begeistern wollen.
1: Und was dann auch noch dazu kam, die Proben gingen zu Beginn der Sommerferien los. Und das hatte zur Folge, dass viele Schüler aus den Chören, aber auch Ansprechpartner an den Schulen gar nicht erreichbar waren. Aber da es ja jeden Montag Jam-Sessions als Proben gab, sind dann in den letzten Wochen immer mehr Menschen dazugekommen. Und jetzt, kurz vor der Premiere, hat man gehört, Musik ist wirklich eine Universalsprache. Wenn es drauf ankommt, dann versteht man sich und das gemeinsame Musizieren, das klappt ganz wunderbar.
0: Attila, und ich habe gehört, dass extra für dieses Projekt eigene Musik komponiert wurde. Wie sieht es denn damit aus?
1: Ja, da hast du richtig gehört. Friedrich Hensen, ein Musiker und Komponist, der seit 4 Jahren in Zeitz lebt, der hat einen Marsch komponiert. Der soll immer dann erklingen, wenn das Ensemble zum nächsten Spielort zieht. Denn die Stadtoper Stimmen, die nutzt ja die Innenstadt von Zeitz als Bühne. Und die Route, die führt entlang an Orten, die wichtig für die Zeitzer sind und identitätsstiftend. Zum Beispiel also auch das Zekiva-Gelände an der Geschwister-Scholl-Straße. Hier ist ja die Wiege der Kinderwagenindustrie, die Zeitz über so viele Jahre geprägt hat. Und wer sich das anschauen und vor allem auch anhören will, der kommt am Tag der Deutschen Einheit um 18.30 Uhr auf den Zeitzer Altmarkt, denn da geht der musikalische Stadtrundgang dann los.
0: Danke, Attila, das ist mit Sicherheit ein tolles Erlebnis. Die Stadt Zeitz wird zur Opernbühne und die Bilder von der Generalprobe gestern, die gibt es heute Abend bei unseren Kollegen von Sachsen-Anhalt heute ab 19 Uhr im MDR-Fernsehen.

Amanda Lear mit Follow Me. Hier ist MDR Sachsen-Anhalt und nach den sommerlichen letzten Tagen wird's ab jetzt auch gefühlt. Herbst ist Ihnen wahrscheinlich auch heute gleich aufgefallen. Und es ist ja traditionell natürlich die Zeit der Erntedankfeste. Und eins wird auch auf dem Gut Möslitz gefeiert, auf dem alten Rittergut bei Zörbich. Los geht's morgen am Feiertag ab 10. Da wünschen wir viel Spaß und noch mehr Tipps fürs Wochenende. Die finden Sie auch, wenn Sie sich in unsere MDR Sachsen-Anhalt-App klicken. Und hier ist Herbert Grönemeyer für uns alle.

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6: Gleich 13.30 Uhr am Freitag mit Cornelia Müller. Guten Tag. Am Bahnhof Magdeburg-Neustadt läuft aktuell ein Gefahrguteinsatz. Nach Angaben der Feuerwehr wurde auf den Gleisen ein weißes kristallines Pulver entdeckt. Sören Tümmler, wie ist der aktuelle Erkenntnisstand?
7: Ja, die Magdeburger Feuerwehr ist mit rund 50 Einsatzkräften vor Ort. Um welchen Stoff es sich handelt, wird derzeit von den Experten untersucht. Deshalb ist auch das mobile Einsatzlabor des Landes dabei. Vom Notfallmanagement der Bahn wurde der Bahnhof Neustadt evakuiert und auch der Zugverkehr vorläufig unterbrochen. Gesperrt sind auch angrenzende Straßen. Das hat auch Einfluss auf den Bus- und Straßenbahnverkehr.
6: Eine riesige Rauchwolke, weithin sichtbar war sie gestern am frühen Abend zwischen Halle und Leipzig. Das Feuer in Schkopau auf dem Gelände eines Entsorgungsunternehmens ist inzwischen unter Kontrolle, aber die Feuerwehr ist immer noch im Einsatz. Wie die Schäden nach dem Großbrand aussehen, das steht noch nicht fest. Dazu Schkopaus parteiloser Bürgermeister Thorsten Ringling.
8: Was die Untersuchung betrifft, es gibt sozusagen erste Kräfte, die auch schon gestern mit vor Ort waren, aber man kann im Moment an dieses Brandgeschehen noch gar nicht so direkt ran, weil einfach der Brand eben noch nicht völlig abgelöscht ist. Und erst wenn dort sozusagen die Sicherheit gegeben ist, werden dann auch die Spezialisten vor Ort sein und alle Fragen, die zum Thema Umweltschutz sich stellen, sozusagen dann auch zu beantworten.
6: Laut Kreisbrandmeister waren eine Lagerhalle und ein Außenlager mit Chemikalien betroffen. Außerdem brannten laut Polizei insgesamt etwa 380 Tonnen Industrieabfälle. Der Fall der vor 11 Jahren bei Uchtspringe spurlos verschwundenen Inga war vor 2 Monaten Thema in der ZDF-Sendung Aktenzeichen XY ungelöst. Die Ermittlergruppe in Halle ist derzeit immer noch damit beschäftigt, die Hinweise abzuarbeiten. 2/3 der insgesamt rund 220 Hinweise seien geprüft und bewertet worden, sagt Polizeisprecherin Antje Hoppen auf Anfrage von MDR Sachsen-Anhalt. Allerdings ohne, dass sich daraus entscheidende konkrete Ermittlungsansätze ergeben hätten. Vielen gehaltvollen Hinweisen werde momentan noch nachgegangen. Und nach knapp 8 Wochen Bauzeit wird heute der sogenannte Wittenberger T-Knoten wieder für den Verkehr freigegeben. Für 1,6 Millionen Euro wurde dort die Fahrbahn erneuert. Marc Weyrich, können Autofahrer jetzt aufatmen?
9: Ich denke, dass da viele Autofahrer richtig erleichtert sind, die Wittenberger Elbbrücke überqueren müssen. Gerade zu Beginn der Bauarbeiten hat es dort ja ein Verkehrschaos gegeben mit fast 2-stündigen Staus. Das hat ein paar Tage gedauert, bevor sich dann zusammengeruckelt hat, sagt auch Oliver Grafe von der Landesstraßenbaubehörde in Dessau. Die Bauarbeiter hätten einen guten Job gemacht, so Grafe weiter, und an der vielbefahrenen Kreuzung der Bundesstraße 2 und 187, ja, da wurde der alte Asphalt bis zu 12 Zentimeter tief abgefräst und die Fahrbahn anschließend neu aufgebaut. Nur noch ein paar kleine Restarbeiten müssen erledigt werden.
6: Ja, und mehr Aktuelles von den Straßen gibt's von dir, Willi.
10: Dankeschön, Conny. Bis später. Wir möchten, dass Sie gut ankommen. Hier ist der MDR Sachsen-Anhalt Verkehrsservice. Es ist gleich 13.33 Uhr und jetzt gibt es eine Meldung für die A2 Richtung Berlin. Zwischen Alleringer-Sleben und Alsleben 6 Kilometer stockender Verkehr an einer Baustelle, deshalb 10 Minuten plus. A9 Richtung München. Zwischen Niemeck und Kleinmarzins gibt es Stau im Baustellenbereich, 20 Minuten Verzögerung. Die A9 Richtung München ist zwischen Eisenberg und Bad Klosterlausnitz in einem LKW-Unfall gesperrt. Zurzeit staut es sich bis Treus. B189 Richtung Stendal. Zwischen Elbebrücke und Geestgottberg gibt es Behinderungen nach einem LKW-Unfall. Und noch eine Meldung für die Wasserstraßen. Die Elbefähre Coswig-Anhalt ist wegen Niedrigwassers außer Betrieb. Blitze haben wir auch für Sie. Die lauern gerade auf der A2 Richtung Berlin zwischen Burg Ost und Thesen. Auf der A9 Richtung Berlin am Schkeuditzer Kreuz in der Überfahrt zur A14 Richtung Dresden. Auf der A38 Richtung Göttingen wird zwischen Bleicherode und Breitenworbis geblitzt. Auf der B2 2 in Giebelroth in beiden Richtungen, in Gröst Richtung Almsdorf, in Haldensleben auch und zwar in der Magdeburger Straße stadteinwärts, dann noch in Halle in der Freiimfelder Straße stadtauswärts, in der Ortsdurchfahrt Uchtdorf wird Richtung Tangerhütte geblitzt und in Wernigerode in der Johann-Sebastian-Bach-Straße stadteinwärts. Wenn Sie noch ergänzen können, wenn Sie Neuigkeiten entdecken, wäre natürlich super, wenn Sie mal durchrufen und bei uns Bescheid sagen. Das geht wie immer kostenfrei mit der 0800 94 6 94 6 und die 1. Lieben Dank und gute Fahrt ins Wochenende. Jo, es ist ein bisschen grau und grau teilweise. Wir haben viele dichte Wolken, aber es soll mehr und mehr auflockern. Vielleicht sehen Sie auch schon ein bisschen Sonnenschein. Es bleibt meist trocken am Nachmittag und Abend bei maximal 21 Grad. Und wir haben jetzt zum Beispiel 19 Grad in Blankenburg im Harz und auch in Salzwedel, Teutschenthal und Schönebeck. 16 Grad in Sandersdorf, Brena und 15 in Naumburg. In der Nacht kann sich hier und da Nebel bilden. Auch Hochnebel ist im Spiel. Die Tiefstwerte liegen zwischen 12 und 7 Grad. Ja, und unser Wochenende, das ist wirklich feiertagsgenehm, kann man sagen. Wir können Ausflüge machen, alles mögliche unternehmen. Es wird freundlich mit Sonne und Wolken im Wechsel. Morgens geht es immer mal mit dem Nebel los, der löst sich dann aber auf. Und das Schöne ist, es bleibt dann meist trocken bei maximal 20 Grad. Ich bin Billy Wulff und ich schalte gleich zu unserem Reporter nach Giersleben, wo es gerade heißt Gemeinschaft gewinnt. Und ich bin gespannt, wie es da aktuell aussieht. Wir hören es auf jeden Fall in wenigen Minuten. Ich grüße Sie. Hallo.
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0: The Cars mit Drive hier bei MDR Sachsen-Anhalt und gleich geht's weiter mit Don't Leave Me This Way, wunderschöner Song. Und es gibt so viele tolle Vereine bei uns in Sachsen-Anhalt, wir staunen ja immer wieder und vor allem gibt es unheimlich großen Zusammenhalt und das belohnen wir.
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0: 2500 Euro gibt's von uns für die Vereinskasse und so ein bisschen finanzielle Unterstützung hätte auch gern der Verein der Lukasmühle in Giersleben. 500 Euro hat der Verein schon sicher, denn das Morgenrätsel wurde heute perfekt gelöst. Und wir legen dann nochmal 2000 Euro obendrauf, wenn die Tagesaufgabe geschafft wird. Und wir hoffen, da sind inzwischen Helfer gekommen, die da mitmachen. Und ich schalte mal zu unserem Reporter vor Ort, zu Stefan Bringe. Zu Stefan, wie ist denn die Stimmung?
2: Hey, Billy, super. Du hörst es, hier in Giersleben ist jede Menge los. Ja. Die Gierslebener sind bereit für ihre Tagesaufgabe, die da lautet, an der Wippe entlang zu laufen und jede Menge Müll zu sammeln. Florian, du hast das Ganze organisiert, du hast schon ein paar Mülltüten, die sind noch leer, aber irgendwann sind sie voll. Was habt ihr euch vorgenommen?
3: Na, die natürlich voll zu machen und am Abschluss dann vorweisen zu können, dass wir fleißig waren.
2: Hat man ein bisschen Angst, dass man gar nichts findet und dass die Wipper ganz sauber ist hier im Dorf?
3: Ja, ich habe schon überlegt so ein bisschen, also eigentlich wäre das ja ein gutes Zeichen, wenn wir gar nichts finden, aber ich weiß nicht, wie das dann der Mann von der Lotterie findet. Ich bin da so gespaltener Meinung.
2: Ja, 2500 Euro müssen erstmal erspielt werden. Müll sammeln, wie ist man denn angezogen? Ich sehe hier Gummistiefel, ich sehe schon eine...
4: Alle haben erstmal Gummistiefel an. Das sagt der Manfred. Ich bin ein Erfüllungshilfe und ein Freund der Mühle. Und so sind wir auch hier angetreten, dass wir also die Sache aktiv begehen und auch dafür was machen.
2: Dann wünsche ich mal viel Erfolg. Selbst die Kiddies haben Gummistiefel an. Ich habe leider keine Gummistiefel an als Reporter. Fauxpas. Und ihr habt ein bisschen Pech mit dem Wetter. Ich war die ganze Woche unterwegs, da war super Wetter. Jetzt kommen wieder so kleine Regenwolken. Was sagt ihr? Regnet es oder regnet es jetzt nicht?
3: Es regnet nicht.
4: Nein, es regnet nicht. Der Regen ist vorbei. Um Himmels Willen. Super Wetter, es ist trocken. Wir sind voll motiviert. Genau. Das geht seinen Gang.
2: Also Billy, du hörst es. Die Giersleben sind voll motiviert, obwohl das Wetter nicht so richtig mitspielt. Aber wir suchen jetzt Müll.
0: Ja, ist doch keiner aus Zucker. Da wird doch weitergemacht, auch wenn es mal von oben tröpfelt. Danke, Stefan. Liebe Grüße in die Runde. Und wir schalten in der nächsten Stunde wieder nach Giersleben. Und bis nachher dann, 16 Uhr, muss es dann wirklich blitzeblank aussehen an der Wippa. Wir sind gespannt und bleiben dran.
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0: Thelma Houston. Hier ist MDR Sachsen-Anhalt. Es ist 11:58. Wir freuen uns alle aufs Wochenende und es ist ja wirklich eine ganze Menge los, muss man sagen. Wir gucken mal in den Harz und eigentlich haben ja aus mystischer Sicht in Thale eher die Hexen das Sagen. Aber morgen am Tag der Deutschen Einheit sind es Ritter, Gaukler, Feuerspucker und Musikanten und es gibt richtig was zu erleben. Beim Ritterfest im Kurpark sagt auch Stefanie Hoog vom Veranstaltungsteam.
1: Ganz besonderer Highlight ist natürlich das Ritterturnier, das mehrmals am Tag stattfindet, abends sogar mit Ritt durch das Feuer. Und überall kann man in den Ritterlagern alles anschauen, Rüstungen anprobieren. Die Lagerleute zeigen euch, wie früher gekocht wurde, wie Dinge gebaut wurden. Die kleinen Gäste werden auch gut betreut. Es gibt handbetriebene Karussells und ein Holzriesenrad und Armbrustschießen an der Trolleburg zum Beispiel. Und natürlich die Ritterschule. Also alles in allem kann man eine kleine Zeitreise machen ins gar nicht so finstere Mittelalter und eine wunderbare Auszeit haben.
0: Klingt gut. Das Ritterfest in Thale startet morgen Vormittag ab 10. Und nochmal Tipps fürs Wochenende. Und zwar Tipps aus allen Regionen finden Sie auch in unserer MDR Sachsen-Anhalt-App.
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0: So kann man sich Richtung Wochenende tanzen. Whitney Houston, I Wanna Dance With Somebody bei MDR Sachsen-Anhalt. Und der Wochenendeinkauf, nicht vergessen, der muss heute sein, denn morgen am Feiertag sind alle Geschäfte zu. Und wenn Sie gerade die Einkaufsliste schreiben oder eintippen, spielen wir dazu Rocky Burnett. Den Hit hören Sie gleich, kurz nach zwei. Und vorher haben wir noch Wetter und Verkehr und die aktuellen Nachrichten mit Susanne Liermann.
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0: Mit Susanne Liermann. Schönen guten Tag. Ausgerechnet zum Start ins Wochenende gibt es Probleme rund um den Bahnhof Magdeburg-Neustadt. Dort läuft derzeit ein Gefahrguteinsatz. Nach Angaben der Feuerwehr wurde auf den Gleisen ein weißes, kristallines Pulver entdeckt. Um welchen Stoff es sich handelt, wird noch untersucht. Der Bahnhof ist vorsorglich gesperrt. Auch Züge können dort derzeit nicht halten. Rund 50 Einsatzkräfte sind vor Ort. Auch angrenzende Straßen sind gesperrt. Busse und Straßenbahnen fahren deshalb nur eingeschränkt. Galeria ist in den vergangenen Jahren immer kleiner geworden. Von den mehr als 170 Häusern nach der Fusion von Karstadt und Kaufhof 2018 ist in Sachsen-Anhalt nur noch die Filiale in Magdeburg geblieben. Jetzt ist die Kette erneut insolvent. Jörg Marksteiner, was heißt das für die Beschäftigten?
8: Das ist noch völlig offen, muss man ganz klar sagen. Aktuell gibt es noch 83 Häuser mit 12.000 Beschäftigten. Die Filialen bleiben auch alle erst einmal geöffnet. Es wird also weiterverkauft. Aber natürlich ist die Sorge bei den Mitarbeitern jetzt wieder riesengroß. Denn das ist jetzt die vierte Insolvenz innerhalb von 6 Jahren. Und jedes Mal wurden dabei Standorte geschlossen. Und schon im Sommer hatte das Unternehmen selbst angekündigt, dass es 33 Filialen auf den Prüfstand stellen will und gesagt, dass man mit den Vermietern um Mietnachlässe verhandeln will.
0: Wer in Sachsen-Anhalt Pflegeleistungen braucht oder beantragen will, sollte jetzt handeln. Darauf weist die Stiftung Warentest hin. Ab dem kommenden Jahr gelten nämlich die neuen Regeln bei der Pflegeversicherung. Leistungen werden reduziert oder umgeschichtet. Und es wird schwieriger, einen Pflegegrad zu bekommen, sagt Finanzexpertin Barbara Brückmann.
9: Wenn der Gutachter vom medizinischen Dienst kommt, dann guckt er sich ja ihre Einschränkungen an und vergibt danach Punkte. Und diese Punktwerte, die vorausgesetzt werden in den ersten 3 Pflegegraden, die werden steigen. Das heißt, sie müssen quasi stärker eingeschränkt sein als bislang, um diesen Pflegegrad zu kriegen.
0: Vor allem leichtere Fälle würden deshalb davon profitieren, wenn sie den Antrag noch in diesem Jahr stellen, so die Finanzexpertin. Knapp 4 Wochen ist die Landtagswahl in Sachsen-Anhalt her und am Dienstag kommt der Landtag zum ersten Mal zusammen. Dann soll das Präsidium neu gewählt werden. Die SPD hat nun ihren Kandidaten für das Präsidium benannt. Danach soll Wissenschaftsminister Armin Willingmann Vizepräsident des Parlaments werden. Er war zur Landtagswahl Spitzenkandidat der Sozialdemokraten gewesen. Die CDU schickt als Vizekandidaten den Bildungspolitiker Carsten Borchert ins Rennen. Für das Amt des Landtagspräsidenten kandidiert der AfD-Abgeordnete Tobias Rausch. Das BSW will Rausch mitwählen. Die Polizei hat im Saalekreis eine größere Menge Drogen sichergestellt. Bei Durchsuchungen in Leuna und Leipzig fanden die Ermittler nach eigenen Angaben rund 1,8 Kilogramm Betäubungsmittel. Darunter waren mehr als 1 Kilogramm Methamphetamin sowie Cannabis, Kokain und Ecstasy. Auch Bargeld wurde sichergestellt. Ermittelt wird gegen einen 46-Jährigen aus Leipzig. Ihm wird Drogenhandel vorgeworfen. Festgenommen wurde er aber nicht. Ein Richter lehnte einen Haftbefehl ab. Das waren die Nachrichten. Damit gebe ich wieder ab an Billy.
10: Alles klar, danke Susanne. Wir möchten, dass Sie gut ankommen. Hier ist der MDR Sachsen-Anhalt Verkehrsservice. 2:03 haben wir es und los geht's mit der A2 Richtung Berlin. Zwischen Alleringer'sleben und Eilsleben gibt es 4 Kilometer stockenden Verkehr an einer Baustelle. A9 Richtung München, zwischen Niemeck und Kleinmarzehn staut es sich im Baustellenbereich, deshalb 30 Minuten plus. Die A9 Richtung München ist zwischen Eisenberg und Bad Klosterlausnitz nach einem LKW-Unfall gesperrt. Es gibt im Moment Stau bis Dreußig. B189 Richtung Stendal. Zwischen Elbebrücke und Geest-Gottberg gibt es Behinderungen nach einem LKW-Unfall. Und eine Meldung von den Wasserstraßen. Die Elbfähre Coswig-Anhalt ist wegen Niedrigwassers außer Betrieb. Ich gucke mal für uns auf die Blitzer. Dankeschön fürs Melden. Die stehen auf der A2 Richtung Berlin zwischen Burgost und Thesen. Auf der A9 Richtung Berlin wird am Schkeuditzer Kreuz in der Überfahrt zur A14 Richtung Dresden geblitzt. Auf der A38 Richtung Göttingen zwischen Bleicherode und Breitenwurbis. B2 in Giebelroth wird in beiden Richtungen geblitzt. In Gröst Richtung Almsdorf, in Haldensleben in der Magdeburger Straße stadteinwärts, dann in Halle in der Frei-Imfelder Straße stadtauswärts und in der Ortsdurchfahrt Uchtdorf Richtung Tangerhütte. Und wenn Sie Blitzer sehen, Staus oder irgendwas, was gefehlt haben sollte, wäre schön, wenn Sie mal anrufen und hier ergänzen und Bescheid sagen. Kostenfrei geht das mit der 0800 94 6 94 6 und die 1. Da, wo es rollt, eine gute Fahrt ins Wochenende. Ja, es ist doch oft immer mal grau und grau, dichte Wolken hängen am Himmel. Es ist trotzdem meist trocken, hin und wieder kann es trotzdem noch ein bisschen tröpfeln. Ja, maximal 21 Grad sind möglich. Das ist schon deutlich herbstlicher, als wir gestern hatten. Und wir sind jetzt angekommen bei 18 Grad im Papstdorf, im Hü und in Kalbe-Saale. 17 Grad melden Jessen, Drewitz, Werben und auch Freiburg an der Unstrut. So, und in der Nacht kann sich dann stellenweise Nebel und Hochnebel bilden bei Tiefstwerten zwischen 12 und 7 Grad. Und so geht es dann auch ins Feiertagswochenende. Wir werden an beiden Tagen immer mal morgens Nebel haben, der sich erstmal auflösen muss. Ja, und dann wird es ganz freundlich werden. Das ist wunderbar. Sonne und Wolken kriegen wir im Wechsel. Es bleibt meist trocken. Also was immer Sie vorhaben, es funktioniert und das Ganze bei maximal 20 Grad.
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10: Ja, so langsam mal weg mit dem ganzen Stress der Woche. Es geht in Richtung Wochenende und wir spielen Rocky Burnett, gute Laune Musik mit Tired of the Towing the Line. Ich grüße Sie, hallo, schönen Nachmittag.

0: Hier ist MDR Sachsen-Anhalt und wenn Sie deutschsprachige Hits lieben, dann haben wir was für Sie. Denn morgen am Tag der Deutschen Einheit spielen wir von 6 bis 18 Uhr die allerbesten Hits aus Ost und West. Und noch viel, viel besser, wir spielen Ihre Musikwünsche. Also schicken Sie uns Ihren Wunschsong, schreiben Sie uns vielleicht schon dazu oder erzählen Sie uns, warum Sie den unbedingt hören wollen. Das geht per WhatsApp, das geht natürlich auch in unserer Radio-App oder Sie können direkt anrufen unter 0800 94 6 94 6 und die 0. Wir spielen jetzt gleich Stern Meißen mit Wir sind die Sonne und Peter Hofmann schaut für uns mal auf deutsche Hits und das Wetter oder genauer gesagt auf Winter im Ostrock. Auf Freiheit und Eis.
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0: Sternmeißen, wir sind die Sonne hier bei MDR Sachsen-Anhalt und noch mehr lange nicht gehörte Hits aus Ost und auch aus West. Hören Sie da morgen bei uns am Tag der Deutschen Einheit. Da wünschen wir ganz, ganz viel Spaß. Morgens um 6 geht's schon los. Ja, das wird nicht nur ein feierliches, sondern auch ein sehr sportliches Wochenende, denn am Sonntag heißt es Laufschuhe anziehen. In Halle findet der Mitteldeutsche Marathon statt und der Magdeburg-Marathon startet auch. Und ich würde sagen, wir brauchen noch das perfekte Wetter. Und dafür ist die Anna Weise im MDR-Wetterstudio zuständig. Die Anna, ich hoffe, du kriegst deinen Job gut hin. Wie sieht's denn aus?
1: Ich denke schon, dass das Wetter sehr gut passt. Wer allerdings da früh schon hin muss, also an Nebel, müssen wir schon denken in dieser Jahreszeit. Und das ist ja vielleicht nicht ganz so schön, wenn man nicht genau sieht, wo man hinrennen muss. Aber ansonsten Hochdruckeinfluss, Wolken, dann am Nachmittag wird es an beiden Wochenendtagen reichlich Sonne auch geben. Und 17 bis 22 Grad, also zu warm ist es da auch nicht.
0: Wunderbar. Und jetzt im Moment, siehst du da auch ein bisschen Sonnenschein?
1: Wir haben die Sonne vor allem im Harz, ja, auch in der Altmark. Und sonst lockert es auch noch ein bisschen auf, aber da ist es doch jetzt erstmal noch ganz schön grau an vielen Stellen, gerade von Burgenlandkreis bis zum Fläming. Und somit dort sind die Temperaturen auch eher so zwischen 16 und 18 mit Sonne auch mal bei 20 Grad zu finden.
0: Okay, und Regen, wie sieht es damit aus, auch dann in der Nacht?
1: Also wenn dann so ein bisschen Geniesel und Getröpfel ganz vereinzelt. Also viel kommt da nicht mehr zusammen. Wir hatten es ja heute tagsüber eher so mit 0 bis 3 Liter pro Quadratmeter zu tun. Mal 5 Liter pro Quadratmeter in Köthen. Aber das ist jetzt meistens abgeklungen und das sind nur ganz wenige Regentropfen.
0: Wunderbar, danke schön, Diana. Wir wünschen dir ein herrliches Wochenende.
1: Gleichfalls, danke.
0: Und das ist schon so ein Song, der klingt danach, nach Genießen. Und nach einem wunderschönen Mann am Klavier, der ist auch wunderschön, Joshua Kettison, hier ist er mit Jessie.

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3: Um 14.30 Uhr am Freitag mit Cornelia Müller. Guten Tag. Am Bahnhof Magdeburg-Neustadt hatte ein Gefahrguteinsatz für Behinderungen im Freitagsverkehr gesorgt. Jetzt konnte die Feuerwehr Entwarnung geben. Auf den Gleisen war ein weißes kristallines Pulver entdeckt worden. Jetzt steht fest, bei dem Stoff handelte es sich um rund 3 Kilogramm Salz. Eine Gefahr bestand demnach nicht. Gleisarbeiter hatten die Substanz bei Arbeiten an den Weichen entdeckt. Daraufhin wurde der Bahnhof evakuiert, der Zugverkehr vorübergehend gestoppt und auch angrenzende Straßen gesperrt. Betroffen waren zeitweise auch Busse und Straßenbahnen im Norden Magdeburgs. Die Gesundheitsversorgung im Kreis Wittenberg verbessert sich. Das Deutsche Rote Kreuz hat am Vormittag in Oranienbaum seinen neuen Standort eingeweiht. 750.000 Euro wurden in den Umbau des früheren Postgebäudes investiert. Der Umzug war nötig, weil die Bedingungen am alten Standort unzureichend waren. Dazu DRK-Geschäftsführer Konstantin Speck.
4: Die alte Station hatte ihre Zeit hinter sich gehabt und sie war auch an einem Sandweg gelegen. Und da war das mit den Rettungsfahrzeugen, die dort lang gefahren sind, das hat gestiebt und gestaubt, das war nicht gut gewesen. Und wir brauchten für unsere Sozialstation und der Pflege, auch für die Schwestern hier einen Ort, wo sie kommen können, wo sie sich mal Hände waschen können, wo man sich mal einen Kaffee kocht. Und das haben wir alles ja an einem Ort geschaffen. Die sind 24 Stunden hier, die müssen sich wohlfühlen. Den muss man es schön machen. Wenn die Rettungswachen das nicht mehr hergeben, dann besteht die Gefahr, dass auch mal der eine oder andere sagt, ich möchte das nicht mehr haben. Wir müssen für gute Bedingungen sorgen.
3: Im vergangenen Jahr ist der Rettungswagen in Oranienbaum-Wörlitz 1200 Mal zu Einsätzen ausgerückt. Berufsschüler, die in Halle das Schülerwohnheim der Stadt nutzen, müssen ab nächstem Jahr tiefer in die Tasche greifen. Das hat der Stadtrat in seiner jüngsten Sitzung beschlossen. Statt 9 Euro pro Übernachtung werden künftig 12 Euro fällig. Die Stadtverwaltung begründet diesen Schritt mit gestiegenen Kosten für Energie und Betrieb. Das Schülerwohnheim in Halle-Neustadt hat fast 100 Schlafplätze in modernen Zwei-Personen-Apartments. Auf die Zimmer können sich Azubis bewerben, die zum Besuch der Berufsschule mehr als 90 Minuten Fahrtweg haben. In Zeitz feiert morgen die Stadtoper Stimmenpremiere. Gleich 4 Chöre, dazu noch einzelne Musiker bespielen das Zentrum der Kinderwagenstadt. Das Ensemble ist dabei bunt gemischt. Inklusion ist ein Hauptziel, erklärt Musikerin und Leiterin des Projekts Niki Palm.
5: Na, uns war es sehr wichtig, dass wir irgendwie ganz viele Menschen zusammenbringen, die eine Vielstimmigkeit erzeugen und aus verschiedenen Situationen natürlich in ihrem sozialen Umfeld kommen. Also wir sind mit Ukrainern in Kontakt gegangen, der ukrainische Chor singt mit. Wir haben die Katrin von der Förderschule als Musiklehrerin gewonnen, die mit ihren Kindern kommen wird. Stefan, der Cellist, der macht Stücke in Zeitz mit.
3: Ja, und los geht's am Samstag, 18.30 Uhr auf dem Altmarkt der Stadt bis zum ehemaligen Zekiva-Gelände. Und schon jetzt gibt's hier Aktuelles vom Verkehr mit dir, Billy.
6: So ist es. Und es wird an Zeitz bärenmäßig klingen. Das ist bestimmt ein Erlebnis.
3: Das denke ich.
6: Schöner Tipp fürs Wochenende. Dankeschön, Conny. Bis nachher. Wir möchten, dass Sie gut ankommen. Hier ist der MDR Sachsen-Anhalt Verkehrsservice. Es ist 14.33 Uhr und Sie haben es von Conny schon gehört. Ich gucke für uns auf die Straßen und da gibt es eine Meldung für die A2 Richtung Berlin. Zwischen Alleringhersleben und Eilsleben gibt es 4 Kilometer stockenden Verkehr an einer Baustelle, deshalb hier 10 Minuten plus. A9 Richtung München. Zwischen Niemeck und Kleinmarzehn staut es sich im Baustellenbereich. Hier dauert es auch 10 Minuten länger. Nochmal A9 Richtung München. Zwischen Dreußig und Bad Klosterlausnitz stockt der Verkehr nach einem LKW-Unfall. Unfall deshalb 10 Minuten plus. Und eine Meldung von den Wasserstraßen. Die Elbfähre Coswig-Anhalt ist wegen Niedrigwassers außer Betrieb. Und danke fürs Melden der Blitzer. Die stehen gerade auf der A2 Richtung Berlin zwischen Burg Ost und Thesen, auf der A9 Richtung Berlin am Schgeuditzer Kreuz in der Überfahrt zur A14 Richtung Dresden. In Gröst wird Richtung Almsdorf geblitzt, in Halle in der Frei-Imfelder Straße stadtauswärts, in Stendal in der Adam-Ileborg-Straße stadteinwärts. Dann noch zwischen der A36 Abfahrt Thale und Warnstedt. Und wenn Sie sagen, ich hatte noch was und das hat gefehlt, ja dann gern her mit Ihrer Information. Wir geben es dann weiter und ergänzen hier schnell. Der Anruf ist wie immer kostenfrei mit der 0800 94 6 94 6 und die 1. Ganz lieben Dank und eine gute Fahrt ins Wochenende wünschen wir. Ja, es ist ein bisschen grau und grau mit dichten Wolken. Es tröpfelt auch immer mal noch hier und da, aber der Himmel lockert auf. Es gibt auch mal Sonnenschein. Vielleicht sehen Sie schon die Sonne. Dann können Sie mir gerne mal ein Foto ins Studio schicken. Hier ist es nämlich grau in Magdeburg. Es bleibt ansonsten aber eigentlich meist trocken. Maximal 21 Grad sind möglich und 19 Grad haben wir jetzt erreicht in Merseburg, Ahrensee, Gentin und Gräfenhainichen und 17 Grad zum Beispiel in Halle, Magdeburg und Harzgerode. In der Nacht kann es stellenweise neblig werden bei Tiefstwerten zwischen 12 und 7 Grad. Und unser Feiertagswochenende, ja, das geht mit diesem Nebel morgens gerne los. Der löst sich dann auf, dann wird es aber richtig schön freundlich mit Sonne und Wolken im Wechsel. Also was immer Sie vorhaben, Ausflug, Sport machen, Gartenarbeit oder was auch immer. Es ist eigentlich genial, morgen mit Wohlfühltemperaturen und maximal 20 Grad und es ist wirklich freundlich. Mein Name ist Billy Wolf, ich wünsche einen schönen Start ins Wochenende und ich schalte gleich wieder nach Giersleben zu unserem Reporter vor Ort. Da heißt es ja Müll sammeln an der Wipper und mal gucken, wie weit Verein und und Helfer da inzwischen sind. Ich bin neugierig.
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0: Die Spider-Murphy-Gang. Gute Laune-Musik hier bei MDR Sachsen-Anhalt und alle halten zusammen. Es ist wirklich genial, was in den Vereinen und vor allem mit diesem Zusammenhalt alles möglich ist. Und das belohnen wir.
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0: 2500 Euro gibt es auch heute wieder für die Vereinskasse und heute ist der Verein der Lukasmühle in Giersleben am Start. 500 Euro hat der Verein schon in der Tasche. Da war die Lösung vom Morgenrätsel absolut perfekt richtig. Und 2000 Euro wollen wir natürlich noch oben drauf packen, wenn die Tagesaufgabe geschafft wird. Wie lautet die? Giersleben wird von der Wipper durchzogen. Der Verein soll eine Wipperwanderung aus dem Boden stampfen und der ganze Müll dort soll eingesammelt werden. Und wir haben vorhin schon gehört, da wurden schon ordentlich Mülltüten organisiert und wir haben auch gehört, dass es nass ist. Von unten und von oben, die Großen und Kleinen brauchen unbedingt Gummistiefel. Und mal horchen, wie es jetzt aussieht. Das weiß unser Reporter Stefan Bringe zu vor Ort. Stefan, gib mal den aktuellen Stand.
2: Ja, Billy, die Giersleber sind fleißig am Müll sammeln. Entlang der Wipper ist ein Trupp unterwegs, die sammeln den Müll aus der Wipper. Aber ich bin mit Florian, der das Ganze hier organisiert hat, mal schon ein bisschen vorgelaufen und zwar zur alten Mühle. Knapp 200 Jahre alt ist die und mir fällt immer ein Lied ein, es klappert die Mühle am rauschenden Bach. Wenn ich jetzt hier stehe, sehe ich kein einziges Mühlrad, sondern einfach bloß ein riesengroßes Metallteil. Was ist das eigentlich? Versuch mal zu beschreiben für die Hörer, was ihr hier für eine Mühle habt.
3: Ja, das rauschende Wasser ist hier nicht mehr. Was wir hier sehen, ist eine relativ alte Francis-Turbine. Die Wipper wurde dafür genutzt, diese Francis-Turbine anzutreiben und durch diese ist eben Strom und auch die Drehkraft entstanden, womit man dann eben das Getreide gemahlen hat in dem einen Bereich dieser Mühle und auch zum anderen Strom erzeugt hat für eine große Gattersäge, die sich in einem anderen Gebäude befunden hat.
2: Du hast mir ja vorhin erzählt, ich kann es ja verraten, man guckt so runter in gut 5-6 Meter Tiefe, trübes Wasser ist drinne, das hat man früher gar nicht gesehen, das musste alles freigeschaufelt werden.
3: Richtig, auch das war ein riesen Vorgang, den der Mühlenverein der Lukasmühle vor vielen Jahren initiiert hat, dass man eben diese alten Francis-Turbine wieder freilegt. Diese Kammer war komplett zugemüllt mit Schutt und mit Abfällen und da gab es ein internationales einen Aufruf, wo sich ganz viele Jugendliche und Kinder und auch Erwachsene daran beteiligt haben, die aus der ganzen Welt, aus Brasilien, aus Spanien, von überall her gekommen sind und über mehrere Wochen diese Francis-Turbine eben wieder freizulegen.
2: Und es wurde damals im Endeffekt so wie heute Müll gesammelt. Jetzt sammeln wir Müll an der Wipper. Damals hat man hier einfach die Francis-Turbine freigeräumt. Das Mühlenprojekt hier ist da wirklich ein Jahrhundertprojekt. Oder wenn ihr 2500 Euro euch erspielt heute, wo wollt ihr das reinstecken?
3: Wir haben schon viele kleine Schritte gemacht, sind auch schon unglaublich weit gekommen. Und jetzt geht's ans nächste Projekt. Wir haben viele verschiedene Vorstellungen. Also natürlich einerseits ist der große Plan vielleicht irgendwann mit der Francis-Turbine mal weiterzumachen und Besuchern und Gästen das zu zeigen. Wir haben vor, diese Gattersäge vielleicht wieder zu modernisieren und das als lebendes Denkmal auch wieder aufzubauen.
2: Aber bevor es soweit ist, müsst ihr heute erstmal noch fleißig Müll sammeln an der Wipper. Und da fahren wir jetzt gleich nochmal hin und gucken mal, wie viel Müll schon gesammelt wurde hier in Giersleben.
0: Ja, und macht vielleicht auch ein bisschen mit. Dankeschön, Stefan. Das war mal ein Einblick. Und wir schalten in der nächsten Stunde wieder nach Giersleben. Wir haben ja schon gehört, da wird fleißig gesammelt. Bis nachher 16 Uhr muss die Tagesaufgabe geschafft sein. Da muss die Wipper wieder astrein aussehen. Und wir sind gespannt, wie sich das Ganze entwickelt. Wir hören's.
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0: Body M hier bei MDR Sachsen-Anhalt. Es geht ins erste Oktoberwochenende und morgen wird der Tag der Deutschen Einheit gefeiert. Das heißt, die Geschäfte sind morgen zu, ne? Deshalb unbedingt heute noch für die nächsten Tage einkaufen gehen, dann kann nichts schief gehen. Und man muss sagen, wirklich an diesem Wochenende ist echt viel los in Sachsen-Anhalt. Wir haben für Sie Veranstaltungstipps für jeden Geschmack in unserer MDR Sachsen-Anhalt App. Alle Regionen sind dabei, Sie können sich mal reinklicken. Und meine Reporterkollegin Katharina Heckel hat auch jetzt schon mal was Schönes für uns.
1: In Köthen wird ein Gewerbegebiet zur Rennstrecke. Im Westen der Stadt gehen historische Autos und Motorräder an den Start. Beim Classic Cup geht es nicht um Schnelligkeit, erklärt Organisator Sebastian Schwab.
2: Es geht darum, dass die Rundenzeiten möglichst konstant gefahren werden. Dafür haben wir auch eine Zeitmessanlage extra hier vor Ort. Und wer die kleinste Differenz innerhalb den Rundenzeiten hat, der gewinnt am Ende.
1: Beim 24-Stunden-Simson-Rennen in Fahrholz in der Altmark indes geht es von Sonnabend auf Sonntag ums Durchhalten. Mehr als 1000 Fahrer für fast 200 Teams haben sich angemeldet. Dazu zu einem ersten Solorennen noch mal mehr als 150 Starter. Staub, Schlamm, die alte Technik und obendrauf der große Spaß an dem einzig wahren Semirennen. Start ist 13 Uhr, Ende 24 Stunden später. Oder Sie fahren Fahrrad und schließen sich dem Peloton der Friedensspazierfahrt an. Start ist Sonntag 11 Uhr am Friedensfahrtmuseum in Kleinmühlingen. Ziel ist dieses Jahr Welsleben. Die Tour werde gefahren als Zeichen für Frieden und Gemeinschaft, sagt Organisator Uwe Schlegel. Wie früher Erntedank gefeiert wurde, das erleben Sie am besten, am authentischsten im Freilichtmuseum Diesdorf. Da rattern die alten Erntewagen zwischen den großen Fachwerkscheunen, werden Tänze geboten und leckeres altmärkisches Essen. Katharina Butke vom Museumsteam.
3: Dazu gibt's Handwerksvorführungen, zum Beispiel in der Schmiede, und natürlich Mitmachaktionen für Kinder. Die können zum Beispiel Getreide mahlen und Brötchen backen.
1: Den Herbst feiern können Sie am Wochenende aber auch zum Beispiel in Mansfeld im Elternhaus von Martin Luther.
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0: The Promise You Made, Cock Robin bei MDR Sachsen-Anhalt. Und gleich geht's weiter mit Lob. Mit jedem Hit kommen wir die Wochenende ein Stückchen näher. Den hören wir hier kurz nach drei. Und erstmal haben wir für Sie die wichtigsten Meldungen.
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0: Mit Susanne Liermann. Schönen guten Tag. Ausgerechnet zum Start ins Wochenende gab es Probleme rund um den Bahnhof Magdeburg-Neustadt. Dort lief ein Gefahrguteinsatz. Der Grund: auf den Gleisen war ein weißes, kristallines Pulver entdeckt worden. Sören Thümler, du hast aber gute Nachrichten mitgebracht, ja?
4: Ja, die Magdeburger Feuerwehr konnte jetzt Entwarnung geben. Bei der Substanz handelt es sich um 3 Kilo kristallines Salz, welches nicht gefährlich ist. Jetzt ermittelt die Bundespolizei, wie der Stoff in Bahnhofsnähe kommen konnte. Gleisarbeiter hatten bei der Überprüfung der Weichen das Salz entdeckt. Vom Notfallmanagement der Bahn wurde zuvor der Bahnhof Neustadt evakuiert und auch der Zugverkehr vorläufig unterbrochen. Gesperrt waren auch angrenzende Straßen. Das hat auch Einfluss auf den Bus- und Straßenbahnverkehr im Norden Magdeburgs.
0: Die Krise in der Autoindustrie hat jetzt auch Zerbst erreicht. Der Autozulieferer KMB Technologie hat nach Angaben der Stadtverwaltung Insolvenz angemeldet. Das Unternehmen arbeitete vor allem für den angeschlagenen Volkswagen-Konzern und stellte Bauteile für Lenkungen und Getriebe her. Nach Angaben der Stadt konnten wegfallende Aufträge aber nicht aufgefangen werden. Die Stadt hofft nun auf einen Investor. Bei KMB geht es um rund 230 Arbeitsplätze. Definitiv keine Zukunft gibt es für den VW-Zulieferer Bohai in Harzgerode. Wie wir schon letzte Woche berichtet haben, schließt das Werk zum Februar kommenden Jahres. Mehr als 700 Arbeitsplätze in der Region fallen weg. 11 Jahre nach dem spurlosen Verschwinden der kleinen Inga bei Uchtspringe im Landkreis Stendal hoffen viele Menschen weiter auf Antworten. Vor 2 Monaten wurde der Fall noch einmal in der ZDF-Sendung Aktenzeichen XY ungelöst aufgegriffen. Die Resonanz war groß. Insgesamt gingen rund 220 Hinweise bei der Polizei ein. 2 Drittel davon seien inzwischen von der Ermittlergruppe in Halle geprüft worden, so eine Polizeisprecherin. Neue, heiße Spuren hätten sich daraus bislang allerdings nicht ergeben. Die Auswertung der Hinweise laufe weiter. Halles Oberbürgermeister Alexander Vogt will Asylbewerber in Arbeitsgelegenheiten bringen, doch die ersten Einsätze starten, also bis die starten können, wird es wohl noch dauern. Die Stadt teilte dem MDR mit, dass zunächst passende Einsatzstellen gefunden und die nötigen Strukturen aufgebaut werden müssten. MDR-Reporter Marc Weirich, ist die angekündigte Verpflichtung damit vom Tisch?
5: Naja, der OB hat ursprünglich gesagt, Asylbewerber sollen arbeiten. Im Gesetz ist durchaus von Pflicht die Rede. Wie es jetzt von der Stadt heißt, stellt sich die Frage nach einer Verpflichtung derzeit aber noch nicht. Grundsätzlich will die Stadt die Asylbewerber ja bei der Grünpflege, der Stadtreinigung oder in sozialen und kulturellen Einrichtungen arbeiten lassen und hofft, damit deren Sprachkenntnisse und Integrationschancen zu verbessern. Allerdings, nach meinem Wissen gibt es da Probleme, denn die Stadt braucht erst genug Einrichtungen, die diese zusätzlichen Arbeitskräfte beschäftigen können und wollen. Denn einige freie Träger halten von der Pflicht gar nichts und spielen da auch nicht mit.
0: Fahrgäste der Harzer Schmalspurbahn brauchen kommende Woche etwas mehr Geduld. Auf der Harzquerbahn und der Selketalbahn fallen von Montag bis Freitag einige Zugverbindungen aus. Hintergrund ist ein Personalengpass in der Zugleitstelle in Nordhausen. Die Bahn richtet für die betroffenen Strecken Ersatzbusse ein. Die Dampfzüge sind von den Einschränkungen nicht betroffen. Das waren die Nachrichten. Billy hat Wetter und Verkehr.
6: Ja, danke Susanne, du hast es geschafft. Ich leg los. Bis nachher. Wir möchten, dass Sie gut ankommen. Hier ist der MDR Sachsen-Anhalt Verkehrsservice und los geht's mit der Meldung für die A2 Richtung Berlin. Zwischen Allerингersleben und Eilsleben gibt es 4 Kilometer stockenden Verkehr an einer Baustelle, deshalb 10 Minuten plus hier. Ansonsten haben Sie jetzt freie Fahrt Richtung Wochenende. Es gibt aber noch eine Meldung von den Wasserstraßen. Die Elbfähre Coswig-Anhalt, die ist wegen Niedrigwassers außer Betrieb. Und ich guck mal für uns auf die Blitzer. Die stehen gerade auf der A2 Richtung Berlin zwischen Burg Ost und Thesen. Auf der A9 Richtung Berlin wird am Schgolditzer Kreuz in der Überfahrt zur A14 Richtung Dresden geblitzt. Dann in Gröst Richtung Almsdorf. In Halle in der Freiempfelder Straße stadtauswärts. In Stendal wird in der Adam-Ileborg Straße stadteinwärts geblitzt und noch zwischen der A36 Abfahrt Thale und Warnstedt. Das war's. Wenn Sie sagen, das war's noch lange nicht, ich hab noch was, dann wäre schön, wenn Sie mal anrufen und Bescheid sagen. Geht kostenfrei mit unserer Verkehrshotline 0800 94 6 94 6 und die 1. Lieben Dank und gute Fahrt für Sie. Man kriegt ja echt Lust auf Kürbis- oder Kartoffelsuppe, wobei kann ich auch das ganze Jahr essen. Es ist doch ein bisschen herbstlicher als in den letzten Tagen. Wir haben im Moment 19 Grad in Oschersleben und Kalbemilde, 17 Grad zum Beispiel in Landsberg, Zerbst, Köthen und in Streuberg im Harz. Um 14 Grad meldet Zeit im Moment. Bis zu 21 Grad sind drin, wir haben dichte Wolken, aber genauso gut auch Auflockerungen und Sonne hier und da. Und es bleibt meist trocken, wenn es mal tröpfelt, dann nicht viel. In der Nacht kann sich dann stellenweise Nebel oder Hochnebel bilden, bei 12 bis 7 Grad, das sind die Tiefstwerte. Und unser Feiertagswochenende ist wirklich sehr passabel. Das geht zwar erstmal neblig los, ja, typisch Herbst, aber dann wird es perfekt für alles, was wir draußen machen wollen. Sonne und Wolken gibt es im Wechsel. Es wird freundlich sein, meist trocken bei maximal 20 Grad.
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6: Ja, ich schalte gleich nochmal zu den fleißigen Müllsammlern nach Giersleben. Andi Wipper zum Reporter, Stefan Bringe zu nach El Corle und das ist Lobo. Kommen Sie gut ins erste Oktoberwochenende.

0: Rooms und gleich spielen wir für Sie Peter Maffay mit seinem Steppenwolf hier bei MDR Sachsen-Anhalt. Und 2500 Euro für die Vereinskasse ist eine feine Sache, oder?
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0: Diese Summe gibt's bei uns. Ein bisschen finanzielle Unterstützung kann auch der Verein der Lukasmühle in Giersleben richtig gut gebrauchen. 500 Euro sind schon gesichert. Das Morgenrätsel heute früh wurde fantastisch gelöst. Und wir legen nochmal 2000 Euro obendrauf. Sie wissen Bescheid, wenn die Tagesaufgabe geschafft wird. Eine Wipperwanderung mit Müll einsammeln ist angesagt. Mit Gummistiefeln geht's durchs feuchte Gras. Und man muss jetzt sagen, der Countdown läuft, denn bis 16 Uhr soll die Aufgabe ja geschafft sein. Ich schalte jetzt wieder zu unserem Reporter Stefan Bringe zu. Stefan, wie sieht's denn aus vor Ort?
2: Ja, die Giersleber sind fleißig. Die sammeln hier entlang der Wipper den Müll auf. Die haben auch schon einige Tüten zusammengeholt, denn für die Tagesaufgabe muss die Wipper sauber gemacht werden. Neben mir sitzt immer noch der Florian, der hat das ganze Ding hier eingerührt. Wie sieht es aus arbeitstechnisch? Ihr seid kurz davor, euer Ziel zu erreichen.
3: Wir schaffen das. Wir kriegen das hin. Alle packen kräftig mit an und das wird was.
2: Also, es soll was werden. Neben mir sitzt die
4: Andrea,
2: ich vergesse mal den Namen. Und die Andrea ist nämlich eine Schnippelfrau. Was ist denn eine Schnippelfrau? Woher kommt der Begriff Schnippelfrau und was macht ihr?
4: So, der Begriff Schnippelfrau kommt daher, dass wir Vorbereitungen für den Suppentopf, für den Kesselgulasch oder für alles das, was wir in dem Kessel kochen, vorbereiten. Kartoffeln schälen, Möhren klein schneiden, Sellerie klein machen, alles, was so für an so eine Suppe kommt.
2: Also die Schnippelfrauen, die sammeln keinen Müll ein, sondern die schnippeln und bereiten vor. Wenn nachher irgendwann die Tagesaufgabe gelöst ist, gibt es da bestimmt einen kleinen Imbiss, oder?
4: Ich denke schon, dass man mal gucken kann, dass wir vielleicht eine Bockwurst für alle fleißigen Helfer machen können.
2: Also, Billy, du hörst es, ihr ist noch fleißig mit dabei, es wird Müll gesammelt und die Schnippelfrauen, die fangen schon an, ein bisschen zu schnippeln und vielleicht gibt es nachher eine schöne, leckere Bockwurst und 2500 Euro für Giersleben.
0: Lecker essen, also wir kriegen ja schon alle Appetit. Also jetzt Endspurt, liebe Grüße zu euch allen. Es soll alles pünktlich fertig werden, damit wir dann die Geldspritze auch überreichen können. Wir haben es gehört, alle sind optimistisch, dass es klappt und das hören wir nachher, kurz nach vier.
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0: Das und gleich bringen wir sie mit Santana in Richtung Wochenende. Und es ist eine Menge los. Heute zum Beispiel geht's los. Und bis Sonntag gibt es mittelalterliches Flair in Magdeburg. Hier wird nämlich das 16. Kaiser-Otto-Fest gefeiert. Der Domplatz, das Kloster unserer lieben Frauen, die Möllenvogtei und der Fürstenwall verwandeln sich für 3 Tage in eine mittelalterliche Erlebniswelt mit historischen Darstellungen, mit Musik, Theater, Handwerk, Leckereien und Mitmachaktionen. 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
1: Um 15.30 Uhr am Freitag mit Cornelia Müller. Guten Tag. Am Bahnhof Magdeburg-Neustadt hat ein Gefahrguteinsatz wegen eines weißen Pulvers den Zugverkehr heute bis zum Nachmittag zeitweise lahmgelegt. Inzwischen gibt die Feuerwehr Entwarnung. Das gefundene Pulver auf den Gleisen waren rund 3 Kilogramm Salz. Der Bahnhof wurde vorübergehend evakuiert, Züge gestoppt und Straßen gesperrt. Betroffen waren auch Busse und Straßenbahnen im Norden Magdeburgs. Eine riesige Rauchwolke, weithin sichtbar war sie gestern am frühen Abend zwischen Halle und Leipzig. Das Feuer in Schkopau auf dem Gelände eines Entsorgungsunternehmens ist inzwischen unter Kontrolle, aber die Feuerwehr ist weiter im Einsatz. Wie die Schäden nach dem Großbrand aussehen, das steht noch nicht fest. Dazu Schkopaus parteiloser Bürgermeister Thorsten Ringling.
2: Was die Untersuchung betrifft, es gibt sozusagen erste Kräfte, die auch schon gestern mit vor Ort waren, aber man kann im Moment an dieses Brandgeschehen noch gar nicht so direkt ran, weil einfach der Brand eben noch nicht völlig abgelöscht ist. Und erst wenn dort sozusagen die Sicherheit gegeben ist, werden dann auch die Spezialisten vor Ort sein und alle Fragen, die zum Thema Umweltschutz sich stellen, sozusagen dann auch zu beantworten.
1: Laut Kreisbrandmeister waren eine Lagerhalle und ein Außenlager mit Chemikalien ebenfalls betroffen. Das wird ordentlich Arbeit. Die gesammelte Geschichte der Stadt Oranienbaum-Wörlitz zieht um. Gut 3.500 Akten und 1.200 Archivschachteln sollen künftig im Kreisarchiv Wittenberg eine neue Heimat finden. Das sieht ein Abkommen vor, das Wittenbergs CDU-Landrat Christian Tülsch heute Nachmittag in Oranienbaum-Wörlitz unterzeichnet hat.
3: Naja, es heißt ja nicht grundlos Kreisarchiv. Wir haben das natürlich zunächst erstmal für alles, was der Landkreis archivieren muss, gebaut. Und jetzt stand einfach für Oranienbaum die Frage, muss man selber entsprechend klimatisierte, geschützte Räumlichkeiten schaffen oder finden wir Alternativen? Und wir haben jetzt bei uns im Kreisarchiv gesagt, wir finden da noch den Platz für und machen gleich das, wie es heißt. Das ist nämlich das Archiv des ganzen Kreises. Ich glaube, da kann ein Modell werden. Und am Ende ist es gelebte kommunale Zusammenarbeit. Das finde ich besonders wichtig.
1: So Wittenbergs Landrat Christian Tilsch. Heute steht im Theater Eisleben die nächste Vorstellung des Musicals über den legendären Lügenbaron Münchhausen auf dem Spielplan. Das Stück erzählt dessen fantastische Abenteuer neu und schlägt immer wieder Brücken zur Gegenwart, etwa mit Bezügen zu Fake News, Wahrheit und Lüge. Schon bei der Premiere ist das Musical beim Publikum gut angekommen.
4: Es ging ums Thema Lügen und manche Sachen, die muss man erst mal sacken lassen und drüber nachdenken. Aber ich denke mir mal, die Wahrheit setzt sich am Ende durch, ja?
5: Sehr schön. Ja, die schauspielerische Leistung war gut, war Stimmung drin.
6: Einige der Sentenzen, die kann man auch auf unsere Zeit übertragen.
1: Ja, Beginn der Vorstellung ist heute 19.30 Uhr im Theater Eisleben und vom Lügenbaron zur ganzen Wahrheit über die Verkehrssituation im Land mit dir, Billy.
7: Alles klar, ich bleib bei der Wahrheit. Danke, Conny. Ja, wir möchten, dass Sie gut ankommen. Hier ist der MDR Sachsen-Anhalt Verkehrsservice. Es ist 15.33 Uhr und wir haben eine Meldung für die A2 Richtung Berlin. Zwischen Allerlingersleben und Eilsleben gibt es 4 Kilometer stockenden Verkehr an einer Baustelle. 10 Minuten müssen Sie mehr einplanen. A38 Richtung Leipzig. Zwischen Eisleben und Querfurt stockt der Verkehr, deshalb hier 10 Minuten plus. Und die Elbfähre Coswig-Anhalt ist wegen Niedrigwassers außer Betrieb. Kurzer Blick auf die Blitzer. Dankeschön fürs Melden. Die stehen auf der A2 Richtung Berlin zwischen Burgost und Thesen. Auf der A9 Richtung Berlin wird am Schkeuditzer Kreuz in der Überfahrt zur A14 Richtung Dresden geblitzt. Dann in Halle in der Freiimfelder Straße stadtauswärts, in Stendal in der Adam-Ileborg Straße stadteinwärts und zwischen der A36 Abfahrt Thale und Warnstedt. Das war's von uns und wenn Sie noch was Neues sehen, gern her damit, wir geben es weiter. Der Anruf kostet wie immer nichts mit unserer Verkehrshotline und das ist die 0800 94 6 94 6 und die 1. Lieben Dank und gute Fahrt. Marina hat gerade die ersten Tomaten im Garten geerntet. Danke für das Foto und liebe Grüße, schönes Wochenende. Und wir haben jetzt im Moment zum Beispiel 19 Grad in Klötze und in Wettin, 17 Grad in Barleben und 16 Grad in Bernburg und Weißenfels. Bis zu 21 Grad können wir uns noch erhoffen. Viele dichte Wolken gibt es bis zum Abend, auch ein paar Auflockerungen mit Sonne hier und da. Und es bleibt meist zumindest trocken. trocken. In der Nacht kann sich stellenweise Nebel bilden bei 12 bis 7 Grad. Das sind die Tiefstwerte. Und wir gucken mal aufs Wochenende, auf den Feiertag auch. Das startet an beiden Tagen teilweise neblig. Aber es wird richtig genial für alles, was Sie vorhaben. Egal ob Wanderung oder Nordic Walking, vielleicht im Garten werkeln, Fahrradtour, Grill anschmeißen. Das geht alles. Es wird freundlich werden mit Sonne und Wolken im Wechsel. Und es bleibt an beiden Tagen meist trocken bei maximal 20 Grad. So, wir feiern hier gleich einen Weltstar, der heute Geburtstag hat. Und Sie hören es nach Karat und Neil Diamond. Ich bin Billy Wolf und wünsche einen schönen Start ins Wochenende. Hallo.
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0: Baccarat, der blaue Planet. Wir haben den 2. Oktober. Hier ist MDR Sachsen-Anhalt. Glückwunsch an dieser Stelle mal an alle Geburtstagskinder heute. Bitte ordentlich verwöhnen lassen. Und auch ein ganz, ganz großer Weltstar hat heute Grund zu feiern. Sting heißt er, kennen wir alle. Er wird 75. Er hat Popgeschichte geschrieben. Er kann auf eine lange und spannende Karriere schauen. Und auf dieses Musikerleben schauen wir jetzt mal und gucken auch, was Sting heute macht. Das erzählt uns jetzt unsere Korrespondentin in London, Franziska Hoppen.
1: Gordon Matthew Thomas Sumner, besser bekannt als Sting, hat einen Welthit nach dem anderen geschrieben. 17 Grammy Awards gewonnen, 3 Brit Awards, einen Golden Globe und einen Emmy. Doch als Star sehe er sich nicht, sagt der Brite im Interview mit CBS. Er möge den Gedanken nicht.
2: I don't think of myself as a celebrity. I don't like to. I like to think of myself as a working musician. With a story to tell.
1: Er sei eher ein arbeitender Musiker, sagt Sting, der eine Geschichte zu erzählen habe. Die Liebe zur Musik legte ihm seine klavierspielende Mutter in die Wiege und das Aufwachsen in der Arbeiterstadt Wallsend im Norden Englands zwischen Kohlebergbau und Werft als Sohn eines Milchmanns gab ihm das Klassenbewusstsein mit.
2: The working class works. And wants to work.
1: Die Arbeiterklasse arbeitet und will arbeiten. Ich gehöre dazu. Arbeit macht mich aus. Ich liebe es zu arbeiten, die Möglichkeit zu haben zu arbeiten. Oft arbeite ich zu hart, aber ich kenne es nicht anders.
2: I don't know any other way.
1: Und so hieß es mit Mitte 20, ganz oder gar nicht. Sumner zog ins Zentrum der Musikszene nach London. Den Spitznamen Sting, zu Deutsch Stachel, hatte er da schon inne. Eine Hommage an den gelb-schwarz gestreiften Pullover, den er gerne bei Auftritten trug. 1977 gründete er gemeinsam mit Schlagzeuger Stuart Copeland und Gitarrist Andy Summers The Police, die Band, mit der Sting weltberühmt wurde, in der es aber auch immer wieder Spannungen gab. Vor Gericht wird derzeit noch ein Streit um Tantiemen verhandelt. Seine Solokarriere begann der Brite 1985, um sich musikalisch von Punk, New Wave und Reggae weiterzuentwickeln. Der neue Sound war jazziger, politischer, später experimentierte Sting, mal mit der Renaissance-Laute, der Big Band oder Synthesizern. Abseits der Bühne engagiert sich Sting seit Jahrzehnten für Menschenrechte und Umweltschutz, was ihm schon mal den Vorwurf einbrachte, anderen moralische Lektionen erteilen zu wollen und etwas selbstgerecht zu sein. Doch er findet,
2: well, I define myself as a citizen first.
1: Ich sehe mich zuerst als Bürger, als Star vielleicht an dritter oder vierter Stelle. Und als Bürger sehe ich, was vor sich geht und habe die Pflicht, meine Meinung zu sagen. Das ist Demokratie. Und so handelt das Musical The Last Ship, für das Sting Musik und Texte verfasste und Kindheitserinnerungen verarbeitete, auch von großen Themen wie Herkunft und den Folgen des industriellen Niedergangs. Gerade läuft es am Londoner West End. Sting steht dafür selbst auf der Bühne. Aufhören? Er wisse nicht, ob er das könne, sagt der 75-Jährige. Sitzen und nichts tun, diese Fähigkeit habe er noch nicht gelernt.
0: Da hoffen wir doch, dass wir noch ganz, ganz viel von ihm hören werden. Dankeschön, Franziska Hoppen in London. Und wir gratulieren Sting zu seinem 75. und feiern ihn jetzt mit diesem Hit. Hier ist er mit All This Time. Happy Birthday.

0: Das Geburtstagskind des Tages, Sting. Heute wird er 75. Und das ist er mit seiner tollen Stimme und All This Time hier bei MDR Sachsen-Anhalt. Wer an diesem Wochenende nach Schierke in den Harz kommt, der sollte sich seine Wanderschuhe einpacken. Das empfiehlt Schierkes Touristiker Heiko Sinibulk. Schon morgen geht's um 8:30 los auf den Brocken. Da treffen sich zum Tag der Deutschen Einheit jede Menge Wanderer auf diesem schicksalhaften Gipfel. Und der Fachmann hat noch mehr Tipps.
1: Wenn ihr oben seid auf dem Brocken, dann macht doch mal eine Wanderung mit dem Ranger. Einmal um die Brockenkuppe. Findet täglich statt, 12.15 Uhr bis 13.15 Uhr. Da gibt's Interessantes über Flora, Fauna, Meteorologie, die Mystik und die geheimnisvolle Geschichte des Brockens zu erfahren. Und wenn ihr an diesem Wochenende bei uns seid, mit den Kids vielleicht, dann besucht doch mal das Naturerlebniszentrum Hohnehof. Das ist nur ein paar Kilometer von Schierke entfernt. Und da einfach mal auf den Löwenzahn-Entdeckerpfad gehen. Man kann von dort aus schöne Wanderungen, Familienausflüge oder sogar mit dem Mountainbike tolle Touren machen.
0: Na dann, viel Spaß im Harz und wir wünschen ein schönes Wochenende.
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0: Mit guter Laune Musik geht's weiter. Village People, Go West spielen wir gleich. Kurz nach vier, aber erstmal haben wir für Sie die Nachrichten, und zwar die neuesten Nachrichten mit Susanne Liermann.
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9: Ich bin Susanne Liermann. Guten Tag. Der Bahnhof Magdeburg-Neustadt war heute wegen eines Gefahrguteinsatzes stundenlang gesperrt. Auf den Gleisen war ein weißes Pulver entdeckt worden. Inzwischen gibt es Entwarnung. Bei dem Pulver handelt es sich um ein ungefährliches Salz. Die Sperrung des Bahnhofes hatte jedenfalls auch massive Auswirkungen auf den Fernverkehr. Denn ausgerechnet heute, am ersten Tag der 14-monatigen Sanierung der Strecke zwischen Hannover und Berlin, war damit zeitweise auch die Umleitungsstrecke über Magdeburg blockiert. Fernzüge mussten deshalb über Hamburg umgeleitet werden und kamen noch später ans Ziel. Im Fall eines mutmaßlichen versuchten Tötungsdelikts in Wittenberg haben die Ermittlungen eine neue Wendung genommen. Ein zunächst festgenommener 16-Jähriger steht nicht mehr unter Tatverdacht. Laut Staatsanwaltschaft kam der Jugendliche deshalb bereits vor 2 Wochen wieder frei. Stattdessen wurden heute 2 neue Tatverdächtige festgenommen. Die beiden 14-Jährigen sollen an dem Angriff auf einen 30 Jahre alten Syrer in Wittenberg beteiligt gewesen sein. Der Mann war Mitte September durch Schläge, Tritte und einen messerähnlichen Gegenstand verletzt worden. Galeria ist in den vergangenen Jahren immer kleiner geworden. Von einst mehr als 170 Warenhäusern ist heute nur noch etwa die Hälfte übrig. In Sachsen-Anhalt gibt es sogar nur noch eine Filiale in Magdeburg. Jetzt hat die Kaufhauskette erneut Insolvenz angemeldet. Jörg Marksteiner, was bedeutet das für die Beschäftigten?
10: Das ist noch völlig offen, muss man ganz klar sagen. Aktuell gibt es noch 83 Häuser mit 12.000 Beschäftigten. Die Filialen bleiben auch alle erst einmal geöffnet, es wird also weiterverkauft. Aber natürlich ist die Sorge bei den Mitarbeitern jetzt wieder riesengroß, denn das ist jetzt die 4. Insolvenz innerhalb von 6 Jahren und jedes Mal wurden dabei Standorte geschlossen. Und schon im Sommer hatte das Unternehmen selbst angekündigt, dass es 33 Filialen auf den Prüfstand stellen will und gesagt, dass man mit den Vermietern um Mietnachlässe verhandeln will.
9: Knapp 4 Wochen nach der Landtagswahl in Sachsen-Anhalt kommt am Dienstag der Landtag zum ersten Mal zusammen. Dann soll das Präsidium neu gewählt werden. Die SPD hat nun ihren Kandidaten benannt. Danach soll Wissenschaftsminister Armin Willingmann Vizepräsident des Parlaments werden. Er war zur Landtagswahl Spitzenkandidat der SPD gewesen. Die CDU schickt als Vizekandidaten Carsten Borchert ins Rennen. Für das Amt des Landtagspräsidenten kandidiert der AfD-Abgeordnete Tobias Rausch. Das BSW will Rausch mitwählen. Begleitet wird die erste Landtagssitzung am Dienstag von mehreren Protesten. Laut Polizei sind bislang 5 Versammlungen angemeldet. Otto der Große ist nach der Sanierung seines Grabes gerade erst wieder im Magdeburger Dom beigesetzt worden. An diesem Wochenende nun wird vor der Kathedrale wieder das Kaiser-Otto-Fest gefeiert. Besucher erwartet bis Sonntag rund um den Dom ein historisches Spektakel. Auch für Sicherheit ist gesorgt, sagt Veranstalter Paul-Gerhard Stieger.
11: Wir haben die bekannten Poller, die man überall kennt, stehen an neuralgischen Stellen. Wir haben ein abgestimmtes Konzept mit der Stadt. Auch die Polizei hat ihre Stellungnahme dazu abgegeben. Wir haben Sicherheitskräfte, wir haben das DRK hier mit im Team. Eine absolute Sicherheit kann man natürlich bei so einem Fest nicht garantieren, aber wir versuchen es so sicher wie möglich zu machen.
9: Sagt Veranstalter Paul-Gerhard Stieger. Das waren die Nachrichten und nun gibt's wieder die Verkehrsmeldung mit Billy.
0: Alles klar, dann gucke ich mal. Danke, Susanne. Wir möchten, dass Sie gut ankommen. Hier ist der MDR Sachsen-Anhalt Verkehrsservice. 16.03 Uhr haben wir es inzwischen und es gibt eine Meldung für die A2 Richtung Berlin. Zwischen Alleringhersleben und Eilsleben haben wir 4 Kilometer stockenden Verkehr an einer Baustelle. Eine Viertelstunde dauert es im Moment länger. A38 Richtung Göttingen. Zwischen Berger und Heringen staut es sich an einer Baustelle, deshalb 10 Minuten plus. Nochmal A38, diesmal Richtung Leipzig. Zwischen Eilsleben und Querfurt stockt der Verkehr, auch hier 10 Minuten Verzögerung. Und noch ein Blick auf die Wasserstraßen. Die Elbfähre Coswig-Anhalt ist wegen Niedrigwassers weiterhin außer Betrieb. Dankeschön fürs Melden der Blitzer. Da gibt's ein paar, die stehen auf der A2 Richtung Berlin zwischen Burg Ost und Thesen. In Halle wird in der Frei-Imfelder Straße stadtauswärts geblitzt, in Stendal in der Adam-Ileborg-Straße stadteinwärts, dann zwischen der A36 Abfahrt Thale und Warnstedt. Und wenn Sie noch mehr sehen, gern weiterhin her damit. Ist schön, wenn Sie uns weiterhin so gut Bescheid sagen. Der Anruf ist kostenfrei mit der 0800 946 946 und die 1. Wir wünschen eine gute und sichere Weiterfahrt ins Wochenende. Ja, es macht schon wieder abends Spaß, Kerzen auf den Tisch zu stellen, ne? Vielleicht einen Tee zu machen oder was anderes zu trinken, wie auch immer. Ja, es ist herbstlich geworden. Wir haben im Moment 20 Grad in Seehausen in der Altmark, 18 Grad in Wernigerode in Stassfurt und auch in Zörbig und Halle-Trotha und 15 Grad zum Beispiel in Osterfeld. Maximal 21 Grad erhoffen wir uns noch. Da ist noch ein bisschen Luft nach oben. Mal gucken. Viele dichte Wolken sind am Himmel, aber es gibt auch Auflockerung und ein bisschen Sonne und es bleibt meist trocken. In der Nacht kann sich stellenweise Nebel bilden. Die Tiefstwerte liegen zwischen 12 und 6 Grad. Und unser Feiertagswochenende startet morgen. Am Tag der Deutschen Einheit erstmal ein bisschen grau, trüb. Da ist auch mal Sprühregen dabei. Aber mehr und mehr wird sich dann die Sonne durchsetzen, vor allem zwischen Harz und Altmark. Die Höchstwerte liegen je nach Sonnenscheindauer zwischen 17 und 22 Grad. Und der Sonntag wird ähnlich.
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0: Gleich ist Finale. Ich schalte wieder zu unserem Reporter Stefan Bringe zu nach Giersleben und hoffe, der Verein hat's geschafft mit dem Müllaufräumen an der Wipper. Wir werden's hören, aber jetzt erstmal Woolwich Peel.

0: Da wird getrommelt. Das Orchestra Maneuvers in the Dark oder kurz OMD hier bei MDR Sachsen-Anhalt. Es ist 13 Minuten nach 4 und ich sag nur Finale.
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0: 2.500 Euro gibt's von uns für die Vereinskasse, wenn der Verein der Lukasmühle in Giersleben die Tagesaufgabe geschafft hat. Und falls Sie es noch nicht gehört haben, wie lautet die? Giersleben wird ja von der Wipper durchzogen und der Verein sollte eine Wipperwanderung aus dem Boden stampfen und damit hoffentlich vielen, vielen Helfern Müll aufsammeln. Wir wissen, da wurde mit Gummistiefeln in die Gegend gelaufen, da wurden Mülltüten immer mehr gefüllt und die Schnippelfrauen sorgen auch für Verstärkung. Da war von Bockwürsten vorhin die Rede. Und jetzt hoffen wir mal, alles ist blitzeblanke sauber und ein Träumchen. Ich schalte zu unserem Reporter Stefan Bringe zu. Wie sieht's aus? Ist die Aufgabe geschafft? Ja, super!
2: Yo, das ist kein Wolfsrudel, sondern das sind die Giersleben. Und die freuen sich mächtig, denn sie haben es gerockt. Sie haben die Tagesaufgabe geschafft. 2.500 Euro gehören euch und ihr wart wirklich an der Wipper unterwegs und habt Müll gesammelt. Manfred, was habt ihr alles gefunden? Ja, ich sehe eine riesengroße Schubkarre.
3: Wir sind erschüttert. Wir dachten, unser Giersleben ist sauber, rein, aber Reifen, Doppel-T-Träger, Transportband, Bauholz, Fußbumbelach, denn ein halber Fernseher, nee, das könnte auch was anderes sein, ein Filtergehäuse aus Plaste. Jedenfalls, Einsatz hat sich gelohnt. Wir mussten vorher abbrechen, weil es schon so viel ist.
2: Ihr habt reichlich Beute gemacht. Florian, hättest du gedacht, dass ihr so viel Müll aus der Wipper rausholt? Deine Kinder haben ja auch mitgemacht, die haben ganz nasse Füße.
4: Ja, also nee, tatsächlich hatte ich das nicht gedacht, aber es ist gut, dass wir jetzt so viel gefunden haben und dass wir einen kleinen Teil dazu beigetragen haben, dass es alles wieder sauberer wird. Wir müssen sicherlich noch mal eine Aktion starten irgendwann.
2: Der Jubel war groß, natürlich, weil ihr viel Müll gefunden habt, aber auch, weil ihr 2.500 Euro jetzt euch erspielt habt durch die Gemeinschaft. Was fangt ihr eigentlich mit dem Geld an? Ihr wollt es doch alle in eure Mühle stecken, oder?
4: Natürlich, also das kommt der Mühle zugute. Wir haben viele Projekte. Wie gesagt, wir wollen ein Storchennest bauen. Wir wollen die Francis-Turbine wieder flott machen. Wir wollen hier auf dem Hof ein bisschen was machen. Wir brauchen ein neues Dach, also ein neues Tor brauchen wir. Also es ist...
2: Hier ist ganz viel los und eigentlich wollte ich noch mal einen großen Jubel hören, aber jetzt sind alle schon weg, die sind nämlich zu den Schnippelfrauen und die Schnippelfrauen, ich gehe mal ganz kurz rein in die Mühle, die Schnippelfrauen schnippeln immer noch, richtig? Was gibt's denn Leckeres zu essen?
5: Es gibt Fettbrote, es gibt Bockwürstchen mit Brötchen und es gibt heißen Tee für alle Mann.
2: Wer so fleißig war, der hat sich natürlich was zum Essen verdient.
0: Und der hat dann jetzt auch Hunger. Glückwunsch vom ganzen Team an den Verein der Lukasmühle in Giersleben, an die Schnippelfrauen und natürlich an alle, die mitgeholfen haben. Ganz, ganz fantastisch. Grüße in die Runde. Für alle ein schönes Wochenende. Und die nächsten und letzten 2.500 Euro für einen Verein gibt's dann am Montag. Und für unseren Reporter Stefan Bringezu gibt es hoffentlich jetzt eine Bockwurst. Wir drücken ihm die Daumen.
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0: Die Les Humphreys Singers mit Mamalou und gleich haben wir Ich und Ich mit So soll es bleiben, aber erst haben wir Florian Rost. Und er ist für uns im MDR-Wetterstudio. Florian.
1: Hallo Billy, grüß dich.
0: Ich kann nur sagen, da ist er der Herbst auch gefühlt.
1: Ja.
0: Ne?
1: So soll er sein, der Herbst. Wobei es ist, es ist tatsächlich immer noch zu warm für die Jahreszeit. Normalerweise wären jetzt Anfang Oktober so Temperaturen um die 16, 17 Grad drin. Momentan haben wir allerdings ein paar Orte, an denen es wärmer ist. Papstdorf zum Beispiel am Harzrand 22 Grad.
0: Wie?
1: Das liegt aber daran, dass hier die Sonne durchgekommen ist. Im Übrigen Sachsen-Anhalt ist es vielfach noch grau.
0: So, und die Nächte könnten theoretisch ja auch kälter sein. Ich finde, das hält sich auch noch in Grenzen.
1: Das hält sich absolut in Grenzen. Liegt daran, dass eben diese vielen Wolken bei uns sind und die bescheren uns dann Tiefstemperaturen zwischen 12 und 6 Grad. Tja, dazu wird es auch heute Nacht zunächst noch mal ein paar Auflockerungen geben. Später allerdings wird sich dann dichter Nebel bei uns breit machen, vor allem dort, wo es eben dann kurzzeitig mal aufgegangen ist. Und dieser Nebel, der kann es in sich haben, das heißt Sichtweiten von unter 100 Metern zum Teil nicht ausgeschlossen.
0: Sag mal, und wenn ich morgen so auf den Feiertag gucke, würde ich sagen, erstmal ein bisschen schön ausschlafen, weil es ist morgens neblig und nieselig teilweise.
1: Neblig, nieselig, genau, so geht es in den Tag hinein. Es wird dann aber in manchen Regionen Sachsen-Anhalts ein bisschen freundlicher. Speziell in der Harzregion, in der Altmark, vielleicht auch vom Mansfelder Land her, wird es im Laufe des Tages größere Auflockerungen mit Sonne geben. Wie weit die jetzt in Richtung Saale und Elbe vorankommen, das ist noch so ein bisschen unklar. Das ist im Herbst natürlich immer die Krux. Wir gucken einfach mal, was passiert. Ich bin aber ganz zuversichtlich, dass es doch in manchen Gebieten für Sonne reichen kann.
0: Und Sonntag ähnlich, oder?
1: Sonntag ähnlich. Die nehmen die Sonnenanteile sogar noch ein bisschen zu im Vergleich zu morgen, weil der Wind etwas dreht. Aber es geht auch erstmal grau in den Sonntag hinein. Also perfektes Langschläferwochenende, würde ich mal sagen.
0: Ach, klingt genau perfekt. Da freue ich mich auf Mittagsschlaf, auf lange Auslaufen, auf alles möglich. Ich komme gar nicht in die Puschen wahrscheinlich. Ich danke dir, Florian. Schönes Wochenende.
1: Danke dir auch. Tschüss.

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5: Um 16.30 Uhr am Freitag mit Cornelia Müller. Guten Tag. Große Aufregung heute in Magdeburg. Am Bahnhof Magdeburg-Neustadt hat es einen Gefahrguteinsatz gegeben. Nach Angaben der Feuerwehr wurde auf den Gleisen ein weißes kristallines Pulver entdeckt. Feuerwehr-Einsatzleiter Michael Kieler erklärt, warum die Experten die Substanz stundenlang untersuchen mussten.
6: Weil die Kollegen eben auch akribisch gesucht haben. Es könnte jetzt eine Toxizität ausgeschlossen werden.

0: Im weiteren Verfahren haben wir dann festgestellt, dass es sich um eine Salzverbindung handelt, zum Glück, weil dadurch haben wir jetzt auch keine Gefährdung für die Bevölkerung. Wir hatten hier 55 Einsatzkräfte mit 17 Fahrzeugen vor Ort und da auch viel Spezialtechnik, unter anderem die zwei ABC-Erkunder des Bundes, die hier zum Einsatz kamen.
1: Der Bahnverkehr war über Stunden gesperrt. ICE-Züge zwischen Berlin und Hannover wurden über Hamburg umgeleitet. Die Bundespolizei ermittelt nun, wie die Substanz auf die Schienen gelangen konnte. Der Autozulieferer KMB Technologie ins Herbst ist zahlungsunfähig. Das Unternehmen musste nach Angaben der Stadt Insolvenz anmelden. André Damm im Studio Dessau. Wie überraschend ist dieser Schritt?
2: Er ist überraschend, kam aber auch nicht ganz unerwartet. Denn KMB hat vor allem für den Volkswagen-Konzern gearbeitet, fertigte hochpräzise Komponenten für Lenkungen, Getriebe und Fahrwerke. Der Zerbster SPD-Bürgermeister Andreas Dittmann sagte mir, solch einen Großkunden zu haben, das war für jeden Autozulieferer eine Art Ritterschlag. Doch als VW jetzt in wirtschaftliche Schieflage geriet und die Aufträge bei KMB stoppte, konnte das die Zerbster Firma nicht mehr kompensieren. Der Bürgermeister hofft nun, dass sich ein Investor findet. Laut Dittmann gehe es immerhin um 230 Industriearbeitsplätze, die unbedingt gesichert werden müssen.
1: Ein Pokalspiel der B-Junioren zwischen Niedleben und Halle Ammendorf am Mittwochabend hatte ein unschönes Nachspiel. Unbekannte Jugendliche hatten dort für einen Abbruch der Partie gesorgt, unter anderem, weil sie eine Rakete auf einen 16-jährigen Spieler geworfen hatten. MDR Sachsen-Anhalt-Reporter Marc Weyrich, jetzt hat sich ein Vereinspräsident geäußert.
3: Nämlich der BSV Halle Ammendorf. Er hat großes Verständnis für die Entscheidung des Schiedsrichters, die Partie abzubrechen. Wörtlich hat er gesagt, er hätte genauso entschieden. Das Spiel war kurzfristig nach Niedleben verlegt worden, weil beim BSV die Flutlichtanlage ausgefallen war. Ja, und bei den Störern, da handelte es sich um Jugendliche, die mit den Vereinen gar nichts zu tun hatten, die da am Spielfeld standen. Der 16-jährige Spieler konnte ja nach Polizeiangaben die Rakete gerade noch wegtreten, bevor sie explodiert ist. Schon zuvor hat es Ärger gegeben, weil ein Zuschauer einen Ordner angegriffen hat.
1: Und zu schnelles Fahren zählt laut Polizei ja zu den häufigsten Unfallursachen auf der B188 zwischen Stendal und Tangermünde. Hat die Polizei einen Autofahrer mit Tempo 171 erwischt, erlaubt war dort Tempo 100. Dem Mann drohen mehr als 700 Euro Bußgeld, 2 Punkte in Flensburg und ein Fahrverbot von 3 Monaten. Ja, und Aktuelles von den Straßen hast jetzt du, Billy.
4: Das war doch ein teurer Spaß. Dankeschön, Conny, und schönes Wochenende.
5: Danke dir.
4: Wir möchten, dass Sie gut ankommen. Hier ist der MDR Sachsen-Anhalt Verkehrsservice. Es ist 3 Minuten nach 4:30 und los geht's mit einer Meldung für die A2 Richtung Berlin. Zwischen Allerringersleben und Eilsleben gibt es 4 Kilometer stockenden Verkehr an einer Baustelle. Hier dauert es eine Viertelstunde länger. Dann bitte Vorsicht auf der A9 Richtung München. In Höhe Kreuzrippachtal befindet sich eine ungesicherte Unfallstelle. Und A14 Richtung Dresden. Zwischen Leipzig Nord und Dreieck Partenaue staut es sich. Sie brauchen ein bisschen Geduld. A38 Richtung Göttingen, zwischen Berger und Heringen staut es sich an einer Baustelle. 10 Minuten Verlängerung, dann haben sie es aber geschafft. A38 Richtung Leipzig, zwischen Eisleben und Querfurt stockender Verkehr, auch hier 10 Minuten plus. Und die B245 Haldensleben-Halberstadt ist zwischen Badeleben und Völpke wegen Bergungsarbeiten gesperrt. Noch eine Meldung von den Wasserstraßen. Die Elbfähre Coswig ist wegen Niedrigwassers außer Betrieb. Und ich gucke mal auf die Blitzer für uns. Vielen Dank fürs Bescheidsagen. Die stehen in Halle in der Freiempfelder Straße stadtauswärts. In Stendal wird in der Adam-Ileborg-Straße stadteinwärts geblitzt und zwischen der A36 Abfahrt Thale und Warnstedt. Das war's auch schon. Und wenn Sie noch was Neues sehen, gerne weiter her damit, wir geben es weiter. Der Anruf kostet wie immer nichts mit der 0800 94 6 94 6. Und die 1, da landen Sie direkt bei den netten Kollegen im Verkehrszentrum. Und wir wünschen eine gute und sichere Fahrt. So, ich gucke mal auf die Temperaturen. Also bei den 21 Grad sind wir noch nicht angekommen. 19 Grad haben wir jetzt in Gardelegen und Barby, 17 im Wettin und in Bitterfeld-Wolfen und 16 Grad zum Beispiel in Lutherstadt, Eisleben, Burg und Rübeland. Mal gucken, ob wir es noch schaffen. Vielleicht da, wo die Sonne rauskommt, so ein bisschen viele Dichtwolken haben wir, aber eben Auflockerungen sind dabei. Und wir haben ja vorhin von Florian Ross gehört, es gibt ja auch schon Sonne hier und da. Meist trocken bleibt es und in der Nacht kann sich dann stellenweise Nebel bilden bei Tiefstwerten zwischen 12 und 6 Grad. Und unser Wochenende, ja morgen Der Tag der Deutschen Einheit, der startet erstmal ein bisschen grau, trüb mit etwas Sprühregen. Aber das Ganze wird besser. Später setzt sich die Sonne stellenweise durch, zumindest vor allem vom Harz bis in die Altmark. Die Höchstwerte liegen je nach Sonnenscheindauer zwischen 17 und 22 Grad. Und der Sonntag sieht ähnlich aus. Ich bin Billy Wolf. Ich wünsche einen schönen Start in den Feierabend und ins Feiertagswochenende. Lassen Sie sich's gut gehen.
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Cliff Richard, Remember Me. Und Sie kennen das ja schon von uns hier bei MDR Sachsen-Anhalt. Wir bringen Sie mit richtig, richtig coolen 80ern ins Wochenende und in Richtung Feiertag. Und jetzt dauert es nicht mehr lange, denn kurz nach 17 Uhr startet Frank Eberlein hier den 80er-Club. Und bei ihm wird es wieder ein Maxi-Rennen geben, das gehört ja dazu. Und damit gratulieren wir einem berühmten britischen Musiker zum Geburtstag, denn Mike Rutherford wird heute 76. Er war Bassist und Gitarrist bei Genesis und ist natürlich nach wie vor Kopf seiner eigenen Band Mike and the Mechanics. Und von Mike and the Mechanics gibt es 3 Hits zur Auswahl. Und die Frage ist jetzt an Sie: Welcher der 3 ist denn Ihr Favorit? Wollen Sie Silent Running als Maxi-Version oder den hier? All I need is a miracle. Vielleicht sagen sie aber auch, nee, ich hätte gern Nummer 3. Nobody's perfect, all of the time. Nobody's perfect, we are what we are. Alle 3 genial, oder? Welchen dieser Hits von Geburtstagskind Mike Rutherford möchten Sie im 80er-Club als Maxi-Version hören? Abstimmen können Sie auf der Facebook-Seite von MDR Sachsen-Anhalt. Das geht auch per E-Mail oder übers Telefon 0800 94 6 94 6. Und die 4 kostenfrei. Na dann, viel Spaß!

0: Gloria Gaynor, I Will Survive. Gleich haben wir Karussell mit Als ich fortging. Hier ist MDR Sachsen-Anhalt und gleich 17 Uhr haben wir für Sie die wichtigsten Themen des Tages in der Tag in Sachsen-Anhalt. Danach geht's los mit Frank und dem 80er Club. Mein Name ist Billy Wulff. Ich wünsche Ihnen ein wunderbares erstes Oktoberwochenende und morgen einen schönen Feiertag. Und ich habe jetzt noch was für Sie passend zum heutigen Welttag des Lächelns.
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12: Die aktuelle Übersicht liefert Tatjana Gropius. Tatjana, du schaust gleich auf den neuen Landtag, aber auch zu einem Bahnhof in Magdeburg. Dort gab es heute große Aufregung.
13: Ja, genau. Und zwar, es ging um verdächtiges weißes Pulver, von dem zuerst keiner wusste, was das eigentlich ist. Aber mein Kollege Sören Tümmler hat alle Ereignisse um den Gefahrenguteinsatz zusammengefasst. Große Aufregung heute in Magdeburg. Am Bahnhof Magdeburg-Neustadt gab es einen Gefahrenguteinsatz. Nach Angaben der Feuerwehr wurde auf den Gleisen ein weißes Pulver entdeckt. Das stellte sich später aber ungefährlich heraus. Zum Einsatz MDR Sachsen-Anhalt-Reporter Sören Tümmler.
14: Ja, rund 50 Einsatzkräfte der Magdeburger Berufsfeuerwehr waren seit dem Mittag am Bahnhof Neustadt im Einsatz. Gleisarbeiter hatten bei der Überprüfung von Weichen eine weiße, kristalline Substanz entdeckt. Michael Kieler, Einsatzleiter der Feuerwehr Magdeburg, sagte zur Untersuchung:
15: Im Zuge der analytischen, taktischen Vorgehensweise haben wir radioaktive Stoffe ausschließen können. Im weiteren Zuge wurden dann chemische Gefahren untersucht. Dazu haben wir zur Hilfenahme des Moblabs Sachsen-Anhalt aus Heiritzberge die Kollegen angefordert. Die Kollegen haben dann die Möglichkeiten, über ihre Laborausstattung bei diesem speziellen Fahrzeug die Stoffgruppen einzugrenzen. Das wurde ja auch getan.
14: Die Substanz konnte zum Glück später als ungefährliches Salz identifiziert werden. Die Bundespolizei überprüft nun, wie das Salz, immerhin 3 Kilo, auf die Schienen gelangen konnte. Vom Notfallmanagement der Bahn wurde der Bahnhof Neustadt evakuiert und auch der Zugverkehr unterbrochen. Die Fernverkehrszüge zwischen Berlin und Hannover fahren seit 15 Uhr wieder planmäßig über die Umleitungsstrecke über Magdeburg, die ja, weil bei Stendal gebaut wird, seit dem frühen Morgen eingerichtet ist. Während der Sperrung heute hatte die Bahn die ICE-Züge Berlin-Hannover zwischenzeitlich über Hamburg umgeleitet. Nahverkehrszüge wurden an geeigneten Bahnhöfen zurückgehalten. Gesperrt waren auch angrenzende Straßen des Bahnhofs. Das hatte auch Einfluss auf den Bus- und Straßenbahnverkehr in Magdeburg.
13: Und wir bleiben noch beim Thema und schauen auf einen anderen Feuerwehreinsatz, denn einigen Feuerwehrkameraden aus dem Saalekreis dürfte die Müdigkeit noch in den Knochen stecken. Sie waren in der vergangenen Nacht im Einsatz zwischen Leipzig und Halle. Dort hatte es einen Großbrand auf der Deponie Schkopau-Döllnitz gegeben. Auch heute noch waren Feuerwehren am Brandort im Einsatz. MDR Sachsen-Anhalt-Reporter Fabian Brenner fasst die Ereignisse zusammen.
16: Im Minutentakt rollen LKW auf das Gelände der Deponie. Mehrere Firmen arbeiten hier im Bereich Abfall und Entsorgung. Das Feuer hat nur einen Teil der Deponie betroffen, die Sächsische Umweltschutz Consulting GmbH aus Dresden. die hier nach eigenen Angaben ein Zwischenlager für Abfälle betreibt und auf deren Gelände das Feuer für erheblichen Schaden gesorgt hat, sagt der parteilose Bürgermeister der Gemeinde Schkopau, Thorsten Ringling.
8: Es gab Lagerhallen dort, Lagerräume auf jeden Fall, Büroräume und aber auch Freiflächen haben gebrannt.
16: MDR-Reporter Justin Andree war gestern vor Ort und hat die Situation so geschildert.
17: Rauchschwaden sieht man, man merkt das auch hier in der Luft. Es ist ein bisschen wärmer geworden hier jetzt und es liegt auch ein verbrannter Geruch in der Luft. Also wir sind ja wirklich in der Nähe dieses Brandes und man merkt schon, dass das schon enorme Dimensionen hat.
16: Ähnlich beschreibt es Bürgermeister Ringling, der sich heute am Brandort zum Ausmaß des Feuers informiert hat.
8: Es war allen klar, dass wir sozusagen mit diesen Mitteln einen so intensiven Brand kaum zu löschen bekommen, zumal eben zu dem Zeitpunkt auch nicht in Gänze klar war, was überhaupt für Materialien dort wo an welcher Stelle gelagert waren, weil einfach die Firma, die Räumlichkeiten, wo sozusagen die Büroräume, diese existieren nicht mehr.
16: 250 Feuerwehrleute haben stundenlang gegen das Feuer gekämpft. Laut Polizei brannten auf dem Deponiegelände etwa 380 Tonnen Industrieabfälle. Die betroffene Firma selbst wollte sich nur schriftlich äußern, man werde den Standort nach Sanierung wieder aufbauen. Was genau gebrannt hat, wollte die Firma nicht sagen. Viele Fragen sind also noch zu klären, auch die zur Brandursache.
13: Und zum Schluss schauen wir noch auf das Thema Landespolitik, denn 6 Fraktionen sitzen bald in Sachsen-Anhalts Landtag. Aus jeder stellen wir Ihnen in unserer Reihe einen Abgeordneten genauer vor. Heute das BSW. Zum ersten Mal im Parlament mit 5 Sitzen und einer möglichen Schlüsselrolle bei künftigen Mehrheiten. Einer von ihnen ist John Lukas Dittrich. Meine Kollegin, Politikreporterin Laura Sinem-Hoeneß, hat mit ihm gesprochen.
18: John Lukas Dittrich ist 21 Jahre alt und künftig der jüngste Abgeordnete im Landtag von Sachsen-Anhalt. Und er weiß schon, womit er dort starten will. Mit einem Thema, über das der Landtag selbst gar nicht entscheiden kann.
19: Ich könnte mir vorstellen, dass wir eine Bundesratsinitiative aufsetzen und zur Waffenlieferung an die Ukraine einstellen. Ich glaube, das ist ein Kernthema, für das das BSW gewählt worden ist. Und ich glaube, wir als Partei täten gut daran, das zu machen.
18: Eine solche Initiative könnte Sachsen-Anhalt im Bundesrat anstoßen. Für einen entsprechenden Antrag im Landtag hofft das BSW auch auf Stimmen der AfD. Dass Dittrich mit 21 schon selbst im Parlament sitzt, kommt nicht ganz aus dem Nichts. Mit 14 tritt er in die Linke ein, arbeitet später im Bundesausschuss der Partei mit. 2023 verlässt er die Linke wieder, wird Gründungsmitglied des BSW. Heute ist er dessen Landesvorsitzender in Sachsen-Anhalt.
19: Also in meiner Familie war keiner großpolitisch, das hat mich irgendwie einfach interessiert. Also lag auch daran, ich bin bei meiner alleinerziehenden Mutter aufgewachsen, war immer jetzt also sozial eher, war manchmal ein bisschen schwierig. Und da dachte ich mir, da brauchst du jetzt eine politische Kraft, die sich dafür einsetzt.
18: Politik wird jetzt erstmal sein Hauptberuf. Eigentlich aber studiert Dittrich Lehramt für Deutsch und Sozialkunde. 5 Wochen lang hat er an einer Magdeburger Gemeinschaftsschule ausprobiert, wie sich sein anderer möglicher Beruf anfühlen könnte.
19: Ich fand schon irgendwie gut zu sehen, wie irgendwie schulische Realität ist, weil das ist in der Uni ja ein bisschen immer irgendwie, weit weg.
18: Diese Realität will er nun auch politisch verändern. Kleinere Klassen, längeres gemeinsames Lernen, mehr Schulsozialarbeit. Bildung nennt Dittrich die soziale Frage schlechthin. Sein Studium will er trotz Mandat beenden, die Bachelorarbeit noch in diesem Winter schreiben. Ob er irgendwann tatsächlich Lehrer wird, lässt er offen. Erst einmal wartet nun aber ein anderer Arbeitsplatz, der Landtag, als jüngster Abgeordneter des neuen Parlaments.
13: Das war meine Kollegin Laura Sinem-Hoeneß über den neuen BSW-Abgeordneten John Lukas Dittrich. Und das war bis hierhin der Tag in Sachsen-Anhalt. Jetzt geht's weiter im Programm mit dir, Frank.
20: Jo, danke schön, Tatjana. Wir möchten, dass Sie gut ankommen. Hier ist der MDR Sachsen-Anhalt Verkehrsservice. Es ist 17.07 Uhr. A2 Richtung Berlin. Zwischen Allerengersleben und Eilsleben. 4 Kilometer stockender Verkehr an einer Baustelle. Zeitverlust 20 Minuten. Dann Vorsicht auf der A2 Richtung Berlin. Zwischen Thesen und CE-Saar liegt ein großes Holzteil auf der Fahrbahn. A9 Richtung Nürnberg. Am Kreuz Rippachtal. Behinderungen nach einem Unfall. A14 Richtung Dresden. Zwischen Leipzig Nord und dem Dreieck Partenauer. Stau. A38 Richtung Göttingen zwischen Berger und Heringen. Stau an einer Baustelle. Zeitverlust 10 Minuten. Dann A38 Richtung Leipzig zwischen Eisleben und Querfurt. Stockender Verkehr. Ebenfalls 10 Minuten mehr einplanen, bitte. Die B245 Haldensleben-Halberstadt ist zwischen Badeleben und Völpke wegen Bergungsarbeiten gesperrt. Und die Elbefähre Coswig ist wegen Niedrigwassers außer Betrieb und geblitzt wird. In Halle, in der Freiimfelder Straße statt auswärts, in Stendal, in der Adam-Ileborg-Straße statt einwärts sowie zwischen der A36 Abfahrt Thale und Warnstedt. Und sollten Sie noch mehr sehen, Blitzer, Staus, Gefahrenstellen, die noch nicht dabei waren, dann rufen Sie uns doch bitte an. Das geht völlig kostenlos unter 0800 94 6 94 6 1. Danke. Und das Freitagabendwetter. Am Abend bleibt es trotz vieler Wolken meist trocken. Im Moment haben wir zwischen 12 Grad auf dem Brocken und 20 Grad in Thale. In der Nacht bildet sich hier und da Nebel und es kann etwas nieseln. Das bei 12 bis 6 Grad Tiefstemperatur. Morgen am Sonnabend zunächst grau und leicht regnerisch. Später wird es dann freundlicher. Die Sonne kommt zum Vorschein und das alles bei maximal 17 bis 22 Grad. Gucken wir noch auf die weiteren Aussichten. Sonntag und Montag gibt es mal Wolken, mal Sonnenschein. Bei etwas über 20 Grad bleibt es trocken.
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20: Hallo und willkommen im Club. Und herzlichen Glückwunsch allen Geburtstagskindern dieses 2. Oktober. Sie sind übrigens in prominenter Gesellschaft, denn auch Sting hat heute Geburtstag. Er wird 75, hier ist er, mit seiner Band The Police.

Sie sind genau richtig, nämlich im 80er Club bei MDR Sachsen-Anhalt. Und da war schon das nächste prominente Geburtstagskind dieses 2. Oktober. Mike Rutherford ist genau ein Jahr älter als ein Landsmann Sting, den wir da vorgehört haben, mit Police. Ja, Mike wird heute 76. Der Mann, der einst Genesis mitgegründet hat und auch schon die Vorband, bevor sie sich Genesis nannte. Ja, und er hat ja auch bei der Band Genesis Bass und Gitarre gespielt, hat an vielen Songs mitgeschrieben, aber damit noch lange nicht genug. Mike hat seit 1985 auch noch seine eigene Band, Mike and the Mechanics. Die haben wir gerade gehört, mit The Living Years. Und die Jungs haben bereits eine neue Tournee angekündigt für nächstes Jahr. Und wir widmen Mike Rutherford unser heutiges Maxi-Rennen. Da können Sie gleich mitmachen unter der kostenfreien Telefonnummer 0800 94 6 94 64. Das hier ist die Startnummer 1.

Nobody's Perfect aus dem Jahr 88. Also, welchen dieser Hits von Geburtstagskind Mike Rutherford und seinen Mechanikern möchten Sie nachher, das heißt kurz nach halb acht, in Maxi-Länge hören? Stimmen Sie ab, wie gesagt, telefonisch geht das. Nicht vergessen, die 1, die 2 oder die 3 zu drücken. Oder Sie stimmen ab auf der Facebook-Seite von MDR Sachsen-Anhalt oder schicken mir eine E-Mail an die Adresse studiosachsenanhalt@mdr.de. So, und dann haben wir noch ein drittes Geburtstagskind aus der Musikwelt. Romina Power wird heute 75. Hier ist sie mit ihrem Ex-Mann Albano Carisi und diesem Riesenhit, der jetzt 40 Jahre alt ist. Sempre, sempre. Schönen Freitag wünsche ich Ihnen.

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4: 17.30 Uhr am Freitag mit Cornelia Müller. Guten Tag. Große Aufregung heute in Magdeburg. Am Bahnhof Magdeburg-Neustadt gab es einen Gefahrguteinsatz. Nach Angaben der Feuerwehr war auf den Gleisen ein weißes kristallines Pulver entdeckt worden. Das stellte sich später als ungefährlich heraus. Der Bahnverkehr war über Stunden gesperrt. ICE-Züge zwischen Berlin und Hannover wurden über Hamburg umgeleitet. Auch die Stadt Magdeburg selbst war betroffen. Einsatzleiter Michael Kieler.
5: Wir haben aber parallel auch im Zuge der Gefahrenabwehr großflächig abgesperrt. Ja, es ist so, dass sich hier gerade im Stadtgebiet alles konzentriert. Dadurch musste großräumig gesperrt werden. Das hatte jetzt Unannehmlichkeiten für die Bevölkerung auch nach sich. Also die Wege der Straßenbahn und auch der Busverbindungen, die wurden jetzt hier eingeschränkt und mussten umgeleitet werden.
4: Ab 15 Uhr konnten Züge wieder durch den Bahnhof Neustadt fahren. Die Bundespolizei ermittelt nun, wie die Substanz auf die Schienen gelangen konnte. Die Gesundheitsversorgung im Kreis Witten

0: Berg verbessert sich. Das Deutsche Rote Kreuz hat am Vormittag in Oranienbaum seinen neuen Standort eingeweiht. 750.000 Euro wurden in den Umbau des früheren Postgebäudes investiert. Der Umzug war nötig, weil die Bedingungen am alten Standort unzureichend waren. Im vergangenen Jahr ist der Rettungswagen in Oranienbaum-Wörlitz 1.200 Mal zu Einsätzen ausgerückt. In Magdeburg startet heute eines der größten historischen Feste Sachsen-Anhalts, das Kaiser-Otto-Fest. Und rund um den Dom wird das Mittelalter lebendig mit Musik, Handwerk, historischen Darstellungen. Erwartet werden wieder tausende Besucher. Rund 109.000 Euro zahlt die Stadt jährlich für die Organisation. Veranstalter Paul-Gerhard Stieger sagt:
1: Die Finanzierung ist gesichert auch in den nächsten Jahren für das Kaiser-Otto-Fest. Die Stadt hat einen dementsprechenden Beschluss gefasst. Wir versuchen natürlich, so gut es geht, das Ganze kostendeckend hier durchzuführen. Aber wir wissen alle, die Kosten für Sicherheit sind gestiegen. Dadurch haben wir natürlich auch höhere Aufwendungen. Und da sind wir mit der Stadt in einem guten Dialog, dass wir das in einem vernünftigen Rahmen halten und da auch vernünftige Lösungen finden.
0: Gefeiert wird das Kaiser-Otto-Fest bis Sonntag. Der Stiftsberg von Quedlinburg zählt ja zum Weltkulturerbe. Nach langen, umfangreichen Umbau wird dort morgen das umgebaute Schlossmuseum neu eröffnet. Über 50 Millionen Euro wurden hier seit 2018 investiert. Die rund 300 Ausstellungsstücke, auch die neue Galerie der Äbtissinnen, werden jetzt wesentlich moderner präsentiert, sagt Museumsleiterin Uta Siebrecht.
2: Das Einsetzen von modernen Medien war uns wichtig, um, wie gesagt, wichtige inhaltliche, schwierige Dinge leicht verständlich und emotional zu vermitteln. Ein Text kann nicht viel Emotionen übertragen, aber wenn eine Äbtissin emotional schildert, wie es ihr ging in ihrer Zeit, kann man das dem Besucher viel besser schildern.
0: Ja, morgen eröffnet das neue Museum auf dem Stiftsberg von Quedlinburg. Und schon jetzt gibt's hier ab sofort Aktuelles von den Straßen. Mit dir, Frank.
3: So ist es. Dankeschön, Conny. Wir möchten, dass Sie gut ankommen. Hier ist der MDR Sachsen-Anhalt Verkehrsservice um 17.33 Uhr. A2 Richtung Berlin zwischen Allerengersleben und Eilsleben. 4 Kilometer stockender Verkehr an einer Baustelle. Vorsicht dann auf der A2 Richtung Berlin. Nochmal zwischen Thesen und Ciesa. Dort liegt ein großes Holzteil auf der Fahrbahn. Dann zur A38 Richtung Göttingen zwischen Berger und Heringen. Stau an einer Baustelle. A38 Richtung Leipzig zwischen Eisleben und Querfurt stockender Verkehr. Die B245 Haldensleben-Halberstadt ist zwischen Badeleben und Völpke wegen Bergungsarbeiten gesperrt und die Elbefähre Coswig-Anhalt ist wegen Niedrigwassers außer Betrieb und geblitzt wird. In Stendal, in der Adam-Ileborg-Straße, stadteinwärts sowie zwischen der A36 Abfahrt Thale und Warnstedt. Wenn Sie noch mehr sehen sollten, Blitzer, Staus, Gefahrenstellen, dann rufen Sie uns bitte an. Wir sagen es gern weiter. Die kostenfreie Nummer 0800 94 6 94 6 1. Kommen Sie gut an Ihr Ziel. Und hier ist das Wetter. Am Abend bleibt es trotz vieler Wolken meist trocken. Im Moment haben wir so zwischen 11 Grad auf dem Brocken und 20 Grad immer noch in Oschersleben. In der Nacht bildet sich dann stellenweise dichter Nebel. Hier und da kann es auch ein bisschen, regnen ist zu viel gesagt, ein bisschen nieseln. Ne? So ein paar einzelne Tropfen, mehr kommt da nicht runter. Und die Luft kühlt sich in den Nachtstunden ab auf 12 bis 6 Grad. Morgen am Sonnabend zunächst grau und auch noch leicht regnerisch, aber später wird es dann freundlicher. Und dann kommt die Sonne so langsam raus und zeigt sich immer mal wieder zwischen Wolken. Und das alles bei maximal 17 bis 22 Grad. Und schön auch der Sonntag und der Montag, Wolken und Sonne im Wechsel und trocken und vor allem, es bleibt bei Temperaturen tagsüber etwas über 20 Grad.
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3: Ja, wen hatten wir schon? Sting, Mike Rutherford und Romina Power. Und tatsächlich haben wir noch ein viertes prominentes Geburtstagskind. 71 Jahre alt wird heute Philip Oakey, der Sänger von The Human League. Und von denen spiele ich später noch was. Jetzt erinnern wir uns erstmal an Phils Zusammenarbeit mit Giorgio Moroder für den Soundtrack zum Film Electric Dreams. Hier sind die beiden mit dem Titelsong. Und das war 1984.

Frau Fuchs aus England war das hier im 80er Club aus Sachsen-Anhalt. Das war hier bei MDR Sachsen-Anhalt. Samantha Fox. Ja, und wenn einer wie Sting 75 Jahre alt wird, dann habe ich natürlich nicht nur einen Song von ihm und von The Police, sondern mehrere. Klar, hier kommt einer der besten Antikriegssongs der 80er, wobei man sich da fragt, so langsam, wurden all diese Lieder etwa umsonst aufgenommen? Hat die Menschheit nichts daraus gelernt? Ich hoffe nicht. Hier ist Sting mit Russians.

Culture Club im 80er Club Club. Oder wie Sie wollen. Kleiner Tipp für morgen. Zum Tag der Deutschen Einheit spielen wir hier bei MDR Sachsen-Anhalt von früh um 6 bis abends um 6, 12 Stunden also, ausschließlich Musik aus Deutschland Ost und Deutschland West. Sie können sich gern ein Lied wünschen, am besten über die MDR Sachsen-Anhalt App. Und wir stimmen uns an dieser Stelle schon mal ein. Mit zwei Aufnahmen, bei denen schon in den 80ern Ost und West vereint waren. Nach dem alten Motto, Musik kennt keine Grenzen. Katja Epstein hat 1981 Holger Biege gecovert und Wolfgang Ziegler sang einen Text von Burkhard Brozart aus Hamburg.

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7: Ich bin Michael Rosebrock. Schönen guten Abend. Ein weißes Pulver auf den Gleisen hat heute stundenlang für Aufregung am Bahnhof Magdeburg-Neustadt gesorgt. Inzwischen ist klar, von dem Stoff ging keine Gefahr aus, Susanne Liermann aus der Nachrichtenredaktion. Trotzdem hatten das Pulver und der damit verbundene Einsatz weitreichende Folgen.
8: Ja, und zwar vor allem für Bahnreisende, denn der Bahnhof Magdeburg-Neustadt wurde evakuiert und gesperrt, also auch für Züge. Besonders ungünstig war das für den Fernverkehr, denn ausgerechnet heute, am ersten Tag der 14-monatigen Großbaustelle zwischen Hannover und Berlin, war damit die Umleitungsstrecke über Magdeburg blockiert. Fernzüge mussten über Hamburg fahren und kamen noch später ans Ziel. Das Pulver stellte sich übrigens als ungefährliches Salz heraus und alle Sperrungen wurden wieder aufgehoben, sodass die Züge wieder über Magdeburg umgeleitet werden können.
7: Überraschende Wende im Fall des mutmaßlichen versuchten Tötungsdelikts in Wittenberg. Der bisherige Hauptverdächtige, ein 16-jähriger Syrer, ist wieder auf freiem Fuß. Dafür sitzen jetzt zwei andere Jugendliche in Untersuchungshaft. Tatjana Gropius aus der Nachrichtenredaktion. Polizei und Staatsanwaltschaft haben das heute mitgeteilt. Wie erklären die Behörden denn die Wende in dem Fall?
9: Ja, gegen den 16-Jährigen hat sich der Verdacht einfach nicht bestätigt. Er war ja kurz nach der Tat gefasst worden. Nach einer Woche hinter Gittern wurde er dann aber wieder freigelassen. Die Kripo suchte weiter und fand zwei andere Jugendliche. Die beiden 14-Jährigen wurden heute festgenommen und sitzen jetzt in Untersuchungshaft. Auslöser der Ermittlungen war eine Attacke auf einen 30-jährigen Syrer auf dem Arsenalplatz in Wittenberg. Der Mann wurde von mehreren Personen angegriffen und schwer verletzt.
7: Im Kampf gegen die hohen Spritpreise geben die G7-Staaten bis zu 100 Millionen Barrel Diesel und Rohöl aus ihren Notreserven frei. Das kündigte Frankreich nach einer Videokonferenz an. Die koordinierte Freigabe soll unverzüglich anlaufen und über einen Zeitraum von 4 Monaten erfolgen. Außerdem ist eine vorgezogene erhebliche Freigabe von Diesel geplant. In welcher Höhe und wann genau, ist noch nicht klar. Zur G7 gehören Deutschland, Frankreich, Großbritannien, die USA, Japan, Italien und Kanada. Wer heute an der Elbe in Magdeburg unterwegs war, hat sie möglicherweise gesehen. Eine auffällige Verunreinigung auf dem Wasser. Laut Polizei zog sich ein kilometerlanger regenbogenfarbener Film über die Elbe. Woher er stammt, ist noch unklar. Die Ermittler prüfen, ob die Verunreinigung über einen Regenwassereinleiter in den Fluss gelangt ist. Die Feuerwehr errichtete eine Ölsperre, um eine weitere Ausbreitung zu verhindern. Außerdem wurden Wasserproben genommen und Luftaufnahmen gemacht. In Bremen haben die zentralen Feiern zum morgigen Tag der Deutschen Einheit begonnen. Bis Sonntag läuft ein großes Bürgerfest mit Konzerten, Theater und Diskussion. Es gibt Informationsstände aller Bundesländer. Sachsen-Anhalt wirbt dabei unter anderem mit seinen UNESCO-Welterbestätten, dem Bauhaus sowie touristischen Angeboten. Bremen erwartet mehr als 400.000 Festgäste. Die zentrale Einheitsfeier wird immer von dem Bundesland ausgerichtet, das den Bundesratsvorsitz innehat. Und das waren die Nachrichten mit Michael Rosebrock. Wetter Verkehr mit dir, Frankie.
10: So ist es. Dankeschön, Micha.
3: Wir möchten, dass Sie gut ankommen. Hier ist der MDR Sachsen-Anhalt Verkehrsservice. Es ist 18.03 Uhr. A2 Richtung Berlin zwischen Allerengersleben und Eilsleben. 4 Kilometer stockender Verkehr an einer Baustelle. Zeitverlust 10 Minuten. Dann auf der B100 zwischen Mühlbeck und Bitterfeld. Da gibt es Behinderungen nach einem Unfall. Die B245 Haldensleben-Halberstadt ist zwischen Badeleben und Völpke wegen Bergungsarbeiten gesperrt. Und die Elbefähre Coswig-Anhalt bei Wittenberg ist wegen Niedrigwassers außer Betrieb. Und ich bin außer mir. Nee, wir haben gar nicht so viele Blitzer. Es geht. 2 in der Adam-Ileborg-Straße in Stendal wird geblitzt und dann noch zwischen der A36 Abfahrt Thale und Warnstedt. Aber vielleicht sehen Sie doch noch einen dritten irgendwo. Dann rufen Sie uns doch bitte an. Vielleicht auch, wenn Sie einen Stau, eine Gefahrenstelle sichten. Die kostenfreie Nummer 0800 94 6 94 6 und die 1. Schönen Dank und gute Fahrt. Das Wetter am Abend bleibt trotz vieler Wolken meist trocken. Im Moment haben wir zwischen 11 Grad auf dem Brocken und 20 Grad in Ummendorf in der Börde. In der Nacht bildet sich dann hier und da ziemlich dichter Nebel und es kann auch ein bisschen nieseln und die Luft kühlt sich ab auf 12 bis 6 Grad. Morgen am Sonnabend erstmal noch so aus der Nacht so ein bisschen grau und leicht regnerisch. Das gibt sich dann schnell, denn später wird es freundlicher. Die Sonne kommt raus und die heizt uns ein auf 17 bis 22 Grad. Sonntag und Montag dann auch, naja, so Wolken und Sonnenschein im Wechsel. Es bleibt immerhin dann trocken und die Temperaturen halten sich weiter über 20 Grad.
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3: Einen wundervollen Freitagabend allerseits. Ich kümmere mich heute um die prominenten Geburtstagskinder dieses 2. Oktober. Sting ist eines von ihnen. Er wird 75. Und hier ist er ein weiteres Mal mit The Police. The Du-Du-Du, The Da-Da-Da.

Das ist Musik made in Germany. Silent Circle, I'm Your Believer im 80er Club bei MDR Sachsen-Anhalt. Ja, und ich hoffe, Sie sind guter Dinge, freuen sich aufs Wochenende oder sind schon mittendrin gefühlt. Ja, wie zum Beispiel Hans und Katrin aus Haldensleben, die gerade aus ihrem Österreich-Urlaub zurück nach Hause fahren. Gute Fahrt und schönen Dank für den Gruß. Wir schauen zu unserem Maxi-Rennen. Das ist ja heute Mike Rutherford gewidmet, dem Bassisten und Gitarristen von Genesis und vor allem Frontmann von seiner eigenen Band Mike and the Mechanics. Und um die geht's, um die Jungs. Drei Hits habe ich ins Rennen geschickt und es läuft noch. Sie können noch mitmachen, falls Sie auch noch nicht abgestimmt haben sollten. Unter der kostenfreien Telefonnummer 0800 94 6 94 64 und dann drücken Sie die 1 für das hier.

Nobody's Perfect. Das ist die Startnummer 3. Also, welches Stück von diesen dreien soll es in Maxi-Länge sein? Nachher kurz nach 7:30 von mir gespielt. Rufen Sie an oder gehen Sie auf die Facebook-Seite von MDR Sachsen-Anhalt. Stimmen Sie dort ab oder schicken Sie eine E-Mail an studiosachsenanhalt@mdr.de. Jetzt gehen wir nach Schweden. Patricia aus Jena hat mir geschrieben, ja, sie vermisst ABBA hier im 80er-Club. Aber die spiele ich doch öfter mal. Na gut, vielleicht schon eine ganze Weile nicht mehr. Hier sind sie aus dem Jahr 82 mit Under Attack für dich, liebe Patricia.

Das war Musik von Tony Carey und seinem Planet P Project Why Me aus dem Jahr 1983. So, und seit Udo Jürgens wissen wir, dass man als Mensch 65 lange Jahre irgendwie so durch die Welt irrt und erst mit 66 Jahren fängt das Leben an. Na, davon kann nun auch Jennifer Rush ein Lied singen. Sie ist in dieser Woche 66 geworden. Auch ihr herzlichen Glückwunsch. Und ich habe einen schönen Song von Jenny mitgebracht aus ihrem ersten Album. Ja, wurde damals oft im Radio gespielt und dann irgendwann nicht mehr. Aber die Erinnerung kommt jetzt sofort zurück, wenn Sie es hören. Madonnas Eis.

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6: Um 18.30 Uhr einen schönen Freitagabend wünscht Cornelia Müller. Der Bahnhof Magdeburg-Neustadt war heute wegen eines Gefahrguteinsatzes stundenlang gesperrt. Inzwischen gibt es Entwarnung, das auf den Gleisen entdeckte weiße Pulver war harmloses Salz. Die Sperrung traf auch den Fernverkehr. Ausgerechnet am ersten Tag der 14-monatigen Sanierung der Bahnstrecke zwischen Hannover und Berlin war zeitweise auch die Umleitungsroute über Magdeburg blockiert. Fernzüge wurden über Hamburg umgeleitet und verspäteten sich zusätzlich. In Zeitz haben Archäologen die diesjährigen Funde am Kloster Posa jetzt vorgestellt. Zu den Höhepunkten zählt eine seltene Glasscherbe aus dem 10. Jahrhundert, die auf die einstige Pracht des ottonischen Bischofssitzes hinweist. Außerdem wurden bisher unbekannte Gebäudekomplexe freigelegt, sagt Projektleiter Donat Wehner.
7: Ja, es ist toll, dass wir überhaupt diese Dimensionen dieses Bischofspalastes mittlerweile fassen können. Und wir können eben erstmalig sehen, dass wir es tatsächlich mit einem Monumentalbau zu tun haben für diese Zeit. Wir dachten am Anfang, wir haben einen Turm vor uns. Und das ging immer weiter und weiter, wurde immer größer, bis wir jetzt eben feststellen können, Mensch, das ist ein ganz toller, repräsentativer, prächtiger Bau aus dieser Zeit.
6: So Donat Wehner in Zeitz. Drei Länder, ein Festival. Heute startet das Heinrich-Schütz-Fest in Mitteldeutschland. Unter dem Motto Spurensuche stehen Konzerte an Orten auf dem Programm, die das Leben des Komponisten geprägt haben. In Weißenfels zum Beispiel morgen Nachmittag mit einem Wandelkonzert. Festivalintendant Gerd Amelung erklärt das diesjährige Motto.
8: Welche Spuren am Ende hat jemand hinterlassen? Wie geht

0: die Nachwelt mit dem um, was er oder sie zu Lebzeiten fabriziert hat. Und ich bin zuerst davon ausgegangen, dass wir uns darum kümmern müssen, wie Schütz denn auf uns heute wirkt, wie wir mit ihm umgehen, was mit uns passiert, wenn wir seine Musik aufführen und was passiert mit Komponisten und Komponistinnen, die mit seiner Musik konfrontiert werden.
1: Bis Mitte Oktober sind rund 50 Konzerte geplant. Und am Sonntag ist gefühlt ganz Sachsen-Anhalt auf den Beinen. Dann fällt der Startschuss für den 23. Mitteldeutschen Marathon. Erwartet werden mehrere tausend Läuferinnen und Läufer aus ganz Deutschland. Höhepunkt ist der klassische Marathon über 42 Kilometer von Leipzig nach Halle. Magdeburg läuft, heißt es außerdem Sonntag in der Landeshauptstadt. Im Eppon-Park wird der Magdeburg-Marathon gestartet. Gesamtleiter Ralf Eger blickt voller Zuversicht auf den Sonntag.
2: Wir sind sehr gut im Plan und haben ja auch Erfahrung. Es ist der 22. Magdeburg-Marathon. Wir freuen uns drauf. Das Helferteam ist motiviert. Also das Wetter spielt auch mit, laut Vorhersage. Aktuell sind wir bei 5.300 Meldungen. Nachmeldungen sind jederzeit möglich. Aber erfahrungsgemäß bleiben auch einige dann zum Start oder als Finisher weg, sodass wir davon ausgehen, dass wir uns um die 5.000 einpendeln.
1: Entlang der Marathonstrecken müssen Autofahrer mit Sperrungen und Behinderungen rechnen. Aktuell geht's auf den Straßen hoffentlich gut voran. Mehr weißt du, Frank.
3: Ja, ich sag's Ihnen und euch und dir gleich. Dankeschön, Conny. Wir möchten, dass Sie gut ankommen. Hier ist der MDR Sachsen-Anhalt Verkehrsservice um 18.33 Uhr. A2 Richtung Berlin zwischen Allerengersleben und Eilsleben. 4 Kilometer stockender Verkehr an einer Baustelle. 10 Minuten bitte mehr einplanen. Auf der B100 gibt es zwischen Mühlbeck und Bitterfeld Behinderungen nach einem Unfall. Die B245 Haldensleben-Halberstadt ist zwischen Badeleben und Völpke wegen Bergungsarbeiten gesperrt. Und die Elbefähre Coswig-Anhalt ist wegen Niedrigwassers außer Betrieb. Das war's. Vielleicht können Sie was ergänzen. Dann rufen Sie bitte an die kostenfreie Nummer 0800 94 6 94 6 und die 1. Schönen Dank für Ihre Hilfe. Und ich wünsche Ihnen eine gute und sichere Fahrt. Ja, das Wetter wird in wenigen Stunden ein echtes Edgar-Wallace-Wetter. Unheimlich wie die toten Augen von London. In der Nacht bildet sich nämlich stellenweise dichter Nebel und es kann etwas nieseln. Und die Tiefstemperatur liegt so zwischen 12 und 6 Grad. Im Moment haben wir zwischen 10 Grad auf dem Brocken und 19 Grad in Gardelegen. Morgen ist es anfangs grau und leicht regnerisch, später wird es freundlicher. Die Sonne scheint zwischen ein paar Wolken. Das alles bei maximal 17 bis 22 Grad. Und die weiteren Aussichten Sonntag und Montag gibt es dann mal Wolken, mal Sonnenschein. Es bleibt trocken und die Temperaturen halten sich tagsüber über 20 Grad.
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3: Und jetzt habe ich, wie versprochen, Musik von The Human League. Sänger Philip Oakey wird ja heute 71 Jahre alt und hier ist er mit dem Klassiker Being Boiled.
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Jetzt kommt hier im 80er Club erstmal der nächste Song aus unserem derzeitigen 80er Kultalbum. Das ist Close, eine der beliebtesten LPs bei den Fans von Kim Wilde. Ja, und deshalb spiele ich diese Scheibe komplett. Ich habe sie seit der Wende in meinem Plattenregal, aber Asche aufs Haupt, erst letztens mal so richtig aufmerksam durchgehört. Und da habe ich doch tatsächlich festgestellt, dass mir eins der allerschönsten Kim Wilde-Lieder bisher irgendwie durch die Lappen gegangen war. Also ich finde dieses Stück, das jetzt kommt, umwerfend. European Soul.

sagen Sie selbst. Geht's noch gefühlvoller? Wohl kaum. Das war ein Geburtstagskind, Sting, mal ganz zerbrechlich, Fragile, aus seinem 87er-Album Nothing Like the Sun. Übrigens, diesen Song hat er später dann noch zwei weitere Male aufgenommen. Einmal im Duett mit Julio Iglesias und dann nochmal, das war erst im vergangenen Jahr, mit Barbara Streisand als Duettpartnerin. Wir gratulieren Sting zum heutigen 75. Geburtstag. Und hier im 80er Club geht's weiter mit Billy Idol in Maxi-Länge.

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1: Ich bin Michael Rosebrock. Schönen guten Abend. Für die 12.000 Beschäftigten der Kaufhauskette Galeria beginnt das Wochenende mit großen Sorgen. Sie fürchten erneut um ihren Job. Das Unternehmen hat heute wieder Insolvenz angemeldet, bereits das vierte Mal seit 2020. Die 83 Filialen sollen zwar zunächst geöffnet bleiben, mindestens 33 der Galeria-Standorte stehen aber auf dem Prüfstand. Die Gewerkschaft Verdi spricht von großer Unsicherheit und warf dem Management schwere Fehler vor. In Sachsen-Anhalt gibt es nur noch ein Galeria-Haus in Magdeburg. Sind die Kosten an der Tankstelle nach der Wiedereinführung des Tankrabatts tatsächlich gesunken? Ja, das zeigen jedenfalls erste Auswertungen des Bundeskartellamtes. Im Schnitt um bis zu 13 Cent pro Liter. Der neue Tankrabatt von 17 Cent pro Liter gilt seit gestern. Kritiker hatten schon im Vorfeld befürchtet, dass die Entlastung nicht vollständig bei den Verbrauchern ankommt. Insgesamt sind die Spritpreise weiter hoch. In Sachsen-Anhalt kostet Diesel zur Stunde im Schnitt 2,20 Euro, Super E10 2,09 Euro. Ein weißes Pulver auf den Gleisen hat heute stundenlang für Aufregung am Bahnhof Magdeburg-Neustadt gesorgt. Inzwischen ist klar, von dem Stoff ging keine Gefahr aus. Susanne Liermann aus der Nachrichtenredaktion. Trotzdem hatten das Pulver und der damit verbundene Einsatz weitreichende Folgen.
2: Ja, und zwar vor allem für Bahnreisende, denn der Bahnhof Magdeburg-Neustadt wurde evakuiert und gesperrt, also auch für Züge. Besonders ungünstig war das für den Fernverkehr, denn ausgerechnet heute, am ersten Tag der 14-monatigen Großbaustelle zwischen Hannover und Berlin, war damit die Umleitungsstrecke über Magdeburg blockiert. Fernzüge mussten über Hamburg fahren und kamen noch später ans Ziel. Das Pulver stellte sich übrigens als ungefährliches Salz heraus und alle Sperrungen wurden wieder aufgehoben, sodass die Züge wieder über Magdeburg umgeleitet werden können.
1: Im Fall eines mutmaßlichen versuchten Tötungsdelikts in Wittenberg haben die Ermittlungen eine neue Wendung genommen. Ein zunächst festgenommener 16-Jähriger steht nicht mehr unter Tatverdacht. Laut Staatsanwaltschaft kam der Jugendliche deshalb bereits vor 2 Wochen wieder frei. Stattdessen wurden heute 2 neue Tatverdächtige festgenommen. Die beiden 14-Jährigen sollen an dem Angriff auf einen 30 Jahre alten Syrer in Wittenberg beteiligt gewesen sein. Der Mann war Mitte September durch Schläge, Tritte und einen messerähnlichen Gegenstand verletzt worden. In Halle hat die Polizei ein mutmaßliches illegales Autorennen gestoppt. Ein Zeuge hatte die Beamten gestern Abend alarmiert. Noch auf dem Weg zum Einsatzort entdeckten die Polizisten 2 Mercedes, die offenbar gerade gegeneinander antraten. Die Fahrer wurden kontrolliert, außerdem stellte die Polizei Beweise sicher. Gegen einen 26-jährigen Syrer und einen 23-jährigen Deutschen wird jetzt ermittelt. Der 23-Jährige musste außerdem sofort seinen Führerschein abgeben. Und das waren die Nachrichten mit Michael Rosebrock. Wetter und Verkehr mit dir, Frankie.
3: Micha, da hast du recht. Ich danke dir.
1: Sehr gern.
3: Wir möchten, dass Sie gut ankommen. Hier ist der MDR Sachsen-Anhalt Verkehrsservice. Es ist 19.03 Uhr. A2 Richtung Berlin. Zwischen Allerengersleben und Eilsleben 4 Kilometer stockender Verkehr an einer Baustelle. Zeitverlust 10 Minuten. Die B245 Haldensleben-Halberstadt ist zwischen Badeleben und Völpke wegen Bergungsarbeiten gesperrt. Und die Elbefähre Coswig-Anhalt setzt im Moment nicht über. Der Grund ist das Niedrigwasser. Und ja, mehr haben wir nicht. Wenn Sie was ergänzen können, Blitzer, Staus, Gefahrenstellen, dann rufen Sie uns doch bitte an. Das geht völlig kostenfrei jederzeit unter 0800 94 6 94 6 1. Schönen Dank. Das Wetter. In der Nacht bildet sich stellenweise dichter Nebel und es kann etwas nieseln. Die Luft kühlt sich ab auf 12 bis 6 Grad. Im Moment haben wir noch zwischen 10 Grad auf dem Brocken und 19 Grad in Diesdorf-Mehmke. Morgen am Sonnabend anfangs grau und auch leicht regnerisch, aber später wird es dann freundlicher. Dann bleibt es ja fast durchweg trocken. Die Sonne scheint zwischen so ein paar lockeren Wolken und die Temperatur schafft's auf 17 bis 22 Grad. Gucken wir auf Sonntag und Montag. Da gibt's auch Wolken und Sonnenschein im Wechsel. Es bleibt trocken bei über 20 Grad.
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3: Guten Abend nochmal in die fröhliche Runde. Es geht direkt hinein ins Wochenende und das jetzt mit dem nächsten Song von The Police. Frontmann Sting feiert ja heute seinen 75. Geburtstag. Wir sagen Happy Birthday.

Ja, was war das denn? Haben Sie vielleicht gerade gedacht oder sogar gesagt. Silent Running, einer der großartigsten Dauerbrenner des 80er Pop, eigentlich von Mike and the Mechanics, hier aber gerade gecovert von Sandra. Ja, sie und ihr Ex, Michael Cretu, fanden diesen Song schon immer so genial, dass es ihnen ein Bedürfnis war, ihn auch mal aufzunehmen. Ja, und zu finden ist dieses Cover auf Sandras Album The Wheel of Time aus dem Jahr 2002. Und jener Mike mit vollständigem Namen Mike Rutherford, seines Zeichens Kopf der Band Mike and the Mechanics, wird heute 76 Jahre alt. Ich habe es vorhin schon mal gesagt, aber man kann es, glaube ich, nicht oft genug sagen. Er ist fast 80 Jahre und plant für 2027 wieder auf Tour zu gehen. Und da werden dann garantiert auch die drei Hits gespielt, die ich heute ins Maxi-Rennen geschickt habe. Darunter natürlich auch Silent Running. Und den Siegertitel gibt's in einer knappen halben Stunde. Hier nochmal die Hörproben für alle, die noch nicht abgestimmt haben. Übrigens unsere kostenfreie Telefonnummer zum Mitmachen 0800 94 6 94 64. Noch ungefähr eine Viertelstunde lang geschaltet. Startnummer 1 ist das.

Also das Original von Silent Running. Die Startnummer 1. Hier kommt die Startnummer 2. All I need is a miracle, die Startnummer 2. Und hier die Startnummer 3. Nobody's perfect, die Startnummer 3. Also müssen Sie die 1, die 2 oder die 3 dann noch am Telefon drücken, wenn Sie die Nummer gewählt haben. Also welchen dieser Hits von Geburtstagskind Mike Rutherford soll ich noch in dieser Stunde in Maxi-Länge spielen? Telefonisch können Sie abstimmen oder auch auf der Facebook-Seite von MDR Sachsen-Anhalt unter den drei Schallplattencovern oder Sie schicken einfach eine E-Mail studiosachsenanhalt@mdr.de. Und jetzt kommt Mike Rutherford als Bassist und Gitarrist von Genesis. Wir gehen ins Jahr 87 mit dieser Single hier aus dem 86er Album Tonight, Tonight, Tonight.

Je später der Abend, desto südlicher geht's auf unserer musikalischen Weltreise. Das war ein Italo-Klassiker, Two for Love von Maiko Mission. Ja, aber auch hierzulande hat man sich mit ähnlichen Soundspielreihen versucht in den 80ern, H&N zum Beispiel. Beziehungsweise später dann Boys Next Door, als sie im Westen waren, Holger Flesch und Norbert Endlich. 87 kam von ihnen das raus, I Will Follow You.

0: Ja, ich sag's nochmal, wer das war, das waren Boys Next Door. Zu DDR-Zeiten nannten sie sich H und N, I Will Follow You. Eine Aufnahme aus dem Jahr 1987. Wir möchten, dass Sie gut ankommen. Hier ist der MDR Sachsen-Anhalt Verkehrsservice. Es ist 19.30 Uhr. A2 Richtung Berlin. Zwischen Allerengersleben und Eilsleben. 4 Kilometer stockender Verkehr an einer Baustelle. Zeitverlust 10 Minuten. Und ein Hinweis für alle, die von einem Elbufer zum anderen wollen. In Coswig geht das nicht. Jedenfalls nicht mit der Fähre. Die Elbefähre dort ist wegen Niedrigwassers außer Betrieb. Ja, vielleicht kann man durchlaufen, wenn da so wenig Wasser drin ist. Nee, nee, das war natürlich ein Scherz, nicht, dass es jemand versucht heute Abend. Ne? Und sollten Sie noch irgendwas anderes sehen, Blitzer, Staus, Gefahrenstellen, von denen wir noch nichts wissen, dann rufen Sie uns doch bitte an, das geht völlig kostenlos unter 0800 94 6 94 6 1. Schönen Dank und gute Fahrt weiterhin. Gucken wir schnell noch aufs Wetter. In der Nacht bildet sich stellenweise dichter Nebel und es kann etwas nieseln. Die Tiefstemperatur 12 bis 6 Grad. Morgen am Sonnabend anfangs grau und es gibt noch ein paar Regentropfen hier und da. Aber später wird es dann freundlicher. Die Sonne kommt öfters zum Vorschein und das bei maximal 17 bis 22 Grad. Und die weiteren Aussichten Sonntag und Montag gibt es dann Sonne und Wolken im Wechsel. Bei etwas über 20 Grad tagsüber bleibt es durchweg trocken.
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0: Gleich erfolgt der Zieleinlauf bei Maxi-Rennen. Vorher gibt's noch Musik aus Frankreich. Ein Nummer 1-Hit, der jetzt 40 Jahre alt ist, von der Band Image, Les Démons de Minuit. Und danach Jeanne Mas mit En Rouge et Noir.

Rot und Schwarz, Rouge et Noir, das war Jeanne Mas aus Frankreich. Und passend dazu kamen eben Urlaubsgrüße per WhatsApp aus Südfrankreich von Anja und Andreas. Also ihr beiden, ich beneide euch. Hier ist der 80er Club bei MDR Sachsen-Anhalt und heute wird Mike Rutherford 76 Jahre alt. Ich hatte von ihm und seinen Mechanics ins Rennen geschickt. 3 Hits und erstmal sage ich allen, die mit abgestimmt haben, danke fürs Mitmachen. Jetzt gucken wir, wie dieses Maxi-Rennen ausgeht. Platz 3, 15,7% aller Stimmen für Nobody's Perfect. Dann haben wir Platz 2, 31,2% für All I Need is a Miracle. Und Platz 1 hat 53,1% aller Stimmen bekommen. Silent Running on Dangerous Ground. Ja, der Riesenhit, der erste von Mike and the Mechanics aus dem Jahr 85 hier in der 12-Inch-Version.

0: Mauti Special mit dem Titelsong ihres 85er Albums. Auch das ist ja in der musikalischen Hexenküche von Meister Cretu entstanden. Motivation. So, und jetzt stimmen wir uns ein auf morgen, auf den Tag der Deutschen Einheit. Da gibt's hier bei MDR Sachsen-Anhalt von 6 bis 18 Uhr Musik aus Deutschland Ost und Deutschland West. Und 1983 hat wahrscheinlich niemand ernsthaft daran geglaubt, dass es 7 Jahre später soweit sein würde. Außer vielleicht Udo Jürgens.
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erstmal eine Gänsehaut, ne? Udo Jürgens am Vorabend des Tages der Deutschen Einheit. Ja, und wenn wir morgen auch Ihr deutsches Lieblingslied spielen sollen, aus Ost oder aus West, aus Nord oder aus Süd, dann teilen Sie uns mit, was es sein soll. Am besten über die MDR Sachsen-Anhalt-App. Ja, meine Lieben, im 80er Club gehen gleich die Lichter aus. Das Radio bleibt aber an, bitte, ne? Ich bin Frank Eberlein, sage Danke fürs Zuhören und verabschiede mich mit Albano und Romina Power. Auch bei Ihnen geht's um die Freiheit. Libertà. Ja, und dieses schöne Lied spiele ich am 75. Geburtstag von Romina Power. Tschüss, bis morgen.

0: Geschichten. Für Sachsen-Anhalt. Es ist 20 Uhr, ich bin Michael Rosebrock. Schönen guten Abend. Überraschende Wende im Fall des mutmaßlichen versuchten Tötungsdelikts in Wittenberg. Der bisherige Hauptverdächtige, ein 16-jähriger Syrer, ist wieder auf freiem Fuß. Dafür sitzen jetzt zwei andere Jugendliche in Untersuchungshaft. Tatjana Gropius aus der Nachrichtenredaktion, Polizei und Staatsanwaltschaft haben das heute mitgeteilt. Wie erklären die Behörden die Wende in dem Fall?
1: Ja, gegen den 16-Jährigen hat sich der Verdacht einfach nicht bestätigt. Er war ja kurz nach der Tat gefasst worden. Nach einer Woche hinter Gittern wurde er dann aber wieder freigelassen. Die Kripo suchte weiter und fand zwei andere Jugendliche. Die beiden 14-Jährigen wurden heute festgenommen und sitzen jetzt in Untersuchungshaft. Auslöser der Ermittlungen war eine Attacke auf einen 30-jährigen Syrer auf dem Arsenalplatz in Wittenberg. Der Mann wurde von mehreren Personen angegriffen und schwer verletzt.
0: Für die 12.000 Beschäftigten der Kaufhauskette Galeria beginnt das Wochenende mit großen Sorgen. Sie fürchten erneut um ihren Job. Das Unternehmen hat heute wieder Insolvenz angemeldet, bereits das vierte Mal seit 2020. Die 83 Filialen sollen zwar zunächst geöffnet bleiben, mindestens 33 der Galeria-Standorte stehen aber auf dem Prüfstand. Die Gewerkschaft Verdi spricht von großer Unsicherheit und warf dem Management schwere Fehler vor. In Sachsen-Anhalt gibt es nur noch das Galeria-Haus in Magdeburg. Der beinahe Absturz der Fly-Dubai-Maschine nach Israel gibt auch zwei Tage später Rätsel auf. Inzwischen ermitteln die Behörden in den Vereinigten Arabischen Emiraten, weil das Flugzeug dort registriert war. Bekannt ist bislang nur, dass einer der Piloten im Cockpit mit einem Messer auf seinen Kollegen eingestochen hat und die Boeing offenbar zum Absturz bringen wollte. Seine Motive sind aber nach wie vor unbekannt. Israel spricht von einem islamistischen Terroranschlag. Beweise gibt es bislang aber nicht. Otto der Große ist nach der Sanierung seines Grabes gerade erst wieder im Magdeburger Dom beigesetzt worden. An diesem Wochenende wird nun vor der Kathedrale das Kaiser-Otto-Fest gefeiert. Besucher erwartet bis Sonntag rund um den Dom ein historisches Spektakel. Und auch die Sicherheit war im Vorfeld ein Thema. Veranstalter Paul-Gerhard Stieger.
2: Wir haben die bekannten Poller, die man überall kennt, stehen an neuralgischen Stellen. Wir haben ein abgestimmtes Konzept mit der Stadt. Auch die Polizei hat ihre Stellungnahme dazu abgegeben. Wir haben Sicherheitskräfte, wir haben das DRK hier mit im Team. Eine absolute Sicherheit kann man natürlich bei so einem Fest nicht garantieren. Aber wir versuchen es so sicher wie möglich zu machen.
0: Sagt der Veranstalter des Kaiser-Otto-Festes in Magdeburg, Paul-Gerhard Stieger. Das Wetter für Sachsen-Anhalt. In der Nacht gibt es viele Wolken und stellenweise auch Nebel mit Nieselregen. Die Tiefstwerte liegen zwischen 12 und 6 Grad. Der Sonnabend startet bewölkt mit etwas Sprühregen. Später kommt gelegentlich die Sonne raus. Die Höchstwerte liegen zwischen 17 und 22 Grad.
3: Dankeschön, damit starten wir doch gut informiert in diesen Abend. Von mir, Hanno Bauer, jetzt mal der Blick auf die Straßen noch im Lande. Hier ist der Verkehrsservice im ARD-Abend. A2 Richtung Berlin zwischen Allerengersleben und Eilsleben. Stockender Verkehr, hier steht ein defektes Fahrzeug in der Baustelle. Es dauert für alle, die sich gerade hinten angestellt haben, 30 Minuten länger durchzufahren. Vorsicht bitte auf der Autobahn 38 Richtung Göttingen zwischen Kreuz Rippachtal und Leuna liegt eine Leitbarke auf der Fahrbahn. Die A40 ist zwischen Kreuz Duisburg und Kreuz Kaiserberg in beiden Richtungen gesperrt. Dort werden zwei Brücken abgerissen und dann noch die Autobahn 61 Richtung Venlo. Hier ist zwischen Kaldenkirchen und Grenzwald ebenfalls gesperrt. Damit weiter gute Fahrt durch den Abend. Kommen Sie gut an Ihr Ziel.
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3: Mit Hanno Bauer in Magdeburg. Ich grüße sehr schön. Und rein geht's in diesen Abend mit den Hooters. Johnny B. Großartiger Hit aus den 80er Jahren.

Wir haben den Abend eröffnet, einen der ersten Oktoberabende. Okay, es ist der zweite, ja. Und morgen ist dann ja auch noch Feiertag, also ruhig in diesen Abend und entspannt natürlich auch für alle, die heute noch arbeiten müssen oder die bis jetzt 20 Uhr gearbeitet haben und dann nach Hause fahren können. Ja, mit schöner Musik auf jeden Fall in diesem Abend. John Miles jetzt, Music.

0: Silberdecker. Das Silberschwert, das ist doch der Herbst, oder? Mit dem Silberschwert gemeint, der säbelt doch gerade den Bäumen die Blätter von den Leisten und von den Balken. Also, könnte auch sagen, der hobelt die ab. Wobei, der Herbst bisher ist doch eigentlich ganz schön, eine Veranstaltung, muss ich mal sagen. Also, heute war es zwar bei uns in meiner Region mal so ein bisschen verregneter. Das braucht die Natur aber natürlich auch. Dafür gab es ja dann auch gleich die Pilze im Wald, die nach oben schossen. Aber ansonsten meine Bilanz dieser Woche. Immerhin jeweils nochmal bei Temperaturen über 20 Grad im See gewesen. Und zwar zweimal. Also zweimal. Das ist doch für Ende September, Anfang Oktober eine ganz ordentliche Bilanz. Gestern bin ich erst mit beiden Hunden nochmal im Geiseltalsee um die Wette geschwommen. Also das war auf jeden Fall sehr, sehr schön. Und ich hoffe, der Herbst geht noch so angenehm weiter. Was haben Sie denn schon so getan mit dem schönen Herbstwetter? Vielleicht möchten Sie es erzählen unter 0800 80 80 110. Einfach Ihren Vornamen sagen und aus welcher Region Sie anrufen. Und dann Mann los. Oder vielleicht schreiben Sie auch eine E-Mail an ard-abend@mdr.de.
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4: Uhr ist es und damit Zeit für den Verkehrsservice im ARD-Abend. A2 Richtung Berlin zwischen Allerengersleben und Eilsleben. Stockender Verkehr durch ein defektes Fahrzeug in der Baustelle. Es dauert hier 30 Minuten länger. A2 Richtung Hannover zwischen Königslutter und Kreuz Wolfsburg-Königslutter gibt es eine ungesicherte Unfallstelle. Vorsicht bitte auf der Autobahn 38 Richtung Göttingen zwischen Kreuz Rippachtal und Leuna liegt eine Leitbarke immer noch auf der Fahrbahn. Die A40 ist zwischen Kreuz Duisburg und Kreuz Kaiserberg in beiden Richtungen gesperrt. Dort werden 2 Brücken abgerissen und dann noch die Autobahn 61 Richtung Venlo. Hier ist zwischen Kaltenkirchen und Grenzwald ebenfalls gesperrt. Weiterhin gute Fahrt durch den Abend wünsche ich.
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4: Mit Hanno Bauer in Magdeburg und Entspannung am Abend kann zum Beispiel so klingen. Wir hören die Phil Collins-Version von Cyndi Laupers Hit True Color.

Take it easy, der Bakerman im Abendprogramm für ganz Deutschland. Hier ist der ARD-Abend. Und vom Bäckereigeschäft gucken wir jetzt nebenan nach England ins kleine Milchgeschäft von Milchmann Ernest Matthew Sumner. Und auf seinen Sohn vor allem, der am 2. Oktober 1951 nämlich geboren wurde, eben in jeder Stadt Wall's End, wo dieses Milchgeschäft war und auf den Namen Gordon Matthew Thomas Sumner getauft wurde. Ja, warum tun wir das? Weil wir ihn alle kennen, und zwar als Sänger Sting. Wir hören von ihm All This Time.

0: Gut rausgesucht, dieser sehr persönliche Sting-Song von unserem Musikredakteur Christoph Schneider, ja, der die Sendung heute zusammengestellt hat. Denn das Lied stammt vom Sting-Album aus dem Jahr 1991. Da war Sting also gerade 40 geworden. Und in diesem Album verarbeitet er sehr persönlich seine Kindheit, aber auch die Verbundenheit mit seinen Eltern. Sting, heute Geburtstagsjubilar des Tages. Und an seinem Geburtstag hat er schon mal trocken geäußert, dass sich das Älterwerden besser anfühlt, als tot zu sein.
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0: Hancock Robin, When Your Heart Is Weak, ist die sehr willkommene Überleitung für mich zum ironischen Abendintermezzo Nummer 1 des Freitags, denn nichts für schwache Herzen, heute auch unsere drei Gipfelschützen Olaf, Thorsten und Johann, ja, die manchmal treffen, manchmal aber auch daneben mit ihren Schüssen ins Ziellose.
1: 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Heute zum Thema
2: überflüssige Traditionen.
3: Also ich habe die Tradition, dass ich am Hochzeitstag oft nicht da bin. Also ich war beim
4: Hochzeitstag ist für mich ein sehr emotionaler Tag. Ich weiß noch, beim letzten Hochzeitstag habe ich den ganzen Tag geweint.
3: Aber bei Traditionen, man denkt ja immer an schlimme Traditionen. Sagen wir mal, in Japan die Delfine schlachten.
5: Das sind ja aber nicht die Japaner. Dümmste,
3: oder die, wie heißen die? Oder
4: Norweger.
3: Norweger.
4: Ja. Das ist auch nicht verbindlich, wenn wir jetzt hier sagen, dass wir gewisse Feiertage abschaffen.
3: Traditionen abschaffen.
5: Man kann auch keine Feiertage.
3: Man kann auch die Tradition abschaffen, was weiß ich, dass Frauen Auto fahren dürfen. Ich meine.
4: Wie
3: sind, du bist schon, wie ich das meine, ne? Hm? Weil die gucken alle so, die Leute. Na, ich meine das schon ernst. Ja?
4: Leider ist die Zeit für diese Frage abgelaufen.
5: Ja, finde ich auch sehr bedauerlich.
4: Wir hätten jetzt zum Schluss den Ansatz gehabt. Da war der Weg zu lange nicht das Ziel.
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1: Für Sachsen-Anhalt. Es ist 21 Uhr. Ich bin Michael Rosebrock. Guten Abend. Das Großfeuer auf dem Gelände eines Entsorgungsunternehmens in Schkopau im Saalekreis ist aus. Die Feuerwehr konnte am Abend ihren Einsatz beenden, nach mehr als 24 Stunden. Die gröbste Arbeit war zwar schon heute Morgen getan, es habe auf dem Gelände aber noch viele kleinere Glutnester gegeben, teilte die Feuerwehr mit. Laut Polizei waren gestern knapp 400 Tonnen Industrieabfälle in Brand geraten. Die Flammen griffen auch auf zwei Bürocontainer, zwei LKW und mehrere Arbeitsmaschinen über. Zwei Feuerwehrleute wurden verletzt. Brandursache und Schadenshöhe sind noch unklar. Es ist eine überraschende Entwicklung. Vor rund drei Wochen hatten Unbekannte einen Mann in Wittenberg angegriffen und schwer verletzt. Das Opfer, ein 30 Jahre alter Syrer, konnte sich in ein Polizeirevier retten. Festgenommen wurde damals ein 16-jähriger Syrer. Er kam in Untersuchungshaft, möglicherweise zu Unrecht. Der Verdacht habe sich nicht erhärtet, so die Staatsanwaltschaft heute. Er wurde bereits vor zwei Wochen freigelassen. Nun sind aber zwei andere Jugendliche in den Fokus der Ermittler geraten. Heute wurden zwei 14-Jährige in Wittenberg verhaftet. Die Kaufhauskette Galeria ist in den vergangenen Jahren immer kleiner geworden. Von einst mehr als 170 Häusern ist heute nur noch etwa die Hälfte übrig. In Sachsen-Anhalt gibt es sogar nur noch eine Filiale in Magdeburg. Jetzt hat die Kaufhauskette erneut Insolvenz angemeldet, zum vierten Mal seit 2020. Jörg Marksteiner aus der Nachrichtenredaktion, was bedeutet das für die Beschäftigten?
2: Das ist noch völlig offen, muss man ganz klar sagen. Aktuell gibt es noch 83 Häuser mit 12.000 Beschäftigten. Die Filialen bleiben auch alle erst einmal geöffnet, es wird also weiterverkauft. Aber natürlich ist die Sorge bei den Mitarbeitern jetzt wieder riesengroß, denn das ist jetzt die vierte Insolvenz innerhalb von 6 Jahren und jedes Mal wurden dabei Standorte geschlossen. Und schon im Sommer hatte das Unternehmen selbst angekündigt, dass es 33 Filialen auf den Prüfstand stellen will und gesagt, dass man mit den Vermietern um Mietnachlässe verhandeln will.
1: Große Aufregung heute in Magdeburg. Am Bahnhof Neustadt hatten am Vormittag Bahnmitarbeiter ein weißes Pulver auf den Gleisen entdeckt. Das führte zu einem Großeinsatz der Feuerwehr und einer stundenlangen Sperrung in der Stadt, aber auch auf der Schiene. Nur wenige Stunden nach dem Beginn der Bauarbeiten auf der Fernstrecke zwischen Hannover und Berlin musste auch die Umleitung über Magdeburg dicht gemacht werden. Das weiße Pulver stellte sich übrigens später als Salz heraus. Wie es dahin kam, wird noch untersucht. Das Wetter für Sachsen-Anhalt. In der Nacht gibt es viele Wolken und stellenweise auch Nebel mit Nieselregen. Die Tiefstwerte liegen zwischen 12 und 6 Grad. Der Sonnabend startet bewölkt mit etwas Sprühregen. Später kommt gelegentlich die Sonne raus. Die Höchstwerte liegen zwischen 17 und 22 Grad.
3: Dankeschön fürs 3-Minuten Nachrichten-Update. Von mir jetzt der Blick auf die 4 Verkehrsmeldungen, die es zurzeit gibt. Hier ist der Verkehrsservice im ARD-Abt. A2 Richtung Berlin, da gibt es noch den größten Stau. Zwischen Allerengersleben und Bornstedt stecken streckenweise Stau. Ja, da stecken sie im streckenweisen Stau. Genau, und stockender Verkehr wegen einer Baustelle. 30 Minuten dauert es hier länger, wenn sie durchfahren. Vorsicht bitte auf der Autobahn 38 Richtung Göttingen. Zwischen Kreuz Rippachtal und Leuna liegt eine Leitbarke immer noch auf der Fahrbahn. Die A40 ist zwischen Kreuz Duisburg und Kreuz Kaiserberg in beiden Richtungen gesperrt. Dort werden zwei Brücken abgerissen und dann noch die Autobahn 61 Richtung Venlo. Hier ist zwischen Kaldenkirchen und Grenzwald ebenfalls gesperrt. Damit weiter gute Fahrt durch den Abend.
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3: Hanne Bauer bringt sie in Magdeburg mit mehr oder weniger gestemmter Hebefigur in den Freitagabend. Willkommen.
4: Au!

Also kurz hast du mal geknackst im Rücken bei der Verhebefigur, ja, die ich dabei hatte. Aber am Ende war es dann doch leichter als gedacht. Mensch, wir starten damit doch gemeinsam gut gelaunt ins Feiertagswochenende. Also Rücken gerade und rein jetzt gemeinsam in den wilden Garten. Ja, Savage Garden sind jetzt dran. Herbst und Wochenende. Zeit, den Garten winterfest zu machen. Passt doch wieder alles bei uns in der Sendung. Truly, madly, deeply. Hier sind Savage Garden.

0: geniale Musik. Die Beatles, Michelle. Und eine geniale E-Mail kam gerade rein von Brigitta aus Bischofsheim, die geschrieben hat: Hallo Hanno, mein Lieber, schön, dich mal wieder zu hören. Diesen Monat ist ja die Hitparade noch dran bei dir. Da werde ich allerdings zum Strickwochenende in Cochem sein, auf das ich mich schon sehr freue. Ja, schön, wenn man im Herbst schon so ein Highlight hat sozusagen. Cochem muss ich nachher gleich mal auf der Landkarte nachgucken, wo genau das ist. Auf jeden Fall hat sie weitergeschrieben, dass auch sie am See war, nicht im See, wie ich das gemacht habe, noch gestern mit Hunden, sondern sie hat geschrieben, vorgestern traf ich mich mit Kim und Millie. Millie ist nämlich der neue Hund ihrer Enkelin Kim am Angelsee in Bauschheim. Leider kann man um den See nicht mehr herumlaufen, es wurden auf beiden Seiten Tore angebracht. Oh ja, ich kenne das. Das mit den Toren, das mag ich eigentlich auch überhaupt nicht. Schön, wenn man von jeder Seite irgendwie ans Seeufer rankommt. Und selbst wenn es Privatwege sind, Mensch, was ist da schon das Problem dran, die Leute doch auch mal ein bisschen ans Ufer zu lassen? Ja, auf jeden Fall schreibt Brigitte noch, Millie war sogar mit den Beinen im Wasser, also die neue Hündin, ihre Enkelin, ja. Erst zuckte sie etwas, fand es aber wohl doch ganz gut. Nächstes Jahr geht sie dann bestimmt auch schwimmen. So, ihr drei, ich höre also, ihr hattet einen schönen Tag und Millie sogar mit in den Beinchen im Wasser, das ist ausbaufähig, das finde ich auf jeden Fall. Meine Hunde sind ja auch um mich herum geschwommen, ja, Laika und Spacey. Und sie haben mich nicht als Rettungsinsel benutzt, das ist schon mal das Schöne dran, dass sie mich nicht total mit Pfoten zerkratzt. Ganz liebe Grüße.
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0: Und statt Wasser machen wir jetzt Feuerwerk zusammen. Hier ist Vincent Weiß im ARD-Abend.

0: All Together Now, wie in dieser Sendung, genau. Und Brigitte in Bischofsheim auf Enkelin-Ausflug mit neuem Hund Millie, ja, bei schönstem Spätsommerwetter im Herbst. Das war so ihre Freude. Bei Annette, unsere Juristin der Radiofamilie aus Leipzig, war es dann eher der Tag heute, der ihr viel Spaß gemacht hat, als nämlich der Himmel mal zugezogen war. Annette grüßt in ihrer E-Mail an ard-abend@mdr.de. Lieber Hanno, ich habe heute das Wetter genossen. Es war grau und regnerisch, also war es ein schöner Spaziergang. Das war meine Herbsttätigkeit. Ich liebe den Herbst. Ist nämlich meine Geburtstagsjahreszeit, wenn die goldene Sonne und die bunten Blätter alles verschönern. Schön, dass ich wieder ein Teil der Hörer-Community sein darf und deshalb von mir einen schönen Gruß an dich und an die Hörer von Stammhörerin Annette aus Leipzig. Annette, ich grüße ganz lieb zurück und ja, als ich hierher gefahren bin und dann abends nochmal so ein Stückchen Sonne am Horizont zu sehen war, gerade beim Sonnenuntergangsmoment, ach, das war für mich das Highlight des Tages, tatsächlich.
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0: Heißt ja dann auch, dass es morgen dann bestimmt ein bisschen schöner wird. Das heißt also, der Himmel nicht mehr ganz so zugezogen. Und dafür dann aber auch immerhin auch noch ein bisschen kühler und herbstlicher. Sehr schön. Ich freue mich auch drauf.

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9: 21.31 Uhr ist es, Zeit für den Verkehrsservice im ARD-Abend. A2 Richtung Berlin zwischen Allerengersleben und Bornstedt. Immer noch streckenweise Stau und stockender Verkehr wegen Baustellen. 30 Minuten dauert es hier länger an dieser Stelle. Vorsicht bitte auf der Autobahn 38 Richtung Göttingen. Zwischen Kreuz Rippachtal und Leuna liegt eine Leitbarke auf der Fahrbahn. Die Autobahn 40 ist zwischen Kreuz Duisburg und Kreuz Kaiserberg in beiden Richtungen gesperrt. Dort werden zwei Brücken abgerissen und die Autobahn 61 Richtung Venlo ist zwischen Kaltenkirchen und Grenzwald ebenfalls gesperrt. Damit weiter gute Fahrt durch den Abend.
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9: Ich bin Hanne Bauer, Gruß aus Magdeburg. Schönen Abend.

0: Sarah Bareilles aus Los Angeles bringt hier mit ihrem emotional starken Love-Song ein Funkeln in den Abend. So soll es auch sein. Und ein Funkeln auch in Berlin, wenn ich das hier mal so feststellen darf.
1: Guten Abend, mein Name ist Christa Maria Brigitte. Ich rufe aus Prenzlau an. Ich bin erkältet und kann nicht an die schöne Herbstluft rausgehen. Beschäftige mich zu Hause mit Palettenbildern und stelle den Herbst dar. Mit einem Drachen, mit der Erde, mit Wolken und vielen Laubblättern, bunten Laubblättern, alles aus Paletten. Macht mir Spaß. Ich habe daran meine Freude. Und es könnte sein, dass ich dieses Bild noch verschenke. Ich wünsche allen Zuhörern eine sehr gute Nacht und vielen Dank für die wunderbare Musik. Tschüss.
0: Ja, gute Besserung natürlich. Und wenn die Herbsterkältung dann abgeklungen ist, dann noch viel Spaß mit dem Herbst. Auch aus eigenem Erleben natürlich da draußen. 21.40 Uhr ist es jetzt.
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Hier ist der ARD Abend mit dem besungenen Herbstwetter sozusagen, when the rain begins to fall. Und da schauen wir doch auch gleich mal auf ein weiteres Highlight dieses Herbstes, auf das wir uns freuen können. Morten Harket von AHA veröffentlicht nämlich Ende nächsten Monats ein neues Soloalbum. Human Grace wird's heißen und einen Vorgeschmack liefert er uns jetzt schon mit der ersten Vorabveröffentlichung. Gemeinsam mit seiner Tochter Tomine Harket aufgenommen. Wir hören Hold Me.

Hört sich sehr schön an, finde ich. Hold Me von Morten und seiner Tochter Tomine Harket. Oder auch seine zweite Tochter Carmen Poppy, so heißt sie, steuert fürs neue Album ein Duett mit ihrem Vater bei. Human Grace heißt das Album. Wie dieser Song dann heißt, bin ich schon gespannt drauf.

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1: Für Sachsen-Anhalt. Es ist 22 Uhr. Ich bin Michael Rosebrock. Guten Abend. Sind die Preise an der Tankstelle nach der Wiedereinführung des Tankrabatts wirklich gesunken? Ja, sagt nun das Bundeskartellamt, im Schnitt um bis zu 13 Cent pro Liter. Der neue Tankrabatt von eigentlich 17 Cent pro Liter gilt seit gestern. Kritiker hatten schon im Vorfeld befürchtet, dass die Entlastung nicht vollständig bei den Verbrauchern ankommt. Insgesamt sind die Spritpreise weiter hoch. In Sachsen-Anhalt kostet Diesel zur Stunde im Schnitt 2,19 Euro, Super E10 2,08 Euro. Gestern zur gleichen Zeit waren es etwa 2 Cent weniger. Das Großfeuer auf dem Gelände eines Entsorgungsunternehmens in Schkopau im Saalekreis ist aus. Die Feuerwehr konnte am Abend ihren Einsatz beenden, nach mehr als 24 Stunden. Die Flammen waren zwar schon seit heute Morgen unter Kontrolle, es habe aber noch viele Glutnester gegeben, teilte die Feuerwehr mit. Laut Polizei waren gestern knapp 400 Tonnen Industrieabfälle in Brand geraten. Die Flammen griffen auch auf zwei Bürocontainer, zwei Lkw und mehrere Arbeitsmaschinen über. Zwei Feuerwehrleute wurden verletzt. Brandursache und Schadenshöhe sind noch unklar. Halles Oberbürgermeister Alexander Vogt will Asylbewerber dazu verpflichten, zu arbeiten. Eigentlich. Doch bis die ersten Einsätze starten, wird es offenbar noch dauern. Die Stadt muss erst passende Stellen finden und die nötigen Strukturen aufbauen. Marc Weirich aus unserem Regionalstudio in Halle, ist die angekündigte Verpflichtung damit vom Tisch?
2: Naja, der OB hat ursprünglich gesagt, Asylbewerber sollen arbeiten. Im Gesetz ist durchaus von Pflicht die Rede. Wie es jetzt von der Stadt heißt, stellt sich die Frage nach einer Verpflichtung derzeit aber noch nicht. Grundsätzlich will die Stadt die Asylbewerber ja bei der Grünpflege, der Stadtreinigung oder in sozialen und kulturellen Einrichtungen arbeiten lassen und hofft, damit deren Sprachkenntnisse und Integrationschancen zu verbessern. Allerdings, nach meinem Wissen gibt es da Probleme, denn die Stadt braucht erst genug Einrichtungen, die diese zusätzlichen Arbeitskräfte beschäftigen können und wollen, denn einige freie Träger halten von der Pflicht gar nichts und spielen da auch nicht mit.
1: Wer heute an der Elbe in Magdeburg unterwegs war, hat sie möglicherweise gesehen. Eine auffällige Verunreinigung auf dem Wasser. Laut Polizei zog sich ein kilometerlanger regenbogenfarbener Film über die Elbe. Woher er stammt, ist noch unklar. Die Ermittler prüfen, ob die Verunreinigung über ein Regenwasserrohr in den Fluss gelangt ist. Die Feuerwehr errichtete eine Ölsperre, um eine weitere Ausbreitung zu verhindern. Außerdem wurden Wasserproben genommen und Luftaufnahmen gemacht. Das Wetter für Sachsen-Anhalt. In der Nacht viele Wolken, stellenweise auch Nebel und Nieselregen. Tiefstwerte liegen bei 6 Grad. Der Sonnabend startet bewölkt mit etwas Regen, später Sonne. Höchstwerte bis 22 Grad.
3: Dankeschön fürs 3 Minuten Nachrichten-Update. Von mir wieder der Blick auf die Straßen im Lande. Hier ist der Verkehrsservice im ARD-Abend. A1 auf der Norderelbbrücke kommt es in beiden Richtungen wegen eines Schwertransportes mehrfach zu kurzfristigen Sperrungen. A2 Richtung Berlin zwischen Allerengersleben und Bornstedt, streckenweise Stau und stockender Verkehr wegen Baustellen. 45 Minuten dauert es jetzt länger durchzufahren. Die Autobahn 2 Berlin Richtung Dortmund ist zwischen Bad Eilsen und Veltheim wegen Bergungsarbeiten gesperrt. Dann weiter auf der Autobahn 4 Frankfurt Richtung Dresden. Zwischen Jena Zentrum und Stadtroda steht ein defektes Fahrzeug im Baustellenbereich. A4 Frankfurt Richtung Dresden. Zwischen Jena Stadtzentrum und Stadtroda gibt es eine ungesicherte Unfallstelle. A9 Halle Leipzig Richtung Nürnberg. Hier ist zwischen Pegnitz und Weidensee wegen Aufräumarbeiten gesperrt. Vorsicht bitte auf der Autobahn 38 Richtung Göttingen. Zwischen Kreuz Rippachtal und Leuna liegt eine Leitbarke auf der Fahrbahn. Dann die Autobahn 36 Braunschweig Richtung Wolfenbüttel ist zwischen Kreuz Braunschweig Süd und Braunschweig Heidberg wegen einer Nachtbaustelle gesperrt. Und dann noch der Blick auf die Autobahn 40. Hier ist zwischen Duisburg und Kreuz Kaiserberg in beiden Richtungen gesperrt, weil zwei Brücken abgerissen werden müssen. Und dann noch die Autobahn 61 Richtung Venlo. Hier ist zwischen Kaltenkirchen und Grenzwald ebenfalls gesperrt. Damit weiter gute Fahrt durch den Abend.
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3: Mit Hanne Bauer in Magdeburg. Schönen guten Abend.

0: Wild World, Mr. Big im ARD-Abend. Und übers Herbstwetter der Tage, mal mit, mal ohne Regen, mal mit Badewetter noch, mal nicht ganz so ganz, haben wir ja schon in der letzten Stunde des ARD-Abends gesprochen. Und auch der Radioarzt unserer ARD-Radiofamilie, Jürgen aus Goch, hat sich gemeldet mit der Erinnerung an einen meiner Favoriten, an Heinz Erhardt, nämlich, der ja gesagt hat, im Herbst bei kaltem Wetter fallen vom Baum die Blätter, Donnerwetter. Im Frühjahr dann sind sie wieder dran. Sieh mal an. Und er hat noch unterschrieben mit besten Grüßen aus Goch, Jürgen.
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0: Ganz liebe Grüße zurück nach Goch.

dass Sting heute Geburtstag hat. Das haben wir im ARD-Abend ja schon gewürdigt. Aber auch Don McLean hat Geburtstag und wir ehren ihn mit der ungekürzten Version von American Pie. Jetzt fast 9 Minuten.

Viele, viele Textanspielungen in dieser Komplettversion von Don McLeans American Pie aus dem Jahr 71. Aber die beste Deutung hat er ja selbst geliefert, als er mal gefragt wurde, was denn das Werk insgesamt und allgemein so bedeutet. Da hat er nämlich folgende sehr kurze und umfassende Antwort. Es bedeutet nur eins, dass ich nie wieder arbeiten muss. Ja. Im Laufe der Karriere hat er 150 Millionen US-Dollar verdient, hat er mal gesagt. Ja, damit ist er eindeutig auf der Gewinnerseite. So wie Clüso hier, Gewinner. Dem fehlen aber wohl noch ein paar Millionen bis zu Dons Erfolg.

Nee, da wäre ich nicht dabei. Gewinner im ARD-Abend und Gewinnerin für absolute Kälteunempfindlichkeit sind Bianca und Birgit und außerdem auch Sven, die nämlich geschrieben haben, hallo ins Studio, liebe Grüße aus Kempen auf Sylt. Das Wetter ist super und wir haben heute bei 15 Grad Wassertemperatur in der Nordsee gebadet. Herrlich war's. Wenn ich das schon lese, wird mir kalt. Ihr drei, nicht zu toppen. Dann mal noch eine schöne Zeit auf Sylt. Und schön, dass die Finger jetzt wieder warm genug waren, um mal noch schnell eine E-Mail ins Studio zu tippen.

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10: 22.30 Uhr steht noch auf der Uhr. Deswegen Zeit für den Verkehrsservice im ARD-Abend. A2 Richtung Berlin zwischen Allerengersleben und Bornstedt. Streckenweise Stau und stockender Verkehr wegen Baustellen. 45 Minuten dauert es hier länger. Dann A2 Berlin Richtung Dortmund. Hier ist zwischen Bad Eilsen und Veltheim wegen LKW-Bergungsarbeiten gesperrt. Vorsicht bitte auf der Autobahn 38 Richtung Göttingen. Zwischen Kreuz Rippertal und Leuna liegt seit 2,5 Stunden schon eine Leitbarke auf der Fahrbahn. Die Autobahn 40 ist zwischen Kreuz Duisburg und Kreuz Kaiserberg in beiden Richtungen gesperrt. Dort werden 2 Brücken abgerissen und dann noch die Autobahn 61 Richtung Venlo. Hier ist zwischen Kaltenkirchen und Grenzwald gesperrt. Gute Fahrt durch den Abend wünsche ich.
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10: Mit Hanno Bauer in Magdeburg. Schönes Wochenende.

0: So schön. Celine Dion mit ihrem beruhigend wohlklingenden Auftritt im ARD-Abend. Because You Loved Me. Singen kann sie, oder? Und damit zu drei Herren, die möglichst nicht singen sollten und die neben schrägen Betrachtungen der Welt auch nicht unbedingt etwas anderes tun. Bei Olaf, Thorsten und Johann geht's nämlich um Nebenjobs.
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3: Ja, was für Nebenjobs haben wir denn gehabt?
4: Meine Mutter hatte ja einen Naturkostladen in den 80er Jahren und da habe ich Weizen abgefüllt. Da habe ich noch die Etiketten gedruckt. Das weiß ich noch, ich hatte einen Computer und da musste man, um Fett zu drucken, musste man einen Befehl eingeben, nämlich Hashtag, also was damals ja einfach ein schiefes Kreuz war, Hashtag großes F, dann begann der Fettdruck und Hashtag kleines F hörte der Fettdruck auf.
3: Ist das eine sterbenslangweilige Geschichte? Das sollte man verfilmen. Vielleicht Bruce Willis spielt das Etikett.
4: Ja.
5: Also für mich war es auch immer sehr wichtig, schon früh Geld zu verdienen und selbst anzupacken, selbst zu arbeiten. Das hat sich dann aber leider nie ergeben. Und insofern kann ich da jetzt nichts groß beisteuern.
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0: Heidi aus Bayern ist auch am Radio und schreibt: Lieber Hanno, Schwimmen im See im Oktober ist doch schon fast so wie das Eisschwimmen im Januar. Heidi, nichts gegen Bianca und Birgit und Sven mit ihrem Urlaub da auf Sylt in Kampen. Ganz schönen Gruß nochmal dorthin. Und sie hat noch weitergeschrieben: Ich sitze hier in Bayern und mache schon mal die Igelunterkünfte im Garten Winterfest. Liebe Grüße von Heidi aus von bei München. Heidi, ich grüße ganz lieb zurück und ja, schön, dass es jemand gibt, der sich auch um die Igel kümmert. 22.45 Uhr ist es.
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0: Family of the Year. Hero. Und ein Hero ist auch Claudia in Stuttgart. Sie hat nämlich ihre Herbstfreude mit Kindern gehabt, die draußen Stöcke in die Kastanienbäume geworfen haben in Stuttgart. Mittwoch war es wohl bei 28 Grad, schreibt sie. Und in der Mail steht noch, es gab Kindergegröle, fast wie im Freibad. Da hatten welche richtig Spaß, mit ihren Stöcken Kastanien runterzuwerfen. Kommt ein kleiner Junge, legt Kastanien neben mich auf die Bank und sagt, können Sie bitte auf die aufpassen? Ja, Claudi hat's natürlich gemacht. Und Claudi, warum das Ganze? Na klar, Schätze bringt man auf die Bank. Weiß man schon als Kind in Stuttgart, oder?
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0: Ganz liebe Grüße zurück nach Stuttgart.

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1: Need You Tonight. Wenn Sie gute Musik die ganze Nacht über brauchen, dann empfehle ich, am Radio zu bleiben. Imme Tröger ist nämlich gleich dran, Sie mit der ARD-Hitnacht durch die Nacht zu begleiten. Schönen Gruß schon mal nach Dresden, von wo sie aus sich gleich meldet, nach den 23 Uhr Nachrichten. Ich bin Hanno Bauer und melde mich morgen wieder an dieser Stelle. Ciao, ciao.

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1: Um 23 Uhr mit Wolfgang Berger. Die G7-Staaten haben beschlossen, ab sofort Teile ihrer Rohölreserven freizugeben, um die weltweiten Märkte zu beruhigen. Zuvor hatte US-Präsident Trump auf diesen Schritt gedrängt und gleichzeitig mit einem Stopp der amerikanischen Dieselexporte gedroht. Welche Folgen die Freigabe der Ölreserven haben könnte, erklärt ARD-Börsenexperte Markus Gürne.
2: Zunächst, und das ist eigentlich die gute Nachricht für Verbraucher, fallen die Preise. Denn das Angebot steigt durch die Freigabe der Reserven. Die Preise für Öl fielen auch zunächst. Experten rechnen damit, dass sich dieser Effekt dann in den kommenden Tagen auch an der Tankstelle bemerkbar machen sollte und damit die Haushalte über den Tankrabatt hinaus entlasten wird. In beiden Fällen, Tankrabatt und Freigabe der Reserven, sind Probleme allerdings aber eben nicht gelöst, sondern nur für eine eher kurze Zeit gelindert.
1: Die Kaufhauskette Galeria hat schon wieder Insolvenz angemeldet. Wie es für die 12 Standorte in Schleswig-Holstein, Mecklenburg-Vorpommern, Hamburg und Niedersachsen jetzt weitergeht, ist unklar. Es ist schon die 4. Pleite in 6 Jahren. Massive Umsatzeinbrüche sollen der Grund sein. Der US-Investor Gordon Brothers hatte zuletzt abgelehnt, dem Unternehmen eine weitere Finanzspritze zu geben. Die Gewerkschaft Verdi spricht von haarsträubenden Managementfehlern. In Bonn ist am Nachmittag die Entscheidung gefallen, welche Hochschulen sich künftig Exzellenzuniversitäten nennen dürfen und damit Fördergelder in Millionenhöhe bekommen. 11 Universitäten und Universitätsverbünde hatten sich ganz neu um den Titel beworben. Aus Bonn, Maike Kreber.
3: 5 Universitäten und Verbünde haben den begehrten Titel jetzt ganz neu bekommen. Die Universitäten in Jena, Freiburg und Köln sowie 2 Verbünde. Einer in Bochum und Dortmund und einer in Darmstadt, Frankfurt am Main und Mainz. Viele von ihnen waren bei der Verkündung auch digital zugeschaltet und haben ordentlich gejubelt, denn sie gehören jetzt zu einem ganz kleinen Kreis der besten Universitäten Deutschlands und bekommen jährlich millionenschwere Förderungen. Insgesamt hatten sich 11 Universitäten und Verbünde neu beworben.
1: Kreta und andere Inseln der Ägäis kämpfen zurzeit mit einem schweren Herbststurm und starken Regenfällen. Auf Rhodos wurde eine deutsche Touristin am Strand von einem Blitz getroffen und getötet. Ihr Ehemann erlitt nur leichte Verletzungen. An den Küsten wurden außerdem Autos ins Meer gespült, viele Brücken und Straßen sind zerstört. Der griechische Wetterdienst geht davon aus, dass das Unwetter noch mindestens 2 Tage anhalten wird. Das waren die Nachrichten. Das Wetter in Deutschland. In der Nacht teils bewölkt oder neblig, teils klar, Tiefstwerte 13 bis 6 Grad. Morgen nach teils zähem Nebel, mal sonnig, mal wolkig, höchstens 18 bis 25 Grad. Am Sonntag ähnlich bei 17 bis 23 Grad und am Montag im Norden und im äußersten Süden leicht wechselhaft, sonst freundlicher, das Ganze bei 18 bis 25 Grad. Es ist 23.03 Uhr.
4: Und da schauen wir auf die Straßen. Hier ist der Verkehrsservice in der ARD-Hitnacht. Nach wie vor Achtung bitte auf der A565 Meckenheim-Bonn. Zwischen Bonn-Beuel und dem Dreieck Bonn-Beuel werfen Personen Steine auf die Fahrbahn. Hier gilt nach wie vor äußerste Vorsicht. Aktuell kommen Meldungen auch von der A1 Münster Richtung Dortmund. Zwischen Kamen Zentrum und Kreuz Dortmund-Unna wegen einer Fahrbahnerneuerung gesperrt die Autobahn das Ganze bis Montag früh. A5 Karlsruhe Richtung Basel, zwischen Freiburg Süd und Hartheim-Heitersheim 6 Kilometer Stau. Die A9 Halle Leipzig Richtung Nürnberg ist zwischen Pegnitz und Weidensees wegen Aufräumarbeiten gesperrt. Die A36 Braunschweig Richtung Wolfenbüttel ist zwischen Kreuz Braunschweig Süd und Braunschweig Heidberg wegen einer Nachtbaustelle gesperrt. Bitte folgen Sie hier den Umleitungsbeschilderungen. Die A39 Salzgitter Richtung Braunschweig ist zwischen Salzgitter-Wartenstedt und Tiede nach einem Unfall gesperrt. Die A40 Duisburg-Essen ist zwischen Kreuz Duisburg und Kreuz Kaiserberg wegen Bauarbeiten in beiden Richtungen bis Montag gesperrt. Die A42 Emscher Schnellweg Kamp-Lindfurt-Dortmund ist zwischen Herne-Krange und Herne-Baukau in beiden Richtungen bis Dienstag früh gesperrt. Hier wird an Hochspannungsleitungen gearbeitet. Die A59 Köln Richtung Düsseldorf ist zwischen Monheim und Dreieck Düsseldorf Süd wegen Bauarbeiten gesperrt. Die A61 Mönchengladbach Richtung Venlo ist zwischen Kaltenkirchen und Grenzwald wegen Bauarbeiten bis Montag früh gesperrt. Und die A81 Stuttgart-Heilbronn, der Engelberg Tunnel wird wegen Wartungsarbeiten bis Sonntag jeweils zwischen 20 Uhr und 10 Uhr in der Früh in beiden Richtungen gesperrt. Das waren die Verkehrsmeldungen. Wir wünschen Ihnen eine gute Fahrt.
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4: Mit Imme Tröger heute. Wir bleiben in dieser Nacht gemeinsam wach. Die ARD-Nacht begleitet Sie heute aus Dresden. So ein bisschen Freitag ist ja noch und dann ist Wochenende. Die letzte Stunde des Tages gleich mit Santana und Black Magic Woman und mit Shania Twain und That Don't Impress Me Much. Einen schönen Tagesausklang wünsche ich.

Santana mit Black Magic Woman. Und er hat mal gesagt, Musik soll Ewigkeit, Unendlichkeit, Unsterblichkeit ausdrücken. Sie kommt ja aus einer höheren Bewusstseinsebene. Sie ist gewiss nicht Showbusiness oder Entertainment. Tja, den Beweis hat er gerade angetreten. Carlos Santana, so klingt ihr Freitagabend mit der AD Hitnacht. Jetzt auch mit Terence Trent D'Arby und Sign Your Name.

Der Verkehrsservice, Vorsicht Falschfahrer, auf der A44 zwischen Lank-Latrum und Kreuz Düsseldorf-Nord, Mönchengladbach-Essen. Hier kommt Ihnen ein Falschfahrer entgegen. Bitte fahren Sie in beiden Richtungen äußerst vorsichtig, fahren Sie äußerst rechts und überholen Sie nicht. Auf der A44 Mönchengladbach-Essen zwischen Lank-Latrum und Kreuz Düsseldorf-Nord. Hier kommt Ihnen ein Falschfahrer entgegen. Bitte fahren Sie in beiden Richtungen äußerst vorsichtig.

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Das ist Billy Joel. Sie hören die ARD-Hitnacht und die bringt sie geradewegs ins Wochenende. Gerne auch mit ihrer Nachricht auf unserem AB an der 0800 80 80 110 oder per Mail an ard-hitnacht@mdr.de. So wie Paul das gemacht hat. Paul hört uns in Falkensee und hat es sich im Gartenhäuschen gemütlich gemacht. Hier kann ich Sterne gucken, schreibt er, und Hitnacht hören. Paul, dann bleiben Sie bitte genau da, wo Sie gerade sind. Danke für die Post und eine gute ARD-Hitnacht. Wir wünschen einen schönen Freitagabend. Kommen Sie gut durch die Nacht mit uns. Begleiten werden wir Sie in jedem Fall jetzt mit den Supremes und Where Did Our Love Go?

mit den Supremes durch den Freitagabend und nach wie vor auch mit der Warnung von der A44 Mönchengladbach-Essen. Zwischen Münchheide und Kreuz Düsseldorf-Nord kommt Ihnen ein Falschfahrer entgegen. Bitte fahren Sie in beiden Richtungen äußerst vorsichtig, überholen Sie nicht und fahren Sie äußerst rechts. Auf der A44 Mönchengladbach-Essen zwischen Münchheide und Kreuz Düsseldorf-Nord. Hier ist ein Falschfahrer unterwegs. Bitte fahren Sie in beiden Richtungen äußerst vorsichtig.

0: Und hier ist der Verkehrsservice in der ARD-Hitnacht. Vorsicht, Falschfahrer nach wie vor auf der A44 Mönchengladbach-Essen zwischen Münchheide und dem Kreuz Düsseldorf-Nord. Hier ist immer noch ein Falschfahrer unterwegs. Bitte fahren Sie äußerst rechts und überholen Sie nicht. Auf der A44 Mönchengladbach-Essen zwischen Münchheide und Kreuz Düsseldorf-Nord nach wie vor ein Falschfahrer in beiden Richtungen. Bitte Vorsicht. Aktuelle Meldungen kommen auch von der A1 Münster Richtung Dortmund. Die ist zwischen Carmen-Zentrum und Kreuz Dortmund-Unna wegen einer Fahrbahnerneuerung bis Montag früh gesperrt. A5 Karlsruhe Richtung Basel zwischen Freiberg-Süd und Hartheim-Heitersheim 6 Kilometer Stau. Die A9 Halle-Leipzig Richtung Nürnberg ist zwischen Pegnitz und Weiden wegen Aufräumarbeiten gesperrt. Die A36 Braunschweig Richtung Wolfenbüttel ist zwischen Kreuz Braunschweig Süd und Braunschweig Heidberg wegen einer Nachtbaustelle gesperrt. Hier gibt es Umleitungen für Sie. Die A39 Salzgitter Richtung Braunschweig ist zwischen Salzgitter-Wartenstedt und Tiede nach einem Unfall gesperrt. Die A40 Duisburg-Essen ist zwischen Kreuz Duisburg und Kreuz Kaiserberg wegen Bauarbeiten in beiden Richtungen bis Montag gesperrt. Die A42 Emscher Schnellweg Kamp-Lindfurt-Dortmund ist zwischen Herne-Krange und Herne-Baukau in beiden Richtungen bis Dienstag früh gesperrt. Hier wird an Hochspannungsleitungen gearbeitet. Die A59 Köln Richtung Düsseldorf ist zwischen Monheim und Dreieck Düsseldorf Süd wegen Bauarbeiten gesperrt. Die A61 Mönchengladbach Richtung Venlo ist zwischen Kaldenkirchen und Grenzwald wegen Bauarbeiten noch bis Montag früh gesperrt. Und die A81 Stuttgart-Heilbronn, hier der Engelberg-Tunnel, der ist gesperrt wegen Wartungsarbeiten und zwar bis Sonntag jeweils zwischen 20 Uhr und 10 Uhr in der Früh, und zwar in beiden Richtungen. Das waren die Verkehrsmeldungen. Wir wünschen Ihnen eine gute Fahrt.
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und All That She Wants. Und nach wie vor Vorsicht, Falschfahrer auf der A44 Mönchengladbach-Essen zwischen Münchheide und Kreuz Düsseldorf-Nord. Hier kommt Ihnen immer noch ein Falschfahrer entgegen auf der A44 zwischen Münchheide und Kreuz Düsseldorf-Nord. Hier immer noch in beiden Richtungen Vorsicht bitte, Gefahr durch einen Falschfahrer. Ihr Weg durch die ARD-Hitnacht, wir begleiten Sie und gucken jetzt schon mal in Ihr Konzertjahr 2027, denn von Mitte Mai bis Anfang Juni sind Mike and the Mechanics auf Tour in Deutschland, unter anderem in Hamburg, Frankfurt, Bremen, Stuttgart und Düsseldorf, in Chemnitz, Nürnberg, München, Berlin, Leipzig und Cottbus. Und die Karten, die sind auch schon erhältlich für Mike and the Mechanics in der ARD-Hitnacht. Geht das Ganze auch ohne Eintrittskarten? So geht's hier durch den Freitagabend mit uns zusammen, mit Mike und seinen Jungs und All I Need is a Miracle auf ihrem Weg ins Wochenende.

Der Verkehrsservice, Vorsicht auf der A8 München-Stuttgart zwischen Dreieck München-Eschenried und Dachau-Fürstenfeldbruck werden Gegenstände auf die Fahrbahn geworfen. Bitte fahren Sie hier äußerst vorsichtig. Auf der A8 München-Stuttgart zwischen Dreieck München-Eschenried und Dachau-Fürstenfeldbruck, hier werden Gegenstände auf die Fahrbahn geworfen. Bitte fahren Sie äußerst vorsichtig. Und es gilt auch immer noch Gefahr durch einen Falschfahrer auf der A44 München-Gladbach-Essen zwischen Münchheide und Kreuz Düsseldorf-Nord. In beiden Richtungen bitte Vorsicht.

A King of Pop, Michael Jackson, Remember the Time, hier in der ARD-Hitnacht. Mit einer guten Nachricht von der A44, die Meldung über den Falschfahrer zwischen Münchheide und Kreuz Düsseldorf Nord wurde aufgehoben. Auf der A44 Mönchengladbach-Essen, der Falschfahrer, die Meldung zwischen Münchheide und Kreuz Düsseldorf wurde aufgehoben. Allgemein heißt es allerdings noch Vorsicht auf der A8 München-Stuttgart zwischen Dreieck München-Eschenried und Dachau Fürstenfeldbruck. Hier werfen immer noch Menschen Gegenstände auf die Fahrbahn. Bitte fahren Sie vorsichtig.

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1: Um 0 Uhr mit Gabriela Kühne. Die G7-Staaten haben beschlossen, ab sofort Teile ihrer Rohölreserven freizugeben, um die weltweiten Märkte zu beruhigen. Zuvor hatte US-Präsident Trump auf diesen Schritt gedrängt und gleichzeitig mit einem Stopp der amerikanischen Dieselexporte gedroht. Welche Folgen die Freigabe der Ölreserven haben könnte, erklärt ARD-Börsenexperte Markus Gürne.
2: Zunächst, und das ist eigentlich die gute Nachricht für Verbraucher, fallen die Preise. Denn das Angebot steigt durch die Freigabe der Reserven. Die Preise für Öl fielen auch zunächst. Experten rechnen damit, dass sich dieser Effekt dann in den kommenden Tagen auch an der Tankstelle bemerkbar machen sollte und damit die Haushalte über den Tankrabatt hinaus entlasten wird. In beiden Fällen, Tankrabatt und Freigabe der Reserven, sind Probleme allerdings aber eben nicht gelöst, sondern nur für eine eher kurze Zeit gelindert.
1: Die Kaufhauskette Galeria hat schon wieder Insolvenz angemeldet. Wie es für die 12 Standorte in Schleswig-Holstein, Mecklenburg-Vorpommern, Hamburg und Niedersachsen jetzt weitergeht, ist unklar. Es ist schon die 4. Pleite in 6 Jahren. Massive Umsatzeinbrüche sollen der Grund sein. Der US-Investor Gordon Brothers hatte zuletzt abgelehnt, dem Unternehmen eine weitere Finanzspritze zu geben. Die Gewerkschaft Verdi spricht von haarsträubenden Managementfehlern. In Bonn ist am Nachmittag die Entscheidung gefallen, welche Hochschulen sich künftig Exzellenzuniversitäten nennen dürfen und damit Fördergelder in Millionenhöhe bekommen. 11 Universitäten und Universitätsverbünde hatten sich ganz neu um den Titel beworben. Aus Bonn, Maike Kreber.
3: 5 Universitäten und Verbünde haben den begehrten Titel jetzt ganz neu bekommen. Die Universitäten in Jena, Freiburg und Köln sowie 2 Verbünde. Einer in Bochum und Dortmund und einer in Darmstadt, Frankfurt am Main und Mainz. Viele von ihnen waren bei der Verkündung auch digital zugeschaltet und haben ordentlich gejubelt, denn sie gehören jetzt zu einem ganz kleinen Kreis der besten Universitäten Deutschlands und bekommen jährlich millionenschwere Förderungen. Insgesamt hatten sich 11 Universitäten und Verbünde neu beworben.
1: Kreta und andere Inseln der Ägäis kämpfen zurzeit mit einem schweren Herbststurm und starken Regenfällen. Auf Rhodos wurde eine deutsche Touristin am Strand von einem Blitz getroffen und getötet. Ihr Ehemann erlitt nur leichte Verletzungen. An den Küsten wurden außerdem Autos ins Meer gespült, viele Brücken und Straßen sind zerstört. Der griechische Wetterdienst geht davon aus, dass das Unwetter noch mindestens 2 Tage anhalten wird. Das waren die Nachrichten. Das Wetter in Deutschland. Teils bewölkt oder neblig, teils klar, Tiefstwerte 13 bis 6 Grad. Tagsüber nach teils zähem Nebel, mal sonnig, mal wolkig, höchstens 18 bis 25 Grad. Am Sonntag ähnlich bei 17 bis 23 Grad und am Montag im Norden und im äußersten Süden leicht wechselhaft. Es ist 0:03 Uhr.
4: Und da schauen wir auf die Straßen. Hier ist der Verkehrsservice in der ARD-Hitnacht. Gern noch einmal mit der Entwarnung von der A44 Mönchengladbach-Essen. Hier ist die Meldung über den Falschfahrer zwischen Münchheide und dem Kreuz Düsseldorf Nord aufgehoben. Aktuell kommen die Meldungen von der A1 Münster Richtung Dortmund. Die ist zwischen Kamen Zentrum und Kreuz Dortmund-Unna wegen einer Fahrbahnerneuerung bis Montag früh gesperrt. Die A9 Halle Leipzig Richtung Nürnberg ist zwischen Pegnitz und Weidensees wegen Aufräumarbeiten gesperrt. Die A36 Braunschweig Richtung Wolfenbüttel ist zwischen Kreuz Braunschweig Süd und Braunschweig Heidberg wegen einer Nachtbaustelle gesperrt. Es sind Umleitungen für sie ausgeschildert. Die A40 Duisburg-Essen ist zwischen Kreuz Duisburg und Kreuz Kaiserberg wegen Bauarbeiten in beiden Richtungen bis Montag gesperrt. Die A42 Emscher Schnellweg Kamp-Lindfurt-Dortmund ist zwischen Herne-Krange und Herne-Baukau in beiden Richtungen bis Dienstag früh gesperrt. Hier wird an Hochspannungsleitungen gearbeitet. Die A59 Köln Richtung Düsseldorf ist zwischen Monheim und Dreieck Düsseldorf Süd wegen Bauarbeiten gesperrt. Die A61 Mönchengladbach Richtung Venlo ist zwischen Kaldenkirchen und Grenzwald wegen Bauarbeiten ebenfalls bis Montag früh gesperrt. Und die A81 Stuttgart-Heilbronn, der Engelberg Tunnel ist wegen Wartungsarbeiten bis Sonntag jeweils zwischen 20 Uhr und 10 Uhr in beiden Richtungen gesperrt. Das waren die Verkehrsmeldungen. Wir wünschen eine gute Fahrt.
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4: Ja, und die kommt heute aus Dresden. Wir gehen mit Ihnen bis ans Ende Ihrer Nachtschicht, bis ins Wochenende quasi. Oder begleiten Sie einfach nur bei einer gut durchwachten Nacht. Machen wir zusammen mit Queen und Somebody to Love in dieser Stunde und mit den Bangles und Maniac Monday. Freue mich, dass Sie bei mir sind. Ich bin Imme Tröger. Willkommen in der ARD-Hitnacht.

Queen und Somebody to Love. Wir gehen durch den ARD, durch die ARD-Hitnacht und er ist neben Paul McCartney auch auf dem aktuellen Stones-Album zu hören. Die haben sich ja für ihr neues Werk Foreign Tongues jede Menge bekannter Kollegen mit ins Boot geholt. Mit Steve Winwood haben wir einen hier in der Hitnacht vertreten. Wir hören ihn allerdings solo jetzt mit Higher Love. So klingt ihre Nacht mit uns. Und vorher sage ich noch Dankeschön für die Mail von Michael. Der schreibt nämlich, hallo Imme, der Tipp für Mike and the Mechanics, Back to Track 2027 Tour, der war perfekt. Der 26.05.27 ist unser 35. Hochzeitstag. Und gut. Jetzt sage ich nichts weiter. Nachher verrate ich noch was. Liebe Grüße an Michael und viel, viel Spaß.

Sitting Down Here mit Lene Marlin. Das ist die ARD-Hitnacht mit Imme Tröger um 0.26 Uhr am Gib deinem Auto einen Namen Tag. Ja, und dieser Tag, der erklärt sich von selbst. Wir sollen also unsere Autos benennen. Vermutlich ist das so ein Mädchending, obwohl ich glaube, auch Männer geben ihren Autos Namen. Ich gestehe, ich hatte schon einen Charlie und einen Juju. Und das ist doch eigentlich auch eine tolle Frage der Nacht. Sag, wie hältst du es mit dem Namen? Hat Ihr Auto einen Namen? Und wenn ja, welchen? Erzählen Sie uns gerne davon an der 0800 80 80 110 oder per Mail an ard-hitnacht@mdr.de. Wir lassen uns dabei Michael Patrick Kelly um die Ohren fliegen und das Lied ist definitiv zu kurz.

Und da ist der Blick auf die Straßen. Hier ist der Verkehrsservice in der ARD-Hitnacht. Die A1 Münster Richtung Dortmund ist zwischen Kamenzentrum und Kreuz Dortmund-Unna wegen einer Fahrbahnerneuerung bis Montag früh gesperrt. Die A1 Trier Richtung Saarbrücken ist zwischen Eppelborn und Illingen wegen eines defekten Pkw gesperrt. Die A9 Halle-Leipzig Richtung Nürnberg ist zwischen Pegnitz und Weidensees nach wie vor wegen Aufräumarbeiten gesperrt. Die A36 Braunschweig Richtung Wolfenbüttel ist zwischen Kreuz Braunschweig Süd und Braunschweig Heidberg wegen einer Nachbaustelle gesperrt. Hier gibt es Umleitungsschilder für Sie. Die A40 Duisburg-Essen ist zwischen Kreuz Duisburg und Kreuz Kaiserberg wegen Bauarbeiten in beiden Richtungen bis Montag gesperrt. Die A42 Emscher Schnellweg Kamp-Lintfurt-Dortmund ist zwischen Herne-Krange und Herne-Baukau in beiden Richtungen bis Dienstag früh gesperrt. Hier wird an Hochspannungsleitungen gearbeitet. Die A59 Köln Richtung Düsseldorf ist zwischen Monheim und Dreieck Düsseldorf-Süd wegen Bauarbeiten gesperrt. Die A61 Mönchengladbach Richtung Venlo ist zwischen Kaldenkirchen und Grenzwald ebenfalls wegen Bauarbeiten noch bis Montag früh gesperrt. Und die A81 Stuttgart-Heilbronn, der Engelbergtunnel, ist wegen Wartungsarbeiten bis Sonntag jeweils von 20 Uhr bis 10 Uhr in der Früh in beiden Richtungen gesperrt. Das waren die Verkehrsmeldungen. Wir wünschen Ihnen eine gute Fahrt.

Dan Harrow und Don't Break My Heart. Damit willkommen zurück aus dem Jahr 1987. Die ARD-Hitnacht ist hier. Es war das Jahr, in dem Matthias Rust mit einer Cessna auf dem Roten Platz in Moskau landete. Berlin wurde 750 Jahre alt und Dirty Dancing begeisterte Millionen Fans. Die 80er klingen eben auch hier in der ARD-Hitnacht. Kommen Sie gut durch diese Nacht mit uns. Da düsen wir jetzt ins Jahr 1976. In das Jahr, in dem Wolf Biermann aus der DDR ausgebürgert wurde. In der BRD wurde die Gurtpflicht eingeführt und in Amerika gründete sich eines der größten Unternehmen unserer Tage. Wie sagte Forrest Gump? Irgendwas mit Obst. Im Kino lief Rocky und Smokey sangen I Meet You at Midnight. Ich bin Imme Tröger. Willkommen in der ARD-Nacht.

0: Aerosmith und I Don't Wanna Miss a Thing. So bringen sie durch die Nacht hier in der ARD-Hitnacht. Und da haben uns Gerda und Heinz ganz lieb auf den AB gesprochen.
1: Hallo, wir finden euer Nachtprogramm und ab 9 Uhr jeden Abend toll. Meine Frau und ich, wir können gar nicht schlafen. So toll ist das. Gerda und Heinz aus Wittorf bei Lüneburg. Danke, danke für an euch alle. Tschüss.
0: Ja, danke, danke Gerda und Heinz, das ist ganz, ganz lieb. Und es kam Post von Carola zur Frage der Nacht. Sie schreibt, hallo liebe Imme, die Sache mit den Autonamen, die ist witzig. Meine Freundin hatte oder nannte ihr erstes Auto Lisbeth nach der Königin von England. Mittlerweile fährt sie Lisbeth 2. Ob das nächste Auto dann Charles heißen wird oder William, das wird man sehen. Liebe Grüße und eine möglichst stressfreie Nachtschicht. Carola aus Osnabrück. Da sagen wir natürlich erstmal Grüße zurück. Vielen Dank Ihnen allen, die schon fleißig Namen geschickt haben, wie auch Sandy. Die schreibt, mein Auto heißt Kleiner Onkel und hat ganze 190 Pferde. Stärken. Vielen, vielen Dank, dass Sie uns Ihre Autonamen verraten. Heute am Gib deinem Auto einen Namentag. Das Ganze geht per Mail an ard-hitnacht@mdr.de oder auch am AB über 0800 80 80 110. Derweil hören wir uns die Birds an mit Mr. Tambourine Man. Ich bin Imme Tröger. Schön, dass Sie da sind.

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1: Um 1 Uhr mit Gabriela Kühne. Mit einem Festgottesdienst im Bremer St. Petridom beginnen heute um 10 Uhr die zentralen Feierlichkeiten zum Tag der Deutschen Einheit. Die Hansestadt ist das gastgebende Bundesland. Die Austragung ist an die Bundesratspräsidentschaft gekoppelt. Auch Bundespräsident Steinmeier und Kanzler Merz werden den Gottesdienst besuchen. Dieser wird von Bremens evangelischen Kirchenpräsidenten Kuschnerus und dem katholischen Bischof des Bistums Osnabrück Meyer verantwortet. Später spricht auch erneut Bürgermeister Bovenschulte. Die G7-Staaten haben beschlossen, ab sofort Teile ihrer Rohölreserven freizugeben, um die weltweiten Märkte zu beruhigen. Zuvor hatte US-Präsident Trump auf diesen Schritt gedrängt und gleichzeitig mit einem Stopp der amerikanischen Dieselexporte gedroht. Welche Folgen die Freigabe der Ölreserven haben könnte, erklärt ARD-Börsenexperte Markus Gürne.
2: Zunächst, und das ist eigentlich die gute Nachricht für Verbraucher, fallen die Preise. Denn das Angebot steigt durch die Freigabe der Reserven. Die Preise für Öl fielen auch zunächst. Experten rechnen damit, dass sich dieser Effekt dann in den kommenden Tagen auch an der Tankstelle bemerkbar machen sollte und damit die Haushalte über den Tankrabatt hinaus entlasten wird. In beiden Fällen, Tankrabatt und Freigabe der Reserven, sind Probleme allerdings aber eben nicht gelöst, sondern nur für eine eher kurze Zeit gelindert.
1: Nach dem erneuten Insolvenzantrag der Warenhauskette Galeria hat deren Gesamtbetriebsrat vom Management verlangt, über die Lage aufzuklären. Dies geht aus einem Flugblatt hervor, das der dpa vorlag. Die Unternehmensleitung habe einen Katalog mit den wichtigsten Fragen erhalten. Es werde mit allen zur Verfügung stehenden Mitteln für den Erhalt der Arbeitsplätze gekämpft, hieß es weiter. Der Geschäftsbetrieb in den 83 Filialen soll vorerst weiterlaufen. Für Galeria ist es inzwischen der 4. Insolvenzantrag innerhalb von 6 Jahren. In Lettland wird heute ein neues Parlament gewählt. Neben hohen Lebenshaltungskosten spielen auch die Sicherheitslage und das Verhältnis zum Nachbarland Russland eine Rolle. Aus Stockholm, Arne Bartram.
3: Die aktuelle konservative Regierung in Riga setzt auf einen klaren Westkurs und will die Verteidigungsausgaben weiter erhöhen. Gleichzeitig gibt es in Lettland unterschiedliche Sichtweisen auf Russland. Das baltische Land war jahrzehntelang zwangsweise Teil der Sowjetunion und ein Drittel der Bevölkerung spricht zu Hause Russisch. Ein Teil kritisiert den Westkurs der Regierung und fordert weniger Unterstützung für die Ukraine. Allerdings dürften deren politische Vertreter bei der Regierungsbildung keine Rolle spielen.
1: Das waren die Nachrichten. Das Wetter in Deutschland. Teils bewölkt oder neblig, teils klar, Tiefstwerte 13 bis 6 Grad. Tagsüber nach teils zähem Nebel, mal sonnig, mal wolkig, höchstens 18 bis 25 Grad. Am Sonntag ähnlich bei 17 bis 23 Grad. Es ist 1.03 Uhr.
4: Und hier ist der Verkehrsservice in der ARD-Hitnacht. Die A1 Münster Richtung Dortmund ist zwischen Carmen Zentrum und Kreuz Dortmund-Unna wegen einer Fahrbahnerneuerung noch bis Montag früh gesperrt. Die A1 Trier Richtung Saarbrücken ist zwischen Eppelborn und Illingen wegen eines defekten Pkw gesperrt. Die A9 Halle Leipzig Richtung Nürnberg ist zwischen Pegnitz und Weidensees wegen Aufräumarbeiten gesperrt. Die A36 Braunschweig Richtung Wolfenbüttel ist zwischen Kreuz Braunschweig Süd und Braunschweig Heidberg wegen einer Nachtbaustelle gesperrt. Bitte folgen Sie hier der Umleitungsbeschilderung. Die A40 Duisburg-Essen ist zwischen Kreuz Duisburg und Kreuz Kaiserberg wegen Bauarbeiten in beiden Richtungen bis Montag gesperrt. Die A42 Emscher Schnellweg Kamplinfurt-Dortmund ist zwischen Herne-Krange und Herne-Baukau in beiden Richtungen bis Dienstag früh gesperrt. Hier wird an Hochspannungsleitungen gearbeitet. Die A59 Köln Richtung Düsseldorf ist zwischen Monheim und Dreieck Düsseldorf Süd wegen Bauarbeiten gesperrt. Die A61 München-Gladbach Richtung Venlo ist zwischen Kaldenkirchen und Grenzwald ebenfalls wegen Bauarbeiten noch bis Montag früh gesperrt. Und die A81 Stuttgart-Heilbronn betrifft den Engelberg-Tunnel. Der ist wegen Wartungsarbeiten bis Sonntag jeweils zwischen 20 Uhr und 10 Uhr in der Früh in beiden Richtungen gesperrt. Das waren die Verkehrsmeldungen. Wir wünschen gute Fahrt.
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4: Wir begleiten Sie heute aus Dresden. Ich bin Imme Tröger und wir bleiben gemeinsam wach. Machen wir diese Stunde mit Milo und You Don't Know und mit Chris Rea. I Can Hear Your Heartbeat. Es ist 1.04 Uhr. Kommen Sie gut durch die Nacht mit uns.

Milo und You Don't Know, das ist die ADE-Hit-Nacht, auch mit East 17 in dieser Nacht. Und da zeigt John Handy immer öfter sich jetzt in den sozialen Medien und zwar mit seinem neuen Job nach East 17. Oder besser den Job nach dem Weltruhm. John Handy ist Dachdecker geworden und er mag seinen Job. Ich arbeite wieder hart, aber ich liebe es, sagt er. Wir hören ihn jetzt mit East 17 und Stay Another Day.

0: Huey Lewis on the News und Stuck with You, das ist die ARD-Hitnacht für ihren Weg durch den Nachtdienst um 1.23 Uhr und da kommt so viel Post, also alle Autos in Deutschland scheinen Namen zu haben. Roland schreibt zum Beispiel, Sohn Andreas kaufte sich vor 7 Jahren ein neues Auto, als er seiner Zeitungschefin ein Foto geschickt hat. Da hat sie laut gerufen, ah, ein roter Flitzer, den weihen wir bei Kaffee und Kuchen ein. Und so heißt das Auto jetzt roter Flitzer. Und dann kennt Roland auch noch Menschen, die ihre Autos jeweils blaue Lagune, der Laubfrosch und Zitronenfalter getauft haben. Und Roland schreibt auch, übrigens, deine 111. Hitnacht heute Nacht. What? Das ist eine Schnapszahl. Roland, danke für die Post und danke auch an Marion.
1: Hallo, hier ist Marion aus Norden, aus Friesland. Ich höre gerade eure Sendung. Ach, einfach toll. Also mein Auto. Ich hatte einen gehabt, also der vorherige, der hieß Fritz Ferdinand und der hat mich 24 Jahre lang begleitet und war immer treu gewesen und wurde auch immer gestreichelt und mit ihm geredet. Und jetzt habe ich eine Josefa und sie ist jetzt schon 7 Jahre alt und begleitet mich Tag für Tag. Sie gehört zur Familie, so wie früher Fritz Ferdinand zur Familie gehörte. Das war's. Tschüss dann.
0: Also Fritz Ferdinand ist echt ein cooler Name. Und die Namen, die sind genauso süß wie die von Manuela. Die hat aktuell Prinz Charming und auch ein Auto namens Lola. Dankeschön für die süßen Autonamen, die Sie uns heute ja, mitteilen, weil wir sie erfragen. Eine entspannte Nacht wünschen wir in jedem Fall. Und schreiben Sie uns doch auch gerne, wie Sie Ihr Auto nennen. Heute am Gib deinem Auto einen Namentag. Ich bin Imme Tröger und wünsche eine angenehme Nacht. Jetzt mit Westernhagen. Passt auch so ein bisschen aufs Auto, ne?

0: Und hier ist der Verkehrsservice in der ARD-Hitnacht. Die A1 Münster Richtung Dortmund ist zwischen Kamenzentrum und Kreuz Dortmund-Unna wegen einer Fahrbahnerneuerung noch bis Montag früh gesperrt. Die A36 Braunschweig Richtung Wolfenbüttel ist zwischen Kreuz Braunschweig Süd und Braunschweig Heidberg wegen einer Nachtbaustelle gesperrt. Bitte folgen Sie der Umleitungsbeschilderung. Die A40 Duisburg-Essen ist zwischen Kreuz Duisburg und Kreuz Kaiserberg wegen Bauarbeiten in beiden Richtungen bis Montag gesperrt. Die A42 Emscher Schnellweg Kamp-Lindfurt-Dortmund ist zwischen Herne-Krange und Herne-Baukau in beiden Richtungen bis Dienstag früh gesperrt. Hier wird an Hochspannungsleitung gearbeitet. Die A59 Köln Richtung Düsseldorf ist zwischen Monheim und Dreieck Düsseldorf Süd wegen Bauarbeiten gesperrt. Die A61 Mönchengladbach Richtung Venlo ist zwischen Kaldenkirchen und Grenzwald ebenfalls wegen Bauarbeiten noch bis Montag früh gesperrt. Und die A81 Stuttgart-Heilbronn, der Engelberg-Tunnel, ist wegen Wartungsarbeiten bis Sonntag jeweils von 20 Uhr bis 10 Uhr in der Früh in beiden Richtungen gesperrt. Das waren die Verkehrsmeldungen. Wir wünschen Ihnen eine gute Fahrt.
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0: I need you do. George Ezra und Budapest. Gemeinsames Wachbleiben mit der ARD-Hitnacht. Ich bin Imme Tröger und gleich freuen wir uns auch auf Scott McKenzie. Vorher kam allerdings Post von Lukas samt Bild von seiner Lok. Guten Morgen, schreibt er. Ich nenne mein Fahrzeug ganz simpel das kleine graue Schlagloch-Such. Gerät nach der Serie Ein Käfig voller Helden. Das, das ist das mit dem Einzigen und so im ganzen Dorf, ne? Hm. So, seine anderen Loks heißen außerdem Emma und Zwitscher, denn Lukas ist Lokomotivführer. Lukas, erstmal danke für das süße Bild und natürlich auch danke für die Post und danke auch für Ihre AB-Sprüche.
1: Hallo, meine Freundesgruppe und ich, wir benennen alle unsere Autos. Ich fahre auch gerade das Auto, die Fabia, und wir haben auch noch die Olga und Pepe und Dieter, und jedes einzelne Auto hat einen Namen und eine Hintergrundgeschichte, und für uns ist das wirklich was ganz Normales und ist sehr integriert in unserem Alltag. Genau, also Mut dazu, seinem Auto einen Namen zu geben, es verbessert wirklich vieles.
0: Na, das scheint eine muntere Truppe zu sein.
2: Ja, hier ist Land aus Berlin. Ich bin LKW-Fahrer, gerade auf dem Weg nach Zwickau. Mein LKW hört auch den schönen Namen Old Lady.
0: Ja, Bernd, dann erstmal gute Fahrt und was für ein schöner Name. Old Lady, also der gefällt mir, das muss ich sagen. Ich kannte mal einen LKW, der hieß Rudi Rüssel, das Rennschwein. In jedem Fall freuen wir uns über Ihre Post und auch über Ihre Anrufe mit Ihren Autonamen heute. Es gibt deinem Auto einen Namentag und wir wollen horchen, wie Sie ihrs benennen. Gern mit Ihrer Mail an ard-hitnacht@mdr.de oder über unseren AB 0800 80 80 110.

So entspannt kann der Nachtdienst auch klingen. Lionel Richie und Do It To Me. Das ist die ARD-Hitnacht, das ist ihr Weg durch die Nacht. Jetzt mit einem jungen Mann namens Mike, der beim Kellnern auf einen Typen namens Niki traf. Mike hatte schon ein paar Songs für Künstler geschrieben. Der große Erfolg, der war allerdings nicht in Sicht. Doch das änderte sich eben, als er Niki traf. Mike Chapman und Niki Chin schreiben auch für die Band Exile und landen prompt einen Mega-Hit. Diesen hier. Kiss You All Over. Damit willkommen in der ARD-Hitnacht mit Imme Trö.

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1: Um 2 Uhr mit Gabriela Kühne. Mit einem Festgottesdienst im Bremer St. Petridom beginnen heute um 10 Uhr die zentralen Feierlichkeiten zum Tag der Deutschen Einheit. Die Hansestadt ist das gastgebende Bundesland. Die Austragung ist an die Bundesratspräsidentschaft gekoppelt. Auch Bundespräsident Steinmeier und Kanzler Merz werden den Gottesdienst besuchen. Dieser wird von Bremens evangelischen Kirchenpräsidenten Kuschnerus und dem katholischen Bischof des Bistums Osnabrück Meyer verantwortet. Später spricht auch erneut Bürgermeister Bovenschulte. Die G7-Staaten haben beschlossen, ab sofort Teile ihrer Rohölreserven freizugeben, um die weltweiten Märkte zu beruhigen. Zuvor hatte US-Präsident Trump auf diesen Schritt gedrängt und gleichzeitig mit einem Stopp der amerikanischen Dieselexporte gedroht. Welche Folgen die Freigabe der Ölreserven haben könnte, erklärt ARD-Börsenexperte Markus Gürne.
2: Zunächst, und das ist eigentlich die gute Nachricht für Verbraucher, fallen die Preise. Denn das Angebot steigt durch die Freigabe der Reserven. Die Preise für Öl fielen auch zunächst. Experten rechnen damit, dass sich dieser Effekt dann in den kommenden Tagen auch an der Tankstelle bemerkbar machen sollte und damit die Haushalte über den Tankrabatt hinaus entlasten wird. In beiden Fällen, Tankrabatt und Freigabe der Reserven, sind Probleme allerdings aber eben nicht gelöst.